0: heißt diese Engelweihe erstmals greifbar, dass man sagt, mit dieser Gnadenkapelle ist ein besonderes Ereignis verbunden, das sich eben nicht erklären lässt, dass man sagt, eben diese Kapelle ist göttlich geweiht, ist von Gott selber zum Gnadenort bestimmt worden. Das ist der Ursprung dieser Engelweihe-Legende. Und diese Legende hat man einfach im Laufe der Jahrhunderte immer weiter ausgestaltet, ausgeschmückt. Die wurde immer, ja, ein Stück weit bunter. Und heute sehen wir diese Engelweihe-Legende dargestellt in einem wunderbaren Fresko, einem Gemälde von Cosmas Damian Asam im Kirchengewölbe über der Gnadenkapelle. Also diese Engelweihe-Legende, die ist sehr präsent in der Einsiedler Klosterkirche und regt heute noch zum Staunen an.
1: Wie wird das Fest jetzt konkret gefeiert, Pater Philipp?
0: Normalerweise ist das Pontifikalamt am 14. September um 9.30 Uhr einer der großen Höhepunkte. Aber fast noch bekannter für die Einsiedler Engelweihe ist jeweils die abendliche eucharistische Prozession im Schein von Hunderten von Kerzen.
1: Wie feiert ihr jetzt dieses Engelfest klosterintern? Gibt es da irgendetwas Spezielles, Essen?
0: Also wie jedes kirchliche Fest findet auch die Engelweihe einerseits zum Hauptteil natürlich im Chor der Klosterkirche statt. Das heißt, wir feiern die Feste natürlich liturgisch. Das ist das Hauptfeiern von uns Mönchen. Aber im barocken Kloster ist es so wie in vielen Klosteranlagen, dass parallel zum Chorraum der Kirche immer auch das Refektorium steht, also der Speisesaal der Mönche, verbunden durch einen langen Gang. Also man zeigt damit an, dass die Gemeinschaft sowohl in der Liturgie als auch beim Tisch vereint sein soll. Und deswegen werden wir nicht nur einen feierlichen Gottesdienst feiern, sondern auch ein festliches Mahl genießen.
1: Es werden hier im Kloster Einsiedeln rund 14 Marienfeste gefeiert. Und jetzt noch die Engel. Wieso ist das zurückzuführen auf diese Legende?
0: Ja, die Engel werden eigentlich nicht explizit gefeiert im Rahmen der Engelweihe. Der Name, der ist etwas irreführend, weil man eben deswegen meint, das sei ein Fest der Engel. Aber eigentlich ist es ein Christusfest, weil eben Christus selber der Hauptakteur in dieser Engelweihe-Legende ist. Er weiht die Kapelle zu Ehren der Gottesmutter Maria und die Engel und Heiligen, die haben einfach assistierende Funktionen, die üben die Ministrantendienste, die Chordienste und so weiter aus in dieser mittelalterlichen Engelweihe-Legende. Deswegen ist die Engelweihe ein Christusfest. Es ist das Weihefest der Gnadenkapelle. Und die Engel, die feiern wir ja jeweils am Fest der heiligen Erzengel, also Michael, Gabriel und Raphael, jeweils am 29. September und dann das Schutzengelfest anfangs Oktober. Da stehen die Engel im Mittelpunkt und da erinnern wir uns daran, dass wir eben an eine, als Christen an eine sichtbare und an eine unsichtbare Welt glauben. Also das heißt die Welt der Engel und jener Menschen, die bereits in die Vollendung in Gott eingegangen sind.
1: Durch dieses Ereignis, diese Legende, also sprich diese Engelweihe auch in der Klosterkirche dargestellt, so wie es zum Beispiel der Künstler Marc Chagall in seinen Werken zum Ausdruck gebracht hat. Also Sie haben eingangs kurz erwähnt, aber vielleicht können Sie noch ein wenig ausführlicher darauf eingehen.
0: Eben, wie gesagt, die Engelweihe ist sehr prominent dargestellt. Im Oktogon, in diesem Achteck rund um die Einsiedler Gnadenkapelle, da befinden sich einzelne Szenen dieser Engelweihe am Deckengewölbe. Und gemalt eben von einem sehr bekannten Barockmaler, Cosmas Damian Asam, dessen Bruder, der Egid Quirin Asam, die ganzen Stuckaturen in der Klosterkirche geschaffen hat. Und die Engelweihe, die befindet sich eben im Eingangsbereich und schildert eben diese mittelalterliche Legende in wunderbaren Farben und eben überschwänglichem Dekor, typisch barock halt. Und es ist schön, dass diese Engelweihe bei uns nicht isoliert steht, sondern wir haben noch zwei weitere große Deckengemälde im Kirchenschiff, nämlich die Darstellung der heiligen Nacht, der Geburt Jesu und die Darstellung des letzten Abendmahles. Also so haben wir drei große Kuppeln in der Klosterkirche drin und eben die Darstellung von Menschwerdung Gottes in Jesus Christus, die Gegenwart Jesu im heiligen Abendmahl, in der heiligen Eucharistie und die Gegenwart Jesu in diesem vermeintlich historischen Moment der Einsiedler-Engelweihe. Und diese Kombination von Menschwerdung, Eucharistie und Engelweihe, die will zusammenfassen, dass wir Christen an einen Gott glauben, der mitten unter uns gegenwärtig ist. In seiner Menschwerdung, in der Inkarnation, in der Eucharistie und an Wallfahrtsorten wie Einsiedeln. Weil Jesus selber gesagt hat, wo zwei oder drei in meinem Namen versammelt sind, da bin ich mitten unter ihnen. Also von daher bin ich sowas von dankbar, dass wir den Menschen, die unsere Klosterkirche besuchen, halt diesen konkreten Glauben von uns Christen dadurch auch durch die Kunst nahelegen können.

0: Wir sind zurück in der Sendung mit Pater Philipp Steiner aus dem Kloster Einsiedeln und das heutige Thema ist die Engelweihe. Mikrofon ist die Andrea Marti und ich freue mich auf die weiteren Ausführungen. Pater Philipp, wo in der Heiligen Schrift wird die Existenz der Engel erwähnt?
1: Ja, die Engel Gottes, die sind im Alten Testament präsent, wobei man im Alten Testament halt eine ganz konkrete Entwicklung festmachen kann. Die Engel sind eigentlich oft und zu Beginn die Garanten für die Transzendenz Gottes. Man hat sich in vielen biblischen Büchern gescheut, eben Gott selber als der Gegenwärtige, der Anwesende zu thematisieren und braucht dadurch oft die Chiffre, dass ein Engel Gottes erscheint. Wobei hinter dieser Offenbarung steckt eigentlich immer Jahwe selbst. Dann haben wir natürlich eine ganz prominente Engelsgeschichte, die den katholischen Glauben an den Schutzengel stark beeinflusst hat im Buch Tobit, wo Tobit, eben der Tobias, von einem Engel begleitet wird, um seine Braut zu finden und dem kranken Vater Heilung zu bringen. Und das ist dann der Erzengel Raphael, der ihn auf dieser Reise begleitet. Und so glauben wir eben, dass wie der Tobias jeder von uns einen Schutzengel hat, der uns begleitet. Und auch im Leben Jesu hören wir oft von den Engeln, zum Beispiel, wenn Jesus dem Nathanael begegnet, der von Philippus ihm zugeführt wird, und da sagt er dem zuerst etwas zögernden Nathanael, ihr werdet den Himmel offen sehen über den Menschensohn und die Engel Gottes auf- und niedersteigen sehen. Dann haben wir den Engel zum Beispiel im Garten Gethsemane, wo er getröstet wird. Wir haben eben den Erzengel Gabriel, der die Verkündigung an Maria vollzieht, der ihr sagt, dass sie Mutter des Sohnes Gottes wird. Also wir haben ganz viele Engelgeschichten auch im Neuen Testament.
0: Gibt es solche Engelweihfeste auch im Ausland?
1: Die gab es. Also es gab im Mittelalter einige Kirchen, die von sich in Anspruch genommen haben, eben von Christus selber oder von den Heiligen und Engeln geweiht worden zu sein. Ein Beispiel wäre Glastonbury, das war eine berühmte Abtei in England, auch Benediktinerkloster, wo eine ganz ähnliche Geschichte erzählt wird. Und ich glaube, es gibt so 10, 12 weitere Engelweihlegenden, die aber heute oft vergessen gegangen sind, weil diese Klöster oder Kirchen nicht mehr existieren oder säkularisiert wurden. Also wir in Einsiedeln können uns rühmen, dass wir da fast der letzte Ort sind, wo eine Engelweihlegende, eine Christusweihe immer noch gefeiert wird, wobei wir das eben heute etwas kritischer sehen als in den vergangenen Jahrhunderten. Eben wir feiern in Einsiedeln am 14. September das Weihefest der Gnadenkapelle, so wie jede Kirche ihr eigenes Weihefest, ihren Weihetag hat. Ob jetzt das von Christus selbst oder von Christus durch die Vermittlung eines Bischofs vollzogen wurde, das lassen wir einfach mal so stehen.
0: Man spricht auch von Cherubine. Wo liegt hier die Unterscheidung?
1: Ja, die Cherubine sind Engel, die eben die Verbrennenden, wenn ich das richtig im Kopf habe, heißt also die Flammenden. Also Cherubim und Seraphim, das sind zwei Engelsklassen, die eben das Lob Gottes singen. Und wir in der Liturgie zum Beispiel hören wir das oft, wenn wir Priester den Einleitungsgesang zum Sanctus, zum Heilig, Heilig, Heilig singen, dann ist oft von diesen Cherubim und Seraphim die Rede. Also das sind die Engel, die das Lob Gottes singen.
0: Was soll man jetzt an diesem Fest speziell beten, Pater Philipp?
1: Ja, das ist eine gute Frage. Also wir haben bei uns in Einsiedeln keine speziellen Gebete für die Engelweihe, sondern wie gesagt, es ist einfach die Erinnerung an den Weihetag der Einsiedler Gnadenkapelle im Jahr 948. Es ist interessant, dass der 14. September anderswo, also überall außer in Einsiedeln, das Fest Kreuzerhöhung ist. Das Kreuz wurde von der Kaiserin Helena aufgefunden und eben am 14. September im 4. Jahrhundert eben den Menschen erstmals feierlich gezeigt. Und daran erinnert eben dieses Festkreuzerhöhung. Dass die Engelweihe ausgerechnet an diesem Tag, am 14. September, stattfand, zeigt natürlich, dass es eben ein christologisches Fest ist. Christus steht im Zentrum der Engelweihe. Er ist unser Erlöser, der uns am Kreuz erlöst hat. Und von daher ist natürlich ein Gebet zu Christus, dem Erlöser der Menschen, ein bewusster Besuch der Gnadenkapelle und der Klosterkirche, die adäquate Form, die Engelweihe zu feiern. Also, dass wir die Leute einladen, mit uns Gottesdienst zu feiern, die heilige Eucharistie zu empfangen in der heiligen Kommunion. Und ich glaube, das ist die schönste Form der Einsiedler-Engelweihe.
0: Engel sind Mächte, sie haben eine Kraft in sich und sie haben eine Aufgabe für den Menschen. Was denken Sie bezüglich dieser Aussage, Pater Philipp?
1: Ja, wir Menschen erfahren unsere Existenz ja immer als gefährdet. Also unser Leben steht natürlich unter dem liebevollen Blick Gottes, aber wir merken auch, dass unser Weg immer wieder auch Gefahr läuft, auf Abwege zu geraten, dass wir eben auch Gefahren ausgesetzt sind. Und der Glaube an die Engel, das ist einfach der Glaube an Gottes Zusage, ich bin bei dir, ich verlasse dich nicht, ich schütze dich. Und Gott braucht die Engel, um uns eben dieses immer wieder neu in Erinnerung zu rufen. Also uns zuzusagen, du bist nicht allein. Ich habe meinen Engel befohlen, dich zu behüten und zu geleiten, so dass wir Menschen eben das Ziel unseres Weges auch erreichen.
0: Viele Menschen, die unter anderem auch nicht gläubig sind, glauben an die Existenz der Engel. Wieso denken Sie, Pater Philipp?
1: Das ist eine gute Frage und die weist eigentlich auf eine Inkonsequenz hin. Für uns Christen ist der Glaube an die Engel nicht zu trennen von Glauben an Gott, den Schöpfer des Himmels und der Erde. Die Engel, die haben eine dienende Funktion. Sie sind im Dienste Gottes und im Dienste der Menschen. Und gerade in der heutigen Zeit, wo sich der christliche Glaube etwas zu verdunsten scheint, werden halt einfach von gewissen Leuten, die spirituell sind, aber nicht mehr konfessionell beheimatet, werden gewisse Elemente des christlichen Glaubens herausgenommen, isoliert und dann absolut gesetzt. Also das ist ganz eine gefährliche Entwicklung, die ich niemandem verübeln kann. Wer nicht religiös gebildet ist, der einfach mehr auf einer emotionalen Schiene spirituell sein möchte, der findet natürlich bei den Engeln das, was eben uns Hoffnung, Zuversicht, Geborgenheit schenkt. Aber es ist eben nur die eine Seite der Medaille. Die schönere Seite, die ist, dass wir an einen lebendigen Gott glauben, der uns die Engel schenkt und dass wir berufen sind, zusammen mit den Engeln in sein Lob einzustimmen. Also das ist der wahre christliche Engelglaube. Isolierte Engel, da bin ich sehr kritisch. Eben, es gibt ganz viele Leute, die das so praktizieren. Wir haben ja auch in Einsiedeln einen Laden, wo man Engelsfiguren in allen Größen und Formen kaufen kann. Aber das ist dann oft nicht mehr der christliche Engelsglaube, der uns näher zu Gott führen soll und nicht von ihm entfernen darf.
0: Herzlichen Dank für das Gespräch, Pater Philipp. Und so wünsche ich Ihnen und der ganzen Gemeinschaft einfach ein gottinniges Engelfest am 14. September und Gottes Segen. Würden Sie uns noch abschließend der priesterliche Segen spenden, Pater Philipp?
1: Sehr gerne. Der Herr sei mit euch.
0: Und mit deinem Geiste.
1: Auf die Fürsprache der seligen Jungfrau und Gottesmutter Maria, unserer lieben Frau von Einsiedeln und aller Engel und Heiligen, segne und begleite euch der allmächtige und liebende Gott, der Vater und der Sohn und der Heilige Geist.
0: Amen. Amen.

Nie wieder Krieg. Dieses Gebet betete Papst Johannes Paul II. 1991 direkt vor dem Kriegsbeginn gegen den Irak. Wir beten mit ihm. Gott unserer Väter, groß und voll Erbarmen, Herr des Friedens und des Lebens, du Vater aller Menschen, du hegst Pläne des Friedens und nicht des Leides. Du verdammst die Kriege und brichst den Stolz der Gewalttäter. Du hast deinen Sohn Jesus gesandt, um den Menschen in nah und fern den Frieden zu verkünden, um die Menschen aller Rassen und Völker in einer einzigen Familie zu vereinen. Höre den einmütigen Aufschrei deiner Kinder. Höre auf die dringende Bitte der ganzen Menschheit.

wertvolle Gesten des Friedens. Eröffne Räume des Dialogs und geduldigen Wartens, die fruchtbarer sind als überstürzte Kriegstermine. Gib unsere Zeit Tage des Friedens. Nie wieder Krieg. Gebet des heiligen Papstes Johannes Paul II.

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1: Wir beten den Barmherzigkeitsrosenkranz. Im Namen des Vaters und des Sohnes und des Heiligen Geistes. Amen. Vater unser im Himmel, geheiligt werde dein Name, dein Reich komme, dein Wille geschehe, wie im Himmel, so auf Erden. Unser tägliches Brot gib uns heute und vergib uns unsere Schuld, wie auch wir vergeben unseren Schuldigern. Und führe uns nicht in Versuchung, sondern erlöse uns von dem Bösen. Amen. Gegrüßet seist du, Maria, voll der Gnade. Der Herr ist mit dir. Du bist gebenedeit unter den Frauen. Und gebenedeit ist die Frucht deines Leibes, Jesus. Heilige Maria, Mutter Gottes, bitte für uns Sünder, jetzt und in der Stunde unseres Todes. Amen. Ich glaube an Gott, den Vater, den Allmächtigen, den Schöpfer des Himmels und der Erde, und an Jesus Christus, seinen eingeborenen Sohn, unseren Herrn, empfangen durch den Heiligen Geist, geboren von der Jungfrau Maria, gelitten unter Pontius Pilatus, gekreuzigt, gestorben und begraben, hinabgestiegen in das Reich des Todes, am dritten Tage auferstanden von den Toten, aufgefahren in den Himmel, er sitzt zur Rechten Gottes, des allmächtigen Vaters. Von dort wird er kommen, zu richten die Lebenden und die Toten. Ich glaube an den Heiligen Geist, die heilige katholische Kirche, Gemeinschaft der Heiligen, Vergebung der Sünden, die Auferstehung der Toten und das ewige Leben. Amen. Ewiger Vater, ich opfere dir auf, den Leib und das Blut, die Seele und die Gottheit deines über alles geliebten Sohnes, unseres Herrn Jesus Christus, zur Sühne für unsere Sünden und für die Sünden der ganzen Welt. Durch sein schmerzhaftes Leiden
2: hab Erbarmen mit uns und mit der ganzen Welt.
1: Durch sein schmerzhaftes Leiden
2: hab Erbarmen mit uns und mit der ganzen Welt.
1: Durch sein schmerzhaftes Leiden
2: hab Erbarmen mit uns und mit der ganzen Welt.
1: Durch sein schmerzhaftes Leiden
2: hab Erbarmen mit uns und mit der ganzen Welt.
1: Durch sein schmerzhaftes Leiden
2: hab Erbarmen mit uns und mit der ganzen Welt.
1: Durch sein schmerzhaftes Leiden
2: hab Erbarmen mit uns und mit der ganzen Welt.
1: Durch sein schmerzhaftes Leiden
2: hab Erbarmen mit uns und mit der ganzen Welt.
1: Durch sein schmerzhaftes Leiden
2: hab Erbarmen mit uns und mit der ganzen Welt.
1: Durch sein schmerzhaftes Leiden
2: hab Erbarmen mit uns und mit der ganzen Welt.
1: Durch sein schmerzhaftes Leiden
2: hab Erbarmen mit uns und mit der ganzen Welt.
1: Ewiger Vater, ich opfere dir auf den Leib und das Blut, die Seele und die Gottheit deines über alles geliebten Sohnes, unseres Herrn Jesus Christus, zur Sühne für unsere Sünden und für die Sünden der ganzen Welt. Durch sein schmerzhaftes Leiden
2: hab Erbarmen mit uns und mit der ganzen Welt.
1: Durch sein schmerzhaftes Leiden
2: hab Erbarmen mit uns und mit der ganzen Welt.
1: Durch sein schmerzhaftes Leiden
2: hab Erbarmen mit uns und mit der ganzen Welt.
1: Durch sein schmerzhaftes Leiden
2: hab Erbarmen mit uns und mit der ganzen Welt.
1: durch sein schmerzhaftes Leiden.
2: Hab Erbarmen mit uns und mit der ganzen Welt.
1: Durch sein schmerzhaftes Leiden.
2: Hab Erbarmen mit uns und mit der ganzen Welt.
1: Durch sein schmerzhaftes Leiden.
2: Hab Erbarmen mit uns und mit der ganzen Welt.
1: Durch sein schmerzhaftes Leiden.
2: Hab Erbarmen mit uns und mit der ganzen Welt.
1: Durch sein schmerzhaftes Leiden.
2: Hab Erbarmen mit uns und mit der ganzen Welt.
1: Durch sein schmerzhaftes Leiden.
2: Hab Erbarmen mit uns und mit der ganzen Welt.
1: Ewiger Vater, ich opfere dir auf den Leib und das Blut, die Seele und die Gottheit deines über alles geliebten Sohnes, unseres Herrn Jesus Christus, zur Sühne für unsere Sünden und für die Sünden der ganzen Welt, durch sein schmerzhaftes Leiden.
2: Hab Erbarmen mit uns und mit der ganzen Welt.
1: Durch sein schmerzhaftes Leiden.
2: Hab Erbarmen mit uns und mit der ganzen Welt.
1: Durch sein schmerzhaftes Leiden.
2: Hab Erbarmen mit uns und mit der ganzen Welt.
1: Durch sein schmerzhaftes Leiden.
2: Hab Erbarmen mit uns und mit der ganzen Welt.
1: Durch sein schmerzhaftes Leiden.
2: Hab Erbarmen mit uns und mit der ganzen Welt.
1: Durch sein schmerzhaftes Leiden.
2: Hab Erbarmen mit uns und mit der ganzen Welt.
1: Durch sein schmerzhaftes Leiden.
2: Hab Erbarmen mit uns und mit der ganzen Welt.
1: Durch sein schmerzhaftes Leiden.
2: Hab Erbarmen mit uns und mit der ganzen Welt.
1: Durch sein schmerzhaftes Leiden.
2: Hab Erbarmen mit uns und mit der ganzen Welt.
1: Durch sein schmerzhaftes Leiden.
2: Hab Erbarmen mit uns und mit der ganzen Welt.
1: Ewiger Vater, ich opfere dir auf den Leib und das Blut, die Seele und die Gottheit deines über alles geliebten Sohnes, unseres Herrn Jesus Christus, zur Sühne für unsere Sünden und für die Sünden der ganzen Welt. Durch sein schmerzhaftes Leiden.
2: Hab Erbarmen mit uns und mit der ganzen Welt.
1: Durch sein schmerzhaftes Leiden.
2: Hab Erbarmen mit uns und mit der ganzen Welt.
1: Durch sein schmerzhaftes Leiden.
2: Hab Erbarmen mit uns und mit der ganzen Welt.
1: Durch sein schmerzhaftes Leiden.
2: Hab Erbarmen mit uns und mit der ganzen Welt.
1: Durch sein schmerzhaftes Leiden.
2: Hab Erbarmen mit uns und mit der ganzen Welt.
1: Durch sein schmerzhaftes Leiden.
2: Hab Erbarmen mit uns und mit der ganzen Welt.
1: Durch sein schmerzhaftes Leiden.
2: Hab Erbarmen mit uns und mit der ganzen Welt.
1: Durch sein schmerzhaftes Leiden.
2: Hab Erbarmen mit uns und mit der ganzen Welt.
1: Durch sein schmerzhaftes Leiden.
2: Hab Erbarmen mit uns und mit der ganzen Welt.
1: Durch sein schmerzhaftes Leiden.
2: Hab Erbarmen mit uns und mit der ganzen Welt.
1: Ewiger Vater, ich opfere dir auf den Leib und das Blut, die Seele und die Gottheit deines über alles geliebten Sohnes, unseres Herrn Jesus Christus, zur Sühne für unsere Sünden und für die Sünden der ganzen Welt. Durch sein schmerzhaftes Leiden.
2: Hab Erbarmen mit uns und mit der ganzen Welt.
1: Durch sein schmerzhaftes Leiden.
2: Hab Erbarmen mit uns und mit der ganzen Welt.
1: Durch sein schmerzhaftes Leiden.
2: Hab Erbarmen mit uns und mit der ganzen Welt.
1: Durch sein schmerzhaftes Leiden.
2: Hab Erbarmen mit uns und mit der ganzen Welt.
1: Durch sein schmerzhaftes Leiden.
2: Hab Erbarmen mit uns und mit der ganzen Welt.
1: Durch sein schmerzhaftes Leiden.
2: Hab Erbarmen mit uns und mit der ganzen Welt.
1: Durch sein schmerzhaftes Leiden.
2: Hab Erbarmen mit uns und mit der ganzen Welt.
1: Durch sein schmerzhaftes Leiden
2: hab Erbarmen mit uns und mit der ganzen Welt.
1: Durch sein schmerzhaftes Leiden
2: hab Erbarmen mit uns und mit der ganzen Welt.
1: Durch sein schmerzhaftes Leiden
2: hab Erbarmen mit uns und mit der ganzen Welt.
1: Durch sein schmerzhaftes Leiden
2: hab Erbarmen mit uns und mit der ganzen Welt.
1: Heiliger Gott, heiliger starker Gott, heiliger unsterblicher Gott, hab Erbarmen mit uns und mit der ganzen Welt. Heiliger Gott, heiliger starker Gott, heiliger unsterblicher Gott, hab Erbarmen mit uns und mit der ganzen Welt. Heiliger Gott, heiliger starker Gott, heiliger unsterblicher Gott, hab Erbarmen mit uns und mit der ganzen Welt. Amen. O Blut und Wasser aus dem Herzen Jesu als Quelle der Barmherzigkeit für uns entströmt. Jesus, ich vertraue auf dich. O Blut und Wasser aus dem Herzen Jesu als Quelle der Barmherzigkeit für uns entströmt. Jesus, ich vertraue auf dich. O Blut und Wasser aus dem Herzen Jesu als Quelle der Barmherzigkeit für uns entströmt, Jesus, ich vertraue auf dich.

0: Wir beten die sieben Vater unser. Es ist ein Gebet, das der göttliche Heiland, der heiligen Birgitta von Schweden offenbart hat. Papst Pius IX. Kannte diese Gebete und approbierte sie am 31. Mai 1862, indem er sie als der Wahrheit entsprechend und zum großen Nutzen für das Heil der Seelen erachtete. Nach dem Gebet hören Sie die Verheißungen von Jesus, die mit diesem Gebet verbunden sind. Wir beginnen unser Gebet im Zeichen des Kreuzes. Im Namen des Vaters und des Sohnes und des Heiligen Geistes. Amen. O Jesus, ich will jetzt siebenmal das Vaterunser beten, in Vereinigung mit jener Liebe, in welcher du dieses Gebet in deinem Herzen geheiligt und versüßt hast. Nimm es von meinen Lippen in dein göttliches Herz auf, verbessere und vervollkommene es so sehr, dass es der allerheiligsten Dreifaltigkeit so viel Ehre und Freude bereite, wie du ihr auf Erden mit diesem Gebet erwiesen hast. Und diese mögen überströmen auf deine heiligste Menschwerdung, zur Verherrlichung deiner heiligen Wunden und des kostbaren Blutes, das du daraus vergossen hast. Erstens, Beschneidung. Vater unser im Himmel, geheiligt werde dein Name, dein Reich komme, dein Wille geschehe, wie im Himmel, so auf Erden. Unser tägliches Brot gib uns heute und vergib uns unsere Schuld, wie auch wir vergeben unseren Schuldigern. Und führe uns nicht in Versuchung, sondern erlöse uns von dem Bösen. Gegrüßt seist du, Maria, voll der Gnade, der Herr ist mit dir, du bist gebenedeit unter den Frauen, und gebenedeit ist die Frucht deines Leibes, Jesus. Heilige Maria, Mutter Gottes, bitte für uns Sünder, jetzt und in der Stunde unseres Todes. Amen. Ewiger Vater, durch die unbefleckten Hände Mariens und das göttliche Herz Jesu opfere ich dir die ersten Wunden, die ersten Schmerzen und die erste Blutvergießung Jesu auf, zur Sühne für meine und aller Menschen Jugendsünden und zur Verhütung erster Todsünden, besonders in meiner Verwandtschaft.
1: Zweitens, Blutschweiß. Vater unser im Himmel, geheiligt werde dein Name, dein Reich komme, dein Wille geschehe, wie im Himmel so auf Erden. Unser tägliches Brot gib uns heute und vergib uns unsere Schuld, wie auch wir vergeben unseren Schuldigern, und führe uns nicht in Versuchung, sondern erlöse uns von dem Bösen. Gegrüßt seist du, Maria, voll der Gnade, der Herr ist mit dir, du bist gebenedeit unter den Frauen, und gebenedeit ist die Frucht deines Leibes, Jesus. Heilige Maria, Mutter Gottes, bitte für uns Sünder, jetzt und in der Stunde unseres Todes. Amen. Ewiger Vater, durch die unbefleckten Hände Mariens und das göttliche Herz Jesu opfer ich dir die furchtbaren Leiden des Herzens Jesu am Ölberg auf und jeden Tropfen seines Blutschweißes zur Sühne für meine und aller Menschen Sünden des Herzens, zur Verhütung solcher Sünden und für die Vermehrung der Gottes- und Nächstenliebe.
0: Drittens, Geißelung. Vater unser im Himmel, geheiligt werde dein Name, dein Reich komme, dein Wille geschehe, wie im Himmel, so auf Erden. Unser tägliches Brot gib uns heute und vergib uns unsere Schuld, wie auch wir vergeben unseren Schuldigern. Und führe uns nicht in Versuchung, sondern erlöse uns von dem Bösen. Gegrüßt seist du, Maria, voll der Gnade, der Herr ist mit dir, du bist gebenedeit unter den Frauen, und gebenedeit ist die Frucht deines Leibes, Jesus. Heilige Maria, Mutter Gottes, bitte für uns Sünder, jetzt und in der Stunde unseres Todes. Amen. Ewiger Vater, durch die unbefleckten Hände Mariens und das göttliche Herz Jesu opfere ich dir die vielen tausend Wunden, die grausamen Schmerzen und das kostbare Blut Jesu von der Geißelung auf, zur Sühne für meine und aller Menschen Sünden des Fleisches, zur Verhütung solcher Sünden und für die Bewahrung der Unschuld, besonders in meiner Verwandtschaft.
1: Viertens, Dornenkrönung. Vater unser im Himmel, geheiligt werde dein Name, dein Reich komme, dein Wille geschehe, wie im Himmel, so auf Erden. Unser tägliches Brot gib uns heute und vergib uns unsere Schuld, wie auch wir vergeben unseren Schuldigern und führe uns nicht in Versuchung, sondern erlöse uns von dem Bösen. Gegrüßt seist du, Maria, voll der Gnade, der Herr ist mit dir. Du bist gebenedeit unter den Frauen und gebenedeit ist die Frucht deines Leibes, Jesus. Heilige Maria, Mutter Gottes, bitte für uns Sünder, jetzt und in der Stunde unseres Todes. Amen. Ewiger Vater, durch die unbefleckten Hände Mariens und das göttliche Herz Jesu opfere ich dir die Wunden, die Schmerzen und das kostbare Blut des heiligen Hauptes Jesu von der Dornenkrönung auf, zur Sühne für meine und aller Menschen Sünden des Geistes, zur Verhütung solcher Sünden und für die Ausbreitung des Königtums Christi auf Erden.
0: Fünftens, Kreuztragung. Vater unser im Himmel, geheiligt werde dein Name, dein Reich komme, dein Wille geschehe wie im Himmel, so auf Erden. Unser tägliches Brot gib uns heute und vergib uns unsere Schuld, wie auch wir vergeben unseren Schuldigern. Und führe uns nicht in Versuchung, sondern erlöse uns von dem Bösen. Gegrüßt seist du, Maria, voll der Gnade, der Herr ist mit dir, du bist gebenedeit unter den Frauen, und gebenedeit ist die Frucht deines Leibes, Jesus. Heilige Maria, Mutter Gottes, bitte für uns Sünder, jetzt und in der Stunde unseres Todes. Amen. Ewiger Vater, durch die unbefleckten Hände Mariens und das göttliche Herz Jesu opfere ich dir die Leiden Jesu auf seinem Kreuzweg auf, besonders seine heilige Schulterwunde und deren kostbares Blut, zur Sühne für meine und aller Menschen Auflehnung gegen das Kreuz und Murren gegen deine heiligen Anordnungen und alle anderen Zungensünden, zur Verhütung solcher Sünden und für wahre Kreuzesliebe.
1: Sechstens, Kreuzigung Jesu. Vater unser im Himmel, geheiligt werde dein Name, dein Reich komme, dein Wille geschehe, wie im Himmel, so auf Erden. Unser tägliches Brot gib uns heute und vergib uns unsere Schuld, wie auch wir vergeben unseren Schuldigern, und führe uns nicht in Versuchung, sondern erlöse uns von dem Bösen. Gegrüßt seist du, Maria, voll der Gnade, der Herr ist mit dir, du bist gebenedeit unter den Frauen, und gebenedeit ist die Frucht deines Leibes, Jesus. Heilige Maria, Mutter Gottes, bitte für uns Sünder, jetzt und in der Stunde unseres Todes. Amen. Ewiger Vater, durch die unbefleckten Hände Mariens und das göttliche Herz Jesu opfere ich dir deinen göttlichen Sohn am Kreuze auf, seine Annagelung und seine Erhöhung, seine Wunden an Händen und Füßen und die drei Ströme seines heiligen Blutes, die sich daraus für uns ergossen, seine äußerste Armut, seinen vollkommenen Gehorsam, alle seine Körper- und Seelenqualen, seinen kostbaren Tod und dessen unblutige Erneuerung in allen heiligen Messen der Erde, zur Sühne aller Verletzungen der heiligen Ordensgelübde und Ordensregeln, zur Genugtuung für meine und der Welt Sünden, für die Kranken und Sterbenden, für heiligmäßige Priester und Laien, für die Anliegen des Heiligen Vaters zur Wiederherstellung der christlichen Familie, für Starkmut im Glauben, für unser Vaterland und die Einheit der Völker in Christus und seiner Kirche, sowie für die Diaspora.
0: Siebtens, Öffnung der heiligen Seite. Vater unser im Himmel, geheiligt werde dein Name, dein Reich komme, dein Wille geschehe wie im Himmel so auf Erden. Unser tägliches Brot gib uns heute und vergib uns unsere Schuld, wie auch wir vergeben unseren Schuldigern. Und führe uns nicht in Versuchung, sondern erlöse uns von dem Bösen. Gegrüßt seist du, Maria, voll der Gnade, der Herr ist mit dir. Du bist gebenedeit unter den Frauen, und gebenedeit ist die Frucht deines Leibes, Jesus. Heilige Maria, Mutter Gottes, bitte für uns Sünder, jetzt und in der Stunde unseres Todes. Amen. Ewiger Vater, würdige dich, für die Bedürfnisse der heiligen Kirche und zur Sühne der Sünden aller Menschen, das kostbare Blut und Wasser anzunehmen, welches aus der Wunde des göttlichen Herzens Jesu geflossen ist, und sei uns allen gnädig und barmherzig. Blut Christi, letzter, kostbarer Inhalt deines heiligen Herzens, wasche mich rein von allen eigenen und fremden Sündenschulden. Wasser der Seite Christi, wasche mich rein von allen Sündenstrafen und lösche mir und allen armen Seelen die Flammen des Fegfeuers aus. Amen. Im Namen des Vaters und des Sohnes und des Heiligen Geistes. Amen. Der göttliche Heiland offenbarte der heiligen Birgitta noch zusätzliche folgende Verheißung. Wisset, dass ich denjenigen, welche 12 Jahre lang täglich 7 Vater Unser und Ave Maria zu Ehren meines kostbaren Blutes beten, große Gnaden erweisen werde. Erstens, sie kommen nicht ins Fegefeuer. Zweitens, ich werde sie in die Zahl der Märtyrer aufnehmen, wie wenn sie ihr Blut für den Glauben vergossen hätten. Drittens, ich werde 3 Seelen ihrer Anverwandten in der heiligmachenden Gnade erhalten, je nach ihrer Wahl. Viertens, die Seelen ihrer Verwandten bis ins 4. Glied werden der Hölle entgehen. Fünftens, sie werden einen Monat vor ihrem Tod davon in Kenntnis gesetzt. Sollten sie vor dieser Zeit sterben, so betrachte ich es als geschehen. Das heißt, wie wenn sie diese Bedingungen erfüllt hätten. Papst Innozenz, der 10., bestätigte diese Offenbarung und fügte bei, dass die Seelen, die sie erfüllen, jeden Karfreitag eine Seele aus dem Fegefeuer befreien. 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
1: Jesus, er sagt einmal, selig die Barmherzigen, denn sie werden Barmherzigkeit finden. Wir werden miteinander ein paar Gedanken anlassen vom Dr. Peter Ecker aus Brixen über die Seligpreisung.

Liebe Hörerinnen und Hörer, diesmal geht es um die Seligpreisung Selig die Barmherzigen, denn sie werden Erbarmen finden. Allzu glücklich sind diejenigen, die barmherzig sind. Wollen wir zunächst einmal uns überlegen, was dieses Wort barmherzig heißt. Da steckt das Wort Herz drinnen, aber auch das Wort Barm. Barm ist ein altes Wort für Leid. Also selig, die ein Herz haben für die Leidenden. Und da müssen wir sagen, spricht nun Jesus das Tiefste im Menschen an, nämlich das Herz. Bei der Gerechtigkeit, da geht es noch um das Recht. Da kann man gewissermaßen auch mit Hilfe der Vernunft sagen, das steht dir zu, das steht dir nicht zu. Aber hier geht es nun um mehr. Hier geht es um die Barmherzigkeit. Hier geht es um ein Bedürfnis, das der andere hat, um etwas, das er braucht, aber sich nicht unbedingt verdient. Ich habe es mit einem Menschen zu tun, der steckt in einer schwierigen Situation. Vielleicht hat er sich sogar selbst in diese schwierige Situation hineingebracht und nun kommt er aus der Situation nicht mehr heraus. Er leidet. Und jetzt

Unrechtes getan, er verdient eine entsprechende Behandlung. Und zwar aus dem einfachen Grund, damit sich das nicht noch einmal wiederholt. Aber dann gibt es oft Situationen, wo man sich sagt, naja, dieser Mensch hat eine bestimmte Schwäche. Und er bemüht sich, aber er fällt immer wieder hinein in seine gleichen Fehler. Und ich stehe jetzt da vor ihm und sage, ich könnte dir das jetzt anrechnen und du bezahlst dafür, dass du dich nicht entsprechend bemüht hast, diese Schwäche zu überwinden. Oder ich kann sagen, naja, er kann es nicht anders. Und da muss ich jetzt Barmherzigkeit walten lassen. Ich denke da immer wieder an meine Schüler, die sind ja in der Hinsicht sehr bedürftig. Auf der einen Seite muss ein Lehrer Gerechtigkeit walten lassen und auf der anderen Seite braucht es immer wieder auch ein bisschen Barmherzigkeit. Und da frage ich oft manchmal einen Schüler, hast du das gelernt? Dann habe ich gesagt, ja, ich brauche dich nicht zu fragen, ich merke, du hast es nicht gelernt. Und du würdest jetzt eigentlich eine negative Note verdienen. Und dann frage ich, ja, warum hast du denn nicht gelernt? Dann sagt er mir, ja, wissen Sie, gestern ist ein Freund vorbeigekommen. Und da haben wir so lange miteinander geplaudert. Und da haben wir die Zeit übersehen. Und wie er weggegangen ist, habe ich gemerkt, jetzt schaffe ich das nicht mehr, den Stoff zu lernen. Aha. Und wie wird es nächstes Mal sein? Ja, da wird es bestimmt besser, weil jeder Schüler beteuert immer, dass alles besser wird. Dann sage ich Folgendes, gut, also einmal kann ich ein Auge zudrücken. Ich will mal barmherzig sein. Aber beim nächsten Mal geht dann die Falle zu. Okay? Dann schaut er mich sehr dankbar an und sagt, danke, danke. Dann sage ich, pass auf, das ist jetzt nicht deswegen, weil du jetzt da mich bei einer schwachen Seite erwischt hast, sondern ganz einfach, weil ich Verständnis habe, dass du gestern einmal mit dem Freund geplaudert hast. Das kann vorkommen. Eine Freundschaft ist wichtig, aber du musst auch wissen, dass du deine Pflicht zu erfüllen hast. Und da ist man dann oft barmherzig. Manchmal, liebe Freunde, kann das auch noch viel, viel weiter gehen. Dass man oft einen Menschen sieht, der sich in einem Trümmerhaufen befindet. Er hat einen Blödsinn gemacht. Er hat sich selber zerstört. Und da braucht es jetzt Barmherzigkeit. Ich darf Ihnen eines sagen, dort, wo die Gerechtigkeit am Ende ist, dort fängt die Barmherzigkeit an. Und dort, wo es für die Gerechtigkeit keine Lösung mehr gibt, hat die Barmherzigkeit noch Lösungen. Es ist oft so, dass wir sagen müssen, mit der Schwäche der Menschen kommen wir oft nur zurecht, wenn wir die Barmherzigkeit einsetzen. Wir alle möchten ja, dass die Menschen um uns herum ihre Schwächen endlich überwinden, dass sie endlich ihr Rauchen, ihr Trinken, ihre Zornausbrüche, dass sie die in den Griff kriegen. Wir haben jetzt das so lange erlebt und jetzt ist Schluss. Und wenn du das nächste Mal betrunken bist, dann gibt es eine Kur. Und wenn du noch einmal schreist, dann gibt es einen Krach. Und das ist oft auch berechtigt. Und dann sehen wir wieder den Menschen, der aus seiner Schwäche nicht herauskommt. Und da spüren wir, ich komme um die Barmherzigkeit nicht herum. Und jetzt stellt sich die Frage, was ist denn eigentlich der tiefste Grund für die Barmherzigkeit? Liebe Freunde, das ist klar. Der tiefste Grund ist der, dass wir selbst auch immer wieder auf Barmherzigkeit angewiesen sind. Wir alle kommen immer wieder in Situationen hinein, wo wir so dankbar sind, dass jemand uns mit Barmherzigkeit behandelt. Und wo jemand auch einmal

0: ein bisschen nachsichtig ist und wo jemand nicht sofort mit der Gerechtigkeit auffährt. Wo jemand uns sagt, ja, eigentlich hättest du jetzt das und das verdient, aber ich bin barmherzig. Darf ich Ihnen das sagen, liebe Freunde? Das menschliche Leben ist immer wieder angewiesen auf Barmherzigkeit, weil nur die Barmherzigkeit mit gewissen Schwächen, aus denen wir nicht herauskommen, fertig wird. Diese Barmherzigkeit braucht es oft gegenüber Kindern, gegenüber Ehepartnern, gegenüber schwachen Mitarbeitern, gegenüber Schülern. Die Barmherzigkeit ist immer wieder angesagt. Damit wir uns nicht falsch verstehen. Die Barmherzigkeit darf nicht dazu führen, dass wir das Böse und das Schlechte fördern. In dem Moment, wo meine Barmherzigkeit zu einer Nachgiebigkeit wird, die gewisse Laster fördert, ist die Barmherzigkeit fehl am Platz. Aber wenn ich merke, dass sich ein Mensch bemüht und es trotzdem nicht geschafft hat, dann darf ich barmherzig sein. Also die Barmherzigkeit ist sozusagen eine Liebe, die der andere eigentlich nicht verdient hätte und die ich ihm trotzdem gebe. Weil ich sage, meine Liebe ist größer als deine Schwäche, lieber Freund. Ich weiß, dass du aus deiner Haut nicht herauskommst. Ich weiß, dass du dich bemühst, aber in gewissen Momenten ist einfach die Versuchung stärker als dein guter Wille. Und dann noch etwas. Jesus selbst war doch der barmherzige Gott. Ihn erbarmte des Volkes und er sah ihn mitleidig an. Und immer wieder kommt diese Barmherzigkeit zum Ausdruck. Und wenn wir heute oft dieses berühmte Gebet von Schwester Faustina sagen, mein Jesus, Barmherzigkeit, dann heißt das doch nichts anderes, dass wir eine Vergebung für unsere Sünden und Schwächen verlangen, die wir eigentlich nicht verdienen würden. Und Gott neigt sich uns barmherzig zu und sagt, steh auf, fang neu an, ich gebe dir eine neue Chance. Verzweifle nicht, es gibt noch Hoffnung für dich, weil meine Barmherzigkeit größer ist als all deine Schuld und all deine Sünde. Dieser Gott der Christen ist ein Gott der Barmherzigkeit. Freilich gibt es dann auch den Gott der Strenge und bei Jesus können wir das ganz genau beobachten. Mit den Pharisäern, da geht er nicht zimperlich um. Da geht es oft sehr hart zu und er greift sie an und er nennt sie ihr Schlangenbrot und er sagt, weh euch, weh euch, weh euch. Genau das Gegenteil von den Seligpreisungen. Er macht sie darauf aufmerksam, was passiert. Und wissen Sie warum? Wie gibt es denn das, dass dieser barmherzige Jesus dann plötzlich oft so scharf sein kann? Ja, das erklärt sich damit, dass Jesus bei den Pharisäern keine Bereitschaft gesehen hat zur Umkehr. Diese Pharisäer, die waren hartnäckig. Die sind in ihrer Haltung starr und stur geblieben. Die waren verbohrt in ihre falsche Haltung. Jesus sagt, damit jemand die Barmherzigkeit in Anspruch nehmen kann, muss eine Bereitschaft da sein zu sagen, jawohl, das war falsch und ich will umkehren. Und selbst wenn er weiß, dass er vielleicht die Kraft nicht hat, aber er ist bereit, umzukehren. Und da ist dann Jesus barmherzig bis zum geht nicht mehr. Und er sieht die Reue von diesen Menschen und er sagt, ja, der sieht ein, dass das falsch war und deswegen kriegt er von mir jede Gelegenheit. Jesus ist barmherzig, wo immer der Mensch bereit ist, umzukehren. Wo er zugibt, dass er gefehlt hat, Da kann man Barmherzigkeit gewähren und schenken. Und zwar in einem unermesslichen Ausmaß. Aber dort, wo Jesus feststellt, dass diese Sünder auch noch behaupten, dass sie recht haben. Und wo diese Pharisäer keine echten Heiligen sind, sondern Scheinheilige. Dort wird Jesus sehr energisch. Dort klagt er an. Dort deckt er auf. Dort wird er oft unheimlich radikal. Weh euch! Weh euch! Weh euch! Weil er merkt, dass hier keine Bereitschaft ist zur Reue, keine Bereitschaft ist zur Umkehr, keine Bereitschaft ist, sich überhaupt von Gott helfen zu lassen. Die brauchen doch Jesus nicht. Und da kommt genau dann das Gegenteilige heraus. Einem Menschen, der nicht einsieht, dass er gesündigt hat, einem Menschen, der nicht zugibt und sich nicht entschuldigen will, dem kann man auch nicht die Schuld nachlassen. Also hier kommen ganz wesentliche Dinge ins Spiel. Bei der Barmherzigkeit, da geht es sozusagen um eine Liebe, die der andere nicht verdient hat. Da ist man großzügig und schaut über die Schwächen hinweg. Da ist man bereit zu helfen, da ist man bereit, auch wieder ihm eine neue Chance zu geben. Aber dort, wo der Mensch womöglich noch behauptet, dass sein verkehrtes Verhalten in Ordnung ist, dort, wo keine Reue ist, dort, wo er nicht zugibt, dass er gefehlt hat, dort wird es eng und schwierig für diesen Menschen. Also wir sind hier aufgerufen zur Barmherzigkeit und wir sind aber auch aufgerufen, gegenüber Gott die Barmherzigkeit in der richtigen Weise zu erbitten, indem wir bereuen, indem wir umkehren, indem wir sagen, ich bin zu schwach, Gott hilf mir, da ist Barmherzigkeit möglich. Und da wollen wir vielleicht noch einmal einen Schritt weitergehen und uns die Frage stellen, wie ist denn das eigentlich? Wir sagen von Gott, er ist barmherzig und wir sagen gleichzeitig, er ist gerecht. Wie können wir denn sagen, Gott ist ein barmherziger Gott? Und gleichzeitig sagen wir, Gott ist ein gerechter Gott und er ist imstande, auch einen Menschen zu verdammen. Wie geht denn das zusammen? Die Antwort ist sehr klar und eindeutig. Solange der Mensch Gott um die Barmherzigkeit bittet, bekommt er sie. Solange der Mensch umkehrt und bereut, ist Gott ein barmherziger Gott. Aber wenn der Mensch die Barmherzigkeit nicht erbittet, und wenn er nicht bereut, dann bleibt oft nur die Gerechtigkeit übrig. Da gibt es ein sehr einfaches Bild. Da ist ein Schiff. Und da passiert Folgendes, dass ein Mensch vom Schiff in das stürmische Meer fällt. Und der Kapitän wirft sofort einen Rettungsring hinunter in die stürmische See und schreit dem zu, halt dich fest am Rettungsreifen. Und der sagt, nein, danke. Und er ertrinkt. Der Kapitän wollte ihn retten. Aber er hat das Rettungsangebot nicht angenommen und ist ertrunken. Und etwas Ähnliches geschieht auch. Gott ist auch ein Kapitän. Und da fällt ein Mensch in das stürmische Meer des Lebens und der Sünde. Und Gott wirft ihm einen Rettungsring zu und sagt, pack an. Fass diesen Rettungsring, dann kannst du dich retten. Und der Mensch sagt, nein, danke. Er nimmt das Rettungsangebot, die Barmherzigkeit Gottes nicht an und ertrinkt. Also das muss uns klar vor Augen stehen. Die göttliche Barmherzigkeit steht immer zur Verfügung, wenn der Mensch sie wirklich will und erbittet.
1: Einen ganz herzlichen Dank an Dr. Peter Egger für die Gedanken über Barmherzigkeit. Möchten wir versuchen, die barmherzigen Menschen zu sein, damit auch wir der Barmherzigkeit Gottes begegnen dürfen. Ihnen alles Gute und Gottes Segen.

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Zu einer weiteren Ausgabe unserer Musikmagazinsendungen begrüßt Sie, verehrte Hörerinnen und Hörer, am Mikrofon Simon Dach.

Liebe Zuhörer, heute möchte ich mich einmal dem Instrumentarium widmen, das in den biblischen Berichten eine so deutliche Vorzugsstellung einnimmt, dass es interessant erscheint, sich damit zu beschäftigen. Bei unserem Blick auf den Psalm 150 hatten wir schon den Psalmvers wahrgenommen: Lobt den Herrn mit dem Schall der Hörner. Und im dazu korrespondierenden Psalm 98 heißt es: Zum Schall der Trompeten und Hörner jauchzt vor dem Herrn, dem König.

Auch in dem Psalm 47, ihr Völker alle klatscht in die Hände, hieß es, Gott stieg empor unter Jubel, der Herr beim Schall der Hörner. Es ist also offensichtlich, dass in der alttestamentlichen Musiziertradition die Hörner, also die geblasenen Instrumente, Ausdruck der Freude, des Jubels und Triumphes sind. Ihr Klang ist gehobener Ausdruck des Festes, wie es im zweiten Buch der Chronik bei der Bundeserneuerung des Volkes Israel geschildert wird. Das schworen sie dem Herrn mit lauter Stimme, unter Freudenrufen, beim Schall der Trompeten und Hörner. Nun darf man sich den Schall der biblischen Blasinstrumente nicht im Sinne unserer heutigen Klangmaßstäbe vorstellen. Seit beim Besuch unseres Papstes Benedikt in der Kölner Synagoge der deutsche Oberrabbiner Ehrenberg zu seiner Begrüßung in das Schofar blies, wissen wir, dass aus einem Witterhorn gefertigten Blasinstrument ein Ton kommt, den wir heutige nicht mit Klangfülle verbinden würden. Aber bei den Juden geht es nicht um die Klangfülle, sondern um den mit diesem besonderen Klang verbundenen traditionellen Hintergrund. Jeder Jude versucht, an beiden Tagen des Tag des Posaunenschalls, Rosh Hashanah, genannten Festes, das Shofar zu hören. Das Shofarblasen symbolisiert die feierliche Anerkennung Gottes als König, Beschützer und Richter. Es soll aus einer gedankenlosen Lebensweise aufrütteln. Mit dem langen Ton des Signals, der Kia, wird angezeigt, der König kommt. Dieses Verständnis haben wir europäische Christen in unsere Musiksymbolik übernommen. Seit alters sind Pauken und Trompeten die Repräsentationsinstrumente für königliche Würden. Mit ihrem Klang verband man ohne weiteres auch das musikalische Zeichen für den Herrn der Herren.

Nicht ohne Grund erklang zu Beginn dieser Sendung ein Bläservorspiel zum Lied »Großer Gott, wir loben dich«, das insbesondere für uns Katholiken ein musikalisches Symbol für höchste Festfreude und Dank an den Geber alles Guten bedeutet. Und auch wenn man natürlich jedes Kirchenlied nur mit einer Gitarre begleitet singen kann, zu einem festlichen Akt gehört eben doch das festliche Zeichen brausender Orgelmusik oder klangprächtiger Bläserklänge, zum Beispiel von einem Posaunenchor gespielt. Zu tun hat der besondere Rang dieses Liedes mit dem Vorbild für die Lieddichtung aus dem 18. Jahrhundert, dem Hymnus Te Deum Laudamus. Er stammt aus dem 4. Jahrhundert, dem festlichsten aller liturgischen Hymnen. Dich, Gott, loben wir, dich, Herr, preisen wir.

Während es sich bei der liturgischen Melodie der Gregorianik um eine schlichte, syllabische, also silbenbezogene Melodik handelt, gibt es in der Kirchenmusik einen reichen Schatz an Vertonungen, denen wir uns einmal in einer besonderen Sendung nach Ostern widmen werden. Dass viele dieser Vertonungen einen besonders festlichen Charakter zeigen, soll das folgende Beispiel der Einleitungsmusik aus einer Komposition von Marc-Antoine Charpentier aus dem 16. Jahrhundert andeuten, welche eine besondere Bekanntheit erreicht hat, aus Gründen, die Sie vielleicht noch selbst in Erinnerung behalten haben.

Ja, richtig, verehrte Zuhörer. Diese Melodie hat eine besondere Karriere hinter sich. Sie diente jahrzehntelang als sogenannte Eurovisionsmelodie, mit der europaweite Schaltungen, die zu dieser Zeit recht selten waren, im Fernsehen eingeleitet und kenntlich gemacht wurden. Nicht sehr viele Zuhörer werden wohl gewusst haben, dass mit dieser Musik ein besonderes Gotteslob aus jahrhundertealter christlicher Tradition zum Klingen gebracht wurde. Nachdem wir gerade die Originalfassung der Komposition von Charpentier mit Streichern und dem Klang der sogenannten Clarin- oder Bachtrompeten gehört haben, möchte ich im Folgenden den Fokus wieder auf den reinen Bläserklang richten, von dem wir mit biblischem Hintergrund ausgegangen waren. Nach dem Hören einer Orchesterkomposition für Bläser über das Te Deum-Thema werden wir uns noch etwas genauer mit dem Instrumentarium der Bläser in der Kirchenmusik auseinandersetzen.

Liebe Zuhörer, das war der Klang eines modernen, großen Blasorchesters mit ca. 50 Instrumenten. Dass die Anfänge der Bläsermusik viel bescheidener waren, versteht sich von selbst. Wie ich schon bei der Sendung vor einer Woche deutlich gemacht habe, besitzen wir heute auch keine annähernde Klangvorstellung davon, wie die Hörner, Trompeten und Posaunen geklungen haben könnten, von denen in der Bibel die Rede ist. Im Buch Numeri im 10. Kapitel ist sehr detailliert die Rede über die Signalgebung für das Leben der Israeliten im Lager. Eingeleitet werden die Regeln über die Trompetensignale für die Gemeinde mit der Autorisierung: Der Herr sprach zu Mose. Und weiter: Mach dir zwei silberne Trompeten. Und zum Schluss: Auch an euren Freudentagen, an den Festen und Monatsanfängen, blast zu euren Brand- und Heilsopfern mit den Trompeten. Das wird euch bei eurem Gott in Erinnerung bringen. Ich bin der Herr, euer Gott. Diese, wie es im Buch Sirach ausdrücklich heißt, getriebenen Trompeten, also wohl aus getriebenem Silber gefertigt, sind die privilegierten Instrumente der Priesterschaft, im Unterschied zu den Leviten, welche die übrigen Instrumente Davids zugewiesen bekommen haben. Aus Instrumentenfunden aus der Zeit des Altertums wissen wir, dass diese Instrumente in der Art unserer heute noch ähnlich gebauten Fanfarentrompeten aus einer langgestreckten Metallröhre geformt waren und ohne Grifflöcher oder gar Mechanik mit ihren Naturtönen angeblasen wurden. Diese Art des Naturtonblasens war bis in das ausgehende 18. Jahrhundert die alleinige Möglichkeit des Gebrauchs von solchen Trompeteninstrumenten. Sie entwickelte sich mit der Zeit zu einer besonderen Kunst, die mit Zunftregeln geschützt wurde und deshalb erst sehr spät am Ende dieser zünftigen Hochblüte notiert und aufgeschrieben werden konnte. Von einfachen Sonaten bis zu konzertmäßigen Kompositionen reichte am Ende des 17. Jahrhunderts die vorhandene Sololiteratur.

Nach der Aufhebung der Zunft der Hoftrompeter und Pauker geriet ihre Kunst schnell in einen rasanten Niedergang. Das führte dazu, dass ein halbes Jahrhundert später die Kunst des sogenannten Klarinblasens nicht mehr beherrscht wurde und der Gebrauch der Blechblasinstrumente in den aufkommenden Orchestern sich auf einfachste Harmonieaufgaben beschränkte, die man mit den Naturtönen darstellen konnte. Etwas länger konnte sich der Gebrauch von sogenannten Zinken halten, die in den Stadtpfeifen des 17. Jahrhunderts noch als Soloinstrumente geblasen wurden. Dabei handelte es sich im Prinzip um Holztrompeten, die mit ähnlich geformten Mundstücken wie die Klarintrompeten noch recht virtuos zum Klingen gebracht wurden.

Erst gegen Ende des 19. Jahrhunderts war die Instrumentenbautechnik dank der revolutionären Erfindung von Ventilen zum chromatischen Spielen aller Tonleitern so weit, dass auch große Komponisten wie zum Beispiel Richard Strauss die Blechblasinstrumente im vollwertigen Sinne der Orchesteranforderungen einsetzen konnten. Ähnlich wie Richard Wagner verwendete Strauss die neu gebauten Tenor- und Basstuben im großen Orchesterapparat, und während Wagner der Bearbeitung von seinen Werken für Bläserorchester zustimmte, komponierte Richard Strauss selber für solche Besetzungen. Prominentes Beispiel ist seine Musik für den Einzug der Johanniterritter in die Münchner Michaelskirche. Die Wirkung des Bläserklangs wird hier souverän ausgenutzt, und doch kommt auch eine Melodik zum Tragen, die in jedem Sinfonieorchester denkbar wäre. Damit ist die Geburtsstunde der modernen Bläsermusik eingeläutet, der wir uns zum Abschluss dieses Musikmagazins dann noch in einigen Beispielen zuwenden werden. Lobet Gott mit dem Schall von Pauken, der Hörner, Trompeten und Posaunen. Bläsermusik in der Kirche wird wieder hoffähig, wie die folgende Aufnahme aus einem Kirchenkonzert zeigt.

Originalkompositionen für das neu formierte Bläserorchester waren zu Beginn des 20. Jahrhunderts nur rar gesät, verehrte Zuhörer. So schaute man sich nach Adaptionsmöglichkeiten im Bereich der vorhandenen Musik um. Im Bereich der kirchlichen Literatur boten sich für Bläser die Übernahme klangvoller Chorwerke an, die zumeist für Blechbläser bearbeitet wurden, in geeigneten Fällen auch für eine instrumentale Doppelchörigkeit, zum Beispiel für Holz- und Blechbläsergruppen. Von da aus war es nicht mehr weit zu einem neuen Verständnis des Blasorchesters als einer großen, lebenden Orgel mit deren verschiedenen Registern. Und im Zug der Zeit folgend adaptierte man dann große Orgelwerke nicht nur für Sinfonieorchester, wie Leopold Stokowski das mit der D-Moll-Toccata von Bach tat, sondern eben auch für Bläser. Hören wir zunächst eine doppelchörige Echomotette, musiziert von Blechbläsern, und anschließend den Schluss der genannten Orgeltoccata in einer Blasorchesterfassung.

Im Bereich der evangelischen Kirchenmusik etablierten sich Anfang des 20. Jahrhunderts die Posaunenchöre, zunächst als missionarische Aktion von einem Pastor Kulo auf den Weg gebracht. Diese Blechbläsergruppen musizierten zunächst einfache Choralsätze, übernahmen dann auch Orgelchoräle, wie den gleich zu hörenden von Max Reger, und im Zuge einer musikalischen Qualifikation traten solche Ensembles dann auch als gleichwertige Partner von Orgel und

Chor in der Kirchenmusik in Erscheinung. Die Einspielung eines großen Bachschen Choralvorspiels im Zusammenspiel mit der Orgel legt Zeugnis von solchen anspruchsvollen Bläserparts ab.

Kleine, bewegliche Bläserquartette oder Quintette bereicherten das musikalische Spektrum der Bläsermusik noch zusätzlich und weiteten auch die stilistische Bandbreite aus bis hinein in den Swing und die heutige Lobpreismusik.

Liebe Zuhörer, wir kommen zum Abschluss der heutigen Sendung mit den Klängen der Bläsermusik. Wir haben Pauken und Trompeten als musikalische Repräsentanten des Herrn aller Herren kennengelernt, wie schon die israelitischen Priester die Trompeten geblasen hatten, mit gewaltigem Schall zur Erinnerung vor dem Höchsten. Die Bläserklänge wurden aber auch mehr und mehr zum musikalischen Zeugnis in allen Bereichen des Lebens und der Kunst. Und während sie früher noch als Kriegsinstrumente Verwendung fanden, können sie heute als Mahnung auch für den Frieden erklingen.

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1: Sie haben eingeschaltet bei Radio Gloria, liebe Zuhörerinnen und Zuhörer. Pater Hans Buob ist ein Meister des Gebets. Mit Erfahrungen aus seinem eigenen langen Gebetsleben und auf Basis der großen Beter der Kirchengeschichte führt Pater Buob uns heute tiefer ein in das Gespräch mit Gott. Er unterscheidet zwischen verschiedenen Stufen des Gebets, die der Beter nach und nach erreicht. Zuerst vom mündlichen Gebet geht es tiefer zum inneren bis zum übernatürlichen Gebet. Hören wir heute Pater Hans Buob mit seinen Ausführungen zum mündlichen Gebet.
2: O mein Jesus, verzeih uns unsere Sünden, bewahre uns vor dem Feuer der Hölle. Dass mir plötzlich mal aufgeht, was heißt das eigentlich? Was ist Hölle? Ewiges, ewiges von Gott fern sein, ewige Verzweiflung, Hoffnungslosigkeit, kein Schimmer am Horizont, es wird nie enden, es kommt nie Licht, nichts, hoffnungslos, absolut, und kann nicht einmal sterben. Wenn Sie das mal bewusst wird, dass ich mal so ein Gebet einfach so runter will, wir vor dem Feuer der Hölle, mal bewusst wird, was ist Hölle? Und dass ich da wirklich innerlich plötzlich, so wie die kleine Hyazintha in Fatima, plötzlich das erlebt hat, das spürt hat, und alles, was sie noch gelebt hat und gelitten hat, hat Jesus angeboten, dass kein Mensch mehr in diese Hölle kommt. Sehen Sie, bete ich das Gebet und ich bleibe bei diesem Satz stehen und ich brauche meine ganze Gebetszeit, vielleicht habe ich das innerhalb eines Rosenkranzes gebetet und ich komme überhaupt nicht mehr weiter mit meinem Rosenkranz, ich bleibe es bei dem Satz und er bewegt mich so stark, ich erkenne immer tiefer, was das heißt, Hölle, bewahre uns vor dem Feuer der Hölle. Und es weckt in mir eine Sehnsucht nach dem Heil aller Menschen, dass doch niemand mehr dahin kommt. Und dass das mich motiviert, merken Sie, meinen Willen motiviert, alles zu tun, mein ganzes Leben auf Gott so auszurichten, ohne Zwang, in voller Freiheit, alles aus dieser Liebe zu Gott zu tun, damit alle Menschen gerettet werden, die überhaupt gerettet werden wollen. Sicher kann Gott nicht gegen den Willen des Menschen handeln. Aber verstehen Sie, dann auf einmal werden Sie merken, hat so ein Satz, den ich schon 100-mal gebetet habe, 1000-mal vielleicht schon gebetet habe, wenn man bewegt er mich, wenn man ahne ich etwas und er bewegt meinen Willen, er bestimmt mein Leben. Es kommt etwas in mein Leben hinein, eine Motivation, nicht, die mein ganzes Beten, mein Arbeiten, alles bestimmt. Sehen Sie, das ist der Sinn des Betens. Und das wäre eine Weise des betrachtenden Betens. Ich hoffe, dass Sie das jetzt verstehen. Also, wenn Sie mündlich beten, Sie merken, aufpassen, dass es kein Plappern ist wie die Heiden, wo ich was runterrassle, sondern dass ich immer wieder versuche, beim persönlichen Gebet betrachten zu beten, meine Gebete durchzubetrachten und dort stehen zu bleiben, wo ich angesprochen bin und da mit dem Herrn zu reden. Und wenn die Zeit rum ist, dann war das mein Gebet und es war gut. Da brauche ich nicht schnell nur fertig machen. Also, sonst schlagen Sie noch etwas tot, was Sie jetzt geschenkt bekommen haben. Ich garantiere Ihnen. Sie rasseln schnell nur das Gebet und dann ist nichts mehr da von dem, was Sie wirklich im Herzen vom Geist Gottes angerührt erhalten haben. Die haben es totgeschlagen mit den übrigen Texten. Also das wäre betrachtendes Gebet. Ich habe Ihnen gesagt, das Ziel allen Betens, gerade auch des mündlichen Gebetes, wie auch der Betrachtung, ist das innere Gebet, ist die größere Liebe zu Gott. Und deshalb würde ich Ihnen auch raten, neben dem mündlichen Gebet auch die Betrachtung zu pflegen. Man hört heute eigentlich relativ wenig mehr von Betrachtung. Man spricht heute von Meditation, aber meistens ist damit gemeint, dass man einfach nur da ist, ohne einen Betrachtungsstoff. Wissen Sie, das ist eine Entwicklung des Gebetes, das kann ich nicht machen. Dieses einfach Dasein beim Herrn, das gehört zum inneren Gebet, aber das kann ich nicht machen. Ich kann mich nur darauf vorbereiten, und zwar im mündigen Gebet, wie auch in der Betrachtung. Und vielleicht ist noch ein paar Gedanken auch zur Betrachtung. Und ich rate Ihnen, nehmen Sie sich immer wieder auch Zeit zur Betrachtung. Viertelstunde, Halbstunde, Stunde, je nachdem. Betrachten können Sie alles. Also vor allem natürlich ist es immer wieder der Text der Heiligen Schrift. Dass ich einfach so eine Stelle der Heiligen Schrift lese, wieder lese, vielleicht spricht es mich im Moment gar nicht groß an. Ich lese noch einmal, dann lese ich Satz für Satz, höre hin nach jedem Satz. Dann vielleicht Wort für Wort, ob da mich etwas anspricht. Und versuche dann eine Beziehung zu meinem Leben herzustellen. Was will eigentlich dieses Gotteswort, vielleicht Evangelium oder aus den Briefen der Apostel oder aus der Apostelgeschichte, oder auch vom Alten Testament, das spielt jetzt keine Rolle, oder vom Psalm. Was will das mir sagen? Dann ist ja Wort Gottes. Er will mich ja ansprechen. Und er will mich jetzt ansprechen. Und er will mich mit diesem Wort in meine jetzige Situation ansprechen. Also, dass ich einfach so mal betrachte. Was willst du mir sagen? Was steckt da drin? Auf mein Leben hin, das ich gerade lebe? Auf meine Beziehung zu dir hin? Meine Beziehung zu den Menschen hin, meine Beziehung zu meiner Aufgabe hin, oder wenn es verheiratet ist, meiner Familie und so weiter. Zur Kirche, zu allem Möglichen. Sag mal, was willst du mir damit sagen? Was hat dieses Wort mit meinem Leben heute, jetzt zu tun? Auf was machst du mich aufmerksam? Da können manchmal plötzlich Einzelworte es sein, die plötzlich in mir etwas wecken. Ein einzelnes Wort sein, ein Hauptwort. Treue, meinetwegen. Das da mit drin steht halt. Nicht? Oder Wahrheit. Da merke ich, du hast zwar damals etwas anders gemeint, aber mich hat es jetzt aufgedeckt. Ich habe heute Morgen wirklich gelogen wie ein Bürstenbinder. Nicht? Auf einmal kann so ein Wort plötzlich in mir etwas ganz Starkes aufdecken. Das kann sein. Nicht? Also, ich habe vorhin gesagt, das mündliche Gebet erfüllt oft kaum oder nur unvollkommen seine Aufgabe. Das heißt, dass es meinen Willen bewegt. Ich bete Gebete runter, ohne dass eine Beziehung zu meinem Leben kommt. Das ist die große Gefahr beim mündlichen Gebet. Haben wir ja gesprochen. Deshalb habe ich Ihnen geraten, betrachten zu beten. Also das mündliche Gebet dringt oft nicht in das Innere des Menschen, wo die Stellungnahme kommt, nicht? Und aus der Stellungnahme kommen die Willensentschlüsse, nicht? Und das eigentlich ist das Ziel der Betrachtung. Darum wäre es wichtig zu betrachten. Und Sie können Gebete betrachten, wie ich es ja vorhin schon gesagt habe, aber eben auch Texte der Schrift. Sie können auch einmal zu Ihren Alltag betrachten. Ihr heute. Was habe ich erlebt? Was habe ich gemacht? Begegnungen? Ja, was bedeutet das für mich? Was wolltest du mir sagen? Auch das ist deine Betrachtung. Aber versuchen wir mal, bei der Heiligen Schrift zu bleiben. Schauen Sie, zwei Gründe behindern das eigentliche Ziel des mündlichen Gebetes, warum die Betrachtung deshalb wichtig wäre, nämlich mündliches Gebet rät zu wenig zur Selbsttätigkeit an, haben wir ja gesagt. Man betet da Worte und sie bewegen mich nicht, weil sie zu schnell an mir vorbeifließen. Und dann oft ist es auch so, dass der Inhalt des mündlichen Gebetes ja meine persönliche Eigenheit gar nicht berührt. Schauen Sie mal vor, Sie gehen in die Kirche und schlagen eine Andacht auf, nicht selber aber sind Sie gerade in einer Not, Sie haben vielleicht Misserfolge gehabt, oder sie sind verleumdet worden, kommen mit dieser inneren Not und da heißt es, wir beten die Andachtsrede sowieso. Und schlagen sie auf und beten da Und es hat alles mit dieser Verleumdung und das, oder mit dem Misserfolg oder auch mit der Zerstrittenheit in der Familie, aus der sie gerade kommen, hat überhaupt nichts zu tun. Verstehen Sie, sein Gebet bewegt mich nicht. Deshalb habe ich gesagt, das mündliche Gebet ist oft zu allgemein. Es sind gute Gedanken vielleicht in diesem Gebet, wunderbare Gedanken, aber sie berühren meine momentane Existenz nicht. Ja? Dagegen, wenn ich Betrachtung mache, wissen Sie, dann überlege ich mir, was dieses Wort mir jetzt in meine Situation der Verleumdung oder des Streites zu Hause, was dieses Wort mir sagen will. Herr, was willst du mir sagen? Vielleicht kommt das Wort plötzlich von der Versöhnung in diesem Text vor. Oder sonst etwas. Je nachdem, was ich jetzt gerade für einen Text betrachte. Sehen Sie, Betrachtung ist dann, ich wende einen Text an auf mein Jetzt. Also persönlich. Und dann kann es mich treffen. Dann kann es mich bewegen. Nicht? Und wie gesagt, für das Gebet ist die Willenstätigkeit eben das entscheidende Moment. Dass das, was ich bete, meinen Willen bewegt, das will ich auch tun. Nicht? Und so kann auch so eine Betrachtung, also ein Wort Gottes, das ich betrachte, in mir plötzlich Trost auslösen. Einen ganz tiefen Trost. Wo ich plötzlich merke, Jesus, ich habe vielleicht das Leiden Jesu betrachtet, du hast es auch ausgehalten, diese Verleumdung, was ich jetzt erlebt habe. Auf einmal werde ich ganz eins mit ihm und ich verschmelze und es kommt eine tiefe Freude in mir auf, Christus ähnlich geworden zu sein. Schauen Sie, die Betrachtung also geht auf meine Situation ein. In der Betrachtung versuche ich ein Wort Gottes auf meine Situation hin auszulegen. Und dann bekomme ich auch eine Antwort, nicht? Wenn Sie nur einsichtiges Denken, das erfasst ja nur Abstraktes. Also, wenn ich meinetwegen so mir Gedanken mache, ja, über Gott, Gott, unerschaffener Geist, vollkommen, alles Mögliche. Ich erkenne das alles. Wenn Sie, ich habe nach langer Zeit in meinem alten Gruscht, habe ich eine Arbeit wieder gefunden, eine schriftliche, die ich machen musste über die heiligste Dreifaltigkeit. Also waren mehrere Seiten. Ich war total baff, was ich da alles auswendig gekonnt habe. Die Eigenschaften Gottes und so weiter. Also alles Mögliche. Also ich war bass erstaunt, was ich gewusst habe. Aber ich habe die ersten Jahre nach meiner Priesterweihe am Dreifaltigkeitssonntag nicht predigen können. Ich habe immer andere vorgeschoben, weil ich nicht wusste, was ich da predigen soll. Habe aber eine tolle Arbeit geschrieben über die heiligste Dreifaltigkeit. Ach, wissen Sie, das hat mich nicht bewegt. Das war rein rational. Das war rein vernunftmäßig. Gott ist heilig, Gott ist unendlich und Gott ist barmherzig, Gott ist das und das. Das war alles nur Wissen. Aber es hat mein Herz überhaupt nicht bewegt. Wenn Sie deshalb so diese reine rationale Theologie bewegt mich nicht zu Gott hin. Wenn Sie, und deshalb ist Betrachtung wichtig. Ich muss das, was ich mit dem Verstand aufnehme, was ich in der Heiligen Schrift lese, also Glaubenswahrheiten, ich muss sie mal mit Gott durchdenken, betrachten. Was heißt denn das alles? Als ich dann mal betrachtet habe, Dreifaltigkeit, Gott ist die Liebe, Liebe. Ja, Liebe, das kann ja nicht bloß einer sein. Ich kann mir nicht selber lieben, das ist doch keine Liebe. Das ist doch Egoismus. Also muss es doch Gemeinschaft sein. Und Liebe, was ist das? Das ist doch kein Gefühl. Liebe ist doch sich zum Geschenk machen, sich. Also, sagt der Jesus, wer mich sieht, sieht den Vater. Also hat der Vater sich an den Sohn total verschenkt. Total riskiert. Total riskiert. Liebe riskiert sich total. Der Vater hat sich total an den Sohn gegeben. Wenn der Sohn sich nicht zurückschenkt im Gehorsam, dann würde ja der Vater aufhören zu existieren. So konkret habe ich einmal dann das durchgedacht. Gott ist die Liebe. Und es sind drei Personen, die sich gegenseitig total verschenken. Keiner behält etwas zurück. Keiner macht eine Bedingung. Jeder gibt sich dem anderen so total hin, dass wenn der sich behalten würde, wenn der nicht mehr Liebe wäre, verstehen Sie? Sondern Egoismus würde sich beibehalten und die anderen wären weg. Ist natürlich jetzt ein bisschen komisch, aber es ist logisch. weil man gibt auf, was Dreifaltigkeit ist. Diese unbegreifliche Liebe, die dann sich nach außen kehrt, in Jesus Christus sich an uns total verschenkt, bis in den Tod hinein, bis in den Tod hinein. Da wird es ganz konkret. Er behält für sich nichts, nichts zurück, weder seine Ehre, noch sein Leben, noch seine Gottheit. Alles gibt er ihm. Sehen Sie auf einmal, das ist Betrachtung. Sehen Sie, auf einmal war Dreifaltigkeit nicht so ein abstraktes Wissen, sondern es war etwas, was mein Herz berührt. Dieser Gott, dem geht es ja um mich. Diese unendliche Liebe verschleudert sich an mich. Bedingungslos, bedingungslos, wenn ich nur an die Eucharistie denke. Sagen Sie, Schatz, beides muss zusammengehören. Wenn Sie reine abstrakte Erkenntnis über Gott bewegt mein Leben nicht, aber reines Gefühl, reine Begeisterung für Gott trägt auch nicht. Überlegen Sie doch mal, Sie haben vielleicht auch schon manche Leute kennengelernt, die waren begeistert für Gott, die waren plötzlich bekehrt, die haben zuerst mit Gott nichts zu tun gehabt, aber irgendwo haben sie etwas Schönes erlebt und waren jetzt ganz begeistert. Nicht? Aber sie haben nichts gewusst von Gott. Sie haben kein Wissen gehabt über Gott, über die Schrift, sondern sie waren nur begeistert. Und am anderen Tag, da sagt ihnen vielleicht, oh, du mit deinem Gott, guck dir doch mal die Welt an, wie sie aussehen. Das soll ein Gott sein, das soll ein Gott der Liebe sein. Ach, hör mal auf. Und die ganze Begeisterung fällt zusammen und ist weg. Sagen Sie, beides muss zusammengehören. Und das ist der Sinn der Betrachtung. Erkenntnis, verstandesmäßige Erkenntnis über Gott. Gott ist die Liebe. Also muss er Gemeinschaft sein. Sich verschenken, total, jede Person der anderen. Ich muss eine Erkenntnis haben und die Erkenntnis muss so sein, dass sie mein Herz berührt. Das heißt, mein Innerstes mich bewegt, meinen Willen bewegt. Gott, wenn du das bist, dann will ich für dich leben und sterben. Wenn Sie, das ist das Ziel der Betrachtung. Beides gehört zusammen. Nicht bloß Begeisterung für Gott, nicht bloß Wissen um Gott, sondern beides zusammen. Und wenn meine Begeisterung für Gott auch auf eine Grundlage des Wissens von Gott hat, dann kann sie niemand umschmeißen. Nicht? Und schauen Sie, das ist der Sinn der Betrachtung. Dass wir eine Zusammenschau bekommen. Nicht? Eine Zusammenschau des ganzen Universums. Gott der Schöpfer. Der Mensch die Krone der Schöpfung. Krone der Schöpfung. Die ganze Schöpfung ist also abhängig vom Menschen. Sie ist für den Menschen geschaffen. Und wenn der Mensch sich vom Quell trennt, von Gott trennt, dann leidet die ganze Schöpfung. Dann ist die ganze Schöpfung getrennt von Gott. Darum sagt Hildegard von Bingen, die Elemente wehren sich gegen den Menschen, der sie mit seiner Sünde zerstört. Erde, Wasser, Luft, Feuer, das sind die Elemente. Und wie toben die gegen den Menschen jetzt? Kein Mensch redet davon. Schauen Sie, das ist logisch. Durch die Betrachtung erkenne ich, da ist ein Zusammenhang. Das stimmt eigentlich. Das, was die Welt nicht wissen will. Schauen Sie, das ist Betrachtung. Betrachte, das führt mich zur Erkenntnis der Wahrheit und zur Betroffenheit von der Wahrheit. Und das ist der Sinn der Betrachtung. Und sie führt dann hin, sowohl wie das mündliche Gebet, das Gute, wie auch die Betrachtung, führt hin zum inneren Gebet. Zu diesem bei ihm sein, bei ihm verbleiben. Also es geht bei der Betrachtung um zwei Hauptteile. Das ist das Kenntnisnehmen, also erkennen, die Wahrheit wahrnehmen, erkennen, also drüber nachdenken, entwickeln und dann die Stellungnahme. Meinetwegen jetzt, wie ich das von der Dreifaltigkeit gesagt habe, können wir von der Menschwerdung Christi sagen, Kenntnisnahme, ich nehme, Gott ist in Jesus Christus Mensch geworden, um uns zu erlösen. Und das heißt, um die ganze Sünde auf sich zu nehmen und zu vernichten, damit wir zu Gott finden. Das heißt, ich mache mir zuerst Gedanken über die Menschwerdung. Das ist Kenntnisnahme, das ist Betrachtung. Ich denke zuerst über einen Text nach, zum Beispiel über die Menschwerdung Jesu, Gottes. Und dann kommt die Stellungnahme. Was bedeutet das für mich? Hat das mit mir was zu tun? Und lass mich dadurch treffen. Ich erkenne, und dann nehme ich die Stellung. Also Kenntnisnahme und dann Stellungnahme. Und ja, das wird mich Mensch geworden. Mich herauszuholen aus der Finsternis, ins Licht. Auf einmal hat das etwas mit mir zu tun. Und ist nicht etwas Unpersönliches. Oder etwas Abstraktes. Also das wäre so mal ein kleiner Durchblick durch diesen Bereich des mündlichen Gebetes, Schwierigkeit, Begrenzung des mündlichen Gebetes, aber Hilfe eben durch betrachtendes Beten, das schon hinübergeht in die Betrachtung. Haben Sie Mut, Betrachtung zu machen, Zeit zu nehmen, Texte durchzudenken, auf Ihr Leben hin, Zeit zu nehmen, sich treffen zu lassen. Und das Ziel ist immer, das Ziel der Betrachtung ist immer das Gebet. Das heißt, bei ihm sein, das innere Gebet, zu dem wir noch kommen.

Sie hörten Pater Hans Bueb mit seinen Ausführungen zum mündlichen Gebet. Pater Hans Bueb ist ein Meister des Gebets mit Erfahrungen aus seinem eigenen langen Gebetsleben und auf Basis der großen Beter der Kirchengeschichte führte er uns heute tiefer ein in das Gespräch mit Gott. Sie haben eingeschaltet bei Radio Gloria, liebe Zuhörerinnen und Zuhörer. Wir danken Ihnen für Ihre Verbundenheit und besonders für Ihre Unterstützung für den Sender und für den Sendebetrieb von Radio Gloria. Ein herzliches Vergelt's Gott.

Pater Pio schrieb im Zeitraum von 1917 bis 1922 an seine geistliche Tochter Antonietta Wona. Seine Briefe sind zusammengefasst im Buch Pater Pio von Pietrelcina. Briefe Band 3. Hören wir, was Pater Pio dieser Seele schreibt. San Giovanni Rotondo, den 6. Dezember 1917. Meine teuerste Tochter, die Gnade Jesu sei immer in deinem Herzen und mache dich heilig. Ich habe deinen Brief erhalten und finde in dem, was du mir mit kindlichem Vertrauen schreibst, allen Grund, Gott zu loben und zu preisen, dass er dir diese Festigkeit im Geiste gab, mit der du mutig alle Prüfungen auf dich genommen hast, die der himmlische Vater dir in seiner Güte auferlegt hat. Und ich rate dir, alles in deiner Macht Stehende zu tun, um deinen Plan zu verwirklichen, der ganz in Gottes Sinn ist. Leg alles in die Hände deines Bischofs und tu, wie er dir sagt. Achte darauf, dass deine Begeisterung für dieses Werk frei von Fehlern bleibt. Sie darf nicht düster und verbissen sein, nicht belastend oder beunruhigend, sondern freudig, gütig, anmutig, friedlich und erleichternd. Liebe Tochter, denk an das süße kleine Kind zu Bethlehem, das zu einem so unvergleichlich hohen Zweck in die Welt gekommen ist. Es ist gekommen, um uns durch seinen Tod zu erlösen. Und trotz dieser hohen Aufgabe ist es so demütig, so freundlich und liebenswürdig. Deshalb sollst du alles in die Hände deines Bischofs legen und dann geduldig warten und jede Eile und Unruhe meiden, die deine Standhaftigkeit stören könnten. Wenn ihr standhaft bleibt, werdet ihr das Leben gewinnen. Lukas 21,19. Durch Geduld und Standhaftigkeit gewinnen wir also unsere Seele. Und je vollkommener diese Tugenden in uns sind, desto vollständiger werden wir unsere Seele besitzen. Geduld ist umso vollkommener, je weniger sie mit Sorge und Unruhe einhergeht. Ich vertraue darauf, dass Gott dich von diesen beiden Dingen befreien wird. Nur Mut, meine Tochter! Hast du nicht die Hindernisse auf deinem Weg ertragen, als deine Berufung noch auf so viel Widerstand stieß? Hat der Herr nicht später alles verändert? Kannst du dann nicht mit derselben Geduld abwarten, bis du in einem sicheren Hafen deine Ruhe findest? Denk immer daran, dass die Kinder Israels 40 Jahre lang durch die Wüste irrten, ehe sie das gelobte Land erreichten, obwohl man dieselbe Entfernung innerhalb von 6 Wochen hätte zurücklegen können. Und dennoch war es nicht recht, nachzuforschen, warum Gott sie auf so schwierigen Umwegen führte. Und alle, die sich darüber beklagten, starben, bevor sie das Ziel erreichten. Sogar Mose selbst, dieser große Freund Gottes, starb auf der Schwelle zum gelobten Land, das er von weitem sah, ohne es betreten zu dürfen. Deuteronomium 34,

eins. Du darfst dem Weg, den du gehst, keine zu große Bedeutung beimessen. Richte deine Augen fest auf den, der dich führt, und auf die himmlische Heimat, in die er dich geleitet. Ist es nicht gleich, ob du über Wüsten oder Felder dorthin gelangst, solange Gott nur immer bei dir ist und du zuletzt die ewige Freude erreichst. Glaub mir, liebe Tochter, und hege ruhig diese Wünsche, von denen du mir erzählt hast, aber bewahre dir dabei deine innere Ruhe und warte geduldig auf die Barmherzigkeit Gottes. Wovor dich fürchten? Sagt nicht der heilige Ambrosius, dass die Jungfrauen zwar in der Welt, jedoch nicht von der Welt leben, dass sie der Welt zwar angehören, aber ohne von ihr beherrscht zu werden. Du schreibst mir noch, es sei traurig, etwas zu wollen und es nicht verwirklichen zu können. Nun, ich werde dir nicht sagen, dass man tun soll, was man nicht vermag. Aber ich sage dir, dass auch der bloße Wille vor Gott bereits ein Verdienst ist. Geh unbeirrt weiter, ich bitte dich. Denk daran, wie verlassen unser Herr sich im Garten Gethsemane gefühlt hat. Lukas 22,39, Matthäus 26,30 und Markus 14,26. Und betrachte diesen geliebten Sohn, wie er den Vater um Erleichterung bittet, dann jedoch erkennt, dass dies nicht der Wille des Vaters ist, und nicht weiter daran denkt, auch nicht weiter darum bittet, sondern gerade so, als hätte er sich nie etwas anderes gewünscht, sich mutig an das Werk unserer Erlösung macht. In den finstersten Augenblicken darfst auch du zum himmlischen Vater beten, dass er dich tröste und dir helfe. Erhört er dich nicht, dann denk nicht weiter daran, sondern fass neuen Mut, besteige das Kreuz, das zu deinem Heil bereitet ist, als ob du nie wieder davon herabsteigen solltest und der Himmel für dich nie wieder wolkenfrei sein könnte. Es ist einfach so, liebe Tochter. Gott können wir nur in Sturm und Donner sehen und ansprechen. Im brennenden Dornbusch erkennen wir ihn. Und dazu muss man seinen eigenen Willen und die eigenen Vorlieben ablegen. Zum Abschluss dieses meines Briefes bitte ich dich noch, alle deine Angehörigen sehr von mir zu grüßen und ihnen meinen lebhaften Dank zu übermitteln, den du auch auf alle ausdehnen sollst, die uns in unserer Sache geholfen haben. Ich gebe mir Mühe, mich bei ihnen durch mein demütiges und inniges Gebet vor Gott zu revanchieren. Möge er in Erfüllung gehen lassen, was ich ihnen an Gutem wünsche. Schreib mir, wann immer du willst und Jesus es dir erlaubt. Es ist mir eine große Freude, deiner Seele, die ich liebe wie meine eigene, auf irgendeine Weise nützlich zu sein. Zugleich versichere ich dir, dass ich der unwürdige Diener deiner Seele bin und dass ich nie aufhöre, dich Jesus anzuempfehlen. Ich bin sicher, dass du für mich das Gleiche tust. Ich grüße dich im heiligen Kuss des Herrn und segne dich in ihm von Herzen. Pate Pio, Kapuziner.

San Giovanni Rotondo, den 2. Januar 1918. Liebe Antonietta und Familie, möge das himmlische Kind immer in euren Herzen sein. Sie führen und erleuchten, beleben und verwandeln in seiner ewigen Liebe. Diesen herzlichen Weihnachtssegen habe ich in der heiligen Nacht aus der Ferne an euch alle geschickt. Nicht zuletzt auch an unsere liebe Giuseppina. Dies ist auch der Wunsch, den ich aus ganzem Herzen für euch in jener seligen Nacht vor der Krippe des göttlichen Kindes ausgesprochen und danach während des heiligen Messopfers gleich dreimal wiederholt habe. Vor allem aber werde ich diesen Segen und diesen Wunsch vor Jesus immer wieder in all meinen Gebeten wiederholen, die zwar armselig und unbedeutend, aber dennoch beständig sind, und das so lange, wie ich lebe. Nehmt sie also an, diesen Wunsch und diesen Segen, als Ausdruck und Geschenk eines Herzens, das euch aufrichtig liebt. Mit väterlichem und brüderlichem Wohlwollen und in der innigsten Liebe unseres Herrn Jesus Christus. Nehmt diesen Wunsch und diesen Segen an als kleine, unbedeutende Gegenleistung für alles, was ihr für mich getan habt. Gern würde ich euch vor Jesus mehr bieten, aber mehr habe ich nicht. Sei es darum, Jesus wird euch alles 100-mal vergelten. Den ersten Monat des Jahres will ich nicht vergehen lassen, ohne euch, meine lieben Wohltäterinnen, oder, wenn ihr es vorzieht, euch so zu nennen, meine lieben Töchter, den Gruß meiner Seele zu übermitteln und euch des Wohlwollens und der großen Dankbarkeit zu versichern, welche mein Herz für die euren empfindet, denen ich unaufhörlich vor Gott jede Art des Segens und der geistlichen Freude wünsche. Zugleich aber, meine lieben Töchter, empfehle ich euch, diese euren armen Herzen auf die lebhafteste Weise. Bemüht euch, sie Tag für Tag unserem Herrn immer wohlgefälliger zu machen. Bemüht euch, dass dieses Jahr an guten Werken fruchtbarer werde als das soeben vergangene. Denn je mehr die Jahre verrinnen und die Ewigkeit uns näher rückt, desto mehr müssen wir unseren Mut verdoppeln und unseren Geist zu Gott erheben, indem wir ihm Treue dienen in allem, wozu unsere Berufung und unser christlicher Glaube uns verpflichtet. Das allein kann in uns die Dankbarkeit für Gott erwecken, kann uns von unseren Feinden und von all den vielen weltlichen Dingen befreien, die nicht von Gott sind. Das allein also kann uns in den sicheren Hafen des ewigen Heils hineinsteuern. Die Herausforderungen der Gegenwart, welche die göttliche Vorsehung uns stellt, müssen wir freilich annehmen. Doch dürfen wir nicht den Mut verlieren. Sind wir stark in diesem Kampf, dann werden wir den Lohn gewinnen, den Gott für die starken Seelen bestimmt hat. Denkt an die Worte, die der göttliche Meister einst an seine Jünger richtete, denn heute richtet er sie an euch. Euer Herz lasse sich nicht verwirren, Johannes 14,1. So ist es, liebe Töchter. Euer Herz darf sich in der Stunde der Prüfung nicht verwirren lassen, denn Jesus hat denen, die ihm nachfolgen, seine spürbare Hilfe versprochen. Also wollen auch wir uns in den schweren Stunden an Jesus erinnern, der mit uns ist und mit uns und für uns leidet. Denken wir an Jesus, der mit und für uns streitet. Zu ihm wollen wir Zuflucht nehmen, und uns wird immer geholfen sein.
Handeln wir so, dann werden wir immer siegreich vor Gott stehen. Lebt also friedlich, liebe Töchter, und bleibt dem Weg treu, auf den Gott euch gestellt hat. Bemüht euch mit allen Mitteln, Jesus auf heilige Weise zufriedenzustellen, ja, ihm eine Freude zu bereiten, denn er hat unseretwegen erduldet, dass selbst der Vater ihn verließ. Eben dieser himmlische Vater stellt euch heute seinen Sohn zur Seite, damit er euch begleite. Und während ihr, wie fleißige Bienen, den Honig der heiligen Andacht fertigt, vergesst nicht auch das Wachs der häuslichen Arbeiten. Die Andacht erfreut Christus, der sich, wie die heilige Schrift sagt, von Butter und Honig ernährte, solange er in der Welt lebte, durch ihren süßen Geschmack. Jesaja 7,15. Doch die kleinen Arbeiten des Alltags dienen seiner Ehre, denn aus diesem Wachs fertigen wir die Kerzen des guten Vorbilds für unsere Nächsten. Gott hat euch behutsam die Hand erfasst. Möge er euch zum Hafen des ewigen Heils begleiten. Wir wollen auf ihn vertrauen und nichts fürchten. Möge Jesus eure Herzen immer mehr für sich einnehmen. Es lebe Jesus. In ihm grüße und segne ich euch alle, Giuseppina inbegriffen. Pate Pio, Kapuziner. Tut mir den Gefallen und richtet Giuseppina aus, sie soll es mir nicht übel nehmen, dass ich ihr nicht direkt schreibe. Ich bin zurzeit so beschäftigt, dass ich gar nicht mehr weiß, wo mir der Kopf steht. Von Giovina habe ich noch nichts erhalten. Sag dir, wenn sie mir schreibt, soll sie die Post direkt an mich adressieren, damit ich schneller antworten kann. Richtet ihr meine hochachtungsvollen Grüße aus. Ich habe diesen Brief an Antonietta allein adressiert, weil ich gar nicht die Namen aller Familienmitglieder kenne. Sie hörten Briefe, die Pate Pio an seine geistliche Tochter Antonietta Vona schrieb. Die haben wir entnommen aus dem Buch Pate Pio Briefsammlung Band 3.

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0: Liebe Zuhörerinnen und Zuhörer von Radio Gloria, ich lade Sie ein, mit uns das Angelusgebet zu beten. Im Namen des Vaters und des Sohnes und des Heiligen Geistes. Amen. Der Engel des Herrn brachte Maria die Botschaft
1: und sie empfing vom Heiligen Geist.
0: Gegrüßt seist du, Maria, voll der Gnade, der Herr ist mit dir. Du bist gebenedeit unter den Frauen und gebenedeit ist die Frucht deines Leibes, Jesus.
1: Heilige Maria, Mutter Gottes, bitte für uns Sünder, jetzt und in der Stunde unseres Todes. Amen.
0: Maria sprach, siehe, ich bin die Magd des Herrn.
1: Mir geschehe nach deinem Wort.
0: Gegrüßt seist du, Maria, voll der Gnade, der Herr ist mit dir. Du bist gebenedeit unter den Frauen und gebenedeit ist die Frucht deines Leibes, Jesus.
1: Heilige Maria, Mutter Gottes, bitte für uns Sünder, jetzt und in der Stunde unseres Todes. Amen.
0: Und das Wort ist Fleisch geworden
1: und hat unter uns gewohnt.
0: Gegrüßt seist du, Maria, voll der Gnade, der Herr ist mit dir. Du bist gebenedeit unter den Frauen und gebenedeit ist die Frucht deines Leibes, Jesus.
1: Heilige Maria, Mutter Gottes, bitte für uns Sünder, jetzt und in der Stunde unseres Todes. Amen.
0: Bitte für uns, heilige Gottesmutter,
1: auf dass wir würdig werden der Verheißungen Christi.
0: Lasset uns beten. Allmächtiger Gott, gieße deine Gnade in unsere Herzen ein. Durch die Botschaft des Engels haben wir die Menschwerdung Christi, deines Sohnes, erkannt. Führe uns durch sein Leiden und Kreuz zur Herrlichkeit der Auferstehung. Darum bitten wir durch Christus, unseren Herrn.
1: Amen.
0: Wir beten in den Anliegen des Heiligen Vaters. Vater unser im Himmel, geheiligt werde dein Name, dein Reich komme, dein Wille geschehe, wie im Himmel, so auf Erden.
1: Unser tägliches Brot gib uns heute und vergib uns unsere Schuld, wie auch wir vergeben unseren Schuldigen. Und führe uns nicht in Versuchung, sondern erlöse uns von dem Bösen.
0: Gegrüßt seist du, Maria, voll der Gnade, der Herr ist mit dir. Du bist gebenedeit unter den Frauen und gebenedeit ist die Frucht deines Leibes, Jesus.
1: Heilige Maria, Mutter Gottes, bitte für uns Sünder, jetzt und in der Stunde unseres Todes. Amen.
0: Ehre sei dem Vater und dem Sohne und dem Heiligen Geist.
1: Wie im Anfang, so auch jetzt und alle Zeit und in Ewigkeit. Amen.
0: Herr, gib den Verstorbenen die ewige Ruhe
1: und das ewige Licht leuchte ihnen.
0: Herr, lass sie ruhen in Frieden.
1: Amen.
0: Im Namen des Vaters und des Sohnes und des Heiligen Geistes. Amen.

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1: Im Namen des Vaters und des Sohnes und des Heiligen Geistes. Amen. Ich glaube an Gott, den Vater, den Allmächtigen, den Schöpfer des Himmels und der Erde, und an Jesus Christus, seinen eingeborenen Sohn, unseren Herrn, empfangen durch den Heiligen Geist, geboren von der Jungfrau Maria, gelitten unter Pontius Pilatus, gekreuzigt, gestorben und begraben, hinabgestiegen in das Reich des Todes, am dritten Tage auferstanden von den Toten, aufgefahren in den Himmel, er sitzt zur Rechten Gottes des allmächtigen Vaters, von dort wird er kommen, zu richten die Lebenden und die Toten. Ich glaube an den Heiligen Geist, die heilige katholische Kirche, Gemeinschaft der Heiligen, Vergebung der Sünden, Auferstehung der Toten und das ewige Leben. Amen. Ehre sei dem Vater und dem Sohn und dem Heiligen Geist.
2: Wie im Anfang, so auch jetzt und alle Zeit und in Ewigkeit. Amen.
1: Vater unser im Himmel, geheiligt werde dein Name, dein Reich komme, dein Wille geschehe, wie im Himmel, so auf Erden.
2: Unser tägliches Brot gib uns heute und vergib uns unsere Schuld, wie auch wir vergeben unseren Schuldigern, und führe uns nicht in Versuchung, sondern erlöse uns von dem Bösen. Amen.
1: Gegrüßet seist du, Maria, voll der Gnade, der Herr ist mit dir. Du bist gebenedeit unter den Frauen, und gebenedeit ist die Frucht deines Leibes, Jesus, der in uns den Glauben vermehre.
2: Heilige Maria, Mutter Gottes, bitte für uns Sünder, jetzt und in der Stunde unseres Todes. Amen.
1: Gegrüßet seist du, Maria, voll der Gnade, der Herr ist mit dir. Du bist gebenedeit unter den Frauen, und gebenedeit ist die Frucht deines Leibes, Jesus, der in uns die Hoffnung stärke.
2: Heilige Maria, Mutter Gottes, bitte für uns Sünder, jetzt und in der Stunde unseres Todes. Amen.
1: Gegrüßet seist du, Maria, voll der Gnade, der Herr ist mit dir. Du bist gebenedeit unter den Frauen, und gebenedeit ist die Frucht deines Leibes, Jesus, der in uns die Liebe entzünde.
2: Heilige Maria, Mutter Gottes, bitte für uns Sünder, jetzt und in der Stunde unseres Todes. Amen.
1: Ehre sei dem Vater und dem Sohn und dem Heiligen Geist.
2: Wie im Anfang, so auch jetzt und alle Zeit und in Ewigkeit. Amen.
1: Vater unser im Himmel, geheiligt werde dein Name, dein Reich komme, dein Wille geschehe, wie im Himmel, so auf Erden.
2: Unser tägliches Brot gib uns heute und vergib uns unsere Schuld, wie auch wir vergeben unseren Schuldigern, und führe uns nicht in Versuchung, sondern erlöse uns von dem Bösen. Amen.
1: Gegrüßet seist du, Maria, voll der Gnade, der Herr ist mit dir. Du bist gebenedeit unter den Frauen, und gebenedeit ist die Frucht deines Leibes, Jesus, den du, o Jungfrau, vom Heiligen Geist empfangen hast.
2: Heilige Maria, Mutter Gottes, bitte für uns Sünder, jetzt und in der Stunde unseres Todes. Amen.
1: Gegrüßet seist du, Maria, voll der Gnade, der Herr ist mit dir. Du bist gebenedeit unter den Frauen, und gebenedeit ist die Frucht deines Leibes, Jesus, den du, o Jungfrau, vom Heiligen Geist empfangen hast.
2: Heilige Maria, Mutter Gottes, bitte für uns Sünder, jetzt und in der Stunde unseres Todes. Amen.
1: Gegrüßet seist du, Maria, voll der Gnade, der Herr ist mit dir. Du bist gebenedeit unter den Frauen, und gebenedeit ist die Frucht deines Leibes, Jesus, den du, o Jungfrau, vom Heiligen Geist empfangen hast.
2: Heilige Maria, Mutter Gottes, bitte für uns Sünder, jetzt und in der Stunde unseres Todes. Amen.
1: Gegrüßet seist du, Maria, voll der Gnade, der Herr ist mit dir. Du bist gebenedeit unter den Frauen, und gebenedeit ist die Frucht deines Leibes, Jesus, den du, o Jungfrau, vom Heiligen Geist empfangen hast.
2: Heilige Maria, Mutter Gottes, bitte für uns Sünder, jetzt und in der Stunde unseres Todes. Amen.
1: Gegrüßet seist du, Maria, voll der Gnade, der Herr ist mit dir. Du bist gebenedeit unter den Frauen, und gebenedeit ist die Frucht deines Leibes, Jesus, den du, o Jungfrau, vom Heiligen Geist empfangen hast.
2: Heilige Maria, Mutter Gottes, bitte für uns Sünder, jetzt und in der Stunde unseres Todes. Amen.
1: Gegrüßet seist du, Maria, voll der Gnade, der Herr ist mit dir. Du bist gebenedeit unter den Frauen, und gebenedeit ist die Frucht deines Leibes, Jesus, den du, o Jungfrau, vom Heiligen Geist empfangen hast.
2: Heilige Maria, Mutter Gottes, bitte für uns Sünder, jetzt und in der Stunde unseres Todes. Amen.
1: Gegrüßet seist du, Maria, voll der Gnade, der Herr ist mit dir. Du bist gebenedeit unter den Frauen, und gebenedeit ist die Frucht deines Leibes, Jesus, den du, o Jungfrau, vom Heiligen Geist empfangen hast.
2: Heilige Maria, Mutter Gottes, bitte für uns Sünder, jetzt und in der Stunde unseres Todes. Amen.
1: Gegrüßet seist du, Maria, voll der Gnade, der Herr ist mit dir. Du bist gebenedeit unter den Frauen, und gebenedeit ist die Frucht deines Leibes, Jesus, den du, o Jungfrau, vom Heiligen Geist empfangen hast.
2: Heilige Maria, Mutter Gottes, bitte für uns Sünder, jetzt und in der Stunde unseres Todes. Amen.
1: Gegrüßet seist du, Maria, voll der Gnade, der Herr ist mit dir. Du bist gebenedeit unter den Frauen, und gebenedeit ist die Frucht deines Leibes, Jesus, den du, o Jungfrau, vom Heiligen Geist empfangen hast.
2: Heilige Maria, Mutter Gottes, bitte für uns Sünder, jetzt und in der Stunde unseres Todes. Amen.
1: Gegrüßet seist du, Maria, voll der Gnade, der Herr ist mit dir. Du bist gebenedeit unter den Frauen, und gebenedeit ist die Frucht deines Leibes, Jesus, den du, o Jungfrau, vom Heiligen Geist empfangen hast.
2: Heilige Maria, Mutter Gottes, bitte für uns Sünder, jetzt und in der Stunde unseres Todes. Amen.
1: Ehre sei dem Vater und dem Sohn und dem Heiligen Geist.
2: Wie im Anfang, so auch jetzt und alle Zeit und in Ewigkeit. Amen.
1: O mein Jesus, verzeih uns unsere Sünden, bewahre uns vor dem Feuer der Hölle, führe alle Seelen in den Himmel, besonders jene, die deiner Barmherzigkeit am meisten bedürfen.
2: Vater unser im Himmel, geheiligt werde dein Name, dein Reich komme, dein Wille geschehe, wie im Himmel, so auf Erden.
1: Unser tägliches Brot gib uns heute und vergib uns unsere Schuld, wie auch wir vergeben unseren Schuldigern. Und führe uns nicht in Versuchung, sondern erlöse uns von dem Bösen. Amen.
2: Gegrüßet seist du, Maria, voll der Gnade. Der Herr ist mit dir. Du bist gebenedeit unter den Frauen, und gebenedeit ist die Frucht deines Leibes, Jesus, den du, o Jungfrau, zu Elisabeth getragen hast.
1: Heilige Maria, Mutter Gottes, bitte für uns Sünder, jetzt und in der Stunde unseres Todes. Amen.
2: Gegrüßet seist du, Maria, voll der Gnade. Der Herr ist mit dir. Du bist gebenedeit unter den Frauen, und gebenedeit ist die Frucht deines Leibes, Jesus, den du, o Jungfrau, zu Elisabeth getragen hast.
1: Heilige Maria, Mutter Gottes, bitte für uns Sünder, jetzt und in der Stunde unseres Todes. Amen.
2: Gegrüßet seist du, Maria, voll der Gnade. Der Herr ist mit dir. Du bist gebenedeit unter den Frauen, und gebenedeit ist die Frucht deines Leibes, Jesus, den du, o Jungfrau, zu Elisabeth getragen hast.
1: Heilige Maria, Mutter Gottes, bitte für uns Sünder, jetzt und in der Stunde unseres Todes. Amen.
2: Gegrüßet seist du, Maria, voll der Gnade. Der Herr ist mit dir. Du bist gebenedeit unter den Frauen, und gebenedeit ist die Frucht deines Leibes, Jesus, den du, o Jungfrau, zu Elisabeth getragen hast.
1: Heilige Maria, Mutter Gottes, bitte für uns Sünder, jetzt und in der Stunde unseres Todes. Amen.
2: Gegrüßet seist du, Maria, voll der Gnade. Der Herr ist mit dir. Du bist gebenedeit unter den Frauen, und gebenedeit ist die Frucht deines Leibes, Jesus, den du, o Jungfrau, zu Elisabeth getragen hast.
1: Heilige Maria, Mutter Gottes, bitte für uns Sünder, jetzt und in der Stunde unseres Todes. Amen.
2: Gegrüßet seist du, Maria, voll der Gnade. Der Herr ist mit dir. Du bist gebenedeit unter den Frauen, und gebenedeit ist die Frucht deines Leibes, Jesus, den du, o Jungfrau, zu Elisabeth getragen hast.
1: Heilige Maria, Mutter Gottes, bitte für uns Sünder, jetzt und in der Stunde unseres Todes. Amen.
2: Gegrüßet seist du, Maria, voll der Gnade. Der Herr ist mit dir. Du bist gebenedeit unter den Frauen, und gebenedeit ist die Frucht deines Leibes, Jesus, den du, o Jungfrau, zu Elisabeth getragen hast.
1: Heilige Maria, Mutter Gottes, bitte für uns Sünder, jetzt und in der Stunde unseres Todes. Amen.
2: Gegrüßet seist du, Maria, voll der Gnade, der Herr ist mit dir. Du bist gebenedeit unter den Frauen, und gebenedeit ist die Frucht deines Leibes, Jesus, den du, o Jungfrau, zu Elisabeth getragen hast.
1: Heilige Maria, Mutter Gottes, bitte für uns Sünder, jetzt und in der Stunde unseres Todes. Amen.
2: Gegrüßet seist du, Maria, voll der Gnade, der Herr ist mit dir. Du bist gebenedeit unter den Frauen, und gebenedeit ist die Frucht deines Leibes, Jesus, den du, o Jungfrau, zu Elisabeth getragen hast.
1: Heilige Maria, Mutter Gottes, bitte für uns Sünder, jetzt und in der Stunde unseres Todes. Amen.
2: Gegrüßet seist du, Maria, voll der Gnade, der Herr ist mit dir. Du bist gebenedeit unter den Frauen, und gebenedeit ist die Frucht deines Leibes, Jesus, den du, o Jungfrau, zu Elisabeth getragen hast.
1: Heilige Maria, Mutter Gottes, bitte für uns Sünder, jetzt und in der Stunde unseres Todes. Amen.
2: Ehre sei dem Vater und dem Sohn und dem Heiligen Geist.
1: Wie im Anfang, so auch jetzt und alle Zeit und in Ewigkeit. Amen.
2: O mein Jesus, verzeih uns unsere Sünden, bewahre uns vor dem Feuer der Hölle, führe alle Seelen in den Himmel, besonders jene, die deiner Barmherzigkeit am meisten bedürfen.
1: Vater unser im Himmel, geheiligt werde dein Name, dein Reich komme, dein Wille geschehe, wie im Himmel, so auf Erden.
2: Unser tägliches Brot gib uns heute und vergib uns unsere Schuld, wie auch wir vergeben unseren Schuldigern, und führe uns nicht in Versuchung, sondern erlöse uns von dem Bösen. Amen.
1: Gegrüßet seist du, Maria, voll der Gnade, der Herr ist mit dir. Du bist gebenedeit unter den Frauen, und gebenedeit ist die Frucht deines Leibes, Jesus, den du, o Jungfrau, geboren hast.
2: Heilige Maria, Mutter Gottes, bitte für uns Sünder, jetzt und in der Stunde unseres Todes. Amen.
1: Gegrüßet seist du, Maria, voll der Gnade, der Herr ist mit dir. Du bist gebenedeit unter den Frauen, und gebenedeit ist die Frucht deines Leibes, Jesus, den du, o Jungfrau, geboren hast.
2: Heilige Maria, Mutter Gottes, bitte für uns Sünder, jetzt und in der Stunde unseres Todes. Amen.
1: Gegrüßet seist du, Maria, voll der Gnade, der Herr ist mit dir. Du bist gebenedeit unter den Frauen, und gebenedeit ist die Frucht deines Leibes, Jesus, den du, o Jungfrau, geboren hast.
2: Heilige Maria, Mutter Gottes, bitte für uns Sünder, jetzt und in der Stunde unseres Todes. Amen.
1: Gegrüßet seist du, Maria, voll der Gnade, der Herr ist mit dir. Du bist gebenedeit unter den Frauen, und gebenedeit ist die Frucht deines Leibes, Jesus, den du, o Jungfrau, geboren hast.
2: Heilige Maria, Mutter Gottes, bitte für uns Sünder, jetzt und in der Stunde unseres Todes. Amen.
1: Gegrüßet seist du, Maria, voll der Gnade, der Herr ist mit dir. Du bist gebenedeit unter den Frauen, und gebenedeit ist die Frucht deines Leibes, Jesus, den du, o Jungfrau, geboren hast.
2: Heilige Maria, Mutter Gottes, bitte für uns Sünder, jetzt und in der Stunde unseres Todes. Amen.
1: Gegrüßet seist du, Maria, voll der Gnade, der Herr ist mit dir. Du bist gebenedeit unter den Frauen, und gebenedeit ist die Frucht deines Leibes, Jesus, den du, o Jungfrau, geboren hast.
2: Heilige Maria, Mutter Gottes, bitte für uns Sünder, jetzt und in der Stunde unseres Todes. Amen.
1: Gegrüßet seist du, Maria, voll der Gnade, der Herr ist mit dir. Du bist gebenedeit unter den Frauen, und gebenedeit ist die Frucht deines Leibes, Jesus, den du, o Jungfrau, geboren hast.
2: Heilige Maria, Mutter Gottes, bitte für uns Sünder, jetzt und in der Stunde unseres Todes. Amen.
1: Gegrüßet seist du, Maria, voll der Gnade, der Herr ist mit dir. Du bist gebenedeit unter den Frauen, und gebenedeit ist die Frucht deines Leibes, Jesus, den du, o Jungfrau, geboren hast.
2: Heilige Maria, Mutter Gottes, bitte für uns Sünder, jetzt und in der Stunde unseres Todes. Amen.
1: Gegrüßet seist du, Maria, voll der Gnade, der Herr ist mit dir. Du bist gebenedeit unter den Frauen, und gebenedeit ist die Frucht deines Leibes, Jesus, den du, o Jungfrau, geboren hast.
2: Heilige Maria, Mutter Gottes, bitte für uns Sünder, jetzt und in der Stunde unseres Todes. Amen.
1: Gegrüßet seist du, Maria, voll der Gnade, der Herr ist mit dir. Du bist gebenedeit unter den Frauen, und gebenedeit ist die Frucht deines Leibes, Jesus, den du, o Jungfrau, geboren hast.
2: Heilige Maria, Mutter Gottes, bitte für uns Sünder, jetzt und in der Stunde unseres Todes. Amen.
1: Ehre sei dem Vater und dem Sohn und dem Heiligen Geist.
2: Wie im Anfang, so auch jetzt und alle Zeit und in Ewigkeit. Amen.
1: O mein Jesus, verzeih uns unsere Sünden, bewahre uns vor dem Feuer der Hölle, führe alle Seelen in den Himmel, besonders jene, die deiner Barmherzigkeit am meisten bedürfen.
2: Vater unser im Himmel, geheiligt werde dein Name, dein Reich komme, dein Wille geschehe, wie im Himmel, so auf Erden.
1: Unser tägliches Brot gib uns heute und vergib uns unsere Schuld, wie auch wir vergeben unseren Schuldigern. Und führe uns nicht in Versuchung, sondern erlöse uns von dem Bösen. Amen.
2: Gegrüßet seist du, Maria, voll der Gnade. Der Herr ist mit dir. Du bist gebenedeit unter den Frauen, und gebenedeit ist die Frucht deines Leibes, Jesus, den du, o Jungfrau, im Tempel aufgeopfert hast.
1: Heilige Maria, Mutter Gottes, bitte für uns Sünder, jetzt und in der Stunde unseres Todes. Amen.
2: Gegrüßet seist du, Maria, voll der Gnade. Der Herr ist mit dir. Du bist gebenedeit unter den Frauen, und gebenedeit ist die Frucht deines Leibes, Jesus, den du, o Jungfrau, im Tempel aufgeopfert hast.
1: Heilige Maria, Mutter Gottes, bitte für uns Sünder, jetzt und in der Stunde unseres Todes. Amen.
2: Gegrüßet seist du, Maria, voll der Gnade. Der Herr ist mit dir. Du bist gebenedeit unter den Frauen, und gebenedeit ist die Frucht deines Leibes, Jesus, den du, o Jungfrau, im Tempel aufgeopfert hast.
1: Heilige Maria, Mutter Gottes, bitte für uns Sünder, jetzt und in der Stunde unseres Todes. Amen.
2: Gegrüßet seist du, Maria, voll der Gnade. Der Herr ist mit dir. Du bist gebenedeit unter den Frauen, und gebenedeit ist die Frucht deines Leibes, Jesus, den du, o Jungfrau, im Tempel aufgeopfert hast.
1: Heilige Maria, Mutter Gottes, bitte für uns Sünder, jetzt und in der Stunde unseres Todes. Amen.
2: Gegrüßet seist du, Maria, voll der Gnade. Der Herr ist mit dir. Du bist gebenedeit unter den Frauen, und gebenedeit ist die Frucht deines Leibes, Jesus, den du, o Jungfrau, im Tempel aufgeopfert hast.
1: Heilige Maria, Mutter Gottes, bitte für uns Sünder, jetzt und in der Stunde unseres Todes. Amen.
2: Gegrüßet seist du, Maria, voll der Gnade. Der Herr ist mit dir. Du bist gebenedeit unter den Frauen, und gebenedeit ist die Frucht deines Leibes, Jesus, den du, o Jungfrau, im Tempel aufgeopfert hast.
1: Heilige Maria, Mutter Gottes, bitte für uns Sünder, jetzt und in der Stunde unseres Todes. Amen.
2: Gegrüßet seist du, Maria, voll der Gnade. Der Herr ist mit dir. Du bist gebenedeit unter den Frauen, und gebenedeit ist die Frucht deines Leibes, Jesus, den du, o Jungfrau, im Tempel aufgeopfert hast.
1: Heilige Maria, Mutter Gottes, bitte für uns Sünder, jetzt und in der Stunde unseres Todes. Amen.
2: Gegrüßet seist du, Maria, voll der Gnade. Der Herr ist mit dir. Du bist gebenedeit unter den Frauen, und gebenedeit ist die Frucht deines Leibes, Jesus, den du, o Jungfrau, im Tempel aufgeopfert hast.
1: Heilige Maria, Mutter Gottes, bitte für uns Sünder, jetzt und in der Stunde unseres Todes. Amen.
2: Gegrüßet seist du, Maria, voll der Gnade. Der Herr ist mit dir. Du bist gebenedeit unter den Frauen, und gebenedeit ist die Frucht deines Leibes, Jesus, den du, o Jungfrau, im Tempel aufgeopfert hast.
1: Heilige Maria, Mutter Gottes, bitte für uns Sünder, jetzt und in der Stunde unseres Todes. Amen.
2: Gegrüßet seist du, Maria, voll der Gnade. Der Herr ist mit dir. Du bist gebenedeit unter den Frauen, und gebenedeit ist die Frucht deines Leibes, Jesus, den du, o Jungfrau, im Tempel aufgeopfert hast.
1: Heilige Maria, Mutter Gottes, bitte für uns Sünder, jetzt und in der Stunde unseres Todes. Amen.
2: Ehre sei dem Vater und dem Sohn und dem Heiligen Geist.
1: Wie im Anfang, so auch jetzt und alle Zeit und in Ewigkeit. Amen.
2: O mein Jesus, verzeih uns unsere Sünden, bewahre uns vor dem Feuer der Hölle, führe alle Seelen in den Himmel, besonders jene, die deiner Barmherzigkeit am meisten bedürfen.
1: Vater unser im Himmel, geheiligt werde dein Name, dein Reich komme, dein Wille geschehe, wie im Himmel, so auf Erden.
2: Unser tägliches Brot gib uns heute und vergib uns unsere Schuld, wie auch wir vergeben unseren Schuldigern. Und führe uns nicht in Versuchung, sondern erlöse uns von dem Bösen. Amen.
1: Gegrüßet seist du, Maria, voll der Gnade, der Herr ist mit dir. Du bist gebenedeit unter den Frauen, und gebenedeit ist die Frucht deines Leibes, Jesus, den du, o Jungfrau, im Tempel wiedergefunden hast.
2: Heilige Maria, Mutter Gottes, bitte für uns Sünder, jetzt und in der Stunde unseres Todes. Amen.
1: Gegrüßet seist du, Maria, voll der Gnade, der Herr ist mit dir. Du bist gebenedeit unter den Frauen, und gebenedeit ist die Frucht deines Leibes, Jesus, den du, o Jungfrau, im Tempel wiedergefunden hast.
2: Heilige Maria, Mutter Gottes, bitte für uns Sünder, jetzt und in der Stunde unseres Todes. Amen.
1: Gegrüßet seist du, Maria, voll der Gnade, der Herr ist mit dir. Du bist gebenedeit unter den Frauen, und gebenedeit ist die Frucht deines Leibes, Jesus, den du, o Jungfrau, im Tempel wiedergefunden hast.
2: Heilige Maria, Mutter Gottes, bitte für uns Sünder, jetzt und in der Stunde unseres Todes. Amen.
1: Gegrüßet seist du, Maria, voll der Gnade, der Herr ist mit dir. Du bist gebenedeit unter den Frauen, und gebenedeit ist die Frucht deines Leibes, Jesus, den du, o Jungfrau, im Tempel wiedergefunden hast.
2: Heilige Maria, Mutter Gottes, bitte für uns Sünder, jetzt und in der Stunde unseres Todes. Amen.
1: Gegrüßet seist du, Maria, voll der Gnade, der Herr ist mit dir. Du bist gebenedeit unter den Frauen, und gebenedeit ist die Frucht deines Leibes, Jesus, den du, Jungfrau, im Tempel wiedergefunden hast.
2: Heilige Maria, Mutter Gottes, bitte für uns Sünder, jetzt und in der Stunde unseres Todes. Amen.
1: Gegrüßet seist du, Maria, voll der Gnade, der Herr ist mit dir. Du bist gebenedeit unter den Frauen, und gebenedeit ist die Frucht deines Leibes, Jesus, den du, o Jungfrau, im Tempel wiedergefunden hast.
2: Heilige Maria, Mutter Gottes, bitte für uns Sünder, jetzt und in der Stunde unseres Todes. Amen.
1: Gegrüßet seist du, Maria, voll der Gnade, der Herr ist mit dir. Du bist gebenedeit unter den Frauen, und gebenedeit ist die Frucht deines Leibes, Jesus, den du, o Jungfrau, im Tempel wiedergefunden hast.
2: Heilige Maria, Mutter Gottes, bitte für uns Sünder, jetzt und in der Stunde unseres Todes. Amen.
1: Gegrüßet seist du, Maria, voll der Gnade, der Herr ist mit dir. Du bist gebenedeit unter den Frauen, und gebenedeit ist die Frucht deines Leibes, Jesus, den du, o Jungfrau, im Tempel wiedergefunden hast.
2: Heilige Maria, Mutter Gottes, bitte für uns Sünder, jetzt und in der Stunde unseres Todes. Amen.
1: Gegrüßet seist du, Maria, voll der Gnade, der Herr ist mit dir. Du bist gebenedeit unter den Frauen, und gebenedeit ist die Frucht deines Leibes, Jesus, den du, o Jungfrau, im Tempel wiedergefunden hast.
2: Heilige Maria, Mutter Gottes, bitte für uns Sünder, jetzt und in der Stunde unseres Todes. Amen.
1: Gegrüßet seist du, Maria, voll der Gnade, der Herr ist mit dir. Du bist gebenedeit unter den Frauen, und gebenedeit ist die Frucht deines Leibes, Jesus, den du, o Jungfrau, im Tempel wiedergefunden hast.
2: Heilige Maria, Mutter Gottes, bitte für uns Sünder, jetzt und in der Stunde unseres Todes. Amen.
1: Ehre sei dem Vater und dem Sohn und dem Heiligen Geist.
2: Wie im Anfang, so auch jetzt und alle Zeit und in Ewigkeit. Amen.
1: O mein Jesus, verzeih uns unsere Sünden, bewahre uns vor dem Feuer der Hölle, führe alle Seelen in den Himmel, besonders jene, die deiner Barmherzigkeit am meisten bedürfen. Im Namen des Vaters und des Sohnes und des Heiligen Geistes. Amen. Gelobt sei Jesus Christus.
2: In Ewigkeit. Amen.
1: Maria, mit dem Kinde lieb, uns allen deinen Segen gib. Amen.

Liebe Zuhörerinnen und Zuhörer, ich möchte mit Ihnen an diesem neuen Tag ein morgiges Gebet sprechen. Im Namen des Vaters und des

0: Sie hören jetzt aus dem Tagebuch von der Schweizer Heiligen, der Schwester Maria Bernarda Büttler. Das Buch hat herausgegeben, der emeritierte Pfarrer aus Keusch. Die Sprecherin ist Nicole Meru.
1: Ja, diese Ermüdungen erfreuen mein Herz. Im folgenden Abschnitt werden wir erneut an die Verheißung erinnert, die als junge Schwester an Maria Bernarda erging. Ich will, dass du eine Märtyrin des Gebetes werdest. Sie schreibt nun als alte Frau, kaum noch fähig zu körperlicher Arbeit. Diese Tage sagte ich einfältig zu Jesus, lass mich doch erkennen, ob es dir wohlgefällig ist, wenn ich mich ermüde mit mündlichem Beten und innerlich im Herzen, da ich sonst kaum noch etwas zu tun vermag. Ich fühlte mich zu dieser Bitte angetrieben. Darauf vernahm ich geistigerweise folgende Worte. Ja, diese Ermüdungen erfreuen mein Herz. Setze das Werk fort. In der Ewigkeit wirst du die dadurch gewonnenen Früchte schauen und schon jetzt oft geistig getröstet und gestärkt werden. Der folgende Hinweis verleiht dieser Antwort besondere Glaubwürdigkeit. Ich will aber, dass du all dies beten unter den

gehorsam stellst, sowohl bei deinem Beichtvater als auch bei deiner Mutter Oberin, dann erst werden diese Ermüdungen und dieses Beten den vollen Segen haben. Wahrhaftig, der Gehorsam macht das Opfer noch besser. Vergleiche 1. Samuel 15, 22.

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am heutigen Montag, der 14. September, begrüße ich Sie sehr herzlich im Programm bei Radio Gloria. Mein Name ist Peter Galliker und darf Sie heute durch den Festtag begleiten. Heute feiert unsere katholische Kirche das Fest von der Kreuzerhöhung. Wir schauen auf das Heilige Kreuz, unser Zeichen von der Erlösung, von unserem Heil und unserer Hoffnung. Was wir in der nächsten Sendestunde für Sie vorbereitet haben, das erfahren Sie jetzt in dieser aktuellen Programmvorschau. Am Morgen um 7 Uhr Laudes, am 7:30 unser Novenengebet zur Mutter von der ihm werdenden Hilfe im Anliegen vom Radio und auch im Anliegen von der Hörerschaft vom Radio Gloria. Heute ist es der zweite Tag von insgesamt 9 Tagen in dieser Novene zur Mutter von der ihm werdenden Hilfe. Am 7:45 das Tagesevangelium, am 8. kurz Nachrichten von Radio Vatikan. Am 7:45 die Schatzkiste. Am 8:30 das Kalenderblatt, die Heilige Notburga. Ab der 9. Direktübertragung von der Heiligen Messe, von der Schwarzen Madonna in der Gnadenkapelle in Altötting in Bayern. Am 10. nachgefragt. Es geht um unser Fest, Festkreuzerhöhung am heutigen 14. September. Kreuzerhöhung und Passionsfrömmigkeit beim Heiligen Franziskus. Eine Sendung mit dem Franziskanerpater Gottfried Egger. Am 11. Erzählung die heiligen Eltern von der Therese von Lisieux mit der Regula Fischer, eine Sendereihe, heute der zweitletzte Teil, nämlich bereits der 11. Teil von insgesamt 12 Folgen. Am 4:45 ist Tagesevangelium zum Fest Kreuzerhöhung. Am 12. ist Angelusgebet. Am 12:15 Kurznachrichten von Radio Vatikan. Am Mittagmeis unsere Schatzkiste. Am 14:15 Kalenderblatt die Heilige Notburga. Am 13:30 Himmelwärts. Am 2. der Glauben Spiegel, heute ein zweiter Teil. Wir sind ja auch im Schöpfungsmonat September. Gehört sie die Umweltenzyklika vom Papst Franziskus. Laudato Si, heute der zweite Teil. Am 3. unsere Gebetsstunde mit Barmherzigkeitsrosenkranz und der 7 Vater Unser. Am 3:45 in der Heiligen auf der Spur. Am 4 das Nachrichtenmagazin von Radio Vatikan, wir schalten nach Rom. Am 4:30 der Glaubenskurs. Ist das Kreuz ein Ärgernis? Zum Fest Kreuzerhöhung mit der Theologin Dr. Margarete Eirich. Am 5:30 ist Kalenderblatt die Heilige Notburga. Ab der 6. Bemäntigsmesse aus der Katharinenkapelle von der Hochschule vom Stift Heiligen Kreuz im Wienerwald. Am 7. Angelusgebet, am 4:15 Schatzkiste, gehören Sie Wiederholungen von Ansprachen vom Papst Leo im 14. Ab der 7:30 Kindersendung Kids Ahoy, heute wieder eine weitere Folge vom Leben vom Heiligen Bruder Klaus, der Patron von der Schweiz. Am 8. die Jugendsendung U-Station, Hör und Lies, wie lautet die Formel für eine göttliche Geburt? Das ist ein Podcast von der St. Petrusbruderschaft in Wigratsbad im Allgäu. Am 9. das Rosenkranzgebet, am 9:45 komplett, ab der 10. das Nachtprogramm bei Radio Gloria mit Wiederholungen von Sendungen vom heutigen Montag. Sie wissen bestimmt unsere Wiederholungen, die Sendung am Morgen am 10. gehören Sie am Abend am 10. Vormittagssendung am 11. gehören Sie am Abend am 11. Die Sendung am Nachmittag am 2. also um 14 Uhr senden wir am Morgen am 2. Und der Glaubenskurs um 16.30 Uhr, also um 4:30 Uhr, senden wir am Morgen am 5. für Sie in einer Wiederholung. Und es ist wirklich so, dass viele Zuhörerinnen und Zuhörer auch unser Nachtprogramm sehr schätzen. Aus dem Grund hören Sie all die Sendungen vom Vortag wieder in der Wiederholung am Abend oder in der Nacht. Und falls Sie mal eine Sendung verpasst haben, haben Sie die Möglichkeit auch, die Sendung im Podcast nachzuhören.
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Wie wir Sie uns unterstützen, auch im Gebet, auch das ist eine grossartige Form von der Unterstützung vom Apostolat, vom Radio Gloria. Wir sagen Ihnen, auch im Namen vom ganzen Team, ein herzliches Vergelt's Gott. Jetzt schalten wir wieder um ins aktuelle Tagesprogramm bei Radio Gloria. Ich danke Ihnen für Ihre Verbundenheit und Unterstützung. Weiterhin viel Freude, Trost und Segen. Das wünscht Ihnen sehr herzlich am Mikrofon Peter Galliker.

Liebe Freunde von Radio Gloria, es freut mich, mit Ihnen jetzt lautes vom Fest von der Kreuzerhöhung zu beten. Wir fangen mit dem Invitatorium im Stundenbuch auf Seite 894 an. Der Hymnus und die weiteren Texte finden Sie wie ab Seite 898 angegeben. Herr, öffne meine Lippen, damit mein Mund dein Lob verkünde. Christus, den König, der am Kreuz für uns erhöht ist, kommt, wir beten ihn an. Jauchzt vor dem Herrn alle Länder der Erde, dient dem Herrn mit Freude, kommt vor sein Antlitz mit Jubel. Erkennt, der Herr allein ist Gott, er hat uns geschaffen, wir sind sein Eigentum, sein Volk und die Herde seiner Weide. Christus, den König, der am Kreuz für uns erhöht ist, kommt, wir beten ihn an. Tretet mit Dank durch seine Tore ein, kommt mit Lobgesang in die Vorhöfe seines Tempels, dankt ihm, preist seinen Namen. Denn der Herr ist gütig, ewig währt seine Huld, von Geschlecht zu Geschlecht seine Treue. Christus, den König, der am Kreuz für uns erhöht ist, kommt, wir beten ihn an. Ehre sei dem Vater und dem Sohn und dem Heiligen Geist, wie im Anfang, so auch jetzt und alle Zeit und in Ewigkeit. Amen. Christus, den König, der am Kreuz für uns erhöht ist, kommt, wir beten ihn an. Heilig Kreuz, du Baum der Treue, edler Baum, dem keiner gleich, keiner so an Laub und Blüte, keiner so an Früchten reich. Süßes Holz, o süße Nägel, welche süße Last an euch! Beuge, hoher Baum, die Zweige, werde weich an Stamm und Ast, denn dein hartes Holz muss tragen eine königliche Last. Gib den Gliedern deines Schöpfers an dem Stamme linde Rast. Du allein warst wert, zu tragen aller Sünden Lösegeld, du, die Planke, die uns rettet, aus dem Schiffbruch dieser Welt, du, gesalbt vom Blut des Lammes, Pfosten, der den Tod abhält. Lob und Ruhm sei ohne Ende Gott dem höchsten Herrn geweiht. Preis dem Vater und dem Sohne und dem Geist der Heiligkeit. Einen Gott in drei Personen, lobe alle Welt und Zeit. Amen. Der die Macht des Todes zerbrach, nahm das heilige Kreuz auf sich. Mit Herrlichkeit bekleidet, erstand er am dritten Tag. Halleluja! Gott, du mein Gott, dich suche ich. Meine Seele dürstet nach dir. Nach dir schmachtet mein Leib, wie dürres, lechzendes Land ohne Wasser. Darum halte ich Ausschau nach dir im Heiligtum, um deine Macht und Herrlichkeit zu sehen. Denn deine Huld ist besser als das Leben, darum preisen dich meine Lippen. Ich will dich rühmen mein Leben lang, in deinem Namen die Hände erheben. Wie ein Fett und Mark wird satt meine Seele, mit jubelnden Lippen soll mein Mund dich preisen. Ich denke an dich auf nächtlichem Lager und sinne über dich nach, wenn ich wache.
Ja, du wurdest meine Hilfe. Jubeln kann ich im Schatten deiner Flügel. Meine Seele hängt an dir. Deine rechte Hand hält mich fest. Ehre sei dem Vater und dem Sohn und dem Heiligen Geist, wie im Anfang, so auch jetzt und alle Zeit und in Ewigkeit. Amen. Der die Macht des Todes zerbrach, nahm das heilige Kreuz auf sich. Mit Herrlichkeit bekleidet, erstand er am dritten Tag. Halleluja! Es leuchtet das heilige Kreuz, an dem der Herr im Fleische hing und unsere Wunden wusch mit seinem Blut. Preist den Herrn, all ihr Werke des Herrn, lobt und rühmt ihn in Ewigkeit. Preist den Herrn, ihr Himmel, preist den Herrn, ihr Engel des Herrn. All ihr Wasser über dem Himmel preiset den Herrn, all ihr Mächte des Herrn preiset den Herrn. Preist den Herrn, Sonne und Mond, preist den Herrn, ihr Sterne am Himmel. Preist den Herrn, aller Regen und Tau, preist den Herrn, all ihr Winde. Preist den Herrn, Feuer und Glut, preist den Herrn, Frost und Hitze. Preist den Herrn, Tau und Schnee, preist den Herrn, Eis und Kälte. Preist den Herrn, ihr Nächte und Tage, preist den Herrn, Licht und Dunkel. Preist den Herrn, Raureif und Schnee, preist den Herrn, ihr Blitze und Wolken. Die Erde preise den Herrn, sie lobe und rühme ihn in Ewigkeit. Preist den Herrn, ihr Berge und Hügel, preist den Herrn, all ihr Gewächse auf Erden. Preist den Herrn, ihr Meere und Flüsse, preist den Herrn, ihr Quellen. Preist den Herrn, ihr Tiere des Meeres und alles, was sich regt im Wasser, preist den Herrn, all ihr Vögel am Himmel. Preist den Herrn, all ihr Tiere wilde und zahme, preist den Herrn, ihr Menschen. Preist den Herrn, ihr Israeliten, lobt und rühmt ihn in Ewigkeit. Preist den Herrn, ihr seine Priester, preist den Herrn, ihr seine Knechte. Ihr Geister und Seelen der Gerechten preiset den Herrn, ihr Demütigen und Frommen preiset den Herrn. Preist den Herrn Hanania, Asaria und Michael, lobt und rühmt ihn in Ewigkeit. Lasst uns preisen den Vater und den Sohn mit dem Heiligen Geist, ihn loben und rühmen in Ewigkeit. Es leuchtet das heilige Kreuz, an dem der Herr im Fleische hing und unsere Wunden wusch mit seinem Blut. In herrlichem Glanz erstrahlt das Kreuz. Siegreich herrscht es, tilgt alle Schuld und schenkt der Welt das Heil. Halleluja! Singet dem Herrn ein neues Lied, sein Lob erschalle in der Gemeinde der Frommen. Israel soll sich über seinen Schöpfer freuen, die Kinder Zions über ihren König jauchzen. Seinen Namen sollen sie loben beim Reigentanz, ihm spielen auf Pauken und Harfen.
Der Herr hat an seinem Volk gefallen, die Gebeugten krönt er mit Sieg. In festlichem Glanz sollen die Frommen frohlocken, auf ihren Lagern jauchzen. Loblieder auf Gott in ihrem Mund, ein zweischneidiges Schwert in der Hand. Um die Vergeltung zu vollziehen an den Völkern, an den Nationen das Strafgericht. Um ihre Könige mit Fesseln zu binden, ihre Fürsten mit eisernen Ketten. Um Gericht über sie zu halten, so wie geschrieben steht, herrlich ist das für all seine Frommen. Ehre sei dem Vater und dem Sohn und dem Heiligen Geist, wie im Anfang, so auch jetzt und alle Zeit und in Ewigkeit. Amen. In herrlichem Glanz erstrahlt das Kreuz. Siegreich herrscht es, tilgt alle Schuld und schenkt der Welt das Heil. Halleluja! Aus dem Brief an die Hebräer. Wir sehen Jesus um seines Todesleidens willen mit Herrlichkeit und Ehre gekrönt. So war es Gottes gnädiger Wille, dass er für alle den Tod erlitten hat. Denn es war angemessen, dass Gott für den und durch den das All ist und der viele Söhne zur Herrlichkeit führen wollte, den Urheber ihres Heils durch Leiden vollendete. Wir beten dich an, Herr Jesus Christus. Wir preisen dein heiliges Leiden. Wir beten dich an, Herr Jesus Christus. Wir preisen dein heiliges Leiden. Durch deinen Tod am Kreuz hast du die Welt erlöst. Wir preisen dein heiliges Leiden. Ehre sei dem Vater und dem Sohn und dem Heiligen Geist. Wir beten dich an, Herr Jesus Christus. Wir preisen dein heiliges Leiden. Dein Kreuz, o Herr, verehren wir und deine heilige Auferstehung preisen und rühmen wir, denn siehe, durch das Holz des Kreuzes kam Freude in alle Welt. Gepriesen sei der Herr, der Gott Israels, denn er hat sein Volk besucht und ihm Erlösung geschaffen. Er hat uns einen starken Retter erweckt, im Hause seines Knechtes David. So hat er verheißen von alters her, durch den Mund seiner heiligen Propheten. Er hat uns errettet vor unseren Feinden und aus der Hand aller, die uns hassen. Er hat das Erbarmen mit den Vätern an uns vollendet und an seinen heiligen Bund gedacht, an den Eid, den er unserem Vater Abraham geschworen hat. Er hat uns geschenkt, dass wir aus Feindeshand befreit, ihm furchtlos dienen in Heiligkeit und Gerechtigkeit, vor seinem Angesicht all unsere Tage. Und du, Kind, wirst Prophet des Höchsten heißen, denn du wirst dem Herrn vorangehen und ihm den Weg bereiten. Du wirst sein Volk mit der Erfahrung des Heils beschenken, in der Vergebung der Sünden. Durch die barmherzige Liebe unseres Gottes wird uns besuchen das aufstrahlende Licht aus der Höhe. Um allen zu leuchten, die in Finsternis sitzen und im Schatten des Todes, und unsere Schritte zu lenken auf dem Weg des Friedens. Ehre sei dem Vater und dem Sohn
und dem Heiligen Geist, wie im Anfang, so auch jetzt und alle Zeit und in Ewigkeit. Amen. Dein Kreuz, o Herr, verehren wir und deine heilige Auferstehung preisen und rühmen wir, denn siehe, durch das Holz des Kreuzes kam Freude in alle Welt. Gepriesen sei unser Herr Jesus Christus, der durch sein heiliges Kreuz die Welt erlöst hat. Zu ihm lasst uns beten. Christus, erbarme dich unser. Du bist am Kreuz erhöht worden. Herr, erbarme dich unser. Christus, erbarme dich unser. Du hast am Kreuz die Arme ausgebreitet, um alle an dich zu ziehen. Herr, erbarme dich unser. Christus, erbarme dich unser. Du bist am Kreuz gestorben, damit wir leben. Herr, erbarme dich unser. Christus, erbarme dich unser. Du hast im Tod den Tod überwunden. Herr, erbarme dich unser. Christus, erbarme dich unser. Lasst uns beten, wie der Herr uns aufgetragen hat. Vater unser im Himmel, geheiligt werde dein Name, dein Reich komme, dein Wille geschehe, wie im Himmel, so auf Erden. Unser tägliches Brot gib uns heute und vergib uns unsere Schuld, wie auch wir vergeben unseren Schuldigern. Und führe uns nicht in Versuchung, sondern erlöse uns von dem Bösen. Allmächtiger Gott, deinem Willen gehorsam hat dein geliebter Sohn den Tod am Kreuz auf sich genommen, um alle Menschen zu erlösen. Gib, dass wir in der Torheit des Kreuzes deine Macht und Weisheit erkennen und in Ewigkeit teilhaben an der Frucht der Erlösung. Darum bitten wir durch Jesus Christus, deinen Sohn, unseren Herrn und Gott, der in der Einheit des Heiligen Geistes mit dir lebt und herrscht in alle Ewigkeit. Amen. Der Herr segne uns. Er bewahre uns vor Unheil und führe uns zum ewigen Leben. Amen. Ich sage Ihnen es herzliches Vergelt's Gott für Ihres Mitbette und wünsche Ihnen zum heutigen Fest viele Gnade vom Kreuz.

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Ein Gedanke von Pate Pio. Der Titel: Wie süß, Vater, klingt der Name Kreuz. Pate Pio schreibt Pater Agostino. Wie süß, Vater, klingt der Name Kreuz. Hier am Fuße des Kreuzes Jesu kleiden sich die Seelen in Licht, entflammen in Liebe. Hier bekommen sie Flügel, um sich zu höchsten Flügen emporzuschwingen. Möge dieses Kreuz auch für uns allezeit Ruhebett sein, die Schule der Vollkommenheit, unser geliebtes Erbe. Nachzulesen in Briefe 1, Brief 266.

Liebe Zuhörerinnen und Zuhörer von Radio Gloria, ich lade Sie jetzt mit uns gemeinsam, auch zusammen mit der Hörerfamilie von Radio Gloria, das Novenengebet zu sprechen. Ein Novenen ist ein neuntägiges Gebet, immer das gleiche Gebet für das Anliegen. Und das Gebet beginnen wir jeweils am 13. von jedem Monat. Am 13. Mai im Jahr 2008 dürfen Radio Gloria einen 24-Stunden-Betrieb aufnehmen, den ganzen Tag auf Sendung zu sein. Aus Dank und auch für die Anliegen vom Radio, aber auch für die Anliegen unserer Zuhörerschaft, beten wir aus dem Grund immer am 13. von jedem Monat das Novenengebet. Die Novene ist zur Mutter von der immerwährenden Hilfe. Heute beten wir den zweiten Tag von der Novene zur Mutter von der immerwährenden Hilfe. Im Namen des Vaters und des Sohnes und des Heiligen Geistes. Amen. Mutter von der immerwährenden Hilfe, du schaust auf dein Kind Jesus Christus. In deinen Augen spiegelt sich nicht nur das Wissen, dass Jesus dein eigener Sohn und der Sohn Gottes ist, sondern du erkennst in Jesus auch alle Menschen, die durch Gottes Willen dir anvertraut worden sind. Du erinnerst dich an die Stunde unter dem Kreuz, in der Jesus dir alle Menschen als Kinder übergeben und dich uns zur Mutter geschenkt hat. Unter dem Kreuz sind dir alle Menschen nahe, die Trost im Leiden und Schutz in den Bedrängnissen der Zeit und des Lebens suchen. Wie Jesus als Kind in deinen Armen Liebe, Schutz und Trost gefunden hat, so dürfen auch wir uns mit unseren Anliegen an dich wenden. Nimm alles in dein mütterliches Herz und bringe uns selbst und unsere Gebete vor Gottes Angesicht. So kommen wir auch heute wieder zu dir. Du bist die Mutter der immerwährenden Hilfe. Erlange uns in dieser neuntägigen Novene Gnaden für unser Radio. Du kannst uns helfen. Du bist unsere Mutter und die Patronin unseres Radios. Wir übergeben deiner mütterlichen Fürsprache die Arbeit, die Zuhörerschaft, besonders alle Wohltäter. Wir übergeben deiner mächtigen Fürbitte die Zukunft unseres Radios. Erwirke uns den beständigen Schutz und die weitere Existenz von Radio Gloria. Alles zur größeren Ehre Gottes. Vater unser im Himmel, geheiligt werde dein Name. Dein Reich komme, dein Wille geschehe, wie im Himmel so auf Erden. Unser tägliches Brot gib uns heute und vergib uns unsere Schuld. Wie auch wir vergeben unseren Schuldigern und führe uns nicht in Versuchung, sondern erlöse uns von dem Bösen. Amen. Gegrüßt seist du, Maria, voll der Gnade, der Herr ist mit dir. Du bist gebenedeit unter den Frauen, und gebenedeit ist die Frucht deines Leibes, Jesus. Heilige Maria, Mutter Gottes, bitte für uns Sünder, jetzt und in der Stunde unseres Todes. Amen. Ehre sei dem Vater und dem Sohn und dem Heiligen Geist, wie im Anfang, so auch jetzt und alle Zeit und in Ewigkeit. Amen. Im Namen des Vaters und des Sohnes und des Heiligen Geistes. Amen. Gelobt sei Jesus Christus in Ewigkeit. Amen. Ich danke Ihnen herzlich fürs Mitbeten die Novene zur Mutter von der immerwährenden Hilfe im Anliegen von Radio Gloria, aber auch im Anliegen von der Zuhörerschaft und besonders für alle Wohltäter.

0: Jetzt hören wir Gedanke vom Bischof Stefan Oster.
1: Nach dem Kreuzzeichen bei der Heiligen Messe sagt der Priester normalerweise einige kurze Gedanken zum Festtag, zum Geheimnis der Messe. Nicht zu viel, er lädt ein und sagt dann, wir treten jetzt vor den, der mit uns ist, der mit uns sein will, der sich uns schenken will in Wort und Sakrament. Und jetzt ist die Frage, wie kommen wir denn dahin? Und jeder weiß und jeder und jede kommt aus einer Welt, in der sie nicht ganz heil ist. Auch du bist in deinem Herzen nicht ganz heil. Deswegen bekennen wir immer am Anfang, dass wir Menschen sind, die hoffentlich mit offenem Herzen kommen, aber auch mit einem gereinigten Herzen. Wir beten das Schuldbekenntnis und bitten Gott, dass er sich unser erbarmen möge. Das ist für mich schon ein ganz wichtiger Teil der Messe, vor allem, dass wir ihn ernsthaft vollziehen und nicht einfach nur so runterhauen, weil wir mit ihm feiern wollen.
0: Das war ein Gedanke vom Bischof Stefan Oster.

Liebe Hörerinnen und Hörer von Radio Gloria, am heutigen Fest Kreuzerhöhung möchte ich Sie ganz herzlich willkommen heißen zu der Evangeliumsbetrachtung. Der Text ist aus dem Johannesevangelium, Kapitel 3, Vers 13 bis 17. In jener Zeit sprach Jesus zu Nikodemus: Niemand ist in den Himmel hinaufgestiegen, außer dem, der vom Himmel herabgestiegen ist, der Menschensohn. Und wie Mose die Schlange in der Wüste erhöht hat, so muss der Menschensohn erhöht werden, damit jeder, der an ihn glaubt, in ihm das ewige Leben hat. Denn Gott hat die Welt so sehr geliebt, dass er seinen einzigen Sohn hingab, damit jeder, der an ihn glaubt, nicht zugrunde geht, sondern das ewige Leben hat. Denn Gott hat seinen Sohn nicht in die Welt gesandt, damit er die Welt richtet, sondern damit die Welt durch ihn gerettet wird. Evangelium unseres Herrn Jesus Christus. Lob sei dir, Christus.

Liebe Mitchristen, im heutigen Evangelium ist die Sprache von der Schlange in der Wüste, die an einem Masten aufgehängt wurde von Mose. Und Gott hat ihm gesagt, er soll das tun, damit alle Menschen, wenn sie diese Schlange anschauen, die an diesem Masten erhöht ist, gerettet werden von den Schlangenbissen, vom Tod, von dem Gift, von den Schlangen. Und Jesus, er braucht hier heute dieses Symbol von den Schlangen, das eigentlich die Sünde ist, die giftigen Bisse der Sünde des Teufels, welche uns zerstören wollen, in uns das göttliche Leben vernichten wollen. Und Jesus ist jener, der sich selber zur Sünde macht, die Sünden der ganzen Menschheit auf sich nimmt und sie dort am Kreuz erhöht, sie dort am Kreuz sühnt, auf sich nimmt und uns von dort aus das Leben schenkt, von dort das Heil schenkt, die Heilung schenkt von diesen Schlangenbissen, von diesen Bissen der Sünde, von dem, was wir Menschen durch unsere Bosheit, durch unsere Sünden in unser Herz hineinlassen. So sehr hat Gott die Welt geliebt, dass er uns heilen will, dass er uns Jesus Christus schenkt, um für uns Sühne zu leisten, um uns das ewige Leben zu schenken. Vom Kreuz aus kommt uns Heil zu. Und das ist es doch, was Gott möchte für uns Menschen. Damit alle Menschen, die an ihn glauben, die Jesus Christus im Glauben annehmen, dass sie das ewige Leben haben. Das Fest Kreuzerhöhung hat eigentlich seinen Ursprung in Jerusalem. Dort wurde am 13. September 335 die Konstantinische Basilika über dem Heiligen Grab feierlich eingeweiht. Und der 13. September, das war auch der Jahrestag der Auffindung des Kreuzes. Am 14. September, also dem Tag nach der Kirchenweihe, wurde in dieser neuen Basilika dem Volk zum ersten Mal das Kreuzesholz gezeigt, also erhöht und zur Verehrung dargereicht. Und diese Verehrung des Kreuzes wollen auch wir sie im Herzen tragen, wollen auch wir das Kreuz immer in Ehren halten, im Bewusstsein, welch großes Geschenk uns von diesem Kreuz aus geschenkt wurde. Die Heiligen, sie haben das Kreuz so sehr geliebt, so sehr betrachtet, dass sie immer mehr mit Christus am Kreuze vereint sein wollten. Und jemand von diesen Heiligen, das ist der heilige Pater Pio, er hat mit Christus am Kreuz gelebt. 59 Jahre lang hat er die Wundmale von Christus an seinem Körper, diese Wunden, die er von Jesus selber erhalten hatte, als er eines Tages vor dem Kreuz gebetet hat. Und Jesus, er suchte jemand, der mit ihm das Leiden trägt, der mit ihm den Weg des Kreuzes geht, und der heilige Pio hat das angenommen. Er wollte dieses Geschenk, das Christus ihm machte, diese ganz tiefe Verbundenheit mit dem Heilswerk, das wollte er auch auf sich nehmen, im Bewusstsein, wie viel Gutes durch dieses Leiden, durch dieses Mitleiden geschehen durfte. Und der heilige Pio, weil er sich mit diesem Leiden von Christus verbunden hat, durfte er für so viele Menschen die Gnade erbitten, die Gnade erleiden, könnte man sagen, damit sie umgekehrt sind, einen neuen Weg eingeschlagen haben, dass sie die Sünden vor Gott bereut haben, bekannt haben und den Weg des Evangeliums gegangen sind. So wollen wir heute das Beispiel des heiligen Pater Pio auch in unsere Herzen aufnehmen. Und auch wissen, dass Fest Kreuzerhöhung, es kann für uns auch ein Ansporn sein, dass wir all unsere Leiden, all diese Not, die wir haben, alles, was uns schwerfällt, dass wir das mit Christus zusammen vereinen dort am Kreuz. Und wissen, dieses Kreuz, es ist nicht einfach sinnlos, sondern es hat eine ganz tiefe Realität in sich verborgen. Es hat die Realität der Rettung, des Heiles in sich verborgen. Und Jesus selber, er sagt, wer mein Jünger sein will, der nehme sein Kreuz auf sich und folge mir nach. Jesus ersucht immer wieder Menschen, die mit ihm zusammen dieses Kreuz tragen. Und wir wissen von so vielen Heiligen, dass sie auf eine ganz großartige, auf eine sehr großzügige Art und Weise auch ihr Leiden mit Christus verbunden haben und so auch viel Großartiges wirken durften in diese Welt hinein. Wir danken dir, Herr Jesus Christus, für dein Kreuz, denn dieses Kreuz, es ist zum Baum des Lebens geworden. In diesem Kreuz ist uns Heil zugekommen
Und so beten wir ja oft auch beim Kreuzweg. Wir danken dir, Herr Jesus Christus, denn durch dein heiliges Kreuz hast du die ganze Welt erlöst. Dieser Dank, den wollen wir im heutigen Tag ganz speziell aussprechen, dir gegenüber, Jesus Christus. Und wir wollen versprechen, dass wir dieses Leiden, das du getragen hast am Kreuz, nicht noch schwerer machen durch unsere Sünden, sondern viel eher die Menschen sind, die dieses Leiden leichter machen, in dem Sinne, dass wir es mit Christus mittragen, damit wir auch ein Opfer bringen, um anderen Menschen zu helfen, nicht mehr zu sündigen, um so dieses Leiden nicht noch mehr herauszufordern. Damit uns das gelingt, wollen wir den Segen erhalten, der Segen, der ja auch in Kreuzesform uns gespendet wird, diese Kreuzesform der Segenspendung, die ja auch die symbolisch auf das Kreuz verweist, von diesem Kreuz aus kommt uns Segen zu, und diesen Segen, den darf ich Ihnen jetzt spenden. Der Herr sei mit euch und mit deinem Geiste. Es segne und behüte euch der allmächtige und barmherzige Gott, der Vater und der Sohn und der Heilige Geist. Amen.

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1: Papst Leo XIV. Hat an den 11. September 2001 erinnert. Damals verloren über 3000 Menschen bei Terroranschlägen in den USA ihr Leben, die meisten von ihnen bei der Zerstörung des World Trade Center in New York. Vor zwei Tagen jährte sich zum 25. Mal der Tag der Terroranschläge vom 11. September in den USA, sagte Leo auf Englisch bei seinem Angelusgebet am Petersplatz. Ich bekräftige meine Gebete für die, die ihr Leben verloren haben und für die, die immer noch unter den Wunden dieses tragischen Tages leiden. In einer Zeit, in der Konflikte und Gewalt so viele Menschen heimsuchen, lade ich ein, dafür zu beten, dass der Herr der Welt sein Geschenk des Friedens schenkt. Auf Italienisch fuhr der Papst fort: Die Erinnerung an das tragische Ereignis vor 25 Jahren spornt uns an, unser Engagement für den Frieden zu erneuern, vor allem durch das Gebet, das wir der Fürsprache der Jungfrau Maria anvertrauen. Leo XIV. Ist der erste Papst mit US-Staatsbürgerschaft. Vor 25 Jahren wurde er, nur wenige Tage nach den Terroranschlägen, zum Generalprior des Augustinerordens gewählt. Aber beim Angelus des Papstes ging es heute nicht nur um die Aktualität, sondern vor allem um das Evangelium von diesem Sonntag. Hier hören Sie, was Leo XIV. Dazu sagte, ins Deutsche übertragen von Valerie Nusser.
2: Heute geht es im Evangelium um einen grundlegenden Wert des christlichen Lebens, die Vergebung. Jesus hat sie gelehrt und bis zum Kreuz bezeugt, wo er mit den Worten, die wir alle kennen, zum Vater für seine Verfolger gebetet hat. Vergib ihnen, denn sie wissen nicht, was sie tun. In der heutigen Schriftstelle befragt Petrus den Meister eben zu diesem Thema. Herr, wie oft muss ich meinem Bruder vergeben, wenn er gegen mich sündigt? Bis zu 7-mal? Seine Worte zeigen ein großzügiges Herz. Die Zahl 7 symbolisiert in der Bibel nämlich die Fülle. Und 7-mal vergeben bedeutet, sehr großzügig zu vergeben. Die Antwort Jesu geht aber noch darüber hinaus. Ich sage dir nicht 7-mal, sondern bis zu 70-mal 7-mal. Das heißt, über jedes Limit hinaus, ohne Maß. Um diesen Gedanken noch zu verdeutlichen, erzählt der Erlöser das Gleichnis von einem Knecht, der bei seinem Herrn so große Schulden hatte, dass er praktisch zahlungsunfähig war. Nachdem ihm diese Schuld aus reiner Barmherzigkeit erlassen worden war, hatte er seinem Mitknecht gegenüber nicht dieselbe Barmherzigkeit gezeigt und wurde deshalb zurechtgewiesen und streng bestraft. Mit diesen Worten erinnert uns Jesus daran, dass Gabe und Vergebung das Fundament unseres Daseins bilden. Alles wird uns von Gott aus reiner Liebe geschenkt. Und keiner von uns kann von sich behaupten, dieser großen Güte vollkommen gerecht zu werden. Deshalb ist die freie Gabe, der wir selbst unser Leben verdanken, auch die beste Regel für unser Zusammenleben. Das erfahren wir jeden Tag. Vergebung ist unverzichtbar und wenn sie fehlt, kann man nicht in Frieden leben. Früher oder später entstehen im Herzen und zwischen den Menschen Konflikte. Vorwürfe, Groll und Rache, welche Beziehungen zerstören, Familien spalten und Kriege auslösen. Nur die Vergebung befreit und bringt wieder neues Licht, auch dort, wo die materielle und moralische Armut des Menschen für einen Moment den Horizont verdunkelt und den Weg unsicher gemacht hat. Die Vergebung vertreibt wie ein günstiger Wind selbst die dichtesten Wolken, bis die Sonne wieder zum Vorschein kommt. Der heilige Petrus hat dies in seinem Leben selbst mehrmals erlebt, insbesondere als er, nachdem er Jesus während der Passion verleugnet und verlassen hatte, dem Auferstandenen am Ufer des Sees begegnete und von ihm nur eine Frage zu hören bekam. Simon, liebst du mich? Verbunden mit einer Aufforderung. Folge mir nach. Genau wie am Anfang, am Tag ihrer ersten Begegnung, fast so, als wäre nichts geschehen. Und diese Liebe, die vergibt und heilt, wird für den Ersten unter den Aposteln zur Bestätigung seiner Sendung. Bitten wir daher die Jungfrau Maria, die Mutter der Barmherzigkeit, sie möge uns helfen zu vergeben. Und immer, auch wenn es schwerfällt, den ersten Schritt zu tun und mit Mut und Ausdauer das heitere und heilende Licht der Liebe zu verbreiten, das den Hass besiegt und jeden Groll entwaffnet.
1: Das war eine Betrachtung des Papstes zum Sonntagsevangelium beim Angelusgebet, ins Deutsche übertragen von Valerie Nusser. Und jetzt ein Blick auf die Nachrichten. Griechenland. Ein griechisch-orthodoxer und ein römisch-katholischer Bischof haben gemeinsam die orthodoxe Mönchsrepublik auf dem Berg Athos besucht. Das berichtet die Nachrichtenagentur Fides, die von einer ökumenischen Wallfahrt spricht. Bei den beiden Pilgern handelt es sich um den griechisch-orthodoxen Metropoliten von Kuwait und Bagdad, Gattas Hasim, und um den katholischen Bischof von Nordarabien, Aldo Berardi. Für Berardi war es eine historische Reise, die die guten Beziehungen zwischen katholischer und orthodoxer Kirche in Kuwait widerspiegle. Auf dem Athos hatte er die Gelegenheit, die monastische Spiritualität des Heiligen Bergs aus nächster Nähe zu fühlen. Zunächst wurden die beiden Pilger, die von weiteren Geistlichen begleitet wurden, im Kloster Simonopetra und anschließend im Kloster Vatopedi empfangen. Sie besuchten 12 der insgesamt 20 Klöster der Halbinsel. Der Berg Athos, das Zentrum der orthodoxen klösterlichen Spiritualität, bildet eine einzigartige, naturgegebene Enklave. Seit Jahrhunderten suchen Mönche und Einsiedler in der Stille seiner Landschaft ein Leben nach dem Evangelium. Der heilige Berg liegt auf einer Halbinsel im Norden Griechenlands und unterliegt einer Selbstverwaltung, die von seinen Klöstern ausgeübt wird, was ihn zur einzigen Mönchsrepublik der Welt macht. Nach Fides-Angaben ist es beispiellos, dass ein orthodoxer Bischof einen katholischen Amtskollegen offiziell einlädt, den Berg Athos zu besuchen. Berardi betont, dass der Athos nicht nur für die orthodoxe Kirche, sondern für die gesamte Christenheit von Bedeutung sei.
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3: Das Fest Kreuzerhöhung. Das Kreuz, an dem Christus starb, wurde nach einem Bericht des Chronikon Paschale am 14. September 320 von der heiligen Helena, Kaiserin und Mutter Konstantins des Großen in Jerusalem aufgefunden. Berichte ein Jahrhundert später legen nahe, dass gleich nach der Auffindung kleinere und größere Partikel als Reliquien an Kirchen und Einzelpersonen verteilt wurden. Der große Längsbalken blieb jedoch in Jerusalem und wurde bei der Eroberung der Stadt durch die Perser im Jahre 614 verschleppt. Dies Kreuzesholz wurde aber wenige Jahre darauf durch den Sieg von Kaiser Heraklius über die Perser zurückgewonnen. Nach der Eroberung Jerusalems aus der Herrschaft der Muslime durch die Kreuzritter wurde ein Teil des wahren Kreuzes wahrscheinlich im August 1099 in einer Silberkiste im abgeschiedenen Keller der Grabeskirche entdeckt und in den wiederhergestellten Bau der Basilika integriert. In der sogenannten Helena-Kapelle, einer römischen Basilika, die von Kaiser Konstantin für seine Mutter gebaut worden sein soll, wurden die Reliquien aufbewahrt, die Helena aus Jerusalem mitgebracht hatte. Dazu gehörte ein weiteres großes Stück des Kreuzesholzes, sowie die sogenannte Titulus, die am Kreuz auf Befehl des römischen Statthalters Pontius Pilatus angebrachte Inschrift über den am Marterholz Hingerichteten. Die Frage nach der Echtheit der Kreuzreliquie ist nicht in erster Linie maßgeblich. Es handelt sich ja bei der Verehrung des Kreuzes darum, dass wir der überzeitlichen Erlösung Christi gedenken und so, wie wir auch ein Kreuzbild verehren, so wird auch in der Reliquie die Tat Christi verehrt, der wir unsere Erlösung verdanken. Wenn Konstantin nur wenige Monate nach dem Konzil von Nicäa 325 den Auftrag gab, in Bethlehem eine Basilika zum Gedenken der Menschwerdung, in Jerusalem eine Doppelkirche zum Gedenken des Leidens und der Auferstehung und am Ölberg eine Basilika zum Gedenken der Himmelfahrt zu errichten, so entsprach der Bau dieser drei Kirchenanlagen geradezu wörtlich den Stationen des Glaubensbekenntnisses von Nicäa und es wird offensichtlich, wie ein theologisches Programm im kaiserlichen Bauauftrag seinen Niederschlag fand.
4: Der Name des Festes, Kreuzerhöhung, kommt von der historischen Verehrung der Kreuzesreliquie in Jerusalem, lateinisch Exaltatio Crucis, Kreuzerhebung. In der deutschen Übersetzung des Festnamens denkt man aber unwillkürlich an das Wort Jesu. Wenn ich am Kreuz erhöht sein werde, werde ich alles an mich ziehen. In der Präfation singt die Kirche, denn du hast das Heil der Welt auf das Heil des Kreuzes gegründet. Vom Baum des Paradieses kam der Tod, vom Baum des Kreuzes erstand das Leben. Der Feind, der am Holz gesiegt hat, wurde auch am Holze besiegt durch unseren Herrn Jesus Christus. Mit den Worten des Galaterbriefs wird dieses Geheimnis unserer Erlösung im Eröffnungsgesang der Messfeier so ausgedrückt. Wir aber müssen uns rühmen im Kreuz unseres Herrn Jesus Christus. In ihm ist für uns das Heil, das Leben und die Auferstehung. Durch ihn sind wir gerettet und erlöst.
5: Die Frage nach der Berechtigung eines solchen Festes, die immer wieder einmal auftaucht, liebe Zuhörer, möchte ich mit den Worten unseres Vaters Benedikt beantworten, der dazu erklärt: Welchen Sinn hat es, das Kreuz zu erhöhen? Ist es nicht vielleicht anstößig, ein entehrendes Instrument der Hinrichtung zu verehren? Der Apostel Paulus sagt: Wir dagegen verkündigen Christus als den Gekreuzigten. Für Juden ein empörendes Ärgernis, für Heiden eine Torheit. Die Christen verehren jedoch nicht irgendein Kreuz, sondern das Kreuz, das Jesus geheiligt hat durch sein Opfer, Frucht und Zeugnis unermesslicher Liebe. Am Kreuz hat Christus sein Blut ganz vergossen, um die Menschheit aus der Knechtschaft der Sünde und des Todes zu befreien. Deshalb wurde das Kreuz aus einem Zeichen des Verderbens zu einem Zeichen des Segens, aus einem Symbol des Todes zum Symbol der Liebe schlechthin, einer Liebe, die Hass und Gewalt besiegt und unsterbliches Leben hervorbringt. Heiliges Kreuz, unsere einzige Hoffnung, so singt die Liturgie.

Als Christen dürfen und sollen wir uns nun freilich fragen, wie halten wir es mit dem Kreuz? Ist es nur ein Dekorationsobjekt in unseren Wohnungen oder ein Schmuck an der Halskette, ein Symbol, das eine möglichst gefällige Form haben soll, vielleicht gar ohne Korpus, ein Zeichen also, das irgendwie dazugehört, uns aber im Übrigen nicht stört? Oder bedeutet es uns doch noch mehr? Als vor Jahren das deutsche Bundesverfassungsgericht anordnete, dass in den Schulen aus Rücksicht auf Andersgläubige und Ungläubige keine Kreuze mehr hängen dürften, da regte sich berechtigter Widerspruch. Vielen wurde wieder neu bewusst, mit dem Bekenntnis zum Kreuz steht und fällt unser Bekenntnis zu Jesus Christus, der für uns Menschen am Kreuz gestorben ist. Von der gläubigen Annahme des Kreuzestodes unseres Herrn Jesus Christus hängt unser christlicher Glaube ab, durch den wir das Heil erlangen sollen. Ja, mit rein natürlichen Augen betrachtet, ist das Kreuz wirklich eine Torheit. Die Heiden zur Zeit des Apostels Paulus empfanden das ganz krass. Sollte das wirklich der Sohn Gottes sein, der am Kreuz starb und somit in den Augen der Welt scheiterte? Auch die Juden sahen im Kreuz eine Provokation, sogar eine Gotteslästerung. In der Antike war die Hinrichtung am Kreuz eine ganz schmähliche und ehrlose Todesstrafe für Verbrecher. Und das sollte Gottes Wille sein? Die Torheit des Kreuzes ist nur verständlich als Zeichen der übermenschlichen, eben göttlichen Liebe dessen, der seinen Sohn dahingab, damit wir das Leben haben. Es geht im Kreuz um die sich überschreitende und weggebende Liebe dessen, der uns buchstäblich um jeden Preis retten will. Also hat Gott die Welt geliebt.

0: In den Lesungen des Festes werden wir auf die Vorausbedeutung der Zeichen im Alten Testament hingewiesen. In dem Gespräch mit Nikodemus, das wir hören, erklärt Jesus die Bedeutung. Wie Mose die Schlange in der Wüste erhöht hat, so muss der Menschensohn erhöht werden, damit alle, die an ihn glauben, in ihm das ewige Leben haben. Der Apostel Paulus verdeutlicht uns diese Errettung. Gott, der voll Erbarmen ist, hat uns, die wir infolge unserer Sünden tot waren, in seiner großen Liebe, mit der er uns geliebt hat, zusammen mit Christus wieder lebendig gemacht. Aus Gnade hat er uns gerettet.
1: Die Älteren unter uns wird es erinnern an ein Lied, das einmal die katholische Jugend mitgeprägt hat. Des Königs Fahne weht empor, das Kreuzgeheimnis strahlt hervor, wo er das Leben für uns starb und Leben uns im Tod erwarb. Vorbild für diese Strophen bildete der lateinische Kreuzeshymnus Vexilla Regis Podiunt. O schöner Baum, wie stehst du ganz in königlichen Purpurglanz? O edler Stamm, o hoher Wirt, das dich so heil'ge Last beschwert. So preist eine Strophe des genannten Liedes diesen Schandpfahl, das Zeichen für den Tod eines von Gott verworfenen Sünders. So sahen ja die Juden das Ende eines am Kreuz aufgehängten Verbrechers. Deshalb wird in der Schrift berichtet, wie sie über Jesus sagten: Er hat doch auf Gott vertraut, der soll ihn jetzt retten, wenn er an ihm gefallen hat. Er hat doch gesagt, ich bin Gottes Sohn. Wie ist das zusammenzubringen? Für uns Christen ist das Kreuz das Zeichen des Sieges über den Tod durch den Gehorsam des Gottessohnes und des Sieges der Liebe über die Sünde durch das freiwillige Erlösungsopfer. Der heilige Augustinus schreibt dazu: Der Sohn Gottes stieg herab vom Himmel und durch den Tod befreite er uns vom Tod. Vom Tod überwältigt, überwältigte er den Tod. Er hängte den Tod am Kreuz auf und befreite uns, die wir den Tod verdient haben. O Kreuz, sei hochgebenedeit in deine Siegesherrlichkeit. Zunichte machte Jesu Tod der Menschen Sünde, Schuld und Not. Herr, schütze dein Volk durch das Zeichen des Heiligen Kreuzes vor den Nachstellungen all seiner Feinde. Protege Domine plebem tuam per signum sancte crucis. Sollten wir uns da nicht so oft wie möglich durch das Kreuzzeichen unter diesen mächtigen Schutz stellen?

0: Schauen wir mit der Kirche auf das Kreuz, an dem das Lamm für unser Heil geopfert wurde. Im Wunder der Eucharistie wird dieses Geschehen gegenwärtig, so dass wir dabei sind und mit Johannes und Maria unter dem heilbringenden Kreuz stehen dürfen.
1: Einst am Kreuz verhüllte sich der Gottheit Glanz. Hier ist auch verborgen Jesu Menschheit ganz. Beide sieht mein Glaube in dem Brote hier. Wie der Schächer ruf ich, Herr, um Gnad zu dir. Im uralten Anbetungshymnus des heiligen Thomas von Aquin, Ad Oro te Devote, stehen diese Verse.

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14. September. Die heilige Notburga. Die Heilige gehört zu den Nothelfern und ist Patronin aller Dienenden und der Arbeitsruhe. Sie bewahrt vor Viehkrankheiten und allen Nöten der Landwirtschaft. Sie wird insbesondere im gläubigen Tirol verehrt. Notburga hat vorgelebt, dass alle Stände, alle Arbeiten in der Liebe getan, vor Gott ebenbürtig sind. Die heilige Notburga wurde zu Rattenberg am Inn um 1265 als Tochter eines Hutmachers geboren und ihr Geburtshaus mit dem schlanken Erker steht noch an der Hauptstraße des kleinen Städtchens. Sie war ein braves, frommes Mädchen, das sein Leben als Magd in fremden Diensten verbrachte. Schon mit 18 Jahren kam Notburga in den Dienst des Herrn von Rottenburg. Heute liegen die Trümmer der Burg hoch über Rotholz am Berg, unter hohen Buchen verborgen, so dass der Ort vom Tal aus nicht mehr zu sehen ist. Die mildtätige und freundliche Herrschaft erlaubte dem Mädchen, Armen und Kranken zu helfen, denn wegen ihrer Tüchtigkeit hat nach dem Tod der Herrin zog ihre Schwiegertochter ein, eine herrische, unangenehme Dame, die Notburga streng verbot, Almosen zu geben.

Neben einem kleinen Weiler unter der Rofan als Haus- und Stallmagd im Dienst. Beim Antritt stellte sie eine Bedingung. Am Vorabend eines jeden Sonn- und Feiertags sollte sie beim Gebet läuten die Arbeit niederlegen dürfen, um sich im nahen Rupertierkirchlein durch Beichte und stilles Gebet auf den Empfang der heiligen Eucharistie vorzubereiten. Auf Schloss Rottenburg war seit Notburgas Weggang kein rechtes Glück mehr. Kummer und Sorge, Krankheit und böse Zwietracht suchten das gräfliche Haus heim. Als Notburger davon hörte, dass ihre frühere Herrin schwer erkrankt, darniederlag, vergaß sie alles Böse und bat ihren Dienstherrn sogleich um Urlaub, um der Gräfin beizustehen. Unter ihrer aufopfernden Pflege änderte sich deren harter Sinn. Sie bekannte sich aufrichtig zu Gott und starb als reuige Büßerin. Danach ging Notburger wieder zu den Bauern zurück. Doch bald schon kehrte sie auf Bitten des Grafen Heinrich auf das Schloss zurück. Dort lebte die treue Dienerin noch fast 2 Jahrzehnte. Nach ihrem Einzug waren auch alsbald Friede und Segen zurückgekehrt. Kein Armer wurde von nun an mehr vom Hof gehetzt. Als die Stunde des Todes gekommen war, entschlief die heilige Magd Notburger am 14. September 1313. Sie fand ihre letzte Ruhestätte in der von ihr so geliebten Ruperti-Kapelle. Spätere Zeiten erbauten über dem Grab eine größere Kirche, zu deren Bau ganz Tirol beisteuerte und kein geringerer als Kaiser Maximilian zeichnete ihr Grab durch reiche Schenkungen aus. 1718 wurde die Heilige exhumiert und heute steht ihr Skelett in ein weißes Brokatkleid gekleidet in der Mitte des Hochaltars der hübschen, reich struktierten Kirche, deren Deckenbilder uns das Leben der Heiligen in frischer Natürlichkeit schildern. Die Begebenheit ihrer Erhebung schildert uns Professor Hugo Rahner anhand der Akten im Tratzberger Archiv wie folgt. Die Grafen von Tannenberg betrachteten sich in ihrer Eigenschaft als Inhaber der Lehensherrschaft Rottenburg auch als die Erben der frommen Verehrung zur heiligen Magd Notburger. Im Jahre 1735 entschloss sich die Familie, die alte Kirche in Eben zu verschönern und die Gebeine der Heiligen im Geschmack des barocken Reliquienkultes zu schmücken. Am 19. Oktober 1735 wurden die Reliquien erhoben und in feierlichem Zug in den Tannenbergischen Palast zu Schwatz übertragen. Tausende von Betern säumten alle Straßen. Die Reliquien wurden den frommen Damen aus dem Hause Tannenberg übergeben, die sie nun in Goldfäden und Wachsperlen köstlich zu fassen hatten. Die Gräfin Maria Anna widmete sich mit ihrer Mutter und Schwester Helena Sternbach eifrig diesem Werk, nicht ohne vorher einen heiligen Eid getan zu haben. Ich, Maria Anna, Gräfin zu Tannenberg, schwöre zu Gott und allen seinen Heiligen, dass ich von dem heiligen Gebein nichts entziehen, andertens kein anderes oder fremdes Gebein unter solche einrucken, drittens dieselbe auch von der anderwärtiger Einziehung oder Verunehrung sorgfältig bewahren werde. Nun hob eine Arbeit von 3 Jahren an. In Eben stieg die neue Kirche empor und die Gräfinnen gaben sich eine fast anatomische Mühe, den Leib der Jungfrau Notburger so echt und sichtbar als möglich zusammenzusetzen und zu schmücken.

Im September 1738 wurde das glanzvolle Fest der Heimführung nach Eben gefeiert. Legende. Um dieses einfache und tugendhafte Mädchen ranken sich besonders köstliche Legenden, die uns zeigen, dass die Gnade Gottes auf ihr ruhte. Nachdem Notburga von der neuen Schlossherrin das Wohltun untersagt worden war, überraschte sie der Ritter einmal, als sie heimlich etwas von den Resten der Mahlzeiten, die sie in den Hundezwinger schütteln sollte, zu ihren lieben Armen ins Tal hinuntertragen wollte. Er verlangte zornig, den Inhalt ihrer Schürze zu sehen. Notburga gehorchte, und siehe da, der Rottenburger sah nur Hobelspäne und eine Flasche mit Lauge. Ein anderes Wunder, das in der Kunst immer wieder dargestellt worden ist, ereignete sich, als der Bauer, bei dem sie arbeitete, ihr einmal zur Erntezeit befahl, trotz des gerade einsetzenden Ave-Geläutes an einem Samstagabend mit der Arbeit fortzufahren, damit die Zeit genutzt und die Ernte eingebracht werden könne. Notburger, im Zweifel, was sie tun solle, bat Gott um Rat, warf ihre Sichel gegen den Himmel und rief, »Diese Sichel soll bezeugen, dass mein Verlangen zu Recht besteht.« Zum staunenden Schrecken aller blieb die Sichel wie aufgehängt in der Luft schweben. Von nun an wagte der Bauer nicht mehr, seine fromme Magd von der Andacht abzuhalten. Notburger hatte gebeten, dass nach ihrem Tode ihr Leichnam auf einen mit zwei Ochsen bespannten Wagen gelegt werde. Dann solle man die Ochsen laufen lassen und sie dort, wo sie stehen blieben, begraben. Und so geschah es. Schnurstracks zogen die Ochsen zum Inn hinunter, dessen Wasser sich teilten, zogen die jenseitige Passstraße hinauf, von der aus das Tal sich in weiten Kulissen und im Glanz seiner schneebedeckten Berge dem Blicke öffnet und hielten erst an, als sie vor der Ruperzikapelle in Eben standen, wo die Heilige so oft gebetet hatte und nun bestattet wurde.

Am heutigen Montag, der 14. September, begrüße ich Sie sehr herzlich im Programm bei Radio Gloria. Mein Name ist Peter Galliker und darf Sie heute durch den Festtag begleiten. Heute feiert unsere katholische Kirche das Fest der Kreuzerhöhung. Wir schauen auf das Heilige Kreuz, unser Zeichen der Erlösung, unserem Heil und unserer Hoffnung. Was wir in den nächsten Sendestunden für Sie vorbereitet haben, das erfahren Sie jetzt in dieser aktuellen Programmvorschau. Ab der 9. Direktübertragung von der Heiligen Messe von der Schwarzen Madonna in der Gnadenkapelle in Altötting in Bayern. Am 10. nachgefragt. Es geht um unser Fest, Fest Kreuzerhöhung am heutigen 14. September. Kreuzerhöhung und Passionsfrömmigkeit beim Heiligen Franziskus. Eine Sendung mit dem Franziskanerpater Gottfried Egger. Am 11. Erzählung die heiligen Eltern von der Therese von Lisieux mit der Regula Fischer, eine Sendereihe, heute der zweitletzte Teil, nämlich bereits der 11. Teil von insgesamt 12 Folgen. Am 4. von 12 ist Tagesevangelium zum Fest Kreuzerhöhung. Am 12. ist Angelusgebet. Am 4. ab 12. Kurznachrichten von Radio Vatikan. Am Mittag am 1. unsere Schatzkiste. Am 4. ab 1. Kalenderblatt, die Heilige Notburga. Am 13:30 Himmelwärts. Am 2. der Glaube und Spiegel, heute ein zweiter Teil. Wir sind auch im Schöpfungsmonat September. Gehören Sie die Umwelt-Enzyklika vom Papst Franziskus. Laudato si, heute der zweite Teil. Am 3. unsere Gebetsstunde mit Barmherzigkeitsrosenkranz und der 7 Vater Unser. Am 3:45 in der Heiligen auf der Spur. Am 4 das Nachrichtenmagazin von Radio Vatikan, wir schalten nach Rom. Am 4:30 der Glaubenskurs. Ist das Kreuz ein Ärgernis? Zum Fest Kreuzerhöhung mit der Theologin Dr. Margarete Eirich. Am 5:30 ist das Kalenderblatt die Heilige Notburga. Ab der 6. Bemäntigsmesse aus der Katharinenkapelle von der Hochschule vom Stift Heilige Kreuz im Wienerwald. Am 7. Angelusgebet, am 4.7. Schatzkiste, gehören Sie Wiederholungen von Ansprachen vom Papst Leo im 14. Ab der 7:30 Kindersendung Kids Ahoy, heute wieder eine weitere Folge vom Leben vom Heiligen Bruder Klaus, der Patron von der Schweiz. Am 8. die Jugendsendung U-Station, Hör und Lies, wie lautet die Formel für eine göttliche Geburt? Das ist ein Podcast von der St. Petrus-Bruderschaft in Wigratsbad im Allgäu. Am 9. das Rosenkranzgebet, am 9:45 komplett, ab der 10. das Nachtprogramm bei Radio Gloria mit Wiederholungen von Sendungen vom heutigen Montag. Sie wissen bestimmt unsere Wiederholungen, die Sendung am Morgen am 10. gehören Sie am Abend am 10. Vormittagssendung am 11. gehören Sie am Abend am 11. Die Sendung am Nachmittag am 2. also um 14 Uhr senden wir am Morgen am 2. Und der Glaubenskurs um 16.30 Uhr, also um 4:30 Uhr, senden wir am Morgen am 5. für Sie in einer Wiederholung. Und es ist wirklich so, dass viele Zuhörerinnen und Zuhörer auch unser Nachtprogramm sehr schätzen. Aus dem Grund gehören Sie all die Sendungen vom Vortag wieder in der Wiederholung am Abend oder in der Nacht. Und falls Sie mal eine Sendung verpasst haben, haben Sie die Möglichkeit auch, die Sendung im Podcast nachzuhören. 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
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Wir sagen Ihnen auch im Namen vom ganzen Team ein herzliches Vergelt's Gott. Jetzt schalten wir wieder um ins aktuelle Tagesprogramm bei Radio Gloria. Ich danke Ihnen für Ihre Verbundenheit und Unterstützung. Weiterhin viel Freude, Trost und Segen. Das wünscht Ihnen sehr herzlich am Mikrofon Peter Galliker.

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Altötting ist übrigens der grösste Marienwallfahrtsort von Deutschland. Mit der Gnadenkapelle mit der Schwarzen Madonna. 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

Im Namen des Vaters und des Sohnes und des Heiligen Geistes, die Gnade unseres Herrn Jesus Christus, der für uns gestorben und auferstanden ist, sei mit euch. Verehrte liebe Schwestern und Brüder hier in der Gnadenkapelle in Altötting, werte Mitfeinde an den Fernsehgeräten bei KTV. Im Kreuz ist Heil, im Kreuz ist Leben, im Kreuz ist Hoffnung. So rufen wir von alters her, wenn wir auf das Kreuz blicken, als Zeichen des Heiles und des Lebens. Im Kreuz ist Heil, im Kreuz ist Leben, im Kreuz ist Hoffnung. Und wir alle haben unser je eigenes Kreuz zu tragen. Und wir schauen auf Christus, den Gekreuzigten, so wie es der heilige Bruder Konrad immer wieder getan hat, und lesen aus der Betrachtung des Gekreuzigten heraus, was heute unser Auftrag in der Welt ist. Und so wollen wir mutig unser eigenes Kreuz tragen, so wie Jesus gesagt hat, wer nicht täglich sein Kreuz auf sich nimmt und mir nachfolgt, der kann nicht mein Jünger sein. Und so schauen wir auf Christus, der es durchgetragen hat, aber nicht am Kreuz und im Tod geblieben ist, sondern das Leben errungen hat. Dieses Leben erhoffen auch wir, und so grüßen wir Christus, den gekreuzigten und auferstandenen Herrn.

0: Lesung aus dem Buch Numeri. In jenen Tagen brachen die Israeliten vom Berg Hor auf und schlugen die Richtung zum Roten Meer ein, um Edom zu entgehen. Das Volk aber verlor die Geduld. Es lehnte sich gegen Gott und gegen Mose auf und sagte: Warum habt ihr uns aus Ägypten herausgeführt? Etwa damit wir in der Wüste sterben? Es gibt weder Brot noch Wasser, und es ekelt uns vor dieser elenden Nahrung. Da schickte der Herr Feuerschlangen unter das Volk. Sie bissen das Volk, und viel Volk aus Israel starb. Da kam das Volk zu Mose und sagte: Wir haben gesündigt, denn wir haben uns gegen den Herrn und gegen dich aufgelehnt. Bete zum Herrn, dass er uns von den Schlangen befreit. Da betete Mose für das Volk. Der Herr sprach zu Mose: Mach dir eine Feuerschlange und häng sie an einer Stange auf. Jeder, der gebissen wird, wird am Leben bleiben, wenn er sie ansieht. Mose machte also eine Schlange aus Kupfer und hängte sie an einer Stange auf. Wenn nun jemand von einer Schlange gebissen wurde und zur Kupferschlange aufblickte, blieb er am Leben. Wort des lebendigen Gottes.
1: Dank sei Gott.

0: Der Herr sei mit euch.
1: Und mit deinem Geist.
0: Aus dem heiligen Evangelium nach Johannes.
1: Ehre sei dir, o Herr.
0: In jener Zeit sprach Jesus zu Nikodemus: Niemand ist in den Himmel hinaufgestiegen, außer dem, der vom Himmel herabgestiegen ist, der Menschensohn. Und so wie Mose die Schlange in der Wüste erhöht hat, so muss der Menschensohn erhöht werden, damit jeder, der glaubt, in ihm ewiges Leben hat. Denn Gott hat die Welt so sehr geliebt, dass er seinen einzigen Sohn hingab, damit jeder, der an ihn glaubt, nicht verloren geht, sondern das ewige Leben hat. Denn Gott hat seinen Sohn nicht in die Welt gesandt, damit er die Welt richtet, sondern damit die Welt durch ihn gerettet wird. Evangelium unseres Herrn Jesus Christus.

Werte liebe Schwestern und Brüder hier in der Gnadenkapelle in Altötting, werte Mitfeinde an den Fernsehgeräten bei KTV. Das Kreuz zu finden, an dem unser Herr und Heiland Jesus Christus starb, das war der sehnlichste Wunsch von Kaiserin Helena. Und so machte sich die Mutter von Kaiser Konstantin auf den Weg ins Heilige Land, um dort die heiligen Stätten zu besuchen. Noch heute erinnert die Grabeskirche in Jerusalem und die Geburtsbasilika in Bethlehem an sie, weil sie diese Kirchen im Auftrag ihres Sohnes dort erbauen ließ. Und der Legende nach soll sie auch den Ort gefunden haben, an dem das Kreuz Jesu Christi verschüttet war. Auf die verschiedenen Kreuze, die im Auftrag der Kaiserin Mutter auf dem Berge Golgotha ausgegraben wurden, legte man eine gelähmte Frau. Als man diese schließlich auf das Kreuz Jesu Christi legte, so erzählt die Legende, wurde die gelähmte Frau von all ihren Leiden geheilt und konnte wieder gehen. Im Kreuz ist Heil, im Kreuz ist Leben, im Kreuz ist Hoffnung. Das war die Erfahrung der Menschen. Und nach der Einweihung der konstantinischen Basilika über dem heiligen Grab in Jerusalem im Jahre 335 wurde am darauffolgenden Tag, am 14. September, das wiedergefundene Kreuz Jesu Christi den Gläubigen gezeigt. Es wurde aufgerichtet, es wurde erhöht. So konnte es vom Volk gesehen und verehrt werden. Einen Großteil des gefundenen Kreuzes nahm Kaiserin Helena mit nach Rom, wo sie dafür die Kirche Santa Croce in Gerusalemme unweit der Lateranbasilika errichten ließ. Noch heute werden dort diese Reliquien des Kreuzes gezeigt und verehrt, weswegen diese Kirche auch zu den sieben Pilgerkirchen Roms zählt. Trotz aller Grausamkeit als Folterwerkzeug wurde das Kreuz von da an für die Christen immer noch mehr zum Erkennungszeichen. Auch wir errichten Kreuze auf den Berggipfeln und an Wegesrändern, oft dort, wo sich tragische Unfälle ereignet haben. Wir hängen das Kreuz als Erkennungszeichen in unsere Häuser und Wohnungen und auch in öffentlichen Gebäuden wie Schulen und Rathäusern, um zu zeigen, dass wir ein christlich geprägtes Land sind, das auf den Werten Jesu Christi, Familie und Gesellschaft aufbaut. Und nicht wenige tragen ein Kreuz an einer Kette um den Hals, um sich damit unter den Schutz des Herrn zu stellen, damit wir unter dem Schutz des Kreuzes unsere Wege gehen können. Kaiserin Helena fand das Kreuz. Aber nicht selten findet das Kreuz auch den Menschen. Lebenspläne werden durchkreuzt. Menschen werden noch heute wegen ihres Glaubens an Jesus Christus, den Sohn Gottes, gefoltert und im wahrsten Sinne des Wortes selber auf das Kreuz gelegt. Auch wir kennen das Kreuz von Unfall, von Krankheiten, Leiden und Tod. Jeder hat sein Kreuz zu tragen. Keiner kann es abwerfen oder anderen aufbürden. Das Kreuz findet einen immer wieder. Und deshalb sagt Jesus: Selig, wer täglich sein Kreuz auf sich nimmt und mir nachfolgt, denn er wird am Ende das Leben gewinnen und eingehen in die himmlische Herrlichkeit. Weichen wir also dem Kreuz nicht aus. Halten wir das Kreuz in Ehren als Zeichen des Sieges
über den alten Feind, den Tod. Und lassen wir uns das Kreuz als Zeichen des Lebens und des Sieges von denen, die es nicht verstehen, nicht nehmen. Und lassen wir nicht zu, dass das Kreuz aus den öffentlichen Räumen verbannt wird. Halten wir das Kreuz hoch. Richten wir es auf wie damals Kaiserin Helena. Denn im Kreuz ist Heil, im Kreuz ist Leben, im Kreuz ist Hoffnung. Dazu ermutigt und erinnert uns das heutige Fest Kreuzerhöhung. Und wir alle werden im Kreuz das Leben haben. Und wir werden es in Fülle haben. Amen.

0: Zu unserem Herrn Jesus Christus, der das Kreuz auf sich genommen hat, um uns von Schuld, Sünde und Tod zu erlösen, rufen wir.
1: Gekreuzigter Herr Jesus Christus, erbarme dich unser.
0: Gekreuzigter Herr Jesus Christus, erbarme dich unser.
1: Wir bitten dich für deine Kirche, die uneins und zerstritten ist und aus vielen Wunden blutet.
0: Gekreuzigter Herr Jesus Christus, erbarme dich unser.
1: Für die Völker der Erde, die in Angst leben, vor Naturkatastrophen, in Furcht vor Terror und tyrannischer Herrschaft.
0: Gekreuzigter Herr Jesus Christus, erbarme dich unser.
1: Für die Leidenden und Kranken, die so bitteren Anteil haben an deinem Kreuz und Leiden.
0: Gekreuzigter Herr Jesus Christus, erbarme dich unser.
1: Für alle, die auf dein Kommen warten und auf den Frieden hoffen, den du alleine zu geben vermagst.
0: Gekreuzigter Herr Jesus Christus, erbarme dich unser. Wir beten auch ganz besonders heute für Papst Leo, der seinen Geburtstag feiert und der unter dem Geheimnis des Kreuzes die Kirche Jesu Christi auf Erden leitet und lenkt. Schenke ihm Kraft für dieses hohe Amt und lass ihn immer treue Weggefährten finden.
2: Gekreuzigter Herr Jesus Christus, erbarme dich unser.
0: Herr Jesus Christus, du hast dich unser erbarmt, darum sei dir Lobpreis und Ehre in alle Ewigkeit.
1: Amen.

Betet, Brüder und Schwestern, dass mein und euer Opfer Gott, dem allmächtigen Vater, gefalle. Herr unser Gott, dieses heilige Opfer hat auf dem Altar des Kreuzes die Sünde der ganzen Welt hinweggenommen. Es mache auch uns

Ja, du bist heilig, großer Gott, du bist der Quell aller Heiligkeit und darum bitten wir dich. Sende deinen Geist auf diese Gaben herab und heilige sie, damit sie uns werden Leib und Blut deines Sohnes, unseres Herrn Jesus Christus. Denn am Abend, an dem er ausgeliefert wurde und sich aus freiem Willen dem Leiden unterwarf, nahm er beim Mahl das Brot und sagte dir Dank, brach das Brot, reichte es seinen Jüngern und sprach, nehmet und esset alle davon, das ist mein Leib, der für euch hingegeben wird.

Ebenso nahm er nach dem Mahl den Kelch, dankte wiederum, reichte ihn seinen Jüngern und sprach: Nehmet und trinket alle daraus, das ist der Kelch des neuen und ewigen Bundes, mein Blut, das für euch und für alle vergossen wird zur Vergebung der Sünden. Tut dies zu meinem Gedächtnis.

0: Geheimnis des Glaubens.
1: Dein Licht und Herr, verkünden wir, und deine Auferstehung preisen wir, bis du kommst in Herrlichkeit.
0: Darum, gütiger Vater, feiern wir das Gedächtnis des Todes und der Auferstehung deines Sohnes und bringen dir so das Brot des Lebens und den Kelch des Heiles dar. Wir danken dir, dass du uns berufen hast, vor dir zu stehen und dir zu dienen, und wir bitten dich, schenke uns Anteil an Christi Leib und Blut und lass uns eins werden durch den Heiligen Geist. Allmächtiger Gott, gedenke deiner Kirche auf der ganzen Erde und vollende dein Volk in der Liebe. Vereint mit unserem Papst Leo, der heute seinen Geburtstag feiern kann, mit unserem Bischof Stefan und der Gemeinschaft der Bischöfe, mit unseren Priestern, den Diakonen und Ordensleuten und mit allen Frauen und Männern, die zu einem Dienst in deiner Kirche berufen sind. Gütiger Vater, gedenke auch unserer Brüder und Schwestern, die entschlafen sind, in der Hoffnung, dass sie auferstehen. Nimm sie und alle, die in deiner Gnade aus dieser Welt geschieden sind, in dein Reich auf, wo sie dich schauen von Angesicht zu Angesicht. Vater, erbarme dich über uns alle, damit uns das ewige Leben zuteil wird. In der Gemeinschaft mit der seligen Jungfrau und Gottesmutter Maria, mit ihrem Bräutigam, dem heiligen Josef, mit deinen heiligen Aposteln und Märtyrern und mit allen, die bei dir Gnade gefunden haben vom Anbeginn der Welt, dass wir dich loben und preisen durch deinen Sohn Jesus Christus. Denn durch ihn und mit ihm und in ihm ist dir, Gott, allmächtiger Vater, in der Einheit des Heiligen Geistes alle Herrlichkeit und Ehre, jetzt und in Ewigkeit.
1: Amen.
0: Dem Wort unseres Herrn und Erlösers gehorsam und treu seiner göttlichen Weisung wagen wir zu beten. Vater unser im Himmel, geheiligt werde dein Name, dein Reich komme, dein Wille geschehe, wie im Himmel, so auf Erden. Unser tägliches Brot gib uns heute und vergib uns unsere Schuld, wie auch wir vergeben unseren Schuldigern. Und führe uns nicht in Versuchung, sondern erlöse uns von dem Bösen.
2: Erlöse uns, Herr, allmächtiger Vater, von allem Bösen und gib Frieden in unseren Tagen. Komm uns zu Hilfe mit deinem Erbarmen und bewahre uns vor Verwirrung und Sünde, damit wir voller Zuversicht das Kommen unseres Erlösers Jesus Christus erwarten.
1: Denn dein ist das Reich und die Kraft und die Herrlichkeit.
0: Unser Herr Jesus Christus hat zu seinen Jüngern gesagt, Frieden hinterlasse ich euch, meinen Frieden gebe ich euch. Und deshalb bitten wir, Herr Jesus Christus, schau nicht auf unsere Sünden, sondern auf den Glauben in deiner Kirche und schenke uns nach deinem Willen Einheit und Frieden. Der Friede des Herrn, er sei alle Zeit mit euch.
1: Und mit deinem Geiste.
0: Lamm Gottes. So seht Christus, er ist das Lamm Gottes, er nimmt hinweg die Sünde der Welt. Herr, ich bin nicht würdig, dass du eingehst unter mein Dach, aber sprich nur ein Wort, so wird meine Seele gesund. So spricht der Herr, wenn ich einmal am Kreuz erhöht bin, werde ich alles an mich ziehen.

mein Jesus, ich glaube, dass du im Allerheiligsten Sakrament des Altares zugegen bist. Ich liebe dich über alles. Meine Seele sehnt sich nach dir. Da ich dich jetzt im Sakrament des Altares nicht empfangen kann, so komm bitte geistigerweise zu mir und in Wohnung in meinem Herzen. Ich umfange dich und vereinige mich mit dir.

Maria, Frau der heiligen Eucharistie, lehre mich, Jesus zu lieben und für ihn zu leben wie du. Amen.

0: Lasset uns beten. Herr Jesus Christus, du hast am Holze des Kreuzes der Welt das ewige Leben erworben. Führe uns durch diese Feier, in der wir deinen geopferten Leib empfangen haben, zur Herrlichkeit der Auferstehung und des ewigen Lebens, der du selber dort lebst und herrschest in alle Ewigkeit.
1: Amen.
0: Schwestern und Brüder, der Wettersegen mit dem Kreuzpartikel wird immer gegeben vom Fest des Evangelisten Markus bis zum Fest Kreuzerhöhung, also heute ein letztes Mal mit dem Kreuzpartikel diese Bitte um eine gute Ernte und Schutz vor jeglicher Gefahr. Und so möchte ich auch heute noch einmal diesen Wettersegen über uns aussprechen. Der Herr sei mit euch.
2: Und mit deinem Geist.
0: Gott, der barmherzige Vater, segne und erhalte uns in seiner Treue. Er bewahre uns vor allem Bösen. Er halte Blitz, Hagel und jedes Unheil von uns fern.
2: Amen.
0: Er segne die Felder, die Gärten und den Wald und schenke uns die Früchte der Erde.
2: Amen.
0: Er begleite unsere Arbeiten, damit wir in Freude und in Dankbarkeit gebrauchen, was durch die Kräfte der Natur und die Mühen des Menschen gewachsen ist.
2: Amen.
0: Das gewähre euch auf die Fürsprache der seligen Jungfrau und Gottesmutter Maria, unserer lieben Frau von Altötting, der Patrona Bavarie, der allmächtige und barmherzige Gott, der Vater, der Sohn und der Heilige Geist.
2: Amen.
0: So geht hin in Frieden.
2: Amen.

Das war die Direktübertragung von der Heiligen Messe aus der Gnadenkapelle in Altötting in Bayern. 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

Am heutigen Montag, der 14. September, begrüße ich Sie sehr herzlich im Programm bei Radio Gloria. Mein Name ist Peter Galliker und darf Sie heute durch den Festtag begleiten. Heute feiert unsere katholische Kirche das Fest der Kreuzerhöhung. Wir schauen auf das Heilige Kreuz, unser Zeichen der Erlösung, von unserem Heil und unserer Hoffnung. Was wir in der nächsten Sendestunde für Sie vorbereitet haben, das erfahrt Sie jetzt in dieser aktuellen Programmvorschau. Am 10. nachgefragt geht um unser Fest, Fest Kreuzerhöhung am heutigen 14. September, Kreuzerhöhung und Passionsfrömmigkeit beim Heiligen Franziskus. Eine Sendung mit dem Franziskanerpater Gottfried Egger. Am 11. Erzählung die heiligen Eltern von der Therese von Lisieux mit der Regula Fischer, eine Sendereihe, heute der zweitletzte Teil, nämlich bereits der 11. Teil von insgesamt 12 Folgen. Am 4. von 12 ist Tagesevangelium zum Fest Kreuzerhöhung. Am 12. ist Angelusgebet. Am 4. ab 12. Kurznachrichten von Radio Vatikan. Am Mittag am 1. unsere Schatzkiste. Am 4. ab 1. Kalenderblatt, die Heilige Notburga. Am 13:30 Himmelwärts. Am 2. der Glaube und Spiegel, heute ein zweiter Teil. Wir sind ja auch im Schöpfungsmonat September, gehören Sie die Umweltenzyklika vom Papst Franziskus, Laudato Si, heute der zweite Teil. Am 3. unsere Gebetsstunde mit Barmherzigkeitsrosenkranz und der 7 Vater Unser. Am 3:45 in der Heiligen auf der Spur. Am 4. das Nachrichtenmagazin von Radio Vatikan, wir schalten nach Rom. Am 4:30 in der Glaubenskurs. Ist das Kreuz ein Ärgernis? Zum Fest Kreuzerhöhung mit der Theologin Dr. Margarete Eirich. Am 5:30 ist Kalenderblatt die Heilige Notburga. Ab der 6. Mäntigsmesse aus der Katharinenkapelle von der Hochschule vom Stift Heilige Kreuz im Wienerwald. Am 7. Angelusgebet, am 4:15 Schatzkiste, gehören Sie Wiederholungen von Ansprachen vom Papst Leo im 14. Ab der 7:30 Kindersendung Kids Ahoy, heute wieder eine weitere Folge vom Leben vom Heiligen Bruder Klaus, der Patron der Schweiz. 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Das ist ein Podcast von der St. Petrus-Bruderschaft in Wigratsbad im Allgäu. 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
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Weiterhin viel Freude, Trost und Segen. 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

0: Herzlich willkommen, liebe Zuhörerinnen und Zuhörer hier bei Radio Gloria. Am Mikrofon begrüßt Sie der Peter Galliker. Kreuzverehrung und Passionsfrömmigkeit vom Heiligen Franziskus, vom Franz von Assisi, das ist das Thema in dieser Stunde. Und dazu, und das freut mich, dürfen wir am Telefon jetzt direkt begrüßen, der Pater Gottfried Egger vom Franziskanerkloster in Nevels. Grüß Gott, Herr Pater Gottfried Egger.
1: Ja, grüß Gott, Herr Galliker.
0: Ich habe es bereits erwähnt, das Thema ist also Kreuzverehrung und Passionsfrömmigkeit. Da sind wir natürlich bei Ihnen, Herr Pater Gottfried, gerade an der richtigen Stelle.
1: Ja, auch ich möchte Sie ganz herzlich begrüßen, liebe Hörerinnen und Hörer vom Radio Gloria. Wir feiern heute das Fest Kreuzerhöhung. Das Fest des Kreuzes Jesu, das uns an die unendliche Liebe unseres Erlösers erinnern will. Wer zu dem Kreuz am erhöhten Christus gehören will, der muss wie er selbst letztlich tief hinabsteigen. Er darf keinerlei menschliche Höhe suchen und sich über niemanden erheben und erhaben fühlen. Ja, er muss auf Christus schauen, der allen in Liebe gedient hat, der gehorsam wurde bis zum Tod am Kreuz, wie es im Philipperhymnus der Apostel Paulus zum Ausdruck bringt, ja, der den allerletzten Platz eingenommen hat. Das Beispiel Jesu hat den heiligen Franz von Assisi immer wieder zutiefst ergriffen. Von dieser herablassenden Liebe war er ganz berührt und deshalb hat er immer wieder auf ihn geschaut und ihn versucht nachzuahmen. Der spanische Künstler Murillo hat diese innige Liebe Christi Franziszi dargestellt, wie der Gekreuzigte seine rechte Hand vom Kreuz löst und um Franziskus legt. Franziskus seinerseits antwortet mit tiefer Liebe. In dieser Gebärde findet die Kreuzesmystik des heiligen Franz von Assisi ihren tiefsten Ausdruck. Es ist also der Gekreuzigte selbst, der in verschiedenen Formen in das Leben des Franz von Assisi tritt. Begonnen hat es in der Begegnung mit dem Aussätzigen, den Franziskus küsste. Fast gleichzeitig wird vom jungen, suchenden Franziskus berichtet, wie er nämlich eines Tages an der Kirche von San Damiano vorbeikommt, wird ihm im Geiste gesagt, er solle zum Beten hineingehen. Er betritt die Kirche und beginnt dann innig vor einem Bild des Gekreuzigten zu beten, das ihn liebevoll und gütig auf folgende Weise anspricht. Franziskus, siehst du nicht, dass mein Haus in Verfall gerät? Geh also hin und stelle es wieder her. Der Biograf fährt dann weiter fort. Jene Anrede aber erfüllte ihn mit solchem Licht, dass er Christus, den Gekreuzigten, der zu ihm gesprochen, wahrhaftig in seinem Herzen fühlte. Als er aus der Kirche trat, fand er den Priester neben ihr sitzen, griff in die Börse und überreichte ihm eine nicht geringe Summe Geldes mit den Worten, »Ich bitte dich, Herr, kauf Öl und lass immer eine Lampe vor jenem Kruzifix brennen. Und wenn das Geld dafür aufgebraucht ist, so gebe ich dir wiederum so viel du brauchst.« Von dieser Stunde an war sein Herz verwundet und wie aufgelöst im Gedächtnis an das Leiden des Herrn. So trug er, solange er lebte, immer die Wundmale des Herrn Jesus in seinem Herzen, wie dies die drei Gefährtenlegende und andere Biografien von ihm berichten. Hören wir nun ein wenig meditative Musik.

was diese beiden Ereignisse, also die Begegnung mit dem Aussätzigen und der Anruf des Gekreuzigten miteinander verbindet, ist die Sensibilität für fremdes Leid. Franziskus lässt gleichsam Leiden an sich herankommen, zeigt sich verwundbar. Macht er früher wie alle Leute einen großen Bogen um die Aussätzigen, so steigt er jetzt vom Pferde herab, geht auf den Aussätzigen zu und umarmt ihn. Es ist kein Abspeisen mit Almosen aus sicherer Entfernung. Trotz der Ansteckungsgefahr berührt, ja küsst er den von der Lepra entstellten Menschen. In ihm sieht er nämlich den leidenden Christus am Kreuz. Es war das Leiden des Gekreuzigten, das ihm vor Augen stand, als er einmal im Walde bei Portiuncula weinend umherging. Als ein Bauer dies bemerkte und hörte, nach seinem Kummer fragte, antwortete Franziskus: Ich betrauere das Leiden meines Herrn Jesus Christus, für den ich mich nicht schämen würde, laut wehklagend die ganze Welt zu durchziehen. Diese Worte ergriffen den Mann so sehr, dass er auch laut zu weinen begann. Ein Leben lang zieht es Franziskus zu den Aussätzigen und Verwundeten, den Leidenden und Randständigen. Er bleibt ansprechbar für die Not anderer, sensibel und empfänglich für das Leid in seiner mannigfachen Gestalt. Alle Formen menschlichen Elends, alles Leid, das von außen über den Menschen fällt, und alles Böse, das Menschen einander antun, läuft für Franziskus im Leiden des Herrn im Kreuze Jesu zusammen. Es ist Symbol für alles Leid der Welt, aber auch Symbol für den Durchbruch. Durch dein heiliges Kreuz hast du die Welt erlöst, beten Franziskus und seine Brüder immer wieder vor jedem Kreuz. Seitdem Franziskus in San Damiano vom Kreuz Jesu angesprochen wurde, identifiziert er jedes leidvolle Menschengesicht mit dem Gekreuzigten, der die Schuld der Welt auf sich nahm. Der Biograf Bruder Bonaventura sagt unter anderem: In allem wollte er den gekreuzigten Christus gleichförmig sein, weil Christus arm und voller Schmerzen und nackt am Kreuz gehangen hat. Dieses Verlangen gab Franziskus eine neue Sicht des Lebens. Das Kreuz Christi war zutiefst in seinem Herzen verwurzelt. So wurde sein Leben ganz von selbst anders. Er sah alle Dinge und alle Verhältnisse in neuem Licht und nach anderen Maßstäben. Seine Wertordnung kehrte sich um, wie wir von der Begegnung mit dem Aussätzigen gehört haben. In dem vom Kreuz ausgehenden und vom Kreuz bewirkten Umdenken wurde die Ich-Bezogenheit im Leben des Heiligen bezwungen. Sein Leben wurde ein Mitleben und Mitleiden, eine Compassio mit dem gekreuzigten Herrn und Meister. Es ging Franziskus aber nicht nur um ein Mitleid, das nur Gefühl ist, das aber doch unverbindlich bleibt. Nein, es geht ihm um echtes, der Welt sterben, um Christus zu leben. Diese Bereitschaft hat sich im Leben des Heiligen erfüllt, sogar wirklich und grausam, bis zum Empfang der Wundmale des Herrn, als er am Ende seines Lebens auch dem Leib nach, dem Gekreuzigten, gleichförmig wurde. Mit dem Apostel Paulus konnte Franziskus sagen: Ich aber will mich allein des Kreuzes Jesu Christi, unseres Herrn, rühmen, durch das mir die Welt gekreuzigt ist und ich der Welt. Hören wir auch hier ein bisschen Musik.

Tatsächlich sah Franziskus auf allen Dingen dieser Welt das Zeichen des Kreuzes. Er wollte dieses Zeichen auch auf alle Menschen und Geschöpfe zeichnen, um auszudrücken, der, der das Kreuzzeichen auf der Stirn trägt, der gehört dem Herrn. Dafür hat der Heilige das Zeichen des Tau verwendet und er wollte es auf alle Menschen und alle Geschöpfe schreiben. Der heilige Bonaventura berichtet auch über die zentrale Stellung des Kreuzes in der jungen franziskanischen Bruderschaft. Er sagt da unter anderem, unaufhörlich flehten die Brüder zu Gott. Sie beteten aber mehr mit dem Herzen als mit dem Munde, da sie noch keine kirchlichen Bücher besaßen, um das vorgeschriebene Stundengebet singen zu können. Vielmehr lasen sie statt in diesen Büchern unaufhörlich bei Tag und bei Nacht im Buch des Kreuzes Christi durch das Wort und das Beispiel ihres Vaters Franziskus belehrt, der oft zu ihnen vom Kreuze sprach. Es wird uns auch von einem Kreuzgebet gesprochen, es wird uns überliefert im Testament des heiligen Franziskus, dass er am Anfang seiner Bruderschaft seine Brüder jeweils gelehrt hat. Dieses Gebet lautet, wir beten dich an, Christus, hier und im Blick auf all deine Kirchen, die in der ganzen Welt sind, und wir preisen dich, denn durch dein heiliges Kreuz hast du die Welt erlöst. Bruder Thomas von Celano, der erste Biograf, erzählt, dass der Ordensgründer seine ersten Brüder lehrte, das Adoramus Te zu beten, als sie noch nicht das göttliche Offizium betete. So sagt er. Wo darum nur immer eine Kirche stand, verneigten sich die Brüder, auch wenn sie nicht bei der Kirche selbst waren, sondern sie nur von weitem irgendwie sehen konnten, gegen sie hin, tief zur Erde und mit Leib und Seele ihre Verehrung bezeugend, beteten sie den Allmächtigen an mit folgenden Worten, wir beten dich an, Christus, hier und im Blick auf all deine Kirchen, die in der ganzen Welt sind, und wir preisen dich, denn durch dein heiliges Kreuz hast du die Welt erlöst. So wie der heilige Vater sie gelehrt hatte. Und, was nicht weniger zu bewundern ist, wo immer sie ein Kreuz oder ein Zeichen eines Kreuzes erblickten, sei es am Boden oder an der Wand, an Bäumen oder an Zäunen am Weg, taten sie das Gleiche. Bruder Franz übernahm dieses Gebet, Adoramus Te, von einer Antiphon der Kreuzfeste und der Karfreitagsliturgie. Also die beiden Kreuzfeste, Kreuzauffindung am 12. Mai und Kreuzerhöhung am 14. September. Die Antiphon lautet in der ursprünglichen Form, wir beten dich an, Christus, und preisen dich, weil du durch dein Kreuz die Welt erlöst hast. Es ist interessant festzustellen, dass der Heilige aus Assisi ein Gebet, das in der Liturgie während des Kirchenjahres ungefähr 6-mal vorkommt, zu einem der wichtigsten Gebete für ihn und seine Brüderschaft macht, das er allerdings ein wenig ergänzt und erweitert. Dieses Gebet hat nicht einen ausdrücklichen Bezug zur Eucharistie, aber es trägt eucharistische Züge. Jede besuchte Kirche, ja schon aus der Ferne gesehen, in der der Leib Jesu in der Eucharistie gegenwärtig ist, ist für Bruder Franz eine Einladung zum Gebet. Der Glaube des Heiligen übersteigt die Grenzen jeder Kirche. Er denkt liebend an seinen Herrn und Erlöser, der in allen Kirchen und Kapellen auf dem gesamten Erdenrund gegenwärtig ist.
In Gedanken schweift er überall dorthin. Hier und dort will er ihn in der Eucharistie anbeten und das Kreuz der Erlösung lobpreisen. Das ist die Art seines universalen Denkens. Dieses Kreuzgebet, Adoramus Te, ist ein Gebet, das die gesamte Welt umspannt. Es richtet sich nicht gegen einen Ort hin, sondern schließt im Geiste alle Kirchen in der Welt mit ein, um auch dort den Herrn in der Eucharistie anzubeten. So wie Christus die ganze Welt durch sein Kreuz erlöst hat, so ist er auch in der ganzen Welt, in den Kirchen zu finden, in denen die Eucharistie gegenwärtig ist und immer wieder gefeiert wird, wo sie angebetet und aufbewahrt wird, wo Jesu Bild hängt, wo das Evangelium vorgelesen und verkündet wird. Aus all diesen Gründen verweilten Franziskus und seine Gefährten so gerne in den Kirchen und Kapellen. Und wo immer sie schon in der Ferne eine Kirche oder ein Kreuz sahen, verneigten sie sich, wie wir gehört haben, gegen diese hin und beteten den Herrn an, der uns Menschen am Holz des Kreuzes erlöst hat. Sie lobten und priesen den Herrn, denn sie wussten, dass er der einzig Gute ist, die Quelle alles Guten, das höchste Gut. Hören wir auch dazu ein wenig Musik.

Franziskus, der große Liebhaber des Kreuzes, hat auch ein sogenanntes Passionsoffizium zusammengestellt. Es wird auch Stundengebet vom Leiden des Herrn genannt. Es ist eine Art Privatoffizium, das Franziskus als Einstimmung zum offiziellen Stundengebet verrichtete. Und dieser Text stammte aus Versen der verschiedensten Psalmen und aus Texten des Alten und Neuen Testamentes, das Franziskus so zusammengestellt hat. Die Rubriken zum Passionsoffizium leiten es folgendermaßen ein. Psalmen, die unser seligster Vater Franziskus zur Verehrung und zum Gedächtnis und zum Lob des Leidens des Herrn zusammengestellt hat. Sie beginnen mit der Komplett zum Karfreitag, weil unser Herr in jener Nacht verraten und gefangen genommen wurde. Soweit die Einführung. Die Substanz dieses Passionsoffiziums besteht aus den sogenannten Passionspsalmen, die von der Antiphon Heilige Jungfrau Maria umrahmt werden. Ein Blick auf das Kreuzbild von San Damiano, auf das Berufungskreuz des heiligen Franziskus, vor diesem Kreuz hat er ja seine Berufung empfangen, hilft erklären, warum Franziskus die Leidenspsalmen mit einem Mariengebet umrahmt. Diese Kreuzesikone von San Damiano zeigt nämlich nicht nur den Gekreuzigten allein, sondern unter seinen ausgebreiteten Armen sind all jene Personen, die unter dem Kreuz standen. Beim Kreuze Jesu aber standen seine Mutter, schreibt Johannes, dem in dieser Stunde die Mutter Jesu anvertraut wurde. Diese Szene ist auf dem Kreuzbild dargestellt. Die Marienantiphon am Anfang und Ende jedes Leidenspsalmes drückt das Stehen der Mutter Gottes beim Kreuze Jesu aus. Der betende Franziskus blickt mit Maria, die alle Geschehnisse in ihrem Herzen bewahrte und durch deren Seele jetzt das Schwert der Passion ging, auf den Herrn in seinem letzten Ringen um den Willen des Vaters. Das klagende und vertrauende Gespräch Jesu mit dem Vater gehört zur Eigenart dieser Passionspsalmen. Mit den kunstvoll angeordneten biblischen Psalmworten, die so einen neuen christlichen Psalm ergeben, richtet sich Franziskus nach urkirchlicher Tradition in der Stimme Christi an den Vater. Der erste Passionspsalm wird nun am Gründonnerstag gebetet. In ihm spürt Franziskus dem Beten Jesu am Ölberg nach. Hören wir nun diesen ersten Psalm, so wie ihn Franziskus zusammengestellt hat. Gott, mein Leben tat ich dir kund, meine Tränen legtest du vor dein Antlitz. All meine Feinde sannen gegen mich Böses und haben gehalten gemeinsam Rat. Und hingestellt haben sie mir Böses für Gutes und Hass für meine Liebe. Statt dass sie mich liebten, verleumdeten sie mich. Ich aber betete, mein heiliger Vater, König des Himmels und der Erde, weich nicht von mir, denn die Bedrängnis ist nahe und keiner ist da, der hilft. Umkehren werden meine Feinde nach hinten an dem Tag, da ich dich anrufe. Siehe, ich habe erkannt, dass du mein Gott bist. Meine Freunde und meine Nächsten nahten sich gegen mich und standen da, und meine Nächsten standen von fern. Fern hast du meine Bekannten von mir gerückt. Sie machten mich sich zum Abscheu. Verraten bin ich und komm nicht heraus. Heiliger Vater, entferne nicht deine Hilfe von mir. Mein Gott, zu meiner Hilfe schau her. Achte auf meine Hilfe, Herr,
du Gott meines Heils. Das ist also dieser erste Passionspsalm, den Franziskus gebetet hat, den er aufgeschrieben hat. Und wie gesagt, er geht kreativ mit der Bibel um. Er nimmt Psalmen aus dem Alten Testament, er nimmt andere Stellen aus dem Neuen Testament und dem Alten Testament dazu. Mit Franziskus diesen Psalm in der Stimme Jesu zu beten, heißt eigentlich, in Jesu Passion von innen einzutreten. So können wir sagen, hatte Franziskus nahezu täglich den Leidensweg Jesu von der ungerechten Verurteilung bis zur qualvollen Kreuzigung vor Augen. Er ging im Geiste diesen Weg nach und bald auch im Leibe. Denn allerhand Krankheiten machten ihn am Ende seines Lebens zu schaffen und die Not, der er sich aussetzte, setzte ihm zu. In allem aber war ihm das Kreuz Jesu immer wieder Trost und Halt. Es war sein Meditationsgegenstand, mehr noch sein Bild, das er immer in seinem Herzen trug. Hören wir auch jetzt noch ein wenig meditative Musik.

den Gekreuzigten unsäglich. Du wirst in das verwandelt, was du liebst. Franziskus war so von der Liebe Gottes zu uns betroffen, dass er tagelang weinend umherirrte. Auf die Frage, warum er weinte, antwortete er immer wieder, die Liebe wird nicht geliebt, die Liebe wird nicht geliebt. Seine Liebe zu Gott war aber nicht nur Lippenbekenntnis, sondern auch emotional. Die Liebe Gottes ging ihm gleichsam durch Mark und Bein. Und so dürfen wir auch annähernd verstehen, was mit Franziskus um das Festkreuzerhöhung im September im Jahre 1224 auf dem Berg Laverna in der Toskana geschah, und zwar am 17. September. Nach außen brach durch, was ihn innerlich schon lange bewegte und prägte. Es zeigten sich am Körper jene Wundenstellen, die für den gekreuzigten Jesus Christus typisch sind. Franziskus empfing die Wundmale. Es ist der erste Mensch in der Geschichte, von dem man weiß, dass er Stigmen trug. Damit anerkennen wir zu Genüge, dass die Aktivität auf Seiten Gottes lag. Gott war der Handelnde. Franziskus, er war der Empfangende. Er konnte aber diese Stigmata letztlich nur empfangen, weil er dafür sensibel war, eingeübt immer wieder in das Betrachten und Ertragen von Leid, fähig zur Compassio, fähig zum Mitleiden, ja Mitsterben mit dem Gekreuzigten, zum Mitfühlen letztlich auch mit aller geschundener Kreatur, Mitfühlen mit allen leidenden Menschen. Die Nachbildung der Wunden Jesu an seinem Leib beweist, Bruder Franziskus war bis ins Tiefste von der Liebe Gottes verwundet, selbst zur Wunde geworden. In San Damiano, so berichten uns die Biografen, empfing Franziskus als junger Mensch unsichtbar die Wundmale. In Laverna wurden diese Wundmale sichtbar, ein Weg von gut 20 Jahren. Franziskus ist so zum Christus-Symbol geworden, zum Abbild des Gekreuzigten. Ja, wie seine Zeitgenossen sagten, er ist ein zweiter Christus, Franziskus alter Christus. Franziskus ist zum zweiten Christus geworden. Du wirst in das verwandelt, was du liebst. Heute feiern wir das Fest Kreuzerhöhung. Am nächsten Freitag feiern wir in der franziskanischen Familie das Fest der Stigmata des heiligen Vaters Franziskus. Und als Abschluss dieser Betrachtung möchte ich Ihnen aus der Biografie des Heiligen, des Bruder Thomas von Celano über Franziskus, diese Verleihung der Stigmata-Szene Ihnen vorlesen. Die Glut seiner Liebe und das ständige Gedenken an Christi Leiden, das er im Herzen trug,

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Am heutigen Montag, der 14. September, begrüße ich Sie sehr herzlich im Programm bei Radio Gloria. Mein Name ist Peter Galliker und darf Sie heute durch den Festtag begleiten. Heute feiert unsere katholische Kirche das Fest von der Kreuzerhöhung. Wir schauen auf das Heilige Kreuz, unser Zeichen von der Erlösung, von unserem Heil und unserer Hoffnung. Was wir in der nächsten Sendestunde für Sie vorbereitet haben, das erfahrt Sie jetzt in dieser aktuellen Programmvorschau. Am 11. Erzählung die heiligen Eltern von der Therese von Lisieux mit der Regula Fischer, eine Sendereihe, heute der zweitletzte Teil, nämlich bereits der 11. Teil von insgesamt 12 Folgen. Am 4. von 12 ist Tagesevangelium zum Fest Kreuzerhöhung. Am 12. ist Angelusgebet. Am 4. ab 12. Kurznachrichten von Radio Vatikan. Am Mittag am 1. unsere Schatzkiste. Am 4. ab 1. Kalenderblatt, die Heilige Notburga. Am 13:30 Himmelwärts. Am 2. der Glauben Spiegel, heute ein zweiter Teil. Wir sind auch im Schöpfungsmonat September. Gehört sie die Umweltenzyklika vom Papst Franziskus. Laudato Si, heute der zweite Teil. Am 3. unsere Gebetsstunde mit Barmherzigkeitsrosenkranz und der 7. Vater Unser. Am 3:45 in der Heiligen auf der Spur. Am 4. das Nachrichtenmagazin von Radio Vatikan, wir schalten nach Rom. Am 4:30 in der Glaubenskurs ist das Kreuz ein Ärgernis zum Fest Kreuzerhöhung mit der Theologin Dr. Margarete Eirich. Am 5:30 ist das Kalenderblatt die Heilige Notburga. Ab der 6. Montagsmesse aus der Katharinenkapelle von der Hochschule vom Stift Heiligen Kreuz im Wienerwald. Am 7. Angelusgebet, am 4.7. Schatzkiste, gehören Sie Wiederholungen von Ansprachen vom Papst Leo im 14. Ab der 7:30 Kindersendung Kids Ahoy, heute wieder eine weitere Folge vom Leben vom Heiligen Bruder Klaus, der Patron von der Schweiz. Am 8. die Jugendsendung U-Station, Hör und Lies, wie lautet die Formel für eine göttliche Geburt? Das ist ein Podcast von der St. Petrusbruderschaft in Wigratsbad im Allgäu. Am 9. das Rosenkranzgebet, am 9:45 komplett, ab der 10. das Nachtprogramm bei Radio Gloria mit Wiederholungen von Sendungen vom heutigen Montag. Sie wissen bestimmt unsere Wiederholungen, die Sendung am Morgen am 10. gehören Sie am Abend am 10. Vormittagssendung am 11. gehören Sie am Abend am 11. Die Sendung am Nachmittag am 2. also um 14 Uhr senden wir am Morgen am 2. Und der Glaubenskurs um 16.30 Uhr, also um 4:30 Uhr, senden wir am Morgen am 5. für Sie in einer Wiederholung. Und es ist wirklich so, dass viele Zuhörerinnen und Zuhörer auch unser Nachtprogramm sehr schätzen. Aus dem Grund hören Sie all die Sendungen vom Vortag wieder in der Wiederholung am Abend oder in der Nacht. Und falls Sie mal eine Sendung verpasst haben, haben Sie die Möglichkeit auch, die Sendung im Podcast nachzuhören. 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
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Jetzt schalten wir wieder um ins aktuelle Tagesprogramm bei Radio Gloria. Ich danke Ihnen für Ihre Verbundenheit und Unterstützung. Weiterhin viel Freude, Trost und Segen. Das wünscht Ihnen sehr herzlich am Mikrofon Peter Galliker.

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0: Herzlich willkommen zur Sendung über die heiligen Eltern der Doris von Lisieux. Wir sind gleichsam in der Zielgeraden dieser Sendereihe und gehen heute, nachdem wir gehört haben, wie beide ihr Leben abgeschlossen haben auf dieser Welt, darauf ein, was wir aus ihrem Leben mitnehmen können, auch in unseren Alltag. Wir beginnen mit dem Beispiel von Louis, beten aber zuerst gemeinsam ein Gebet. Atme in mir, du Heiliger Geist, dass ich Heiliges denke. Treibe mich, du Heiliger Geist, dass ich Heiliges tue. Locke mich, du Heiliger Geist, dass ich Heiliges liebe. Stärke mich, du Heiliger Geist, dass ich Heiliges hüte. Hüte mich, du Heiliger Geist, dass ich das Heilige nimmer verliere. Wie wir eben in den letzten Teilen dieser Sendereihe gehört haben, sind beide gestorben. Selimarda wurde in Alençon auf dem Friedhof beerdigt, wurde dann aber, nachdem ihr Mann gestorben war und in Lisieux begraben wurde, exhumiert und neben ihrem Ehemann in der Familiengruft in Lisieux beigesetzt. Ebenso die Gebeine ihrer vier bereits früh verstorbenen Kindern. Auf dem gemeinsamen Grabmal standen die Worte: Sei gegrüßt, o Kreuz, unsere einzige Hoffnung. Und hier ruhen die Eltern der Heiligen von Lisieux, der Heiligen Theresia vom Kinde Jesu. Ihr Selig- und Heiligsprechungsprozess wurde eingeleitet. Schlussendlich wurden sie am 18. Oktober 2015 von Papst Franziskus heilig gesprochen, und zwar während der Bischofssynode über die Familie. Es war die erste gemeinsame Kanonisierung eines Ehepaars. Heute steht ihr Reliquienschrein in der Krypta der Kirche Sainte Thérèse in Lisieux. In der gleichen Kirche wird eine Reliquie ihrer heiligen Tochter Thérèse vom Kinde Jesu verehrt. Im Jahr 2015 machten die Reliquien dieses heiligen Ehepaars eine Tournee durch Deutschland und Österreich, um viele Gläubigen zu ermutigen, ihr Vorbild nachzuahmen. Natürlich gibt es auch die umgekehrte Pilgervariante, und zwar, dass viele Pilger zu ihnen nach Lisieux gehen, um dort an ihrem Reliquienschrein zu beten. Von der Schweiz aus zum Beispiel gibt es immer wieder auch Busse von Drusbergreisen, die an diesen schönen Wallfahrtsort in Lisieux gehen. Schauen wir auch jetzt noch gemeinsam auf einige Punkte dieses heiligen Ehepaars. Auch sie waren nicht einfach so heilig, sondern sie mussten sich anstrengen. Diesbezüglich hören wir nun einen Gedanken.
1: Ohne sich anzustrengen und zu mühen, erzieht sich der Mensch nicht, ein wahrer Christ zu sein.
0: Um ein wahrer Christ sein zu können, braucht es, wie Don Pierino sagt, eine Anstrengung. Weiter sagt Don Pierino:
1: Nur die Liebe zu Gott garantiert die Beherrschung der Augen, des Gedächtnisses und der Vernunft. Die Beherrschung des Geistes regelt dann den Gebrauch der Sinne.
0: Auch unsere zwei Heiligen wurden auf die Probe gestellt und mussten ihre Liebe zu Gott unter Beweis stellen. Wir gehen nun auf zwei besondere Punkte ein von Louis, und zwar bezüglich der Wachsamkeit. Celi erzählt ihrem Bruder, der damals ein Medizinstudent in Paris war, ein Beispiel von ihrem Mann Louis, das er erlebte, als er ebenfalls in Paris weilte. Sie schreibt Folgendes:
2: Ich bin deinetwegen sehr beunruhigt. Mein Mann prophezeit mir jeden Tag traurige Dinge. Er kennt Paris und sagt, dass du Versuchungen ausgesetzt seist, denen du wegen ungenügender Frömmigkeit nicht widerstehen könntest. Er erzählte mir, was er selber empfunden und wie viel Mut es ihm gekostet hat, um in diesen Kämpfen zu siegen. Wenn du wüsstest, welche Prüfungen er durchmachen musste. Ich beschwöre dich, mein lieber Bruder Isidor, tu, was er tat. Bete und du wirst vom Strom nicht mitgerissen werden.
0: Um welche Versuchungen es sich genau handelt, ist aus diesem Text nicht genau beschrieben, wohl aber zwei wichtige Hinweise. Einerseits, dass er sich in diesen Prüfungen dem Gebet zugewandt hat und auch, dass es ihm viel Mut gekostet hat, in diesen Kämpfen zu siegen. Und sie bittet ja ihren Bruder, dass er auch beten soll, damit er nicht vom Strom mitgerissen wird. Egal, in welchen Situationen wir uns befinden, wo wir versucht sind, mit dem Strom zu schwimmen, in Punkten, in denen uns der Glaube es nicht erlaubt, in denen wir versucht sind, uns der Mentalität dieser Welt anzupassen und es mit dem Glauben nicht so genau zu nehmen. In diesen Momenten kann uns das Beispiel von Louis ein großes Vorbild sein. Er griff zur Waffe des Gebetes. Wir können auch um seine Fürbitte bitten, damit er auch uns Mut zukommen lasse, in diesen Versuchungen zu siegen. Ich persönlich denke, dass es sehr gut auch sein kann, dass sich dieses Zitat auf Versuchungen gegen die Reinheit bezieht. Wie verheerend diesbezüglich auch nur ein Blick, ein bewusster, begehrender Blick sein kann, sagt uns Jesus mit folgenden Worten. Ich aber sage euch, wer eine Frau auch nur lüstern ansieht, hat in seinem Herzen schon Ehebruch mit ihr begangen. Matthäus 5:27-28. Und gerade in einer Stadt wie Paris kann es sehr wohl sein, dass er in diesem Punkt versucht wurde. Darum hören wir nun einen Text, in dem auf diese Herausforderung eingegangen wird. Es werden auch Tipps gegeben, wie man sich verhalten kann, und diese Tipps sind ziemlich identisch mit dem, wie sich Louis verhalten hat.
3: Aus dem Hirtenbrief an junge Menschen über die Keuschheit von der Glaubenskommission der kanadischen Bischofskonferenz. Die Tugend der Keuschheit zu leben bedeutet, unser Verlangen nach sexuellem Vergnügen unter die Leitung der Vernunft und des Glaubens zu stellen. Es ist unmöglich, durch ein Einkaufszentrum zu gehen, sich dem Internet oder dem Handy zuzuwenden, einen Blick auf Werbung zu werfen oder sich in einer Buchhandlung umzusehen, ohne mit sexuellen Bildern jeder Art bombardiert zu werden. Heute keusch zu leben, bedeutet gegen den Strom zu schwimmen. Keuschheit ist eine Herausforderung, aber sie ist nicht unmöglich. Wir können uns mit Freunden umgeben, die ebenfalls in keuscher Weise leben wollen. Mit Menschen, die uns auf unserem Weg unterstützen wollen. Wir können uns schamhaft kleiden, in der Erkenntnis, dass wir alle nach dem Bild und Gleichnis Gottes geschaffen sind und dass unser Leib heilig ist. Wir können klug wählen, womit wir uns vergnügen, indem wir schauen, was den menschlichen Geist aufbaut und Wahrheit, Schönheit und Güte ausdrückt. Jeder Mensch, der keusch sein oder einen keuschen Lebensstil wiedererlangen möchte, hat die Möglichkeit, Jesus nachzufolgen und das Kreuz auf sich zu nehmen. Jesus hat versprochen, immer da zu sein und uns zu helfen. Uns mit Christus in einer fortdauernden Verbindung des Gebets zu vereinen, ist der einzige Weg, zum Ziel zu gelangen. Das schließt alles ein, vom Einfachen, aber auch aus dem Inneren kommenden »Hilf mir, Jesus«, bis zum mehr geformten Gebeten, wie dem Rosenkranz oder der Anrufung Mariens, unserer Mutter. Die Sakramente der Versöhnung und der heiligen Eucharistie helfen uns auf unserem Weg, ein keusches Leben zu führen.
0: Ich hoffe, dass uns das Beispiel von Louis auch eine konkrete Hilfe sein kann, wie wir in Versuchungen umgehen, dass wir uns nicht vom Strom der Leidenschaften und von fremden Meinungen mitreißen lassen, sondern dass wir Mut haben, auch wenn es nötig ist, gegen den Strom zu schwimmen, um dem Gebot Gottes zu gehorchen, immer unterstützt mit der Hilfe Gottes, die wir durch das Gebet erhalten. Ein weiterer Punkt, den ich finde, wie Louis uns auch ein konkretes Beispiel sein kann, geht aus folgendem Zitat hervor von seiner Tochter Celine. Sie hat da dieses Buch geschrieben, aus dem ich immer wieder zitiert habe, und machte dann plötzlich eine Feststellung.
4: Ich stelle fest, dass ich in meinen Erinnerungen über Vater oft die Worte nie und immer verwende. Das kommt daher, dass mein Vater in allen Stimmungen und Zeiten sozusagen eine militärische Zuverlässigkeit hatte. Seine Tugenden versagten nie. Sie folgten festen Gleisen, ohne dass es möglich gewesen wäre, sie auf die eine oder andere Weise zu stürzen.
0: eine militärische Zuverlässigkeit. Louis war ja der Sohn eines Offiziers der französischen Armee. So war das kämpferische Blut, wenn man es so ausdrücken möchte, etwas in seinen Adern. Ein Gedanke in dieser Thematik hören wir nun auch von Don Pierino Galeone.
1: Den Gewalttätigen gehört das Himmelreich, sagt Jesus. Die Gewalt gemäß dem Evangelium besteht darin, schnell zu sein, das Böse zu meiden und genauso bereit zu sein, das Gute zu tun.
0: Ja, Louis war wie ein Soldat Christi, so nennt es Paulus im 2. Timotheusbrief. Ein Soldat Christi, der entschieden das Böse mied und das Gute tat. Weil er beständig darin war, das Böse zu meiden und das Gute zu tun, wuchsen in ihm die Tugenden. Auch im Epheserbrief gibt es einen Text, der sich auf diesen geistigen Kampf als Soldate Christi bezieht.
1: Aus dem Brief an die Epheser: Werdet stark durch die Kraft und Macht des Herrn. Zieht an die Waffenrüstung Gottes, um den listigen Anschlägen des Teufels zu widerstehen. Steht also da, eure Hüften umgürtet mit Wahrheit, angetan mit dem Brustpanzer der Gerechtigkeit, die Füße beschuht mit der Bereitschaft für das Evangelium des Friedens. Vor allem greift zum Schild des Glaubens. Mit ihm könnt ihr alle feurigen Geschosse des Bösen auslöschen. Und nehmt den Helm des Heiles und das Schwert des Geistes. Das ist das Wort Gottes. Hört nicht auf zu beten und zu flehen. Betet jederzeit im Geist, seid wachsam, hart aus und bittet für alle Heiligen.
0: Bewaffnen auch wir uns mit der Waffenrüstung Gottes und greifen wir zum Schwert, das ist das Wort Gottes. Das Wort Gottes kann uns eine wichtige, sehr wichtige Orientierung geben, weil das Wort Gottes uns ganz genau sagt, was gut ist und auf was wir um des Himmelreiches willen verzichten sollen. Darum ist es gut, immer wieder das Wort Gottes zu betrachten, so wie Louis es tat, um im täglichen Kampf standzuhalten. Louis stand also gleichsam in Dienst des himmlischen Königs. Zur Auflockerung hören wir ein Lied und fahren dann weiter mit einem dritten Punkt, wie Louis Martin uns ein Beispiel in der Heiligkeit sein kann.

0: Zurück in der Sendung über die heiligen Eltern von der heiligen Therese von Lisieux gehen wir auf den dritten Punkt ein, in dem Vater Louis-Martin uns ein Beispiel sein kann. Und zwar beziehe ich mich auf folgendes Zitat von Tochter Céline, das zwar kurz ist, aber sehr viel beinhaltet.
1: Nach dem Beispiel des heiligen Franz von Sales hatte Vater seine natürliche Impulsivität vollständig gemeistert. In solchem Ausmaß, dass er die sanfteste Person auf der Welt schien.
0: Céline spricht hier das Beispiel des heiligen Franz von Sales an. Vielleicht kennen Sie es schon. Es lohnt sich, auf dieses Beispiel etwas konkreter einzugehen. Die heilige Johanna Franziska von Chantal berichtete Folgendes über den heiligen Franz von Sales.
2: Die Sanftmut ist gewissermaßen das Leben des heiligen Franz von Sales kurz zusammengefasst. Und doch war, wenn ich mich so ausdrücken darf, seine Sanftmut keineswegs mit ihm geboren worden. Er hatte ein sehr sanguinisches, also ein von Natur aus sehr lebhaftes, ungeduldiges und heftiges Temperament. Einmal war ihm eine grobe Beleidigung widerfahren, ohne dass er ein Wort darauf erwidert hätte. Als sein Bruder ihn fragte, ob er dabei denn gar keine Regung des Unwillens empfunden habe, antwortete er,
3: »Leider fühlte ich, wie es in mir kochte, wie Wasser in einem Topf über dem Feuer.«
2: Allein durch 22 Jahre hindurch fortgesetzte, genaue Gewissensforschungen, durch unablässige Wachsamkeit, durch seine Kämpfe und Siege über sich selbst, brachte er es zu einer solchen Herrschaft über sich selbst, dass er in Wahrheit wie Moses der sanftmütigste Mensch seiner Zeit war.
0: In den folgenden Ratschlägen kann man auch seine eigene Taktik der Selbstüberwindung etwas erahnen. Er riet einem anderen Bischof.
3: Betrachten Sie doch den Sohn Gottes. Wie hat man ihm widersprochen, wie gegen ihn gemurrt. So heilig er auch war, er wurde doch als ein Betrüger und Aufwiegler verschrien. Oft raffte man sogar Steine auf, um ihn zu steinigen. Allein er fluchte jenen nicht, die ihm fluchten, er vergalt den Fluch mit Segen, seine Seele in der Geduld bewahrend.
0: Einer seiner Biografen schrieb über den heiligen Franz von Sales, seine Fehler mit Geduld ertragend, geriet er nie in Aufregung über sich selbst. Zitat Ende. Ja, diese Wandlung zum Heiligen der Sanftmut war eine harte Arbeit. Sie verlangte von ihm viel Geduld und Selbstüberwindung. In einem Brief schrieb er folgende Zeilen, die auch für uns nützlich sein können, wenn wir in eine Schwachheit fallen.
3: Werfen wir uns vor Gott nieder und sagen wir ihm im Geiste der Demut und des Vertrauens, Herr, hab Erbarmen, denn ich bin krank und schwach. Sodann erheben wir uns in Frieden und fahren wir ruhig fort zu arbeiten und zu lieben. Wir müssen unsere Unvollkommenheiten ertragen, um die Vollkommenheit zu erlangen, Geduld mit ihnen haben, indem wir an ihrer Ausrottung arbeiten, jeden Tag aufs Neue damit beginnen und dürfen nie glauben, dass wir genug getan haben.
0: Dies waren nun die drei Punkte von Louis, die gemäß mir uns auch ein besonderes konkretes Beispiel sein können. Erstens, die Wachsamkeit und das Gebet in Versuchungen. Zweitens, ein Soldat Christi sein, das Wort Gottes kennen und gemäß dem Wort Gottes handeln, auch wenn man sich darin etwas Gewalt antun muss. Schließlich, die Fähigkeit, am eigenen Charakter zu feilen, Geduld zu üben mit sich selbst und mit anderen. Nun gehen wir auf das Beispiel von Celi ein. Aus einem Brief vom 1. November, also an Allerheiligen, 1873, geht Folgendes hervor.
4: Ich will eine Heilige werden, und das wird nicht leicht sein. Es gibt viel abzuhauen, und das Holz ist steinhart. Es wäre besser gewesen, früher damit anzufangen, als es noch leichter war, aber besser spät als gar nicht.
0: Der Wunsch, dass alle ihre Kinder heilig werden, wird von der Mutter beständig ins Wort gebracht. Allgemein finden sich um das Datum aller Heiligen herum einige Briefe von Mitgliedern der Familie Martha, die eine richtige Aufforderung zu heiligem Leben beinhalten. Hier ein Auszug von einem Brief, den Selly an ihre beiden ältesten Töchter im Internat schrieb.
4: Inzwischen heißt es, eifrig Gott dienen, meine lieben Mädelchen, um zu verdienen suchen, eines Tages der Zahl der Heiligen anzugehören, deren Fest wir heute feiern.
0: Bereits in einer früheren Sendung dieser Sendereihe sind wir auf Punkte eingegangen, in denen besonders auch Selly Martha uns ein Vorbild sein kann. Hier noch einmal die Zusammenfassung dieser vorbildlichen Punkte dieser Heiligen. Erstens das Bewusstsein, dass das wahre Glück im Himmel ist und dass wir uns nicht verlieren sollen in der Suche nach Glück auf dieser Erde. Zweitens der Kampf gegen die Hochmut. Drittens, dass sie sehr aufmerksam war, wie sie andere urteilte und dass sie suchte, von niemandem schlecht zu sprechen. Machen wir auch hier eine kurze Musikpause.

0: Wie vorhin erwähnt, hat Papst Franziskus die heiligen Eheleute heilig gesprochen. Er sagte dabei folgende Worte:
1: I santi coniugi Ludovico Martin e Maria Celia Guerin hanno vissuto il servizio cristiano nella famiglia.
0: Die heiligen Eheleute Louis Martin und Marie Azeli Guerin haben den christlichen Dienst in der Familie gelebt, indem sie Tag für Tag eine Umgebung voller Glauben und Liebe aufbauten, und in diesem Klima sind die Berufungen ihrer Töchter aufgekeimt, darunter auch die der heiligen Therese vom Kinde Jesu. Das leuchtende Zeugnis dieser neuen Heiligen spornt uns an, auf dem Weg des frohen Dienstes an den Mitmenschen beharrlich voranzuschreiten, im Vertrauen auf die Hilfe Gottes und den mütterlichen Schutz Marias. Mögen sie nun vom Himmel aus über uns wachen und uns mit ihrer machtvollen Fürsprache unterstützen.
1: All'intercessione dei santi coniugi Ludovico Martin e Maria Celia Guerin affidiamo le gioie, la testa e le difficoltà delle famiglie francesi di tutto il mondo.

0: mir gefällt an diesem heiligen Ehepaar ganz besonders, dass sie ganz normale Leute waren, dass sie mitten im Leben standen, mit den Kindern, mit der Arbeit, mit Nachbarn, mit allem drum und dran, und dass sie nicht in besonderer Weise hervorgestochen sind wie andere Heilige, sondern Heilige des Alltags waren. So Heilige des Alltags, an denen Papst Franziskus Freude hat und die er sich auch für die heutige Zeit wünscht, wie es in folgendem Schreiben heißt.
1: Aus dem apostolischen Schreiben von Papst Franziskus, Gaudete et Exultate. Es gefällt mir, die Heiligkeit im geduldigen Volk Gottes zu sehen, in den Eltern, die ihre Kinder mit so viel Liebe erziehen, in den Männern und Frauen, die arbeiten, um das tägliche Brot nach Hause zu bringen, in den Kranken, in den älteren Ordensfrauen, die weiter lächeln, in dieser Beständigkeit eines tagtäglichen Voranschreitens sehe ich die Heiligkeit der streitenden Kirche. Oft ist das die Heiligkeit von nebenan, derer, die in unserer Nähe wohnen und die ein Widerschein der Gegenwart Gottes sind. Oder, um es anders auszudrücken, die Mittelschicht der Heiligkeit.
0: Ich denke, dass auch unsere zwei Heiligen dieser Mittelschicht der Heiligkeit angehören und dass Sili und Louis Martin solche Heilige von nebenan waren. Diesbezüglich zwei Zeugnisse von solchen Leuten, die eben nebenan gewohnt haben. Zum Beispiel das Zeugnis einer ältlichen Irin, die allein in einer elenden Hütte lebte, und zwar gegenüber der Familie Martin. Eines Tages wütete ein Feuer im Innern dieser armseligen Hütte. Louis eilte der armen Frau darin zu Hilfe und erstickte die Flammen. In solchen Fällen bevorzugte er es, allein zu handeln. Er brachte andere von ihrem Feuer, Feuer Geschrei ab, weil unehrenhafte Personen die Situation zum Diebstahl nutzen konnten. Die arme Frau erhob ihre Arme zum Himmel und flehte Gott in ihrer Muttersprache an, seinen Segen auf ihren Retter herabzusenden. So schildert uns Céline diese Szene, von der sie selber Zeugin war. Hier einige andere Erinnerungszeilen, welche an den Karmel geschrieben wurden, von Frau Diffenne, welche die Familie kannte.
2: Ich stelle mir ihre Mutter wieder vor Augen, in der Ecke ihres Fensters, mit der kleinen Theresia, und ich wiederhole mir selbst, oh, wenn ich das Geschenk erkannt hätte, das Gott mir gab, als ich die Luft dieser ganzen heiligen Familie atmete, wie viel mehr Nutzen hätte ich dann daraus gezogen.
0: Bemühen auch wir uns, diese Heiligen von nebenan zu sein, diese Heiligen des Alltags, die zur Mittelschicht der Heiligkeit gehören. Wenn wir noch nicht damit begonnen haben, können wir uns vielleicht die Aufforderung von Louis zu eigen machen, der sagte, verschieb nie auf morgen, was ihr heute tun könnt. Oder auch das Zitat von Sili.
3: Ich will eine Heilige werden, und das wird nicht leicht sein. Es gibt viel abzuhauen, und das Holz ist steinhart. Es wäre besser gewesen, früher damit anzufangen, als es noch leichter war, aber besser spät als gar nicht.
0: Wir sind nun fast am Schluss dieser ganzen Sendereihe. Mir war es im Laufe dieser verschiedenen Sendungen wichtig, Ihnen einen Einblick geben zu können in das Leben dieser Familie, mit dem Ziel, heutige christliche Familien und auch alle Personen zu einem christlichen Leben zu ermutigen. Ich weiß, dass sehr viel Grundsätzliches vorgekommen ist, das in vielen Familien schon gelebt wird, und ich bin auch dankbar für so viele gute christlichen Familien, die miteinander unterwegs sind. Dennoch kann das Leben dieser Heiligen auch eine Bestärkung sein und auch eine Ermutigung, in einigen Bereichen mit größerer Entschiedenheit den Glauben zu leben. Ich möchte Sie ermutigen, halten Sie fest am Glauben, auch wenn Sie sich in der heutigen Zeit darin etwas alleine vorkommen. Es lohnt sich. Herzlich bedanken möchte ich mich auch bei allen, die mir geholfen haben, diese Sendung aufzunehmen und die den Heiligen und weiteren Personen ihre Stimme verliehen haben. Herzlichen Dank. 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Ich erwähne hier zum Schluss dieser Sendereihe auch nochmals das Buch, das Grundlage war von diesen verschiedenen Aussagen über die heiligen Eltern der Thérèse von Lisieux. Es lautet Meine Eltern Louis und Célie und wurde geschrieben von Céline Martin, der zweitjüngsten Tochter. Man kann es bestellen im Media Maria Verlag und die ISBN-Nummer lautet 978 394 54 01163. Ich möchte mich herzlich bei Ihnen verabschieden, wünsche Ihnen alles Gute und zum Abschluss beten wir gemeinsam ein Gebet zu diesen Heiligen und erhalten dann den priesterlichen Segen. Es grüßt Sie, Regula Fischer.
4: Ihr Heiligen Louis und Célie, ihr habt als Eheleute und Eltern Zeugnis für ein vorbildliches christliches Leben gegeben. Ihr habt Gott an den ersten Platz gestellt, eure Standespflichten treu erfüllt, die evangelischen Tugenden gelebt. Wir wenden uns voll Zuversicht an euch. Helft uns, unerschütterlich auf Gott zu vertrauen und uns seinem heiligen Willen zu überlassen, so wie ihr es getan habt, in Freuden ebenso wie in Prüfungen, Trauer und Leid, von denen euer Leben geprägt war. Helft uns, Gott aus ganzem Herzen zu lieben, in unseren täglichen Schwierigkeiten durchzuhalten und jene Freude und Hoffnung zu bewahren, die uns ein lebendiger Glaube an Christus verleiht. Bittet für uns

Liebe Hörerinnen und Hörer von Radio Gloria, am heutigen Fest Kreuzerhöhung möchte ich Sie ganz herzlich willkommen heißen zu der Evangeliumsbetrachtung. Der Text ist aus dem Johannesevangelium, Kapitel 3, Vers 13 bis 17. In jener Zeit sprach Jesus zu Nikodemus: Niemand ist in den Himmel hinaufgestiegen, außer dem, der vom Himmel herabgestiegen ist, der Menschensohn. Und wie Mose die Schlange in der Wüste erhöht hat, so muss der Menschensohn erhöht werden, damit jeder, der an ihn glaubt, in ihm das ewige Leben hat. Denn Gott hat die Welt so sehr geliebt, dass er seinen einzigen Sohn hingab, damit jeder, der an ihn glaubt, nicht zugrunde geht, sondern das ewige Leben hat. Denn Gott hat seinen Sohn nicht in die Welt gesandt, damit er die Welt richtet, sondern damit die Welt durch ihn gerettet wird. Evangelium unseres Herrn Jesus Christus. Lob sei dir, Christus.

Liebe Mitchristen, im heutigen Evangelium ist die Sprache von der Schlange in der Wüste, die an einem Masten aufgehängt wurde von Mose. Und Gott hat ihm gesagt, er soll das tun, damit alle Menschen, wenn sie diese Schlange anschauen, die an diesem Masten erhöht ist, gerettet werden von den Schlangenbissen, vom Tod, von dem Gift, von den Schlangen. Und Jesus, er braucht hier heute dieses Symbol von den Schlangen, das eigentlich die Sünde ist, die giftigen Bisse der Sünde des Teufels, welche uns zerstören wollen, in uns das göttliche Leben vernichten wollen. Und Jesus ist jener, der sich selber zur Sünde macht, die Sünden der ganzen Menschheit auf sich nimmt und sie dort am Kreuz erhöht, sie dort am Kreuz sühnt, auf sich nimmt und uns von dort aus das Leben schenkt, von dort das Heil schenkt, die Heilung schenkt von diesen Schlangenbissen, von diesen Bissen der Sünde, von dem, was wir Menschen durch unsere Bosheit, durch unsere Sünden in unser Herz hineinlassen. So sehr hat Gott die Welt geliebt, dass er uns heilen will, dass er uns Jesus Christus schenkt, um für uns Sühne zu leisten, um uns das ewige Leben zu schenken. Vom Kreuz aus kommt uns Heil zu. Und das ist es doch, was Gott möchte für uns Menschen. Damit alle Menschen, die an ihn glauben, die Jesus Christus im Glauben annehmen, dass sie das ewige Leben haben. Das Fest Kreuzerhöhung hat eigentlich seinen Ursprung in Jerusalem. Dort wurde am 13. September 335 die Konstantinische Basilika über dem Heiligen Grab feierlich eingeweiht. Und der 13. September, das war auch der Jahrestag der Auffindung des Kreuzes. Am 14. September, also dem Tag nach der Kirchenweihe, wurde in dieser neuen Basilika dem Volk zum ersten Mal das Kreuzesholz gezeigt, also erhöht und zur Verehrung dargereicht. Und diese Verehrung des Kreuzes wollen auch wir sie im Herzen tragen, wollen auch wir das Kreuz immer in Ehren halten, im Bewusstsein, welch großes Geschenk uns von diesem Kreuz aus geschenkt wurde. Die Heiligen, sie haben das Kreuz so sehr geliebt, so sehr betrachtet, dass sie immer mehr mit Christus am Kreuze vereint sein wollten. Und jemand von diesen Heiligen, das ist der heilige Pater Pio, er hat mit Christus am Kreuz gelebt. 59 Jahre lang hat er die Wundmale von Christus an seinem Körper, diese Wunden, die er von Jesus selber erhalten hatte, als er eines Tages vor dem Kreuz gebetet hat. Und Jesus, er suchte jemand, der mit ihm das Leiden trägt, der mit ihm den Weg des Kreuzes geht, und der heilige Pio hat das angenommen. Er wollte dieses Geschenk, das Christus ihm machte, diese ganz tiefe Verbundenheit mit dem Heilswerk, das wollte er auch auf sich nehmen, im Bewusstsein, wie viel Gutes durch dieses Leiden, durch dieses Mitleiden geschehen durfte. Und der heilige Pio, weil er sich mit diesem Leiden von Christus verbunden hat, durfte er für so viele Menschen die Gnade erbitten, die Gnade erleiden, könnte man sagen, damit sie umgekehrt sind, einen neuen Weg eingeschlagen haben, dass sie die Sünden vor Gott bereut haben, bekannt haben und den Weg des Evangeliums gegangen sind. So wollen wir heute das Beispiel des heiligen Pater Pio auch in unsere Herzen aufnehmen. Und auch wissen, das Fest Kreuzerhöhung, es kann für uns auch ein Ansporn sein, dass wir all unsere Leiden, all diese Not, die wir haben, alles, was uns schwerfällt, dass wir das mit Christus zusammen vereinen dort am Kreuz. Und wissen, dieses Kreuz, es ist nicht einfach sinnlos, sondern es hat eine ganz tiefe Realität in sich verborgen. Es hat die Realität der Rettung, des Heiles in sich verborgen. Und Jesus selber, er sagt, wer mein Jünger sein will, der nehme sein Kreuz auf sich und folge mir nach. Jesus ersucht immer wieder Menschen, die mit ihm zusammen dieses Kreuz tragen. Und wir wissen von so vielen Heiligen, dass sie auf eine ganz großartige, auf eine sehr großzügige Art und Weise auch ihr Leiden mit Christus verbunden haben und so auch viel Großartiges wirken durften in diese Welt hinein. Wir danken dir, Herr Jesus Christus, für dein Kreuz, denn dieses Kreuz, es ist zum Baum des Lebens geworden. In diesem Kreuz ist uns Heil zugekommen,
Und so beten wir ja oft auch beim Kreuzweg. Wir danken dir, Herr Jesus Christus, denn durch dein heiliges Kreuz hast du die ganze Welt erlöst. Dieser Dank, den wollen wir im heutigen Tag ganz speziell aussprechen, dir gegenüber, Jesus Christus. Und wir wollen versprechen, dass wir dieses Leiden, das du getragen hast am Kreuz, nicht noch schwerer machen durch unsere Sünden, sondern viel eher die Menschen sind, die dieses Leiden leichter machen, in dem Sinne, dass wir es mit Christus mittragen, damit wir auch ein Opfer bringen, um anderen Menschen zu helfen, nicht mehr zu sündigen, um so dieses Leiden nicht noch mehr herauszufordern. Damit uns das gelingt, wollen wir den Segen erhalten, der Segen, der ja auch in Kreuzesform uns gespendet wird, diese Kreuzesform der Segenspendung, die ja auch die symbolisch auf das Kreuz verweist, von diesem Kreuz aus kommt uns Segen zu, und diesen Segen, den darf ich Ihnen jetzt spenden. Der Herr sei mit euch und mit deinem Geiste. Es segne und behüte euch der allmächtige und barmherzige Gott, der Vater und der Sohn und der Heilige Geist. Amen.

0: Das Glockengeläut lädt uns ein, den Alltag für einen Moment zu unterbrechen und unsere Gedanken und Gebete zum Himmel, zu Gott zu lenken und unsere Lebenswirklichkeit mit der Wirklichkeit Gottes zu verbinden. Liebe Hörerfamilie, Sie sind herzlich eingeladen, mit Pfarrer Guido Hangartner und seiner Pfarrgemeinde den Engel des Herrn zu beten. Anschließend schenkt uns Pfarrer Guido Hangartner einen Impuls zum Thema Ein Blick ins Reich Gottes.
1: Der Engel des Herrn brachte Maria die Botschaft. Gegrüßet seist du, Maria, voll der Gnade. Der Herr ist mit dir. Du bist gebenedeit unter den Frauen und gebenedeit ist die Frucht deines Leibes, Jesus.

Er sprach, siehe, ich bin die Magd des Herrn. Gegrüßet seist du, Maria, voller Gnade, der Herr ist mit dir. Du bist gebenedeit unter den Frauen, und gebenedeit ist die Frucht deines Leibes, Jesus. Und das Wort ist Fleisch geworden. Gegrüßet seist du, Maria, voller Gnade, der Herr ist mit dir. Du bist gebenedeit unter den Frauen, und gebenedeit ist die Frucht deines Leibes, Jesus. Bitte für uns, heilige Gottesmutter. So lasset uns beten. Allmächtiger Gott, gieße deine Gnade in unsere Herzen ein. Durch die Botschaft des Engels haben wir die Menschwerdung Christi, deines Sohnes, erkannt. Führe uns durch sein Leiden und Kreuz zur Herrlichkeit der Auferstehung. Darum bitten wir durch Christus, unseren Herrn. Wir beten in den Anliegen des Heiligen Vaters. Vater unser im Himmel, geheiligt werde dein Name, dein Reich komme, dein Wille geschehe, wie im Himmel, so auf Erden.

Gegrüßet seist du, Maria, voller Gnade, der Herr ist mit dir. Du bist gebenedeit unter den Frauen, und gebenedeit ist die Frucht deines Leibes, Jesus. Ehre sei dem Vater und dem Sohn und dem Heiligen Geist,

0: Denn viele, von denen ich oft zu euch gesprochen habe, doch jetzt unter Tränen spreche, leben als Feinde des Kreuzes Christi. So steht es im Brief des Apostels Paulus an die Philipper. Paulus spricht hier keineswegs von irgendwelchen Fremden oder Heiden. Vielmehr spricht er von denen, die sich Christen nennen. Und er sagt weiter, denn viele, ihr Ende ist das Verderben. Ihr Ruhm besteht in ihrer Schande. Irdisches haben sie im Sinn. Aber was bedeutet das, ihr Ruhm besteht in ihrer Schande? Sie wissen ganz genau, dass sie Falsches tun. Sie wissen ganz genau, dass sie nicht ein christliches Leben führen, sondern höchstens äußerlich und zum Schein. Und weil andere das merken, dass sie eigentlich eben kein christliches Leben führen, beginnen sie, das stolz zu erzählen. Sie beginnen, ihre eigenen Sünden nicht in Reue zu bekennen, sondern zu erzählen. Als ob es eine Heldentat wäre. Als ob es etwas Gutes wäre, andere über den Tisch zu ziehen. So nach dem Motto, ja, stellt euch vor, jetzt habe ich dort noch 20 Franken rausgekriegt und der blöde Jan hat es nicht mal gemerkt. Das ist es. Ihr Ruhm besteht in ihrer Schande und ihr Ende ist das Verderben. Und dann sagt Paulus weiter, unsere Heimat aber ist im Himmel. Von dort her erwarten wir auch Jesus Christus, den Herrn, als Retter. Unsere Heimat aber ist im Himmel. Und nicht im Verderben. Und gerade die, die sich ihrer Schande rühmen, von denen hört man dann immer wieder, ja, es ist ja noch keiner vom Himmel zurückgekehrt. Es weiß ja niemand, wie es da wirklich ist. Aber das Evangelium sagt etwas ganz anderes vom Verklärung auf dem Berg. Da ist Jesus von innen her strahlend leuchtend und bei ihm Mose und Elia genauso strahlend und leuchtend. Der Himmel scheint offen zu sein. Und was wird über die Apostel gesagt? Petrus und seine Begleiter, aber waren eingeschlafen. Und dieses Einschlafen hören wir nicht nur einmal in der Schrift. Hier ist es einmal vorhanden. Der Himmel geht auf und was machen die Jünger? Sie schlafen. Das gleiche am Ölberg. Jesus sagt zu ihnen, wacht mit mir. Und was machen die Jünger? Sie schlafen. Das ist das Problem der Jünger. Damals wie heute. Die Kirche ruft auf, betet für den Frieden, bestürmt den Himmel. Und die Jünger, sie schlafen. Aber hier war das Licht derart grell und hell, dass sie aus ihrem Schlaf erwachen mussten. Und sie warfen einen Blick in den Himmel, zu Mose und Elia, mit Christus. Und anstatt, dass sie Halleluja gerufen hätten, sagt Petrus, wir wollen drei Hütten bauen. Das heißt, er will diesen Blick in den Himmel nicht erlöschen lassen. Er will, dass da ein Durchgang entsteht, in dem man in den Himmel kommt als jetziger Mensch. Doch da machen sie die Rechnung ohne Gott. Denn der kommt und wirft den Schatten durch eine Wolke auf sie. Ja, die Wolke umhüllt sie. Das heißt, der Blick in den Himmel wird sofort nach diesem Wort wieder verschleiert. Er wird wieder zugemacht. Der Himmelblick wird wieder verschlossen. Aber es kommt die Stimme, die sagt, dies ist mein geliebter Sohn, auf ihn sollt ihr hören. Das heißt, wenn auch der Himmel für uns wieder durch eine Wolke verschleiert ist, so haben wir dennoch die Stimme Christi, die Stimme Jesu im Evangelium, durch die Erzählung der Apostel, durch das Alte und Neue Testament, durch die Bibel, durch die Lehre der Kirche. Wir haben diese Stimme, die uns sagt, wie wir leben sollen, damit dieser Schleier einst wieder weggenommen wird, diese Wolke sich wieder auflöst und wir in den Himmel hineingehen können. Den Blick haben die Apostel uns bezeugt. Aber noch interessanter ist, was da steht. Die Jünger schwiegen jedoch über das, was sie gesehen hatten und erzählten in jenen Tagen niemand davon. Ja, aber warum erzählen sie das nicht? Auch nicht den anderen Aposteln. Nehmen wir es wieder zu uns. Jetzt stellt euch vor, mir wäre die Gnade beschieden, in den Himmel schauen zu dürfen. Und sei es nur für eine Minute. Und ich käme zu euch und würde voll Inbrunst erzählen, stellt euch vor, ich konnte in den Himmel schauen. Das würde mir keiner glauben. Jeder würde mich für verrückt erklären, sagen, jetzt spinnt er ganz. Das hat einen religiösen Wahn. Und das war der Grund, warum die Apostel schwiegen. Im anderen Evangelium steht an dieser Stelle auch, dass Christus ihnen gesagt hat, schweigt darüber, bis ich von den Toten auferstanden bin. Weil erst dann die Jünger anfangen zu glauben. Weil die anderen Jünger erst dann aus ihrem Schlaf erwachen. Aber genau wie hier die Jünger geschlafen haben, ist es ja nicht so, dass sie nur einmal geschlafen haben. Sie sind eben auch im Ölgarten wieder eingeschlafen. Und auch wir sind so. Auch wir werden durch ein Ereignis aufgerüttelt, erwachen und wir schlafen wieder ein. Wir müssen wieder geweckt werden, wieder aufgerüttelt werden. Aber auch dann schlafen wir immer wieder ein. Das ist unser Weckruf, dass wir eben nicht wie die, die sich Christen nennen, es aber nicht sind, sich der Schande rühmen, sondern dass wir uns dieses Blickes in den Himmel rühmen, dass wir sagen können, es stimmt nicht, dass noch niemand den Himmel gesehen hat. Es stimmt nicht, dass keiner weiß, wie es dort ist. Wir haben das Zeugnis der Apostel, die es gesehen haben. Und sie haben es mit ihrem Leben bezeugt, nicht mit einer Flasche Bier am Stammtisch. Sie haben es sprichwörtlich mit ihrem Leben bezeugt und sind dafür in den Tod gegangen. Zumindest Petrus ist in den Tod gegangen, indem er auf dem Vatikanischen Hügel gekreuzigt wurde, notabene auf dem Kopf. Aber auch der andere Jünger außer Johannes sind desgleichen in den Tod gegangen für dieses Zeugnis, dass der Himmel offen ist. Auch der erste Diakon Stephanus ist für dieses Zeugnis, ich sehe den Himmel offen, in den Tod gegangen. Es stimmt nicht, dass es niemand gesehen hat. Die Frage ist, glauben wir diesen Zeugen, die für ihr Zeugnis in den Tod gegangen sind, oder legen wir uns zur Ruhe, zum Schlafen und glauben ihnen nicht? Amen. So segne, behüte und stärke euch der allmächtige Gott, der Vater, der Sohn und der Heilige Geist. Amen.
1: Ein vergelt's Gott an Sie, lieber Pfarrer Guido Hangartner, aber auch an Sie, liebe Pfarrgemeinde, und natürlich an Sie, liebe Hörerfamilie, für Ihr Gebet und Ihr Opfer. Gelobt sei Jesus Christus in Ewigkeit. Amen.

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1: Papst Leo XIV. Hat an den 11. September 2001 erinnert. Damals verloren über 3000 Menschen bei Terroranschlägen in den USA ihr Leben, die meisten von ihnen bei der Zerstörung des World Trade Center in New York. Vor zwei Tagen jährte sich zum 25. Mal der Tag der Terroranschläge vom 11. September in den USA, sagte Leo auf Englisch bei seinem Angelusgebet am Petersplatz. Ich bekräftige meine Gebete für die, die ihr Leben verloren haben und für die, die immer noch unter den Wunden dieses tragischen Tages leiden. In einer Zeit, in der Konflikte und Gewalt so viele Menschen heimsuchen, lade ich ein, dafür zu beten, dass der Herr der Welt sein Geschenk des Friedens schenkt. Auf Italienisch fuhr der Papst fort, die Erinnerung an das tragische Ereignis vor 25 Jahren spornt uns an, unser Engagement für den Frieden zu erneuern, vor allem durch das Gebet, das wir der Fürsprache der Jungfrau Maria anvertrauen. Leo XIV. Ist der erste Papst mit US-Staatsbürgerschaft. Vor 25 Jahren wurde er, nur wenige Tage nach den Terroranschlägen, zum Generalprior des Augustinerordens gewählt. Aber beim Angelus des Papstes ging es heute nicht nur um die Aktualität, sondern vor allem um das Evangelium von diesem Sonntag. Hier hören Sie, was Leo XIV. Dazu sagte, ins Deutsche übertragen von Valerie Nusser.
2: Heute geht es im Evangelium um einen grundlegenden Wert des christlichen Lebens, die Vergebung. Jesus hat sie gelehrt und bis zum Kreuz bezeugt, wo er mit den Worten, die wir alle kennen, zum Vater für seine Verfolger gebetet hat. Vergib ihnen, denn sie wissen nicht, was sie tun. In der heutigen Schriftstelle befragt Petrus den Meister eben zu diesem Thema. Herr, wie oft muss ich meinem Bruder vergeben, wenn er gegen mich sündigt? Bis zu 7-mal? Seine Worte zeigen ein großzügiges Herz. Die Zahl 7 symbolisiert in der Bibel nämlich die Fülle. Und 7-mal vergeben bedeutet, sehr großzügig zu vergeben. Die Antwort Jesu geht aber noch darüber hinaus. Ich sage dir nicht 7-mal, sondern bis zu 70-mal 7-mal. Das heißt, über jedes Limit hinaus, ohne Maß. Um diesen Gedanken noch zu verdeutlichen, erzählt der Erlöser das Gleichnis von einem Knecht, der bei seinem Herrn so große Schulden hatte, dass er praktisch zahlungsunfähig war. Nachdem ihm diese Schuld aus reiner Barmherzigkeit erlassen worden war, hatte er seinem Mitknecht gegenüber nicht dieselbe Barmherzigkeit gezeigt und wurde deshalb zurechtgewiesen und streng bestraft. Mit diesen Worten erinnert uns Jesus daran, dass Gabe und Vergebung das Fundament unseres Daseins bilden. Alles wird uns von Gott aus reiner Liebe geschenkt. Und keiner von uns kann von sich behaupten, dieser großen Güte vollkommen gerecht zu werden. Deshalb ist die freie Gabe, der wir selbst unser Leben verdanken, auch die beste Regel für unser Zusammenleben. Das erfahren wir jeden Tag. Vergebung ist unverzichtbar und wenn sie fehlt, kann man nicht in Frieden leben. Früher oder später entstehen im Herzen und zwischen den Menschen Konflikte. Vorwürfe, Groll und Rache, welche Beziehungen zerstören, Familien spalten und Kriege auslösen. Nur die Vergebung befreit und bringt wieder neues Licht, auch dort, wo die materielle und moralische Armut des Menschen für einen Moment den Horizont verdunkelt und den Weg unsicher gemacht hat. Die Vergebung vertreibt wie ein günstiger Wind selbst die dichtesten Wolken, bis die Sonne wieder zum Vorschein kommt. Der heilige Petrus hat dies in seinem Leben selbst mehrmals erlebt, insbesondere als er, nachdem er Jesus während der Passion verleugnet und verlassen hatte, dem Auferstandenen am Ufer des Sees begegnete und von ihm nur eine Frage zu hören bekam. Simon, liebst du mich? Verbunden mit einer Aufforderung. Folge mir nach. Genau wie am Anfang, am Tag ihrer ersten Begegnung, fast so, als wäre nichts geschehen. Und diese Liebe, die vergibt und heilt, wird für den ersten unter den Aposteln zur Bestätigung seiner Sendung. Bitten wir daher die Jungfrau Maria, die Mutter der Barmherzigkeit, sie möge uns helfen zu vergeben. Und immer, auch wenn es schwerfällt, den ersten Schritt zu tun und mit Mut und Ausdauer das heitere und heilende Licht der Liebe zu verbreiten, das den Hass besiegt und jeden Groll entwaffnet.
1: Das war eine Betrachtung des Papstes zum Sonntagsevangelium beim Angelusgebet, ins Deutsche übertragen von Valerie Nusser. Und jetzt ein Blick auf die Nachrichten. Griechenland. Ein griechisch-orthodoxer und ein römisch-katholischer Bischof haben gemeinsam die orthodoxe Mönchsrepublik auf dem Berg Athos besucht. Das berichtet die Nachrichtenagentur Fides, die von einer ökumenischen Wallfahrt spricht. Bei den beiden Pilgern handelt es sich um den griechisch-orthodoxen Metropoliten von Kuwait und Bagdad, Gattas Hasim, und um den katholischen Bischof von Nordarabien, Aldo Berardi. Für Berardi war es eine historische Reise, die die guten Beziehungen zwischen katholischer und orthodoxer Kirche in Kuwait widerspiegle. Auf dem Athos hatte er die Gelegenheit, die monastische Spiritualität des Heiligen Bergs aus nächster Nähe zu fühlen. Zunächst wurden die beiden Pilger, die von weiteren Geistlichen begleitet wurden, im Kloster Simonopetra und anschließend im Kloster Vatopedi empfangen. Sie besuchten 12 der insgesamt 20 Klöster der Halbinsel. Der Berg Athos, das Zentrum der orthodoxen klösterlichen Spiritualität, bildet eine einzigartige, naturgegebene Enklave. Seit Jahrhunderten suchen Mönche und Einsiedler in der Stille seiner Landschaft ein Leben nach dem Evangelium. Der heilige Berg liegt auf einer Halbinsel im Norden Griechenlands und unterliegt einer Selbstverwaltung, die von seinen Klöstern ausgeübt wird, was ihn zur einzigen Mönchsrepublik der Welt macht. Nach Fides-Angaben ist es beispiellos, dass ein orthodoxer Bischof einen katholischen Amtskollegen offiziell einlädt, den Berg Athos zu besuchen. Berardi betont, dass der Athos nicht nur für die orthodoxe Kirche, sondern für die gesamte Christenheit von Bedeutung sei.

0: Sie hören jetzt aus dem Tagebuch von der Schweizer Heiligen, der Schwester Maria Bernarda Büttler. Das Buch hat herausgegeben der emeritierte Pfarrer Urs Kreusch. Die Sprecherin ist Nicole Meru.
1: Mein Jesus, kennst du mich noch? Manchmal kann es dunkel werden im Leben eines Menschen, wo er beinahe nicht mehr glauben kann, dass noch ein leuchtender Stern am Himmel steht. Solche Erfahrungen machen auch Menschen in ihrem geistlichen Leben, oft auch, wenn sie alt und krank sind. Ich harrte auf Licht, doch Finsternis kam. Hiob 30, 26. Heute, am 18. Januar 1924, schreibt Maria Bernarda von solchen bedrückenden, ja bitteren geistlichen Erfahrungen. Viele Tage war ich mit Seele und Leib wie in einer Art Lethargie oder wie dies Wort etwa heißen mag, befangen. Ich konnte mir in keiner Weise helfen als in tiefer Demütigung. Der Geist war wie umnachtet. Oft war es mir, als ob Jesus, Maria, die Engel und Heiligen mir elenden, zürnend seien. Doch ward der höhere Wille, ich glaube beständig, siegend. Ich ließ mich nicht darauf ein, wohl aber sagte ich oft, mein Jesus, kennst du mich noch? Hast du meiner, der elendesten Sünderin, ganz vergessen? Wenn es mir war, als ob meine himmlische Mutter weit entfernt von mir sei, dass sie meiner nicht mehr gedenke, schauderte mir davor. Ich gab mir, so gut es ging, Mühe, um sie mir mit den süßesten Liebesnamen wieder geneigt zu machen, doch schien mir alles wie umsonst. Es sagte mir aber der höhere Wille, das kann so nicht sein. Jesus und Maria sind zu gut, auch die Engel und Heiligen, als dass sie mich, ärmstes Geschöpf, so ganz vergessen wollten. Und so hoffte und vertraute ich im nackten Glauben. Nur bei der heiligen Kommunion und der heiligen Messe blieb ich frei davon. Das sind sehr schwere, bittere Prüfungen im Glauben, die jeden Christen mehr oder weniger treffen können. Hier kann nur der nackte Glaube helfen, die Prüfung zu bestehen, bis wieder die ersten Sonnenstrahlen durch das Gewölk dringen und die Seele berühren. So hat es auch Maria Bernarda erlebt. Seit 3 Tagen ist meine Seele wieder ruhig, friedlich und fröhlich. Gottes heiligster Wille ist auch in der größten Bitterkeit noch süß. Amen. Du, Herr, lässt meine Leuchte erstrahlen. Mein Gott macht meine Finsternis hell. Mit dir erstürme ich Welle. Mit meinem Gott überspringe ich Mauern. Psalm 18, 29-3.

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1: Gedanke von Don Pierino Gaglione vom 14. September 2023. Fest Kreuzerhöhung. Jesus zieht vom Kreuz aus alle Menschen an sich, damit sie ihm im Befolgen der Liebe zum Wort Gottes folgen.

am heutigen Montag, der 14. September, begrüße ich Sie sehr herzlich im Programm bei Radio Gloria. Mein Name ist Peter Galliker und darf Sie heute durch den Festtag begleiten. Heute feiert unsere katholische Kirche das Fest von der Kreuzerhöhung. Wir schauen auf das Heilige Kreuz, unser Zeichen von der Erlösung, von unserem Heil und unserer Hoffnung. Was wir in der nächsten Sendestunde für Sie vorbereitet haben, das erfahrt Sie jetzt in dieser aktuellen Programmvorschau. Am Mittag um 1 unsere Schatzkiste, am Viertel um 1 Kalenderblatt die Heilige Notburga, am 13:30 Himmelwärts, am 2 der Glauben Spiegel, heute ein zweiter Teil. Wir sind auch im Schöpfungsmonat September, gehören Sie die Umweltenzyklika vom Papst Franziskus, Laudato Si, heute der zweite Teil. Am 3 unsere Gebetsstunde mit Barmherzigkeitsrosenkranz und der 7 Vater Unser. Am 3:45 in der Heiligen auf der Spur. Am 4 das Nachrichtenmagazin von Radio Vatikan, wir schalten nach Rom. Am 4:30 in der Glaubenskurs. Ist das Kreuz ein Ärgernis? Zum Fest Kreuzerhöhung mit der Theologin Dr. Margarete Eirich. Um 5:30 ins Kalenderblatt die Heilige Notburga. Ab der 6. Mäntigsmesse aus der Katharinenkapelle von der Hochschule vom Stift Heilige Kreuz im Wienerwald. Am 7. Angelusgebet, am 4:15 Schatzkiste, gehören Sie Wiederholungen von Ansprachen vom Papst Leo im 14. Ab der 7:30 Kindersendung Kitze Heu, heute wieder eine weitere Folge vom Leben vom Heiligen Bruder Klaus, der Patron von der Schweiz. Am 8. die Jugendsendung U-Station, Hör und Lies, wie lautet die Formel für eine göttliche Geburt? Das ist ein Podcast von der St. Petrus-Bruderschaft in Wigratsbad im Allgäu. Am 9. das Rosenkranzgebet, am 9:45 komplett, ab der 10. das Nachtprogramm bei Radio Gloria mit Wiederholungen von Sendungen vom heutigen Montag. Sie wissen bestimmt unsere Wiederholungen, die Sendung am Morgen am 10. gehören Sie am Abend am 10. Die Vormittagssendung am 11. gehören Sie am Abend am 11. Die Sendung am Nachmittag am 2. also um 14 Uhr, senden wir am Morgen am 2. Und der Glaubenskurs um 16.30 Uhr, also um 4:30 Uhr, senden wir am Morgen am 5. für Sie in einer Wiederholung. Und es ist wirklich so, dass viele Zuhörerinnen und Zuhörer auch unser Nachtprogramm sehr schätzen. Aus dem Grund hören Sie all die Sendungen vom Vortag wieder in der Wiederholung am Abend oder in der Nacht. Und falls Sie mal eine Sendung verpasst haben, haben Sie die Möglichkeit auch, die Sendung im Podcast nachzuhören. 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
wie wir sie uns unterstützen, auch im Gebet. Auch das ist eine grossartige Form von der Unterstützung vom Apostolat, vom Radio Gloria. Wir sagen Ihnen auch im Namen vom ganzen Team ein herzliches Vergelt's Gott. Jetzt schalten wir wieder um ins aktuelle Tagesprogramm bei Radio Gloria. Ich danke Ihnen für Ihre Verbundenheit und Unterstützung. Weiterhin viel Freude, Trost und Segen. Das wünscht Ihnen sehr herzlich am Mikrofon Peter Galliker.

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14. September. Die heilige Notburga. Die Heilige gehört zu den Nothelfern und ist Patronin aller Dienenden und der Arbeitsruhe. Sie bewahrt vor Viehkrankheiten und allen Nöten der Landwirtschaft. Sie wird insbesondere im gläubigen Tirol verehrt. Notburga hat vorgelebt, dass alle Stände, alle Arbeiten in der Liebe getan, vor Gott ebenbürtig sind. Die heilige Notburga wurde zu Rattenberg am Inn um 1265 als Tochter eines Hutmachers geboren und ihr Geburtshaus mit dem schlanken Erker steht noch an der Hauptstraße des kleinen Städtchens. Sie war ein braves, frommes Mädchen, das sein Leben als Magd in fremden Diensten verbrachte. Schon mit 18 Jahren kam Notburga in den Dienst des Herrn von Rottenburg. Heute liegen die Trümmer der Burg hoch über Rotholz am Berg, unter hohen Buchen verborgen, so dass der Ort vom Tal aus nicht mehr zu sehen ist. Die mildtätige und freundliche Herrschaft erlaubte dem Mädchen, Armen und Kranken zu helfen, denn wegen ihrer Tüchtigkeit hat nach dem Tod der Herrin zog ihre Schwiegertochter ein, eine herrische, unangenehme Dame, die Notburga streng verbot, Almosen zu geben. Mit ihr endete auch das religiöse Leben auf der Burg. Heimlich trug die Magd, wie einst die heilige Elisabeth von Thüringen, die Reste der Mahlzeiten und das, was sie sich selbst vom Munde abgespart hatte, aus der Burg und verteilte es an ihre Schützlinge. Auch diese Gänge der Liebe suchte die harte Herrin ihr durch Beschimpfungen, Bosheiten, Verdächtigungen zu verleiden. Schließlich blieb Notburga nichts mehr anderes übrig, als ihre Stelle auf dem Schloss aufzugeben. Sie trat bei einem Bauern in Eben, einem kleinen Weiler unter der Rofan, als Haus- und Stallmagd im Dienst. Beim Antritt stellte sie eine Bedingung. Am Vorabend eines jeden Sonn- und Feiertags sollte sie beim Gebet läuten die Arbeit niederlegen dürfen, um sich im nahen Rupertierkirchlein durch Beichte und stilles Gebet auf den Empfang der heiligen Eucharistie vorzubereiten. Auf Schloss Rottenburg war seit Notburgas Weggang kein rechtes Glück mehr. Kummer und Sorge, Krankheit und böse Zwietracht suchten das gräfliche Haus heim. Als Notburga davon hörte, dass ihre frühere Herrin schwer erkrankt, darniederlag, vergaß sie alles Böse und bat ihren Dienstherrn sogleich um Urlaub, um der Gräfin beizustehen. Unter ihrer aufopfernden Pflege änderte sich deren harter Sinn. Sie bekannte sich aufrichtig zu Gott und starb als reuige Büßerin. Danach ging Notburga wieder zu den Bauern zurück. Doch bald schon kehrte sie auf Bitten des Grafen Heinrich auf das Schloss zurück. Dort lebte die treue Dienerin noch fast zwei Jahrzehnte. Nach ihrem Einzug waren auch alsbald Friede und Segen zurückgekehrt. Kein Armer wurde von nun an mehr vom Hof gehetzt. Als die Stunde des Todes gekommen war, entschlief die heilige Magd Notburga am 14. September 1313. Sie fand ihre letzte Ruhestätte in der von ihr so geliebten Ruperti-Kapelle. Spätere Zeiten erbauten über dem Grab eine größere Kirche, zu deren Bau ganz Tirol beisteuerte und kein geringerer als Kaiser Maximilian zeichnete ihr Grab durch reiche Schenkungen aus. 1718 wurde die Heilige exhumiert und heute steht ihr Skelett
in ein weißes Brokatkleid gekleidet, in der Mitte des Hochaltars der hübschen, reich strukturierten Kirche, deren Deckenbilder uns das Leben der Heiligen in frischer Natürlichkeit schildern. Die Begebenheit ihrer Erhebung schildert uns Professor Hugo Rahner anhand der Akten im Tratzberger Archiv wie folgt. Die Grafen von Tannenberg betrachteten sich in ihrer Eigenschaft als Inhaber der Lehensherrschaft Rottenburg, auch als die Erben der frommen Verehrung zur heiligen Magd Notburga. Im Jahre 1735 entschloss sich die Familie, die alte Kirche in Eben zu verschönern und die Gebeine der Heiligen im Geschmack des barocken Reliquienkultes zu schmücken. Am 19. Oktober 1735 wurden die Reliquien erhoben und in feierlichem Zug in den Tannenbergischen Palast zu Schwaz übertragen. Tausende von Betern säumten alle Straßen. Die Reliquien wurden den frommen Damen aus dem Hause Tannenberg übergeben, die sie nun in Goldfäden und Wachsperlen köstlich zu fassen hatten. Die Gräfin Maria Anna widmete sich mit ihrer Mutter und Schwester Helena Sternbach eifrig diesem Werk, nicht ohne vorher einen heiligen Eid getan zu haben. Ich, Maria Anna, Gräfin zu Tannenberg, schwöre zu Gott und allen seinen Heiligen, dass ich von dem heiligen Gebein nichts entziehen, andertens kein anderes oder fremdes Gebein unter solche einrucken, drittens dieselbe auch von der anderwärtiger Einziehung oder Verunehrung sorgfältig bewahren werde. Nun hob eine Arbeit von 3 Jahren an. In Eben stieg die neue Kirche empor und die Gräfinnen gaben sich eine fast anatomische Mühe, den Leib der Jungfrau Notburga so echt und sichtbar als möglich zusammenzusetzen und zu schmücken. Im September 1738 wurde das glanzvolle Fest der Heimführung nach Eben gefeiert. Legende: Um dieses einfache und tugendhafte Mädchen ranken sich besonders köstliche Legenden, die uns zeigen, dass die Gnade Gottes auf ihr ruhte. Nachdem Notburga von der neuen Schlossherrin das Wohltun untersagt worden war, überraschte sie der Ritter einmal, als sie heimlich etwas von den Resten der Mahlzeiten, die sie in den Hundezwinger schütteln sollte, zu ihren lieben Armen ins Tal hinuntertragen wollte. Er verlangte zornig, den Inhalt ihrer Schürze zu sehen. Notburga gehorchte, und siehe da, der Rottenburger sah nur Hobelspäne und eine Flasche mit Lauge. Ein anderes Wunder, das in der Kunst immer wieder dargestellt worden ist, ereignete sich, als der Bauer, bei dem sie arbeitete, ihr einmal zur Erntezeit befahl, trotz des gerade einsetzenden Ave-Geläutes an einem Samstagabend mit der Arbeit fortzufahren, damit die Zeit genutzt und die Ernte eingebracht werden könne. Notburga, im Zweifel, was sie tun solle, bat Gott um Rat, warf ihre Sichel gegen den Himmel und rief: »Diese Sichel soll bezeugen, dass mein Verlangen zu Recht besteht.« Zum staunenden Schrecken aller blieb die Sichel wie aufgehängt in der Luft schweben. Von nun an wagte der Bauer nicht mehr, seine fromme Magd von der Andacht abzuhalten. Notburga hatte gebeten, dass nach ihrem Tode ihr Leichnam auf einen mit 2 Ochsen bespannten Wagen gelegt werde, dann solle man die Ochsen laufen lassen und sie dort, wo sie stehen blieben, begraben. Und so geschah es. Schnurstracks zogen die Ochsen zum Inn hinunter,
dessen Wasser sich teilten, zogen die jenseitige Passstraße hinauf, von der aus das Tal sich in weiten Kulissen und im Glanz seiner schneebedeckten Berge dem Blicke öffnet und hielten erst an, als sie vor der Ruperti-Kapelle in Eben standen, wo die Heilige so oft gebetet hatte und nun bestattet wurde.

0: Pfarrer Andreas Fuchs liest für uns einen Leitartikel, den er im Schweizerischen Katholischen Sonntagsblatt veröffentlicht hatte.
1: Durch Maria zum eucharistischen Jesus. Wo Maria ist, da ist auch Jesus. Maria führt uns zu Jesus, gerade auch zum eucharistischen Jesus. In Fatima hat die Mutter Gottes die drei Hirtenkinder zur Liebe und Anbetung der Eucharistie geführt. Der heilige Johannes Paul II. Hat in seiner Enzyklika über die Eucharistie, Ecclesia de Eucharistia, ein ganzes Kapitel der Beziehung der Mutter Gottes zur Eucharistie gewidmet. In der Schule Mariens, Maria und die Eucharistie. Ich möchte daraus einige Punkte herauspicken. Maria führt uns zur Eucharistie. Die Mutter Gottes ist zwar bei der Einsetzung der Eucharistie im Abendmahlsaal nicht gegenwärtig, sehr wohl aber mit den Aposteln, als sie um das Kommen des Heiligen Geistes bittet. Maria ist von der Eucharistie geprägt. Maria führt uns zur Eucharistie. Johannes Paul II. Sagt, wenn wir die innige Beziehung, die die Kirche mit der Eucharistie verbindet, in ihrem ganzen Reichtum wiederentdecken wollen, dürfen wir Maria, Mutter und Modell der Kirche, nicht vergessen. Schließlich kann Maria uns zu diesem allerheiligsten Sakrament führen, da sie zu ihm eine tiefe Beziehung hat. Johannes Paul II. Nennt die Mutter Gottes einen Tabernakel. Im selben Schreiben, beim Besuch Marias bei Elisabeth trägt sie das fleischgewordene Wort in ihrem Schoß und macht sich in gewisser Weise zum Tabernakel, dem ersten Tabernakel der Geschichte, in dem der Sohn Gottes, noch unsichtbar für die Augen der Menschen, der Anbetung Elisabeths dargeboten wird und sein Licht gleichsam ausstrahlt durch die Augen und die Stimme Mariens. Dies ist bei Nummer 55. Im Tabernakel wohnt der eucharistische Jesus. Wenn Maria der Tabernakel ist, dann führt sie uns unweigerlich auch zum eucharistischen Jesus. Fiat Amen. Johannes Paul II. Schreibt in Nummer 55 dieses Schreibens über die Eucharistie. Maria empfing bei der Verkündigung den göttlichen Sohn in der auch physischen Wahrheit des Leibes und Blutes, um so in sich das vorwegzunehmen, was sich in gewissem Maße auf sakramentale Weise in jedem Gläubigen ereignet, der unter den Zeichen von Brot und Wein den Leib und das Blut des Herrn empfängt. Es besteht daher eine tiefe Analogie zwischen dem Fiat, das Maria auf das Wort des Engels antwortete, und dem Amen, das jeder Gläubige ausspricht, wenn er den Leib des Herrn empfängt. Durch das Fiat, mir geschehe nach deinem Wort, hat Jesus im Schoß der Mutter Gottes Fleisch und Blut angenommen. Bei der heiligen Kommunion kommt Jesus mit Fleisch und Blut, Seele und Gottheit in unser Herz. Wir sprechen das Amen also, so sei es, ich glaube dies, es ist wahrhaft so. Maria hat auf die Worte des Engels gehört und voll Glauben ihre Zustimmung gegeben. Auch wir hören in der heiligen Messe das Wort Gottes und bekennen danach unseren Glauben. Das Glaubensbekenntnis darf aber nie ein bloßes Lippenbekenntnis bleiben, sondern soll, wie bei Maria, die Richtschnur unseres Lebens werden. Wie sie sollen wir das Wort Gottes hören und auch befolgen. Maria hat mit ganzem Herzen ihr Fiat gesprochen und hat bis unter das Kreuz daran festgehalten. Wenn wir unser Amen sprechen, sollen auch wir daran festhalten, selbst dann, wenn es schwerfallen und wenn Jesus von uns große Opfer verlangen sollte. Das Opfer der Eucharistie. Die Eucharistie macht das Kreuzesopfer Christi wieder gegenwärtig. Maria ist stets mit Jesus vereint bis unter das Kreuz und durch das Kreuz. Diese Vereinigung Mariens mit dem Kreuzesopfer Christi beginnt aber nicht erst auf dem Kalvarienberg, sondern prägt ihr ganzes Leben. So schreibt Johannes Paul II. Maria machte sich durch ihr ganzes Leben an der Seite Christi und nicht nur auf Golgotha den Opfercharakter der Eucharistie zu eigen. Die Mutter Gottes führt uns zur Eucharistie, auch zum Opfer der Eucharistie und zur Opfergesinnung in unserem Leben. Die Kirche wünscht, dass wir der Heiligen Messe nicht als bloße Zuschauer, als Besucher beiwohnen, sondern die Heilige Messe wirklich tief innerlich und innig mitfeiern. Dazu gehört auch, dass wir unser ganzes Leben mit hineinlegen, also unsere Leiden, unsere Schmerzen, unsere Verzichte und Opfer auf die Patene legen, damit sie hineingenommen werden in das Kreuzesopfer Christi, damit Christus sie verwandle zum Segen für uns und seine ganze heilige Kirche. Papst Benedikt der 16. hat das sehr schön beschrieben. Seiner heute vielleicht weniger praktizierten, aber vor nicht allzu langer Zeit noch sehr verbreiteten Weise der Frömmigkeit gehörte der Gedanke, man könne die kleinen Mühen des Alltags, die uns immer wieder einmal wie mehr oder weniger empfindliche Nadelstiche treffen, aufopfern und ihnen dadurch Sinn verleihen. Was kann das heißen, aufopfern? Diese Menschen waren überzeugt, dass sie ihre kleinen Mühen in das große Mitleiden Christi hineinlegen konnten, so dass sie irgendwie zu dem Schatz des Mitleids gehörten, dessen die Menschheit bedarf. So könnten auch die kleinen Verdrießlichkeiten des Alltags Sinn gewinnen und zum Haushalt des Guten, der Liebe in der Menschheit beitragen. Vielleicht sollten wir doch fragen, ob solches nicht auch für uns wieder zu einer sinnvollen Möglichkeit werden kann. Dies im Schreiben über die Hoffnung Spe Salvi bei Nummer 44. Siehe deine Mutter. Die Erneuerung des Kreuzes Opfer Christi in der Heiligen Messe macht auch das Geschenk Christi seiner Mutter an uns wieder aufs Neue gegenwärtig. Johannes Paul II. Schreibt, in der Eucharistie, das Gedächtnis des Todes Christi zu leben, schließt auch ein, immer wieder dieses Geschenk zu empfangen. Das bedeutet, dass diejenige, die uns jedes Mal als Mutter gegeben wird, nach dem Beispiel des Johannes zu uns zu nehmen. Es bedeutet zur gleichen Zeit, dass wir uns dem Anspruch stellen, Christus gleichförmig zu werden, uns daher in die Schule der Mutter zu begeben und uns von ihr begleiten zu lassen. Ecclesia der Eucharistia, Nummer 57. In der Enzyklika Redemptoris Mater über Maria, die Mutter des Erlösers, vertieft Johannes Paul II. Diesen Gedanken und sagt, dass die Gläubigen berufen sind, wie Johannes, Maria in ihr Herz aufzunehmen, in ihr ganzes Leben und in alle Bereiche des Lebens einzufügen. Im Schreiben über den Rosenkranz geht er darauf ein, was es bedeutet, in der Schule der Mutter Gottes Christus gleichförmig zu werden. Das Gehen durch die Szenen des Rosenkranzes an der Seite Mariens bedeutet, sich in die Schule Mariens zu begeben, um Christus zu erfassen und um in die Geheimnisse einzudringen, schließlich um seine Botschaft zu verstehen. Wir gehen also in die Schule Mariens, um unter ihrer Führung Christus ähnlich, Christus gleichförmig zu werden. Wie soll das geschehen? Der Papst nennt es einen freundschaftlichen Besuch und erklärt ihn folgendermaßen gemäß dem Beispiel des seligen Bartolo Longo. Wie zwei Freunde, die sich öfters besuchen, sich in ihren Gewohnheiten anzugleichen pflegen, so können auch wir, die wir in familiärer Vertrautheit mit Jesus und der Jungfrau in der Betrachtung der Rosenkranzgeheimnisse sprechen und gemeinsam ein und das Leben in der Kommunion vollziehen, ihnen gleich werden, soweit dies unsere Begrenztheit erlaubt. Von diesen höchsten Beispielen können wir das demütige, arme, verborgene, geduldige und vollkommene Leben erlernen. Für diesen Prozess der Gleichgestaltung mit Christus vertrauen wir uns im Rosenkranz besonders dem mütterlichen Wirken der heiligen Jungfrau an. Schreiben über den Rosenkranz bei Nummer 15. Die eucharistische Anbetung. Im Schreiben Ecclesia der Eucharistia bei Nummer 55 sagt Johannes Paul II. Ist der entzückte Blick Mariens im Moment, als sie das Antlitz des neugeborenen Christus betrachtet und ihn in ihre Arme drückt, etwa nicht das unerreichbare Modell der Liebe, von der wir uns jedes Mal inspirieren lassen müssen, wenn wir die Eucharistie in der Heiligen Kommunion empfangen? Wir könnten ohne weiteres hinzufügen, wenn wir die Eucharistie anbeten. Kommunion und Anbetung sind keine Gegensätze, ganz im Gegenteil. Papst Benedikt XVI. Hat das immer wieder betont. Zur Zeit der Liturgiereform wurden oft die Messe und die Anbetung außerhalb der Messe als Gegensätze betrachtet. Einer damals weit verbreiteten Auffassung zufolge sei uns das eucharistische Brot nicht gegeben worden, um betrachtet, sondern um verzehrt zu werden. In der Gebetserfahrung der Kirche hat sich inzwischen gezeigt, dass es nicht sinnvoll ist, eine solche Unterscheidung vorzunehmen. Schon Augustinus hat gesagt, niemand isst dieses Fleisch, ohne es vorher anzubeten. Wir würden sündigen, wenn wir es nicht anbeteten. Die Eucharistie ist die Begegnung und Vereinigung von Personen. Die Person jedoch, die uns entgegenkommt und mit uns eins zu werden wünscht, ist der Sohn Gottes. Eine solche Vereinigung kann

0: wirklich eine Speise und mein Blut ist wirklich ein Trank. Wer mein Fleisch isst und mein Blut trinkt, der bleibt in mir und ich bleibe in ihm. Johannesevangelium im 6. Kapitel, Verse 54 bis 56. Und so sagt Johannes Paul II. Mit der mütterlichen Sorge, die sie bei der Hochzeit zu Kana an den Tag legte, scheint Maria uns zu sagen, schwankt nicht, vertraut dem Wort meines Sohnes. Ihr, der fähig war, Wasser in Wein zu wandeln, ist gleichermaßen fähig, aus dem Brot und dem Wein seinen Leib und sein Blut zu machen und so den Gläubigen das lebendige Gedächtnis seines Paschas, seines Ostergeheimnisses zu übergeben, um sich auf diese Weise zum Brot des Lebens zu machen. Ecclesia de Eucharistia bei 54. Lassen wir uns immer wieder neu durch Maria zum eucharistischen Jesus führen.
1: Wir danken Pfarrer Andreas Fuchs herzlich für diesen Beitrag.

Nie wieder Krieg. Dieses Gebet betete Papst Johannes Paul II. 1991 direkt vor dem Kriegsbeginn gegen den Irak. Wir beten mit ihm. Gott unserer Väter, groß und voll Erbarmen, Herr des Friedens und des Lebens, du Vater aller Menschen, du hegst Pläne des Friedens und nicht des Leides. Du verdammst die Kriege und brichst den Stolz der Gewalttäter. Du hast deinen Sohn Jesus gesandt, um den Menschen in nah und fern den Frieden zu verkünden, um die Menschen aller Rassen und Völker in einer einzigen Familie zu vereinen. Höre den einmütigen Aufschrei deiner Kinder. Höre auf die dringende Bitte der ganzen Menschheit. Nie wieder Krieg. Dieses Abenteuer, aus dem es kein Zurück mehr gibt. Nie wieder Krieg. Diese Spirale von Trauer und Gewalt. Eine Bedrohung für alle Geschöpfe. Im Himmel, zu Wasser und zu Land. In Gemeinschaft mit Maria, der Mutter Jesu, bitten wir dich nun, sprich zu den Herzen derer, die Verantwortung tragen für das Schicksal der Völker. Halt auf die Logik der Rache und Vergeltung. Ermögliche durch deinen Heiligen Geist neue Lösungen, großmütige und ehrenvolle Gesten des Friedens. Eröffne Räume des Dialogs und geduldigen Wartens, die fruchtbarer sind als überstürzte Kriegstermine. Gib unsere Zeit Tage des Friedens. Nie wieder Krieg. Gebet des heiligen Papstes Johannes Paul II.

Enzyklika Laudato Si von Papst Franziskus. Gelesen von Olaf Pessler. Über die Sorge für das gemeinsame Haus. Laudato Si, mi Signore. Gelobt seist du, mein Herr, sang der heilige Franziskus von Assisi. In diesem schönen Lobgesang erinnerte er uns daran, dass unser gemeinsames Haus wie eine Schwester ist, mit der wir das Leben teilen, und wie eine schöne Mutter, die uns in ihre Arme schließt. Gelobt seist du, mein Herr, durch unsere Schwester, Mutter Erde, die uns erhält und lenkt und vielfältige Früchte hervorbringt und bunte Blumen und Kräuter. Erstes Kapitel. Was unserem Haus widerfährt. Punkt 17. Die theologischen oder philosophischen Reflexionen über die Situation der Menschheit und der Welt können wie eine repetitive und abstrakte Botschaft klingen, wenn sie nicht von einer Gegenüberstellung mit dem aktuellen Kontext her neu vorgebracht werden, im Blick auf das, was dieser an noch nie Dagewesenem für die Geschichte der Menschheit enthält. Darum schlage ich vor, dass wir, bevor wir erkennen, wie der Glaube angesichts der Welt, zu der wir gehören, neue Beweggründe und Erfordernisse beisteuert, kurz bei einer Betrachtung dessen verweilen, was unserem gemeinsamen Haus widerfährt. Punkt 18. Die ständige Beschleunigung in den Veränderungen der Menschheit und des Planeten verbindet sich heute mit einer Intensivierung der Lebens- und Arbeitsrhythmen zu einem Phänomen, das einige als Rapidation bezeichnen. Wenn auch die Veränderung ein Teil der Dynamik der komplexen Systeme ist, steht doch die Geschwindigkeit, die das menschliche Handeln ihr heute aufzwingt, im Gegensatz zu der natürlichen Langsamkeit der biologischen Evolution. Hinzu kommt das Problem, dass die Ziele dieser schnellen und unablässigen Veränderung nicht unbedingt auf das Gemeinwohl und eine nachhaltige und ganzheitliche menschliche Entwicklung ausgerichtet sind. Die Veränderung ist etwas Wünschenswertes, wird aber beunruhigend, wenn sie sich in einer Verschlechterung der Welt und der Lebensqualität eines großen Teils der Menschheit verwandelt. Punkt 19. Nach einer Zeit irrationalen Vertrauens auf den Fortschritt und das menschliche Können tritt jetzt ein Teil der Gesellschaft in eine Phase stärkerer Bewusstheit ein. Es ist eine steigende Sensibilität für die Umwelt und die Pflege der Natur zu beobachten, und es wächst eine ehrliche, schmerzliche Besorgnis um das, was mit unserem Planeten geschieht. Wir geben einen, wenn auch sicherlich unvollständigen Überblick über jene Fragen, die uns heute beunruhigen und die wir jetzt nicht mehr unter den Teppich kehren können. Das Ziel ist nicht, Informationen zu sammeln oder unsere Neugier zu befriedigen, sondern das, was der Welt widerfährt, schmerzlich zur Kenntnis zu nehmen, zu wagen, es in persönliches Leiden zu verwandeln und so zu erkennen, welches der Beitrag ist, den jeder Einzelne leisten kann. Erstens Umweltverschmutzung und Klimawandel. Verschmutzung, Abfall und Wegwerfkultur. Punkt 20. Es gibt Formen der Umweltverschmutzung, durch die die Menschen täglich geschädigt werden. Den Schadstoffen in der Luft ausgesetzt zu sein, erzeugt ein weites Spektrum von Wirkungen auf die Gesundheit, besonders der Ärmsten, und verursacht Millionen von vorzeitigen Todesfällen. Sie erkranken zum Beispiel durch das Einatmen erhöhter Dosen an Rauch von den Brennstoffen, die sie zum Kochen oder zum Heizen verwenden. Dazu kommt die Verschmutzung, die alle schädigt, aufgrund des Verkehrswesens und durch Industrieabgase, aufgrund von Deponien, in denen Substanzen gelagert werden, die zur Versauerung von Boden und Wasser beitragen, aufgrund von Düngemitteln, Insektiziden, Fungiziden, Herbiziden und Agrotoxiden allgemein. Eine mit dem Finanzwesen verknüpfte Technologie, die behauptet, die einzige Lösung der Probleme zu sein,
ist in der Tat oft nicht fähig, das Geheimnis der vielfältigen Beziehungen zu sehen, die zwischen den Dingen bestehen, und löst deshalb manchmal ein Problem, indem sie andere schafft. Punkt 21. Wir müssen auch die Verschmutzung in Betracht ziehen, die durch Müll verursacht wird, einschließlich der gefährlichen Abfälle, die in verschiedenen Gegenden vorhanden sind. Pro Jahr werden hunderte Millionen Tonnen Müll produziert, von denen viele nicht biologisch abbaubar sind. Hausmüll und Gewerbeabfälle, Abbruchabfälle, klinische Abfälle, Elektronikschrott und Industrieabfälle, hochgradig toxische Abfälle und Atommüll. Die Erde, unser Haus, scheint sich immer mehr in eine unermessliche Mülldeponie zu verwandeln. An vielen Orten des Planeten trauern die alten Menschen den Landschaften anderer Zeiten nach, die jetzt von Abfällen überschwemmt werden. Sowohl die Industrieabfälle als auch die in den Städten und in der Landwirtschaft verwendeten chemischen Produkte können im Organismus der Bewohner der angrenzenden Gebiete den Effekt einer Bioakkumulation bewirken, der auch dann eintritt, wenn sich an einem Ort das Vorkommen eines toxischen Elements auf niedrigem Niveau hält. Häufig werden Maßnahmen erst dann ergriffen, wenn die Auswirkungen auf die Gesundheit der Menschen bereits irreversibel sind. Punkt 22. Diese Probleme sind eng mit der Wegwerfkultur verbunden, die sowohl die ausgeschlossenen Menschen betrifft, als auch die Dinge, die sich rasch in Abfall verwandeln. Machen wir uns zum Beispiel bewusst, dass der größte Teil des Papiers, das produziert wird, verschwendet und nicht wiederverwertet wird. Es fällt uns schwer anzuerkennen, dass die Funktionsweise der natürlichen Ökosysteme vorbildlich ist. Die Pflanzen synthetisieren Nährstoffe für die Pflanzenfresser. Diese ernähren ihrerseits die Fleischfresser, die bedeutende Mengen organischer Abfälle produzieren, welche Anlass zu neuem Pflanzenwuchs geben. Dagegen hat das Industriesystem am Ende des Zyklus von Produktion und Konsum keine Fähigkeit zur Übernahme und Wiederverwertung von Rückständen und Abfällen entwickelt. Noch ist es nicht gelungen, ein auf Kreislauf ausgerichtetes Produktionsmodell anzunehmen, das Ressourcen für alle und für die kommenden Generationen gewährleistet und das voraussetzt, den Gebrauch der nicht erneuerbaren Reserven aufs Äußerste zu beschränken, den Konsum zu mäßigen, die Effizienz der Ressourcennutzung maximal zu steigern und auf Wiederverwertung und Recycling zu setzen. Die Auseinandersetzung mit dieser Frage wäre ein Weg, der Wegwerfkultur entgegenzuwirken, die schließlich dem gesamten Planeten schadet. Wir stellen jedoch fest, dass die Fortschritte in diesem Sinn noch sehr gering sind. Das Klima als gemeinsames Gut. Punkt 23. Das Klima ist ein gemeinschaftliches Gut von allen und für alle. Es ist auf globaler Ebene ein kompliziertes System, das mit vielen wesentlichen Bedingungen für das menschliche Leben verbunden ist. Es besteht eine sehr starke wissenschaftliche Übereinstimmung darüber, dass wir uns in einer besorgniserregenden Erwärmung des Klimasystems befinden. In den letzten Jahrzehnten war diese Erwärmung von dem ständigen Anstieg des Meeresspiegels begleitet und außerdem dürfte es schwierig sein, sie nicht mit der Zunahme extremer meteorologischer Ereignisse in Verbindung zu bringen. Abgesehen davon, dass man nicht jedem besonderen Phänomen eine wissenschaftlich bestimmbare Ursache zuschreiben kann. Die Menschheit ist aufgerufen, sich der Notwendigkeit bewusst zu werden, Änderungen im Leben, in der Produktion und im Konsum vorzunehmen, um diese Erwärmung oder zumindest die menschlichen Ursachen, die sie hervorrufen und verschärfen, zu bekämpfen. Es stimmt, dass es noch andere Faktoren gibt, zum Beispiel der Vulkanismus, die Änderungen der Erdumlaufbahn und der Erdrotationsachse, der Solarzyklus, doch zahlreiche wissenschaftliche Studien zeigen, dass der größte Teil der globalen Erwärmung der letzten Jahrzehnte auf die starke Konzentration von Treibhausgasen, Kohlendioxid, Methan, Stickstoffoxide und andere zurückzuführen ist, die vor allem aufgrund des menschlichen Handelns ausgestoßen werden.
Wenn sie sich in der Atmosphäre intensivieren, verhindern sie, dass die von der Erde reflektierte Wärme der Sonnenstrahlen sich im Weltraum verliert. Das wird besonders durch das Entwicklungsmodell gesteigert, das auf dem intensiven Gebrauch fossiler Kraftstoffe basiert, auf den das weltweite Energiesystem ausgerichtet ist. Auch die zunehmende Praxis einer veränderten Bodennutzung hat sich ausgewirkt, hauptsächlich die Abholzung der Wälder zugunsten der Landwirtschaft. Punkt 24. Die Erwärmung beeinflusst ihrerseits den Kohlenstoffkreislauf. Dadurch entsteht ein Teufelskreis, der die Situation weiter verschärft und der die Verfügbarkeit unerlässlicher Ressourcen wie das Trinkwasser, die Energie und die Agrarproduktion in den heißesten Zonen beeinträchtigen und das Aussterben eines Teils der biologischen Vielfalt des Planeten verursachen wird. Durch das Schmelzen des Polareises und der Hochgebirgsflächen droht eine sehr gefährliche Freisetzung von Methangas und die Verwesung der tiefgefrorenen organischen Stoffe könnte die Ausströmung von Kohlendioxid noch weiter erhöhen. Das Verschwinden der tropischen Urwälder verschlechtert seinerseits die Lage, denn sie helfen ja, den Klimawandel abzuschwächen. Die durch das Kohlendioxid verursachte Verschmutzung erhöht den Säuregehalt der Ozeane und gefährdet die marine Nahrungskette. Wenn die augenblickliche Tendenz anhält, könnte dieses Jahrhundert Zeuge nie dagewesener klimatischer Veränderungen und einer beispiellosen Zerstörung der Ökosysteme werden, mit schweren Folgen für uns alle. Der Anstieg des Meeresspiegels zum Beispiel kann Situationen von äußerstem Ernst schaffen, wenn man bedenkt, dass 1/4 der Weltbevölkerung unmittelbar oder sehr nahe am Meer lebt und der größte Teil der Megastädte sich in Küstengebieten befindet. Punkt 25. Der Klimawandel ist ein globales Problem mit schwerwiegenden Umweltaspekten und ernsten sozialen, wirtschaftlichen, distributiven und politischen Dimensionen. Sie stellt eine der wichtigsten aktuellen Herausforderungen an die Menschheit dar. Die schlimmsten Auswirkungen werden wahrscheinlich in den nächsten Jahrzehnten auf die Entwicklungsländer zukommen. Viele Arme leben in Gebieten, die besonders von Phänomenen heimgesucht werden, die mit der Erwärmung verbunden sind. Und die Mittel für ihren Lebensunterhalt hängen stark von den natürlichen Reserven und den ökosystemischen Betrieben wie Landwirtschaft, Fischfang und Waldbestand ab. Sie betreiben keine anderen Finanzaktivitäten und besitzen keine anderen Ressourcen, die ihnen erlauben, sich den Klimaeinflüssen anzupassen oder Katastrophen die Stirn zu bieten, und sie haben kaum Zugang zu Sozialdiensten und Versicherung. So verursachen die klimatischen Veränderungen zum Beispiel Migrationen von Tieren und Pflanzen, die sich nicht immer anpassen können, und das schädigt wiederum die Produktionsquellen der Ärmsten, die sich ebenfalls genötigt sehen, abzuwandern, mit großer Ungewissheit im Hinblick auf ihre Zukunft und die ihrer Kinder. Tragisch ist die Zunahme der Migranten, die vor dem Elend flüchten, das durch die Umweltzerstörung immer schlimmer wird und die in den internationalen Abkommen nicht als Flüchtlinge anerkannt werden. Sie tragen die Last ihres Lebens in Verlassenheit und ohne jeden gesetzlichen Schutz. Leider herrscht eine allgemeine Gleichgültigkeit gegenüber diesen Tragödien, die sich gerade jetzt in bestimmten Teilen der Welt zutragen. Der Mangel an Reaktionen angesichts dieser Dramen unserer Brüder und Schwestern ist ein Zeichen für den Verlust jenes Verantwortungsgefühls für unsere Mitmenschen, auf das sich jede zivile Gesellschaft gründet. Punkt 26. Viele von denen, die mehr Ressourcen und ökonomische oder politische Macht besitzen, scheinen sich vor allem darauf zu konzentrieren, die Probleme zu verschleiern oder ihre Symptome zu verbergen, und sie versuchen, nur einige negative Auswirkungen des Klimawandels zu reduzieren. Viele Symptome zeigen aber an, dass diese Wirkungen jedes Mal schlimmer sein können, wenn wir mit den gegenwärtigen Produktionsmodellen und Konsumgewohnheiten fortfahren.
Darum ist es dringend geboten, politische Programme zu entwickeln, um in den kommenden Jahren den Ausstoß von Kohlendioxid und anderen stark verunreinigenden Gasen drastisch zu reduzieren, zum Beispiel indem man die Verbrennung von fossilem Kraftstoff ersetzt und Quellen erneuerbarer Energie entwickelt. Weltweit sind saubere und erneuerbare Energien nur in geringem Maß erschlossen. Noch ist es notwendig, angemessene Technologien für die Speicherung zu entwickeln. Trotzdem sind in einigen Ländern Fortschritte erzielt worden, die beginnen, von Bedeutung zu sein, auch wenn sie weit davon entfernt sind, eine beachtliche Proportion zu erreichen. Es gab auch einige Investitionen in Produktionsweisen und Transportarten, die weniger Energie verbrauchen und geringere Mengen an Rohstoff erfordern, sowie in Bauformen oder Arten der Bausanierung, um die Energieeffizienz zu verbessern. Doch diese guten Praktiken haben sich noch lange nicht überall eingebürgert. Zweitens. Die Wasserfrage. Punkt 27. Andere Anzeichen der aktuellen Situation stehen im Zusammenhang mit der Erschöpfung der natürlichen Ressourcen. Wir wissen sehr wohl, dass es unmöglich ist, das gegenwärtige Konsumniveau der am meisten entwickelten Länder und der reichsten Gesellschaftsschichten aufrechtzuerhalten, wo die Gewohnheit zu verbrauchen und wegzuwerfen eine nie dagewesene Stufe erreicht hat. Es sind bereits gewisse Höchstgrenzen der Ausbeutung des Planeten überschritten worden, ohne dass wir das Problem der Armut gelöst haben. Punkt 28. Sauberes Trinkwasser ist eine Frage von vorrangiger Bedeutung, denn es ist unentbehrlich für das menschliche Leben und zur Erhaltung der Ökosysteme von Erde und Wasser. Die Süßwasserquellen versorgen die Bereiche von Gesundheitswesen, Landwirtschaft und Industrie. Über lange Zeit blieb der Wasservorrat relativ konstant. Jetzt aber übersteigt an vielen Orten die Nachfrage das nachhaltige Angebot, mit schweren kurz- und langfristigen Folgen. Große Städte, die von einem bedeutenden Volumen der Wasserspeicherung abhängig sind, erleiden zeitweise einen Ressourcenrückgang, der in kritischen Momenten nicht immer mit einer angemessenen Steuerung und mit Unparteilichkeit verwaltet wird. Die Knappheit an Gemeinschaftswasser besteht besonders in Afrika, wo große Teile der Bevölkerung keinen Zugang zu sicherem Trinkwasser haben oder unter Dürreperioden leiden, die die Produktion von Nahrungsmitteln erschweren. In einigen Ländern gibt es wasserreiche Regionen und zugleich andere, die unter schwerem Wassermangel leiden. Punkt 29. Ein besonders ernstes Problem, das täglich viele Todesopfer fordert, ist die Qualität des Wassers, das den Armen zur Verfügung steht. Unter den Armen sind Krankheiten im Zusammenhang mit dem Wasser häufig, einschließlich derer, die durch Mikroorganismen und chemische Substanzen verursacht werden. Diarrhoe und Cholera, die mit unangemessenen hygienischen Einrichtungen und mit einem ungeeigneten Wasservorrat zusammenhängen, sind ein bedeutender Faktor für das Leiden von Kindern und für die Kindersterblichkeit. Das Grundwasser ist an vielen Orten durch die Verschmutzung bedroht, die von einigen Formen der Rohstoffgewinnung, von landwirtschaftlichen und von industriellen Betrieben verursacht wird, vor allem in Ländern, in denen es keine Regelung und keine ausreichenden Kontrollen gibt. Denken wir nicht nur an die Abfälle der Fabriken. Die Waschmittel und die chemischen Produkte, welche die Bevölkerung vielerorts in der Welt verwendet, sickern fortlaufend in Flüsse, Seen und Meere. Punkt 30. Während die Qualität des verfügbaren Wassers ständig schlechter wird, nimmt an einigen Orten die Tendenz zu, diese knappe Ressource zu privatisieren. So wird sie in Ware verwandelt und den Gesetzen des Marktes unterworfen. In Wirklichkeit ist der Zugang zu sicherem Trinkwasser ein grundlegendes, fundamentales und allgemeines Menschenrecht, weil es für das Überleben der Menschen ausschlaggebend und daher die Bedingung für die Ausübung der anderen Menschenrechte ist.
Diese Welt lädt eine schwere soziale Schuld gegenüber den Armen auf sich, die keinen Zugang zum Trinkwasser haben. Denn das bedeutet ihnen das Recht auf Leben zu verweigern, das in ihrer unveräußerlichen Würde verankert ist. Diese Schuld wird zum Teil beglichen durch mehr wirtschaftliche Beiträge zur Versorgung der ärmsten Bevölkerung mit klarem Wasser und Hygiene. Es ist jedoch eine Wasserverschwendung nicht nur in den Industrieländern zu beobachten, sondern auch in den weniger entwickelten Ländern, die große Wasserreserven besitzen. Das zeigt, dass das Wasserproblem zum Teil eine Frage der Erziehung und ein kulturelles Problem ist, denn es fehlt das Bewusstsein der Schwere dieses Verhaltens in einem Kontext großer Ungleichheit. Punkt 31. Ein größerer Wassermangel wird einen Anstieg der Nahrungsmittelpreise und der Kosten bestimmter Produkte verursachen, die vom Wasserverbrauch abhängen. Einige Forscher haben vor der Möglichkeit eines akuten Wassermangels innerhalb weniger Jahrzehnte gewarnt, wenn nicht schnell gehandelt wird. Die Umweltbelastungen könnten Milliarden von Menschen schaden. Doch es ist absehbar, dass sich die Kontrolle des Wassers durch große weltweite Unternehmen in eine der hauptsächlichen Konfliktquellen dieses Jahrhunderts verwandelt. Drittens. Der Verlust der biologischen Vielfalt. Punkt 32. Die Ressourcen der Erde werden auch geplündert durch ein Verständnis der Wirtschaft und der kommerziellen und produktiven Tätigkeit, das ausschließlich das unmittelbare Ergebnis im Auge hat. Der Verlust von Wildnissen und Wäldern bringt zugleich den Verlust von Arten mit sich, die in Zukunft äußerst wichtige Ressourcen darstellen könnten, nicht nur für die Ernährung, sondern auch für die Heilung von Krankheiten und für vielfältige Dienste. Die verschiedenen Arten enthalten Gene, die Ressourcen mit einer Schlüsselfunktion sein können, um in der Zukunft irgendeinem menschlichen Bedürfnis abzuhelfen oder um irgendein Umweltproblem zu lösen. Punkt 33. Doch es genügt nicht, an die verschiedenen Arten nur als eventuelle, nutzbare Ressourcen zu denken und zu vergessen, dass sie einen Eigenwert besitzen. Jedes Jahr verschwinden tausende Pflanzen und Tierarten, die wir nicht mehr kennen können, die unsere Kinder nicht mehr sehen können, verloren für immer. Die weitaus größte Mehrheit stirbt aus Gründen aus, die mit irgendeinem menschlichen Tun zusammenhängen. Unseretwegen können bereits tausende Arten nicht mehr mit ihrer Existenz Gott verherrlichen, noch uns ihre Botschaft vermitteln. Dazu haben wir kein Recht. Punkt 34. Möglicherweise beunruhigt es uns, vom Aussterben eines Säugetiers oder eines Vogels zu erfahren, weil sie uns mehr vor Augen sind. Doch für das gute Funktionieren des Ökosystems sind auch die Pilze, die Algen, die Würmer, die Insekten, die Reptilien und die unzählige Vielfalt von Mikroorganismen notwendig. Einige zahlenmäßig geringe Arten, die gewöhnlich unbemerkt bleiben, spielen eine grundlegend entscheidende Rolle, um das Gleichgewicht eines Ortes zu stabilisieren. Es stimmt, dass der Mensch eingreifen muss, wenn ein Geosystem in ein kritisches Stadium gerät. Doch heute hat das menschliche Eingreifen in eine so komplexe Wirklichkeit wie die Natur ein solches Maß erreicht, dass die ständigen, vom Menschen verursachten Katastrophen sein erneutes Eingreifen herausfordern, so dass das menschliche Handeln allgegenwärtig ist, mit allen Risiken, die das in sich birgt. Gewöhnlich entsteht ein Teufelskreis, wo das Eingreifen des Menschen, um eine Schwierigkeit zu lösen, häufig die Situation weiter verschlimmert. So sind zum Beispiel viele Vögel und Insekten, die aufgrund der von der Technologie geschaffenen und in der Landwirtschaft verwendeten Agrotoxide aussterben, für eben diese Landwirtschaft nützlich, und ihr Verschwinden muss durch ein weiteres technologisches Eingreifen ersetzt werden, das möglicherweise neue schädliche Auswirkungen hat. Lobenswert und manchmal bewundernswert,
sind die Anstrengungen der Wissenschaftler und Techniker, die versuchen, Lösungen für die vom Menschen verursachten Probleme zu schaffen. Wenn wir jedoch die Welt betrachten, stellen wir fest, dass das Ausmaß menschlichen Eingreifens, das häufig im Dienst der Finanzen und des Konsumismus steht, dazu führt, dass die Erde, auf der wir leben, in Wirklichkeit weniger reich und schön wird, immer begrenzter und trüber, während gleichzeitig die Entwicklung der Technologie und des Konsumangebots grenzenlos weiter fortschreitet. So hat es den Anschein, dass wir bestrebt sind, auf diese Weise eine unersetzliche und unwiederbringliche Schönheit auszutauschen gegen eine andere, die von uns geschaffen wurde. Punkt 35. Wenn die Umweltverträglichkeit irgendeines Unternehmens geprüft wird, achtet man gewöhnlich auf die Auswirkungen auf den Boden, das Wasser und die Luft. Doch nicht immer wird eine sorgfältige Untersuchung über die Wirkung auf die biologische Vielfalt eingeschlossen, als sei der Verlust einiger Arten oder Gruppen von Tieren oder Pflanzen etwas von geringer Bedeutung. Schnellstraßen, Neukultivierungen, Drahtzäune, Talsperren und andere Konstruktionen ergreifen Besitz von den Lebensräumen und manchmal zersplittern sie diese derart, dass die Tierpopulationen nicht mehr wandern, noch frei pendeln können, sodass einige Arten vom Aussterben bedroht sind. Es gibt Alternativen, wie die Schaffung von biologischen Korridoren, welche die Wirkung dieser Bauten zumindest abschwächen. Doch eine solche Umsicht und Vorsorge ist nur in wenigen Ländern zu bemerken. Wenn einige Arten kommerziell genutzt werden, erforscht man nicht immer die Weise ihres Wachstums, um ihre übermäßige Reduzierung und das daraus resultierende Ungleichgewicht des Ökosystems zu vermeiden. Punkt 36. Die Pflege der Ökosysteme setzt einen Blick voraus, der über das Unmittelbare hinausgeht. Denn wenn man nur nach einem schnellen und einfachen wirtschaftlichen Ertrag sucht, ist niemand wirklich an ihrem Schutz interessiert. Doch der Preis für die Schäden, die durch die egoistische Fahrlässigkeit verursacht werden, ist sehr viel höher als der wirtschaftliche Vorteil, den man erzielen kann. Im Fall des Verlustes oder des schweren Schadens an einigen Arten ist von Werten die Rede, die jedes Kalkül überschreiten. Darum können wir stumme Zeugen schwerster Ungerechtigkeiten werden, wenn der Anspruch erhoben wird, bedeutende Vorteile zu erzielen, indem man den Rest der Menschheit von heute und morgen die äußerst hohen Kosten der Umweltzerstörung bezahlen lässt. Punkt 37. Einige Länder haben Fortschritte gemacht im wirksamen Schutz gewisser Orte und Zonen auf der Erde und in den Ozeanen, wo jedes menschliche Eingreifen verboten ist, das ihre Physiognomie verändern und ihre ursprüngliche Gegebenheit verfälschen kann. Bei der Pflege der biologischen Vielfalt beharren die Fachleute auf der Notwendigkeit, den artenreichsten Zonen mit heimischen, seltenen oder weniger wirksam geschützten Arten besondere Aufmerksamkeit zu widmen. Es gibt Orte, die einer speziellen Sorgfalt bedürfen, wegen ihrer enormen Bedeutung für das weltweite Ökosystem oder weil sie wichtige Wasserreserven darstellen und so eine Gewähr für andere Formen des Lebens sind. Punkt 38. Nennen wir zum Beispiel jene an biologischer Vielfalt überreichen Lungen des Planeten, die das Amazonasgebiet und das Kongo-Becken darstellen, oder die großen Grundwasservorkommen und die Gletscher. Wir wissen, die Bedeutung dieser Orte für die Gesamtheit des Planeten und für die Zukunft der Menschheit ist nicht unbekannt. Die Ökosysteme der tropischen Urwälder enthalten eine biologische Vielfalt von einer enormen Komplexität, die ganz zu kennen beinahe unmöglich ist. Doch wenn diese Wildnisse niedergebrannt oder eingeebnet werden, um Bodenbewirtschaftung zu entwickeln, gehen in wenigen Jahren unzählige Arten verloren, wenn die Gebiete sich nicht sogar in trockene Wüsten verwandeln. Dennoch sieht man sich, sobald man über diese Orte spricht, zu einem heiklen Balanceakt gezwungen, denn
Man darf auch nicht die enormen internationalen wirtschaftlichen Interessen außer Acht lassen, die unter dem Vorwand, für diese Orte zu sorgen, gegen die Souveränität der betroffenen Nationen verstoßen können. Tatsächlich existieren Ideen, das Amazonasgebiet zu internationalisieren. Solche Ideen nützen einzig und allein den ökonomischen Interessen der transnationalen Unternehmen. Anerkennenswert ist die Aufgabenstellung von internationalen Organisationen und Vereinigungen der Zivilgesellschaft, welche die Bevölkerungen sensibilisieren und kritisch mitwirken, auch unter Einsatz legitimer Druckmittel, damit jede Regierung ihre eigene und nicht delegierbare Pflicht erfüllt, die Umwelt und die natürlichen Ressourcen ihres Landes zu bewahren, ohne sich an unehrliche lokale oder internationale Interessen zu verkaufen. Punkt 39. Der Ersatz der wilden Flora durch Flächen, die mit Bäumen aufgeforstet werden und im Allgemeinen Monokulturen sind, ist gewöhnlich auch nicht Gegenstand einer angemessenen Analyse. Denn das kann einer biologischen Vielfalt, die von den neu angepflanzten Arten nicht angenommen wird, schwer schaden. Auch die Feuchtgebiete, die in Kulturland verwandelt werden, verlieren die enorme biologische Vielfalt, die sie beherbergen. In einigen Küstenzonen ist das Verschwinden der durch Mangrovensümpfe gebildeten Ökosysteme besorgniserregend. Punkt 40. Die Ozeane enthalten nicht nur den größten Teil des Wassers des Planeten, sondern auch den größten Teil der umfassenden Vielfalt an Lebewesen, von denen viele uns noch unbekannt und aus verschiedenen Gründen bedroht sind. Andererseits wird das Leben in den Flüssen, Seen, Meeren und Ozeanen, das einen großen Teil der Weltbevölkerung ernährt, durch die unkontrollierte Ausbeutung des Fischbestands geschädigt, die den drastischen Rückgang einiger Arten verursacht. Dennoch entwickeln sich weiter Formen selektiven Fischfangs, die einen großen Teil der eingeholten Arten vergeuden. Besonders bedroht sind Meeresorganismen, an die wir gar nicht denken, wie bestimmte Formen von Plankton, die eine sehr wichtige Komponente in der marinen Nahrungskette bilden und von denen letztlich Arten abhängen, die uns zur Nahrung dienen. Punkt 41. Wenn wir in die tropischen und subtropischen Meere eindringen, begegnen wir den Korallenbänken, denen die gleiche Bedeutung der Urwälder der Erde zukommt, denn sie beherbergen etwa 1 Million Arten, darunter Fische, Krabben, Mollusken, Schwämme, Algen und andere. Viele der Korallenbänke der Welt sind heute schon steril oder befinden sich in einem fortwährenden Stadium des Niedergangs. Wer hat die wunderbare Meereswelt in leb- und farblose Unterwasserfriedhöfe verwandelt? Dieses Phänomen ist größtenteils auf die Verschmutzung zurückzuführen, die ins Meer gelangt, als Ergebnis der Entwaldung, der landwirtschaftlichen Monokulturen, der Industrieabfälle und der destruktiven Methoden des Fischfangs, besonders derer, die Cyanid und Dynamit benutzen. Es verschärft sich durch den Temperaturanstieg der Ozeane. All das hilft uns zu bemerken, in welcher Weise jeder beliebige Eingriff in die Natur Folgen haben kann, die wir auf den ersten Blick nicht wahrnehmen, und dass gewisse Formen der Ressourcennutzung auf Kosten einer Zerstörung geschehen, die schließlich sogar den Grund der Ozeane erreicht. Punkt 42. Es ist notwendig, viel mehr in die Forschung zu investieren, um das Verhalten der Ökosysteme besser zu verstehen und die verschiedenen Variablen der Auswirkung jeder beliebigen wichtigen Veränderung der Umwelt zu analysieren. Da alle Geschöpfe miteinander verbunden sind, muss jedes mit Liebe und Bewunderung gewürdigt werden, und alle sind wir aufeinander angewiesen. Jedes Hoheitsgebiet trägt eine Verantwortung für die Pflege dieser Familie. Es müsste für sie eine sorgfältige Bestandsaufnahme der Arten erstellen, die es beherbergt, um Programme
und Strategien für den Schutz zu entwickeln und dabei mit besonderer Sorge auf die Arten zu achten, die im Aussterben begriffen sind. Enzyklika Laudato Si von Papst Franziskus, gelesen von Olaf Pessler, über die Sorge für das gemeinsame Haus.

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1: Jetzt ist 3 Uhr, die Stunde der Barmherzigkeit. Liebe Zuhörerinnen und Zuhörer von Radio Gloria, nun wollen wir gemeinsam im Studio den Barmherzigkeitsrosenkranz beten. Wir beginnen im Namen des Vaters und des Sohnes und des Heiligen Geistes.
2: Amen.
1: Vater unser im Himmel, geheiligt werde dein Name, dein Reich komme, dein Wille geschehe, wie im Himmel, so auf Erden.
3: Unser tägliches Brot gib uns heute und vergib uns unsere Schuld, wie auch wir vergeben unseren Schuldigen. Und führe uns nicht in Versuchung, sondern erlöse uns von dem Bösen.
1: Gegrüßet seist du, Maria, voll der Gnade. Der Herr ist mit dir. Du bist gebenedeit unter den Frauen, und gebenedeit ist die Frucht deines Leibes, Jesus.
3: Heilige Maria, Mutter Gottes, bitte für uns Sünder, jetzt und in der Stunde unseres Todes. Amen.
1: Ich glaube an Gott, den Vater, den Allmächtigen, den Schöpfer des Himmels und der Erde, und an Jesus Christus, seinen eingeborenen Sohn, unseren Herrn, empfangen durch den Heiligen Geist, geboren von der Jungfrau Maria, gelitten unter Pontius Pilatus, gekreuzigt, gestorben und begraben, hinabgestiegen in das Reich des Todes, am dritten Tage auferstanden von den Toten, aufgefahren in den Himmel, er sitzt zu Rechten Gottes des allmächtigen Vaters, von dort wird er kommen, zu richten die Lebenden und die Toten.
3: Ich glaube an den Heiligen Geist, die heilige katholische Kirche, Gemeinschaft der Heiligen, Vergebung der Sünden, Auferstehung der Toten und das ewige Leben. Amen.
1: Ewiger Vater, ich opfere dir auf den Leib und das Blut, die Seele und die Gottheit deines über alles geliebten Sohnes, unseres Herrn Jesus Christus.
4: Zur Sühne für unsere Sünden und für die Sünden der ganzen Welt.
1: Durch sein schmerzhaftes Leiden
4: habe Erbarmen mit uns und mit der ganzen Welt.
1: Durch sein schmerzhaftes Leiden
4: habe Erbarmen mit uns und mit der ganzen Welt.
1: Durch sein schmerzhaftes Leiden
4: habe Erbarmen mit uns und mit der ganzen Welt.
1: Durch sein schmerzhaftes Leiden
4: habe Erbarmen mit uns und mit der ganzen Welt.
1: Durch sein schmerzhaftes Leiden
4: habe Erbarmen mit uns und mit der ganzen Welt.
1: Durch sein schmerzhaftes Leiden
4: habe Erbarmen mit uns und mit der ganzen Welt.
1: Durch sein schmerzhaftes Leiden
4: habe Erbarmen mit uns und mit der ganzen Welt.
1: Durch sein schmerzhaftes Leiden
4: habe Erbarmen mit uns und mit der ganzen Welt.
1: Durch sein schmerzhaftes Leiden
4: habe Erbarmen mit uns und mit der ganzen Welt.
1: Durch sein schmerzhaftes Leiden
4: habe Erbarmen mit uns und mit der ganzen Welt.
1: Durch sein schmerzhaftes Leiden
4: habe Erbarmen mit uns und mit der ganzen Welt.
1: Ewiger Vater, ich opfere dir auf den Leib und das Blut, die Seele und die Gottheit deines über alles geliebten Sohnes, unseres Herrn Jesus Christus.
4: Zur Sühne für unsere Sünden und für die Sünden der ganzen Welt.
1: Durch sein schmerzhaftes Leiden
4: habe Erbarmen mit uns und mit der ganzen Welt.
1: Durch sein schmerzhaftes Leiden
4: habe Erbarmen mit uns und mit der ganzen Welt.
1: Durch sein schmerzhaftes Leiden
4: habe Erbarmen mit uns und mit der ganzen Welt.
1: Durch sein schmerzhaftes Leiden
4: habe Erbarmen mit uns und mit der ganzen Welt.
1: Durch sein schmerzhaftes Leiden
4: habe Erbarmen mit uns und mit der ganzen Welt.
1: Durch sein schmerzhaftes Leiden
4: habe Erbarmen mit uns und mit der ganzen Welt.
1: durch sein schmerzhaftes Leiden.
3: Habe Erbarmen mit uns und mit der ganzen Welt.
1: Durch sein schmerzhaftes Leiden.
3: Habe Erbarmen mit uns und mit der ganzen Welt.
1: Durch sein schmerzhaftes Leiden.
3: Habe Erbarmen mit uns und mit der ganzen Welt.
1: Durch sein schmerzhaftes Leiden.
3: Habe Erbarmen mit uns und mit der ganzen Welt.
1: Ewiger Vater, ich opfere dir auf den Leib und das Blut, die Seele und die Gottheit deines über alles geliebten Sohnes, unseres Herrn Jesus Christus.
4: Zur Sühne für unsere Sünden und für die Sünden der ganzen Welt.
1: Durch sein schmerzhaftes Leiden.
3: Habe Erbarmen mit uns und mit der ganzen Welt.
1: Durch sein schmerzhaftes Leiden.
3: Habe Erbarmen mit uns und mit der ganzen Welt.
1: Durch sein schmerzhaftes Leiden.
3: Habe Erbarmen mit uns und mit der ganzen Welt.
1: Durch sein schmerzhaftes Leiden.
3: Habe Erbarmen mit uns und mit der ganzen Welt.
1: Durch sein schmerzhaftes Leiden.
3: Habe Erbarmen mit uns und mit der ganzen Welt.
1: Durch sein schmerzhaftes Leiden.
3: Habe Erbarmen mit uns und mit der ganzen Welt.
1: Durch sein schmerzhaftes Leiden.
3: Habe Erbarmen mit uns und mit der ganzen Welt.
1: Durch sein schmerzhaftes Leiden.
3: Habe Erbarmen mit uns und mit der ganzen Welt.
1: Durch sein schmerzhaftes Leiden.
3: Habe Erbarmen mit uns und mit der ganzen Welt.
1: Durch sein schmerzhaftes Leiden.
3: Habe Erbarmen mit uns und mit der ganzen Welt.
1: Ewiger Vater, ich opfere dir auf den Leib und das Blut, die Seele und die Gottheit deines über alles geliebten Sohnes, unseres Herrn Jesus Christus.
4: Zur Sühne für unsere Sünden und für die Sünden der ganzen Welt.
1: Durch sein schmerzhaftes Leiden.
3: Habe Erbarmen mit uns und mit der ganzen Welt.
1: Durch sein schmerzhaftes Leiden.
3: Habe Erbarmen mit uns und mit der ganzen Welt.
1: Durch sein schmerzhaftes Leiden.
3: Habe Erbarmen mit uns und mit der ganzen Welt.
1: Durch sein schmerzhaftes Leiden.
3: Habe Erbarmen mit uns und mit der ganzen Welt.
1: Durch sein schmerzhaftes Leiden.
3: Habe Erbarmen mit uns und mit der ganzen Welt.
1: Durch sein schmerzhaftes Leiden.
3: Habe Erbarmen mit uns und mit der ganzen Welt.
1: Durch sein schmerzhaftes Leiden.
3: Habe Erbarmen mit uns und mit der ganzen Welt.
1: Durch sein schmerzhaftes Leiden.
3: Habe Erbarmen mit uns und mit der ganzen Welt.
1: Durch sein schmerzhaftes Leiden.
3: Habe Erbarmen mit uns und mit der ganzen Welt.
1: Durch sein schmerzhaftes Leiden.
3: Habe Erbarmen mit uns und mit der ganzen Welt.
1: Ewiger Vater, ich opfere dir auf den Leib und das Blut, die Seele und die Gottheit deines über alles geliebten Sohnes, unseres Herrn Jesus Christus.
4: Zur Sühne für unsere Sünden und für die Sünden der ganzen Welt.
1: Durch sein schmerzhaftes Leiden.
3: Habe Erbarmen mit uns und mit der ganzen Welt.
1: Durch sein schmerzhaftes Leiden.
3: Habe Erbarmen mit uns und mit der ganzen Welt.
1: Durch sein schmerzhaftes Leiden.
3: Habe Erbarmen mit uns und mit der ganzen Welt.
1: Durch sein schmerzhaftes Leiden.
3: Habe Erbarmen mit uns und mit der ganzen Welt.
1: Durch sein schmerzhaftes Leiden.
3: Habe Erbarmen mit uns und mit der ganzen Welt.
1: Durch sein schmerzhaftes Leiden.
3: Habe Erbarmen mit uns und mit der ganzen Welt.
1: Durch sein schmerzhaftes Leiden.
3: Habe Erbarmen mit uns und mit der ganzen Welt.
1: Durch sein schmerzhaftes Leiden.
3: Habe Erbarmen mit uns und mit der ganzen Welt.
1: Durch sein schmerzhaftes Leiden.
3: Habe Erbarmen mit uns und mit der ganzen Welt.
1: Durch sein schmerzhaftes Leiden.
3: Habe Erbarmen mit uns und mit der ganzen Welt.
1: Heiliger Gott, heiliger starker Gott, heiliger unsterblicher Gott, habe Erbarmen mit uns und mit der ganzen Welt. Heiliger Gott, heiliger starker Gott, heiliger unsterblicher Gott, habe Erbarmen mit uns und mit der ganzen Welt. Heiliger Gott, heiliger, starker Gott, heiliger, unsterblicher Gott, habe Erbarm mit uns und mit der ganzen Welt. Amen. Maria mit dem Kinderlieb,
3: uns allen deinen Segen gib.
1: Amen. Ich danke Ihnen fürs Mitbeten hier aus dem Studio.

0: Liebe Zuhörerinnen und Zuhörer, ich lade Sie nun ein, die sieben Vaterunser nach der heiligen Birgitta von Schweden zu beten. O Jesus, ich will jetzt siebenmal das Vaterunser beten, in Vereinigung mit jener Liebe, in welcher du dieses Gebet in deinem Herzen geheiligt und versüßt hast. Nimm es von meinen Lippen in dein göttliches Herz auf, verbessere und vervollkommere es so sehr, dass es der allerheiligsten Dreifaltigkeit so viel Ehre und Freude bereite, wie du ihr auf Erden mit diesem Gebet erwiesen hast. Und diese mögen überströmen auf deine heiligste Menschwerdung, zur Verherrlichung deiner heiligen Wunden und des kostbaren Blutes, das du daraus vergossen hast. Erstens Beschneidung. Vater unser im Himmel, geheiligt werde dein Name, dein Reich komme, dein Wille geschehe, wie im Himmel, so auf Erden.
1: Unser tägliches Brot gib uns heute und vergib uns unsere Schuld, wie auch wir vergeben unseren Schuldigern, und führe uns nicht in Versuchung, sondern erlöse uns von dem Bösen. Amen.
0: Gegrüßet seist du, Maria, voll der Gnade, der Herr ist mit dir. Du bist gebenedeit unter den Frauen, und gebenedeit ist die Frucht deines Leibes, Jesus.
1: Heilige Maria, Mutter Gottes, bitte für uns Sünder, jetzt und in der Stunde unseres Todes. Amen.
0: Ewiger Vater, durch die unbefleckten Hände Maria und das göttliche Herz Jesu, opfere ich dir die ersten Wunden, die ersten Schmerzen und die erste Blutvergießung Jesu auf, zur Sühne für meine und aller Menschen Jugendsünden und zur Verhütung erster Todsünden, besonders in meiner Verwandtschaft. Zweitens Blutschweiß. Vater unser im Himmel, geheiligt werde dein Name, dein Reich komme, dein Wille geschehe, wie im Himmel, so auf Erden.
1: Unser tägliches Brot gib uns heute und vergib uns unsere Schuld, wie auch wir vergeben unseren Schuldigern, und führe uns nicht in Versuchung, sondern erlöse uns von dem Bösen. Amen.
0: Gegrüßet seist du, Maria, voll der Gnade, der Herr ist mit dir. Du bist gebenedeit unter den Frauen, und gebenedeit ist die Frucht deines Leibes, Jesus.
1: Heilige Maria, Mutter Gottes, bitte für uns Sünder, jetzt und in der Stunde unseres Todes. Amen.
0: Ewiger Vater, durch die unbefleckten Herzen Jesu, opfere ich dir die furchtbaren Leiden des Herzens Jesu am Ölberg auf und jeden Tropfen seines Blutschweißes zur Sühne für meine und aller Menschen Sünden des Herzens, zur Verhütung seiner Sünden und für die Vermehrung der Gottes- und Nächstenliebe. Drittens Geißelung. Vater unser im Himmel, geheiligt werde dein Name, dein Reich komme, dein Wille geschehe, wie im Himmel, so auf Erden.
1: Unser tägliches Brot gib uns heute und vergib uns unsere Schuld, wie auch wir vergeben unseren Schuldigern, und führe uns nicht in Versuchung, sondern erlöse uns von dem Bösen. Amen.
0: Gegrüßet seist du, Maria, voll der Gnade, der Herr ist mit dir. Du bist gebenedeit unter den Frauen, und gebenedeit ist die Frucht deines Leibes, Jesus.
1: Heilige Maria, Mutter Gottes, bitte für uns Sünder, jetzt und in der Stunde unseres Todes. Amen.
0: Ewiger Vater, durch die unbefleckten Hände Maria und das göttliche Herz Jesu, opfere ich dir die vielen tausend Wunden, die grausamen Schmerzen und das kostbare Blut Jesu von der Geißelung auf, zur Sühne für meine und aller Menschen Sünden des Fleisches, zur Verhütung seiner Sünden und für die Bewahrung der Unschuld, besonders in meiner Verwandtschaft. Viertens Dornenkrönung. Vater unser im Himmel, geheiligt werde dein Name. Dein Reich komme, dein Wille geschehe, wie im Himmel, so auf Erden.
1: Unser tägliches Brot gib uns heute und vergib uns unsere Schuld, wie auch wir vergeben unseren Schuldigern, und führe uns nicht in Versuchung, sondern erlöse uns von dem Bösen. Amen.
0: Gegrüßet seist du, Maria, volle Gnade, der Herr ist mit dir. Du bist gebenedeit unter den Frauen, und gebenedeit ist die Frucht deines Leibes, Jesus.
1: Heilige Maria, Mutter Gottes, bitte für uns Sünder, jetzt und in der Stunde unseres Todes. Amen.
0: Ewiger Vater, durch die unbefleckten Hände Marie und das göttliche Herz Jesu, opfere ich dir die Wunden, die Schmerzen und das kostbare Blut des heiligen Hauptes Jesu von der Dornenkrönung auf, zur Sühne für meine und aller Menschen Sünden des Geistes, zur Verhütung solcher Sünden und für die Ausbreitung des Königstum Christi auf Erden. Fünftens, Kreuztragung Jesu. Vater unser im Himmel, geheiligt werde dein Name, dein Reich komme, dein Wille geschehe, wie im Himmel, so auf Erden.
1: Unser tägliches Brot gib uns heute und vergib uns unsere Schuld, wie auch wir vergeben unseren Schuldigern, und führe uns nicht in Versuchung, sondern erlöse uns von dem Bösen. Amen.
0: Gegrüßet seist du, Maria, volle Gnade, der Herr ist mit dir. Du bist gebenedeit unter den Frauen, und gebenedeit ist die Frucht deines Leibes, Jesus.
1: Heilige Maria, Mutter Gottes, bitte für uns Sünder, jetzt und in der Stunde unseres Todes. Amen.
0: Ewiger Vater, durch die unbefleckten Hände Maria und das göttliche Herz Jesu, opfere ich dir die Leiden Jesu auf seinem Kreuzig auf, besonders seine heilige Schulterwunde und deren kostbares Blut zur Sühne für meine und aller Menschen Auflehnung gegen das Kreuz und Muren, gegen deine heiligen Anordnungen und alle anderen Zungensünden, zur Verhütung solcher Sünden und für wahre Kreuzesliebe. Sechstens, Kreuzigung Jesu. Vater unser im Himmel, geheiligt werde dein Name, dein Reich komme, dein Wille geschehe, wie im Himmel, so auf Erden.
1: Unser tägliches Brot gib uns heute und vergib uns unsere Schuld, wie auch wir vergeben unseren Schuldigern, und führe uns nicht in Versuchung, sondern erlöse uns von dem Bösen. Amen.
0: Gegrüßet seist du, Maria, volle Gnade, der Herr ist mit dir. Du bist gebenedeit unter den Frauen, und gebenedeit ist die Frucht deines Leibes, Jesus.
1: Heilige Maria, Mutter Gottes, bitte für uns Sünder, jetzt und in der Stunde unseres Todes. Amen.
0: Ewiger Vater, durch die unbefleckten Hände Maria und das göttliche Herz Jesu, opfere ich dir deinen göttlichen Sohn am Kreuze auf, seine Annagelung und seine Erhöhung, seine Wunden an Händen und Füßen und die drei Ströme seines heiligen Blutes, die sich daraus für uns ergossen, seine äußerste Armut, seinen vollkommenen Gehorsam, alle seine Körper- und Seelenqualen, seinen kostbaren Tod und dessen unblutige Erneuerung in allen heiligen Messen der Erde, zur Sühne aller Verletzungen der heiligen Ordensgelübde und Ordensregeln, zur Genugtuung für meine und der Weltsünden, für die Kranken und Sterbenden, für heiligmäßige Priester und Laien, für die Anliegen des heiligen Vaters, für die Wiederherstellung der christlichen Familie, für Starkmut im Glauben, für unser Vaterland und die Einheit der Völker in Christus und seiner Kirche, sowie für die Diaspora. Siebtens, Öffnung der heiligen Seite. Vater unser im Himmel, geheiligt werde dein Name, dein Reich komme, dein Wille geschehe, wie im Himmel, so auf Erden.
1: Unser tägliches Brot gib uns heute und vergib uns unsere Schuld, wie auch wir vergeben unseren Schuldigern, und führe uns nicht in Versuchung, sondern erlöse uns von dem Bösen. Amen.
0: Gegrüßet seist du, Maria, volle Gnade, der Herr ist mit dir. Du bist gebenedeit unter den Frauen, und gebenedeit ist die Frucht deines Leibes, Jesus.
1: Heilige Maria, Mutter Gottes, bitte für uns Sünder, jetzt und in der Stunde unseres Todes. Amen.
0: Ewiger Vater, würdige dich für die Bedürfnisse der heiligen Kirche und zur Sühne der Sünden aller Menschen das kostbare Blut und Wasser anzunehmen, welches aus der Wunde des göttlichen Herzens Jesu geflossen ist, und sei uns allen gnädig und barmherzig. Blut Christi, letzter kostbarer Inhalt deines heiligen Herzens, wasche mich rein von allen eigenen und fremden Sündenschulden. Wasser der Seite Christi, wasche mich rein von allen Sündenstrafen und lösche mir und allen armen Seelen die Flammen des Fegefeuers aus. Amen. Ich bitte dich, o liebevoller Jesus,
1: durch dein bitteres Leiden und dein vergossenes, kostbares Blut. Verwunde mein Herz, damit ich mich vollständig zu dir bekehre. Mein Herz sei dir auf ewig eine Wohnstätte. Meine Reden mögen dir wohlgefallen. Und das Ende meines Lebens sei so verdienstvoll, dass ich die ewige Herrlichkeit erlange und dich mit allen Heiligen des Himmels in alle Ewigkeit lobe und preise. Amen.
0: Im Namen des Vaters und des Sohnes und des Heiligen Geistes. Amen. Maria mit dem Kinderlieb,
1: uns allen deinen Segen gib.
0: Amen. Ich danke Ihnen fürs Mitbeten. Und nun fahren wir weiter mit der Musik und ich wünsche Ihnen noch weiterhin einen sehr schönen Tag.

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1: Das Fest Kreuzerhöhung. Das Kreuz, an dem Christus starb, wurde nach einem Bericht des Chronikon Paschale am 14. September 320 von der heiligen Helena, Kaiserin und Mutter Konstantins des Großen in Jerusalem aufgefunden. Berichte ein Jahrhundert später legen nahe, dass gleich nach der Auffindung kleinere und größere Partikel als Reliquien an Kirchen und Einzelpersonen verteilt wurden. Der große Längsbalken blieb jedoch in Jerusalem und wurde bei der Eroberung der Stadt durch die Perser im Jahre 614 verschleppt. Dies Kreuzesholz wurde aber wenige Jahre darauf durch den Sieg von Kaiser Heraklius über die Perser zurückgewonnen. Nach der Eroberung Jerusalems aus der Herrschaft der Muslime durch die Kreuzritter wurde ein Teil des wahren Kreuzes, wahrscheinlich im August 1099, in einer Silberkiste im abgeschiedenen Keller der Grabeskirche entdeckt und in den wiederhergestellten Bau der Basilika integriert. In der sogenannten Helena-Kapelle, einer römischen Basilika, die von Kaiser Konstantin für seine Mutter gebaut worden sein soll, wurden die Reliquien aufbewahrt, die Helena aus Jerusalem mitgebracht hatte. Dazu gehörte ein weiteres großes Stück des Kreuzesholzes sowie die sogenannte Titulus, die am Kreuz auf Befehl des römischen Statthalters Pontius Pilatus angebrachte Inschrift über den am Marterholz Hingerichteten. Die Frage nach der Echtheit der Kreuzreliquie ist nicht in erster Linie maßgeblich. Es handelt sich ja bei der Verehrung des Kreuzes darum, dass wir der überzeitlichen Erlösung Christi gedenken und so, wie wir auch ein Kreuzbild verehren, so wird auch in der Reliquie die Tat Christi verehrt, der wir unsere Erlösung verdanken. Wenn Konstantin nur wenige Monate nach dem Konzil von Nicea 325 den Auftrag gab, in Bethlehem eine Basilika zum Gedenken der Menschwerdung, in Jerusalem eine Doppelkirche zum Gedenken des Leidens und der Auferstehung und am Ölberg eine Basilika zum Gedenken der Himmelfahrt zu errichten, so entsprach der Bau dieser drei Kirchenanlagen geradezu wörtlich den Stationen des Glaubensbekenntnisses von Nicea und es wird offensichtlich, wie ein theologisches Programm im kaiserlichen Bauauftrag seinen Niederschlag fand.
2: Der Name des Festes, Kreuzerhöhung, kommt von der historischen Verehrung der Kreuzesreliquie in Jerusalem, lateinisch Exaltatio Crucis, Kreuzerhebung. In der deutschen Übersetzung des Festnamens denkt man aber unwillkürlich an das Wort Jesu: Wenn ich am Kreuz erhöht sein werde, werde ich alles an mich ziehen. In der Präfation singt die Kirche: Denn du hast das Heil der Welt auf das Heil des Kreuzes gegründet. Vom Baum des Paradieses kam der Tod, vom Baum des Kreuzes erstand das Leben. Der Feind, der am Holz gesiegt hat, wurde auch am Holze besiegt durch unseren Herrn Jesus Christus. Mit den Worten des Galaterbriefs wird dieses Geheimnis unserer Erlösung im Eröffnungsgesang der Messfeier so ausgedrückt: Wir aber müssen uns rühmen im Kreuz unseres Herrn Jesus Christus. In ihm ist für uns das Heil, das Leben und die Auferstehung. Durch ihn sind wir gerettet und erlöst. Die Frage nach der Berechtigung eines solchen Festes, die immer wieder einmal auftaucht, liebe Zuhörer, möchte ich mit den Worten unseres Vaters Benedikt beantworten, der dazu erklärt: Welchen Sinn hat es, das Kreuz zu erhöhen? Ist es nicht vielleicht anstößig, ein entehrendes Instrument der Hinrichtung zu verehren? Der Apostel Paulus sagt: Wir dagegen verkündigen Christus als den Gekreuzigten. Für Juden ein empörendes Ärgernis, für Heiden eine Torheit. Die Christen verehren jedoch nicht irgendein Kreuz, sondern das Kreuz, das Jesus geheiligt hat durch sein Opfer, Frucht und Zeugnis unermesslicher Liebe. Am Kreuz hat Christus sein Blut ganz vergossen, um die Menschheit aus der Knechtschaft der Sünde und des Todes zu befreien. Deshalb wurde das Kreuz aus einem Zeichen des Verderbens zu einem Zeichen des Segens, aus einem Symbol des Todes zum Symbol der Liebe schlechthin, einer Liebe, die Hass und Gewalt besiegt und unsterbliches Leben hervorbringt. Heiliges Kreuz, unsere einzige Hoffnung, so singt die Liturgie.

Als Christen dürfen und sollen wir uns nun freilich fragen, wie halten wir es mit dem Kreuz? Ist es nur ein Dekorationsobjekt in unseren Wohnungen oder ein Schmuck an der Halskette, ein Symbol, das eine möglichst gefällige Form haben soll, vielleicht gar ohne Korpus, ein Zeichen also, das irgendwie dazugehört, uns aber im Übrigen nicht stört? Oder bedeutet es uns doch noch mehr? Als vor Jahren das deutsche Bundesverfassungsgericht anordnete, dass in den Schulen aus Rücksicht auf Andersgläubige und Ungläubige keine Kreuze mehr hängen dürften, da regte sich berechtigter Widerspruch. Vielen wurde wieder neu bewusst, mit dem Bekenntnis zum Kreuz steht und fällt unser Bekenntnis zu Jesus Christus, der für uns Menschen am Kreuz gestorben ist. Von der gläubigen Annahme des Kreuzestodes unseres Herrn Jesus Christus hängt unser christlicher Glaube ab, durch den wir das Heil erlangen sollen. Ja, mit rein natürlichen Augen betrachtet, ist das Kreuz wirklich eine Torheit. Die Heiden zur Zeit des Apostels Paulus empfanden das ganz krass. Sollte das wirklich der Sohn Gottes sein, der am Kreuz starb und somit in den Augen der Welt scheiterte? Auch die Juden sahen im Kreuz eine Provokation, sogar eine Gotteslästerung. In der Antike war die Hinrichtung am Kreuz eine ganz schmähliche und ehrlose Todesstrafe für Verbrecher. Und das sollte Gottes Wille sein? Die Torheit des Kreuzes ist nur verständlich als Zeichen der übermenschlichen, eben göttlichen Liebe dessen, der seinen Sohn dahingab, damit wir das Leben haben. Es geht im Kreuz um die sich überschreitende und weggebende Liebe dessen, der uns buchstäblich um jeden Preis retten will. Also hat Gott die Welt geliebt.

In den Lesungen des Festes werden wir auf die Vorausbedeutung der Zeichen im Alten Testament hingewiesen. In dem Gespräch mit Nikodemus, das wir hören, erklärt Jesus die Bedeutung. Wie Mose die Schlange in der Wüste erhöht hat, so muss der Menschensohn erhöht werden, damit alle, die an ihn glauben, in ihm das ewige Leben haben. Der Apostel Paulus verdeutlicht uns diese Errettung. Gott, der voll Erbarmen ist, hat uns, die wir infolge unserer Sünden tot waren, in seiner großen Liebe, mit der er uns geliebt hat, zusammen mit Christus wieder lebendig gemacht. Aus Gnade hat er uns gerettet. Die Älteren unter uns wird das erinnern an ein Lied, das einmal die katholische Jugend mitgeprägt hat. Des Königs Fahne weht empor, das Kreuzgeheimnis strahlt hervor, wo er das Leben für uns starb und Leben uns im Tod erwarb. Vorbild für diese Strophen bildete der lateinische Kreuzeshymnus Vexilla Regis Podiunt. O schöner Baum, wie stehst du ganz im königlichen Purpurglanz? O edler Stamm, o hoher Wirt, das dich so heil'ge Last beschwert. So preist eine Strophe des genannten Liedes diesen Schandpfahl, das Zeichen für den Tod eines von Gott verworfenen Sünders. So sahen ja die Juden das Ende eines am Kreuz aufgehängten Verbrechers. Deshalb wird in der Schrift berichtet, wie sie über Jesus sagten: Er hat doch auf Gott vertraut, der soll ihn jetzt retten, wenn er an ihm gefallen hat. Er hat doch gesagt: Ich bin Gottes Sohn. Wie ist das zusammenzubringen? Für uns Christen ist das Kreuz das Zeichen des Sieges über den Tod durch den Gehorsam des Gottessohnes und des Sieges der Liebe über die Sünde durch das freiwillige Erlösungsopfer. Der heilige Augustinus schreibt dazu: Der Sohn Gottes stieg herab vom Himmel und durch den Tod befreite er uns vom Tod. Vom Tod überwältigt, überwältigte er den Tod. Er hängte den Tod am Kreuz auf und befreite uns, die wir den Tod verdient haben. O Kreuz, sei hochgebenedeit in deine Siegesherrlichkeit. Zunichte machte Jesu Tod der Menschen Sünde, Schuld und Not. Herr, schütze dein Volk durch das Zeichen des heiligen Kreuzes vor den Nachstellungen all seiner Feinde. Protege Domine plebem tuam per signum sancte crucis. Sollten wir uns da nicht so oft wie möglich durch das Kreuzzeichen unter diesen mächtigen Schutz stellen?

0: schauen wir mit der Kirche auf das Kreuz, an dem das Lamm für unser Heil geopfert wurde. Im Wunder der Eucharistie wird dieses Geschehen gegenwärtig, so dass wir dabei sind und mit Johannes und Maria unter dem heilbringenden Kreuz stehen dürfen.
1: Einst am Kreuz verhüllte sich der Gottheitglanz. Hier ist auch verborgen,

Jesu Menschheit ganz. Beide sieht mein Glaube in dem Brote hier. Wie der Schächer ruf ich, Herr, um Gnad zu dir. Im uralten Anbetungshymnus des heiligen Thomas von Aquin, Ad Oro te Devote, stehen diese Verse.

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1: Eine Predigt von Don Pierino Gaglione. Der Titel: Das schönste Geburtstagsgeschenk. Der heilige Pate Pio hat durch sein Leiden viele Güter von Gott erworben, um den Mitmenschen zu helfen, die Erlösung anzunehmen. Es ist wichtig, dass wir das Leiden nicht in unsere Vernunft hineinlassen, sondern es mit dem Leiden von Christus verbinden. Wenn wir Jesus das Leiden aus Liebe schenken, dann schenkt auch er uns seine Liebe. Wir werden auf diesem Weg nie enttäuscht werden. Ich erinnere mich, dass ein Priester, den ich kannte, den heiligen Pater Pio bat, dass er ihm ein Geschenk von Jesus erbittet. Denn er hatte an diesem Tag Geburtstag. Pater Pio sagte: Gerne bitte ich Jesus, dass er dir ein Geschenk gibt. Ich bitte ihn, dass er dir ein Leiden schenkt. Der Guardian war nicht zufrieden mit dieser Antwort. Pater Pio gab ihm zur Antwort: Die größten Gaben schenkt Jesus durch das Leiden. Nehme das Leiden an, und du wirst erfahren, wie gut der Herr ist. Worte von Don Pierino Gaglione. Der heilige Pater Pio sagt: Ich liebe das Leiden nicht um des Leidens willen. Ich erbitte es von Gott, ja, ich ersehne es geradezu, um der Früchte willen, die es mir bringt. Es dient der Verherrlichung Gottes. Es rettet mir die Brüder in dieser Verbannung. Es befreit die Seelen aus dem Fegefeuer. Was will ich noch mehr? Das Leiden bedeutet für mich Sühne. Es ist mein tägliches Brot, meine Wonne.

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1: Die Themen heute. Der Papst hebt bei einem Besuch in der Apostolischen Bibliothek die kulturelle Offenheit der Kirche hervor. Und der 71. Geburtstag von Leo dem 14. Aus aller Welt treffen Glückwünsche ein. Herzlich willkommen bei uns. Am Mikrofon begrüßt Sie herzlich Christine Seuss. Ihre Wurzeln reichen ins 4. Jahrhundert nach Christus zurück und in ihrer heutigen Form besteht sie seit 1475, die Apostolische Bibliothek des Vatikan. An diesem Montag hat Papst Leo sie besucht.
2: 180.000 Manuskripte, mehr als 1,5 Millionen gedruckte Bücher, 9.000 Inkunabeln, 300.000 Münzen und Medaillen, 200.000 Fotografien. Die Apostolische Bibliothek gehört zu den wichtigsten der Welt. Leo XIV. Machte bei seiner Visite klar, worin er ihren Daseinsgrund sieht. Im Dienst an der Entwicklung und Verbreitung der Kultur, zum Besten der Kirche und der ganzen Menschheit. Es war sein erster Besuch seit seiner Papstwahl in der Bibliothek. Leo eröffnete dort auch eine Ausstellung zum Thema Wasser, in der die Werke zeitgenössischer Künstler mit Kostbarkeiten aus den Tiefen der Bibliothek in Dialog treten. Vor allem aber nutzte der Papst seinen Besuch, um ein paar grundsätzliche Dinge zum Thema Bibliothek vorzubringen.
3: Pensando ad una biblioteca.
2: Wenn man an eine Bibliothek denkt, stellt man sich einen ruhigen, beschaulichen Ort vor. Tatsächlich sind Bücher still und verlangen nach Stille. Doch während ein Buch einerseits beruhigt, weckt es andererseits Unruhe, nährt die Sehnsucht und den Mut zur Suche. Damit war Leo, ein früherer Generalprior des Augustinerordens, bei seinem Lieblingsheiligen, dem Kirchenlehrer Aurelius Augustinus, angelangt. Der heilige Augustinus ist ein Symbol für diese Dynamik. Voller Leben und Qualen, aufgrund starker Kräfte, die an ihm zogen, wie er schreibt, stieß er jahrelang verzweifelte Schreie aus, bis eine Kinderstimme zu ihm drang, die vor sich hin sang, nimm und lies, nimm und lies. Daraufhin nahm er ein Buch aus den Händen eines Freundes, den Römerbrief des heiligen Paulus, las darin und ein Licht fast wie Gewissheit drang in sein Herz ein und alle Finsternis des Zweifels löste sich auf. Der Zweifel erlosch, nicht jedoch der Wunsch, der vielmehr noch stärker wurde und ihn dazu trieb, die gesamte Breite und Tiefe der heiligen Schrift zu durchforsten.
3: Spingendolo a percorrere tutta l'estensione e la profondità delle sacre scritture.
2: Die Bibliothek des Papstes helfe auch heute noch der Kirche und der Menschheit dabei, der Tiefe einer solchen Sehnsucht gerecht zu werden, rühmte Papst Leo. Er lobte die Digitalisierung und die digitalen Zugangsmöglichkeiten zur Bibliothek, setzte aber hinzu, dass sie gleichzeitig ein Ort der Diskretion und Ruhe bleiben solle. Ein Beitrag von Stefan Kempis, Radio Vatikan.
1: Papst Leo begeht an diesem Montag übrigens auch seinen 71. Geburtstag. Aus aller Welt treffen dazu Glückwünsche im Vatikan ein. Die Deutsche Bischofskonferenz gratulierte über Social Media mit den Worten Ad multos annos, heiliger Vater. Die Meldung zu den Glückwünschen bei uns auf der Webseite wird ständig aktualisiert. Themenwechsel. Nachhaltigkeit ist längst mehr als Klimaschutz, Mülltrennung oder Elektroautos. Davon ist Manuela Prisemuth-Payan von der Villanova University überzeugt. Die katholische Alma Mater von Papst Leo veranstaltet im Oktober in Rom eine internationale Nachhaltigkeitskonferenz. Im Mittelpunkt steht die Frage, wie ökologische Fragen und soziale Gerechtigkeit zusammengedacht werden können. Kardinal Czerny wird dabei als ersten Preisträger die nach Leo dem 14. benannte Nachhaltigkeitsmedaille überreicht.
4: Also ich glaube, dass jetzt Umweltschutz nicht nur um Nachhaltigkeit geht und nicht nur um Klamotten und Treibhaus und E-Autos, sondern es geht darum auch, wie wir unser tägliches Leben leben, wie wir die oft wie die KI benutzen. Also ich glaube, es wird jetzt generell noch komplexer und die Konferenz versucht alles wirklich anzutasten und das auch weiter zu erforschen und dass sich Leute da austauschen und dass der Bereich Nachhaltigkeit vielleicht noch komplexer wird.
5: Das sagte sie uns am Rande einer Pressebegegnung zur Vorstellung der Konferenz, die Mitte Oktober in Rom stattfindet. Die Konferenz steht unter dem Titel Responding to the Cries of the Earth and the Poor, also auf die Schreie der Erde und der Armen antworten. Dabei soll auch die Perspektive von Menschen und Regionen einbezogen werden, die besonders stark unter den Folgen des Klimawandels leiden.
4: Es kommen wirklich auch viele Leute zur Konferenz und viele Experten zur Konferenz aus afrikanischen Ländern, aus Lateinamerika. Und Aktivisten auch, die wirklich auch davon erzählen. Und für uns ist es, glaube ich, sehr wichtig, dass wir das zu kombinieren und dass wir das Akademische und vielleicht auch die westlichen Länder, dass dieser Dialog entsteht, aber dass wir auch zuhören.
5: Die Verbindung von ökologischer Verantwortung und sozialer Gerechtigkeit zeigt sich auch bei einer neuen Auszeichnung der Universität. Die nach Papst Leo XIV. Benannte Nachhaltigkeitsmedaille wird in diesem Jahr erstmals verliehen. Erster Preisträger ist mit Kardinal Michael Czerny der emeritierte Präfekt des Dikasteriums für die nachhaltige Entwicklung des Menschen.
4: Kardinal Czerny hat über Jahrzehnte lang sich wirklich für die Menschen beworben und sich da im Einsatz gesetzt, die Krankheiten haben, die Armut natürlich und sich auch für die Nachhaltigkeit und für die ethische und soziale Gerechtigkeit dann auch für die eingesetzt. Und er hat es, war immer schon Führungspersonalie in dem Bereich. Und ich glaube, dass im Großen und Ganzen die Leute, die da nachher ausgewählt haben, wer den Preis bekommt, fielen immer wieder auf Cardinal Czerny durch seine ganze Arbeit dann auch zurück.
5: Die Villanova University ist zugleich eng mit Papst Leo XIV. Verbunden. Robert Francis Prevost studierte dort Mathematik und machte 1977 seinen Abschluss. Rund 5 Jahrzehnte später erlebt die Universität ihren ehemaligen Studenten nun als Papst.
4: Also es ist schon was ganz Besonderes, an der Universität zu arbeiten oder auch für die Studenten studiert zu haben. Es fühlt sich schon, dass es eine spezielle Verbindung ist.
5: Die besondere Verbindung soll nach dem Willen der Universität auch für die Nachhaltigkeitsdebatte genutzt werden. Die Konferenz ist nicht als einmalige Veranstaltung gedacht. Sie soll den Auftakt für einen längerfristigen Austausch bilden.
4: Und ich glaube, dass wir halt das Privileg haben, auf die Zusammenarbeit, aber dass wir das auch positiv dann nutzen wollen und mit dieser Konferenz zum Beispiel und dann alle 2 Jahre das wieder, dass wir nicht einfach aufhören und dass die Zusammenarbeit dann auch weitergeht. Und wir hoffen, dass wir dann auch Vorreiter vielleicht in diesen Themen dann auch sein können und der Universität natürlich helfen, aber auch im Großen und Ganzen dann Leuten, die betroffen sind und immer weiter über diese Themen dann auch zusammen mit dem Vatikan und dem Papst vielleicht auch zu sprechen.
5: Mit dem Ziel, aus Ideen auch konkrete Projekte und Allianzen entstehen zu lassen. Für Radio Vatikan, Viola Olszewski.
1: Und wir blicken nach Österreich. In Wels beraten Europas katholische Ortskirchen diese Woche, wie sie Synodalität nach der Weltsynode praktisch umsetzen können. Von heute Abend bis Donnerstag kommen dazu Vertreter aus 31 Ländern zusammen, sehr zahlreich vor allem aus Mittel- und Osteuropa. Mit dabei ist unsere Kollegin Gudrun Seiler. Worum geht es bei dieser Tagung eigentlich, wollte ich vor der Sendung von ihr wissen.
6: Ja, im Kern geht es tatsächlich um diese eine große Reformfrage der katholischen Kirche. Wie will diese Kirche künftig miteinander beraten? Wie will sie miteinander entscheiden und miteinander Verantwortung teilen? Da soll sich eine neue Kultur entwickeln, ein neues Stil des Umgangs miteinander. Und das Treffen in Linz, das will auch einen Fahrplan dazu entwickeln. Papst Franziskus hat ja in seiner Zeit diesen Prozess angestoßen. 2023 und 2024 gab es dazu die große Weltsynode in Rom. Papst Leo XIV. Führt diesen Weg weiter. Übrigens hat er ein Grußwort geschickt nach Wels, das heute bei einer Vorab-PK in Linz verlesen worden ist. 2028 gibt es die nächste große Synodenversammlung in Rom. Und die katholische Kirche in Europa, die will bis dahin einen Beitrag geleistet haben. Und dazu dient dieses Treffen in Wels.
1: In Wels kommen ja Kirchenvertreter aus ganz Europa zusammen. Wie unterschiedlich sind denn die Vorstellungen davon, was Synodalität konkret bedeutet?
6: Teilweise sehr unterschiedlich. Und gerade deshalb ist diese Tagung interessant. In Europa gibt's beim Thema Synodalität eine deutliche Ost-West-Spannung. Kirchen in Mittel- und Osteuropa haben andere historische und gesellschaftliche Erfahrungen als etwa die Kirche in Deutschland oder in Frankreich oder in Irland. In Wales sind auffallend viele Vertreter und Vertreterinnen aus Mittel- und Osteuropa präsent. Kardinal Ladislav Nemeth, der Erzbischof von Belgrad, ist dabei. Auch der Litauer Gintaras Grušas, er ist Präsident des Rates der Europäischen Bischofskonferenzen. Der tschechische Theologe Tomáš Halík wird sprechen über das Hören auf Europa. Und auch Vertreter katholischer Ostkirchen nehmen teil. Nemeth hat heute Vormittag bei der Pressekonferenz übrigens sehr deutlich davor gewarnt, die Erfahrungen eines kirchlichen Teil Europas zum Maßstab für alle anderen Ortskirchen zu machen. Wer aus einer großen Kirche kommt, sollte sich hüten, sein eigenes Tempo für das Europäische zu halten, hat er gesagt. Und wenn Kirchen im Osten des Kontinents zögern, sobald von Mitbestimmung die Rede ist, dann hat das Gründe. So Kardinal Nemeth. Und er hat daran erinnert, dass viele Christen im Osten jahrzehntelang in autoritären Systemen gelebt haben. Und zugleich hätten diese Kirchen eben auch Erfahrungen, die dem Westen zum Teil fehlen. Etwa damit, ohne große Apparate zu bestehen und ohne gesellschaftliche Selbstverständlichkeit. Nemeths Punkt ist, beide Seiten können voneinander lernen, müssen dafür aber erst einmal genauer aufeinander hören.
1: Wie soll denn dieses Aufeinanderhören in Wels praktisch funktionieren? Sitzen dort vor allem Bischöfe und Theologen auf einem Podium und halten Vorträge?
6: Gerade das soll vermieden werden. Natürlich gibt's Vorträge unter anderem von Tomáš Halík, dem Jesuiten Christoph Theobald, auch der Kirchenrechtlerin Miriam Weilens. Der eigentliche Schwerpunkt liegt aber auf der Arbeit in kleinen Gruppen. Mehr als 180 Teilnehmer aus 31 Ländern und 28 Bischofskonferenzen sind angekündigt. Gearbeitet wird in 21 Tischgruppen mit jeweils 8 Personen. Und dabei werden Ost und West, Nord und Süd, verschiedene Generationen und Geschlechter bewusst gemischt. Auch Bischöfe und Studierende sitzen gemeinsam am Tisch. Das ist richtig so vorgesehen. Arbeitssprachen sind Deutsch, Englisch, Französisch, Italienisch mit Simultanübersetzung. Und eine wichtige Rolle spielen, wie schon bei der Weltsynode in Rom, die sogenannten Gespräche im Geist. Das ist eine bestimmte spirituelle Methode des Aufeinanderhörens. Erst spricht jeder und jede aus der eigenen Perspektive, dann hören die anderen zu im Schweigen, bevor sie darauf reagieren.
1: Und was soll dann am Donnerstag dabei herauskommen am Ende? Gibt es Beschlüsse?
6: Nein, Beschlüsse sind ausdrücklich nicht vorgesehen. Das Ziel ist eine Art Fahrplan für den weiteren europäischen Synodenprozess. Die Ergebnisse der Gespräche werden dokumentiert, gebündelt und sie werden auch anschließend übergeben, und zwar dem Rat der Europäischen Bischofskonferenzen. Sie sollen dann einfließen in die Vorbereitung der nächsten kontinentalen Versammlung im Frühjahr 2028. Maßgeblich organisiert hat die Tagung die Pastoraltheologin und KU-Vizerektorin Clara Cisar. Für sie ist wichtig, dass auch Konflikte und unbequeme Fragen nicht glatt gebügelt werden. Kirchliche Beratung braucht einen Ort, an dem auch unbequeme Befunde ausgesprochen werden können. So hat sie es formuliert bei der Pressekonferenz. Und das beschreibt ziemlich gut den Anspruch dieser Tage. Also es soll nicht so getan werden, als wäre Europa und seine Kirchen beim Thema Synodalität schon einer Meinung. Die Unterschiede sollen sichtbar werden. Und trotzdem soll ein gemeinsamer Weg bis 2028 entstehen. Also in Wales beginnt heute Nachmittag der Versuch dafür, konkrete Schritte festzuhalten.
1: Vielen Dank, Gudrun Seiler. Und damit sind wir auch am Ende unserer Sendung angekommen. Das war unser Nachrichtenmagazin Treffpunkt Weltkirche. Weitere Nachrichten und Beiträge finden Sie wie üblich unter www.vaticannews.de. Vielen Dank, dass Sie dabei waren. Am Mikrofon verabschiedet sich herzlich Christine Seuss. 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

Am heutigen Montag, der 14. September, begrüße ich Sie sehr herzlich im Programm bei Radio Gloria. Mein Name ist Peter Galliker und darf Sie heute durch den Festtag begleiten. Heute feiert unsere katholische Kirche das Fest von der Kreuzerhöhung. Wir schauen auf das Heilige Kreuz, unser Zeichen von der Erlösung, von unserem Heil und unserer Hoffnung. Was wir in der nächsten Sendestunde für Sie vorbereitet haben, das erfahrt Sie jetzt in dieser aktuellen Programmvorschau. Am 16:30 der Glaubenskurs ist das Kreuz ein Ärgernis zum Fest Kreuzerhöhung mit der Theologin Dr. Margarete Eirich. Am 17:30 ist das Kalenderblatt die Heilige Notburga. Ab der 6. Gemeindungsmesse aus der Katharinenkapelle von der Hochschule vom Stift Heilige Kreuz im Wienerwald. Am 7. ist Angelusgebet, am 7. die Schatzkiste, gehören Sie Wiederholungen von Ansprachen vom Papst Leo im 14. Ab der 19:30 der Kindersendung Kitze Heu, heute wieder eine weitere Folge vom Leben vom Heiligen Bruder Klaus, der Patron von der Schweiz. Am 8. die Jugendsendung U-Station, Hör und Lies, wie lautet die Formel für eine göttliche Geburt? Das ist ein Podcast von der St. Petrus Bruderschaft in Wigratsbad im Allgäu. Am 9. das Rosenkranzgebet, am 9:15 komplett, ab der 10. das Nachtprogramm bei Radio Gloria mit Wiederholungen von Sendungen vom heutigen Montag. Sie wissen bestimmt unsere Wiederholungen, die Sendung am Morgen am 10. gehören Sie am Abend am 10. Vormittagssendung am 11. gehören Sie am Abend am 11. Die Sendung am Nachmittag am 2. also um 14 Uhr senden wir am Morgen am 2. Und der Glaubenskurs um 16.30 Uhr, also um 16:30 Uhr, senden wir am Morgen am 5. für Sie in einer Wiederholung. Und es ist wirklich so, dass viele Zuhörerinnen und Zuhörer auch unser Nachtprogramm sehr schätzen. Aus dem Grund gehören Sie all die Sendungen vom Vortag wieder in der Wiederholung am Oben oder in der Nacht. Und falls Sie mal eine Sendung verpasst haben, haben Sie die Möglichkeit auch, die Sendung im Podcast nachzuhören. 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Wie wir Sie uns unterstützen, auch im Gebet, auch das ist eine grossartige Form von der Unterstützung vom Apostolat vom Radio Gloria. Wir sagen Ihnen auch im Namen vom ganzen Team ein herzliches Vergelt's Gott. Jetzt schalten wir wieder um ins aktuelle Tagesprogramm bei Radio Gloria. Ich danke Ihnen für Ihre Verbundenheit und Unterstützung. Weiterhin viel Freude, Trost und Segen. Das wünscht Ihnen sehr herzlich am Mikrofon Peter Galliker. 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
1: Ein Grüezi und ein herzliches Willkommen, sagt Ihnen Ihre Andrea Marti. Für die einen ist das Kreuz ein Ärgernis und für andere eine Torheit, wie Paulus in seinem ersten Korintherbrief im Neuen Testament schreibt. Wie wird das Kreuz in der Gesellschaft gesehen und was sind die verschiedenen Bedeutungen? Frau Dr. Margarete Eirich spricht in der kommenden Sendung, ob das Kreuz ein Ärgernis ist. Frau Dr. Eirich ist Ihnen sicherlich auch von Ihrer dreiteiligen Sendereihe Einsam, Zweisamkeit, mit Gott ein Begriff oder auch von anderen Beiträgen, Büchern, Ihrem YouTube Glaube und Verstehen oder Ihrer Präsenz auf Instagram bekannt. Bevor Frau Dr. Eirich mit ihrem Referat beginnt, möchte ich die Autorin vorstellen. Margarete Eirich arbeitete 12 Jahre als Betriebswirtin in der Wirtschaft und in der Erwachsenenbildung, studierte katholische Theologie und Pädagogik an der Universität Würzburg, promovierte in Fundamentaltheologie, war als wissenschaftliche Mitarbeiterin an der Katholisch-Theologischen Fakultät der Universität Trier tätig und ist seit vielen Jahren als Publizistin und Referentin unter anderem bei Radiosendern im Einsatz. Nun begrüße ich Sie, Frau Dr. Margarete Eirich, ganz herzlich.

Grüß Gott, meine sehr verehrten Zuhörerinnen und Zuhörer. Vor einiger Zeit sprach ich mit einem Bekannten über das Kreuz Christi. Wir standen vor einem sehr schönen, circa 1 Meter großen Kreuz, an dem auch ein Gekreuzigter hing. Und wir redeten darüber, ob er dieses wirklich sehr ins Auge stechende Kreuz hängen lassen würde, wenn er in diese Wohnung zieht. Sofort und mit Entschiedenheit entgegnete er, nein. Er würde eine Grabdarstellung oder einen Auferstandenen in seiner Wohnung an der Wand dulden, aber ein Kreuz, noch dazu mit einem Sterbenden, wollte er nicht anschauen. Mich hat dieses Gespräch in der Folge sehr bewegt. Mir wurde klar, dass der Blick auf den Gekreuzigten für ihn, einen Christen, unerträglich ist. Später erzählte ich dieses Gespräch einer älteren, sehr lebenserfahrenen, gläubigen Frau, und sie verstand sofort und gestand mir, dass sie das Kreuz, das sie vor sehr vielen Jahren für ihre eigene Wohnung gekauft hatte, sehr bewusst ohne Korpus, ohne den leidenden Herrn gekauft hat. Sie wollte zwar ein Kreuz in ihrer Wohnung haben, doch auch für sie war der Anblick des Gekreuzigten unerträglich. Das war nun in der Tat etwas, was mich sehr beschäftigte. Der Anblick des am Kreuz hängenden Jesus als Ärgernis. Doch hören wir nicht bereits bei dem Apostel Paulus vom Ärgernis des Kreuzes? Bereits damals in der frühen Kirche wurde das Kreuz gerade in der nichtchristlichen Umwelt als Torheit betrachtet. So heißt es in 1 Korinther 1,18 folgende. Denn das Wort vom Kreuz ist denen, die verloren gehen, Torheit. Uns aber, die gerettet werden, ist es Gottes Kraft. Die Juden fordern Zeichen, die Griechen suchen Weisheit. Wir dagegen verkünden Christus als den Gekreuzigten. Für Juden ein Ärgernis, für Heiden eine Torheit, für die Berufenen aber Juden wie Griechen. Christus, Gottes Kraft und Gottes Weisheit. Denn das Törichte an Gott ist weiser als die Menschen und das Schwache an Gott ist stärker als die Menschen. Sie sehen, die einen betrachten das Kreuz als Torheit und Ärgernis. Paulus aber bezeichnet Christi Kreuz hier als Gottes Kraft und Gottes Weisheit. Es scheint bis heute das Kreuz in seiner Tiefe und Größe vielfach nicht erkannt worden zu sein. Es entspricht nach wie vor nicht den Vorstellungen der Welt. Es bleibt ein Ärgernis und Anstoß. Kurze Zeit nach der geschilderten Episode war Passionszeit, die Zeit, in der traditionell die Kreuze in den Kirchen verhüllt werden. Ich muss gestehen, dass mir wie nie zuvor der Anblick des Gekreuzigten fehlte. Wie nie zuvor wurde mir klar, wie wichtig gerade der Gekreuzigte für unseren Glauben ist. Ist dieser Leidende und Sterbende am Kreuz nicht gerade Ausdruck innigster Liebe und selbstloser Hingabe? Er starb für uns. Durch seine Hingabe sind wir erlöst. Es ist der Herr, der sich aus Liebe zu uns am Kreuz ganz hingegeben hat. Natürlich ist es eine Provokation, auf den Gekreuzigten zu schauen, denn er führt uns vor Augen, was unsere Schuld angerichtet hat. Davon spricht der erste Petrusbrief. Er führt uns dies deutlich vor Augen. Denn Christus hat für euch gelitten und für euch ein Beispiel gegeben, damit ihr seine Spuren folgt.
Er hat keine Sünde begangen und in seinem Mund war keine Falschheit. Als er geschmäht wurde, schmähte er nicht. Als er litt, drohte er nicht, sondern überließ seine Sache dem gerechten Richter. Er hat unsere Sünden auf seinem eigenen Leib auf das Holz des Kreuzes getragen, damit wir tot sind für die Sünden und leben für die Gerechtigkeit. Durch seine Wunden seid ihr geheilt. 1 Petrus 2, 21 bis 24. Ja, durch seine Wunden sind wir geheilt. Der Petrusbrief greift hier ein urchristliches Bekenntnis mit Formulierungen aus Jesaja 53 auf. Dort hören wir im 4. Gottesknechtslied: Wegen unserer Vergehen wurde er durchbohrt, wegen unserer Sünden wurde er zermalmt. Jesaja 53, 5. Jesus hat uns losgekauft, indem er für unsere Sünden zum Fluch geworden ist, wie wir im Galater 3, 13 hören. Dieser göttliche Erlösungsplan wird uns bereits im Alten Testament im Voraus angekündigt. So sprechen die Gottesknechtslieder bei Jesaja 42 bis 53 vom gewaltsamen Tod des Knechtes, des Gerechten. Auf diese Ankündigung gemäß der Schrift verweist ebenfalls der äußerst schriftkundige ehemalige Pharisäer Paulus. So bekennt er in 1. Korinther 15, 3: Christus ist für unsere Sünden gestorben, gemäß der Schrift. Und auch Jesus selbst hat den Sinn seines Lebens und seines Todes im Licht dieser Aussagen vom Gottesknecht gesehen. Diese Schriftdeutung gab er nach seiner Auferstehung den Emmausjüngern und später den Aposteln selbst. Er starb für uns. Aus dieser allumfassenden Erlöserliebe heraus hat Gott seinen eigenen Sohn für uns zur Sünde gemacht, um uns loszukaufen. 2 Korinther 5, 21. Deshalb hat Gott den, der keine Sünde kannte, für uns zur Sünde gemacht, Jesus Christus. Diese übergroße Erlösung

Watte wäre eigentlich unser Los aufgrund unserer Sündenlast. So hat er dies statt unser quasi in unserem Namen gesprochen, wie der Katechismus der katholischen Kirche in der Nummer 603 betont. Doch wir hätten diesen Ruf der Sehnsucht und des Ausstreckens nach dem Herrn in einer solchen Gottferne wohl nicht vermocht. Dieser Ruf, mein Gott, warum hast du mich verlassen, wird bisweilen missverstanden. Man meint, der Vater habe den Sohn ganz verlassen, gerade in seinen schwersten Stunden. Diese Deutung teile ich aber nicht. Wir können wohl davon ausgehen, dass Jesus in diesen schweren Stunden mehr denn je getragen war von seinem Vater. Er war mehr denn je getragen durch das Gebet. Es sind dies die Psalmworte aus Psalm 22, die er am Kreuz betete. Doch münden diese verzweifelten Worte in ein blindes Gottvertrauen ein. Mein Gott, warum hast du mich verlassen, bist fern meiner Rettung, den Worten meiner Klage. Mein Gott, ich rufe bei Tag, doch du antwortest nicht bei Nacht, doch ich finde keine Ruhe. Du aber, Herr, thronst auf den Lobgesängen Israels. Auf dich vertrauten unsere Vorfahren, sie vertrauten und du hast sie befreit. Zu dir schrien sie und sie wurden gerettet. Auf dich vertrauten sie und sie wurden nicht zu Schanden. Der Beter von Psalm 22 wirft sich in dunkelster Stunde, in dunkelster Not ganz in Gottes Hände. Sicherlich hat Jesus diese Stunden bitterster Schmerzen und größter Not ausgesetzt dem Spott der Menge wirklich als große Dunkelheit erlebt. Diese seine Not ist wohl gar nicht zu beschreiben. Er hat all die Sünden der Menschen auf sich geladen. Er war damit das Abstoßendste für den Vater. Wie kann man sich da den Liebesaustausch innerhalb des Liebesflusses der heiligen Dreifaltigkeit vorstellen? Der Vater verschenkt sich an den Sohn. Der Sohn schenkt sich ganz dem Vater zurück. Und in diesem Liebesfluss des unaufhörlichen Schenkens, dem Heiligen Geist, vollzieht sich die dreifaltige Liebe. Wie kann aber der Sohn sich so voll beladen mit Sünden ganz an den Vater schenken, in einem unaufhörlichen Liebesfluss? Das Liebesband muss doch bis zum Reißen angespannt gewesen sein. Das ist wohl wirklich nicht mit der Vernunft zu erfassen. Wir können aber davon ausgehen, dass Jesus in diesen schweren Stunden mehr denn je von seinem Vater getragen war. Es war doch die unendliche Erlöserliebe des Vaters, die der Ursprung dieses Erlösertodes war. Wie kann er da den Sohn allein lassen? Seine Erlöserliebe hat ihn stets mit seinem Vater verbunden. Vielleicht hilft hier ein anderer Zugang aus dem menschlichen Bereich. Wir wissen, dass die heilige Mutter Teresa und viele andere Heilige eine Zeit der Gottferne erfuhren, der Nacht der Seele, wie sie der große Lehrer für Gebetsentwicklung, der heilige Johannes vom Kreuz, beschreibt. Diese Zeit der äußersten Dunkelheit wird von diesen Heiligen beschrieben als sehr schmerzhafte Erfahrung, in der sich Gott vom Menschen zurückzuziehen scheint. Mutter Teresa schreibt darüber: Gott hat sich von mir entfernt,
Der Himmel scheint

leer, wie auch meine Gebete. In noch viel größerem Ausmaß dürfte diese spürbare Gottferne der Gottessohn am Kreuz erfahren haben, denn er trug die Gottferne aller Sünden. Nun möchte ich noch einen weiteren Punkt ansprechen, der vielfach Unverständnis hervorruft. Jemand sagte mir einmal, dass das doch keine Vaterliebe sein könne, seinen eigenen Sohn so qualvoll sterben zu lassen. Das ist in der Tat nicht einfach zu erfassen. Der Erlösertod Christi lag aber ganz im Heilsplan Gottes. Es war der Heilswille des Vaters, den Sohn hinzugeben. Jesus wurde nach Gottes festgesetztem Ratschluss ausgeliefert. Im Katechismus der katholischen Kirche in der Nummer 599 heißt es ganz klar, dass es nicht zufällig zum gewaltsamen Tod Jesu kam. Es war kein bedauerliches Zusammenspiel von unglücklichen Umständen. Vielmehr gehört Jesu Tod zum Mysterium, zum Geheimnis des Planes Gottes, wie es der heilige Petrus schon im ersten Pfingstbericht den Juden von Jerusalem erklärt. Er wurde nach Gottes beschlossenem Ratschluss und Vorauswissen hingegeben. Apostelgeschichte 2,23. Diese biblische Aussage sagt aber nicht, dass die, welche Jesus verraten haben, Apostelgeschichte 3,13, nur die willenlosen Ausführer dessen waren, was Gott im Voraus beschlossen hatte. Wie kann man sich dies nun vorstellen? Für Gott sind alle Zeitmomente unmittelbare Gegenwart. Wenn er in seinem ewigen Plan etwas vorherbestimmt, bezieht er die freie Antwort jedes Menschen auf seine Gnade mit ein. Daher lesen wir in der Apostelgeschichte 4,27 folgende. Wahrhaftig, verbündet haben sich in dieser Stadt gegen deinen heiligen Knecht Jesus, den du gesalbt hast, Herodes und Pontius Pilatus mit den Heiden und den Stämmen Israels. Um alles auszuführen, was deine Hand und dein Ratschluss im Voraus bestimmt haben. Apostelgeschichte 4,27 folgende. Dabei greifen die Apostel in ihrem Gebet den Psalm 2,1 auf, in dem es heißt, warum toben die Völker? Warum ersinnen die Nationen nichtige Pläne? Die Könige der Erde stehen auf. Die Großen tun sich zusammen gegen den Herrn und seinen Gesalbten, um seinen Heilsplan zu verwirklichen. Ließ Gott den Kreuzestod seines Sohnes zu. Er entsprang der allumfassenden erlösenden Liebe Gottes. Er hat uns so sehr geliebt, dass er seinen Sohn als Sühne für unsere Sünden gesandt hat, wie der erste Johannesbrief 4,10 so wunderbar formuliert. Und im Römerbrief 5,8 hören wir, Gott aber hat seine Liebe zu uns darin erwiesen, dass Christus für uns gestorben ist, als wir noch Sünder waren. Unser Heil, unsere Erlösung entsprang der großen Liebe Gottes zu uns. Sie entsprang Gottes Sehnsucht. Er sehnte sich so sehr danach, uns zu erlösen. Es war sein Wille, ja, innigster Wunsch, uns zu erlösen. Seine Liebe sehnte sich so sehr danach,
mit uns in Gemeinschaft zu leben. Gottes unendliche Liebe kennt keine Grenze. Diese Liebe schließt niemand aus. Wenn Jesus erklärt, er gebe sein Leben hin als Lösegeld für viele, ist dies nicht einengend gemeint. Das für viele stellt die ganze Menschheit dar. Für alle ist der Erlöser gestorben, um sie zu retten. Davon lesen wir im 2. Korintherbrief 5,15, wo es heißt, er, Christus, ist für alle gestorben. Und im 1. Johannesbrief 2,2 hören wir, er ist die Sühne für unsere Sünden, aber nicht nur für unsere Sünden, sondern auch für die der ganzen Welt. Daher lehrt die Kirche, dass Christus ausnahmslos für alle Menschen gestorben ist. Bereits 853 sagte die Kirche ganz klar, es gibt keinen Menschen, es hat keinen gegeben und wird keinen geben, für den er nicht gelitten hat. So die Synode von Kisi 853. Dies betont ebenfalls der Katechismus der katholischen Kirche in der Nummer 605. Wenn nun Jesus wirklich für alle gestorben ist, wieso hat dann 2012 Papst Benedikt XVI. Ausdrücklich veranlasst, dass im Hochgebet der Eucharistiefeier gesagt wird, dass Jesus pro multis für viele gestorben ist? Sie erinnern sich, im Hochgebet heißt es, dies ist der Kelch des neuen und ewigen Bundes, mein Blut, das für euch und für viele vergossen wird, zur Vergebung der Sünden. Ich möchte an dieser Stelle natürlich nicht die ganze Debatte um das Pro Multis, wie es im lateinischen Original heißt, breit treten, sondern Papst Benedikt war natürlich stets der Meinung, dass Jesus für alle gestorben ist, doch war immer im maßgeblichen lateinischen Ritus des Messbuchs pro multis für viele und nie pro omnibus für alle gestanden. Zudem findet sich an beiden Stellen des Einsetzungsberichtes, sowohl bei Matthäus 14,24 als auch bei Matthäus 26,28, dass Jesus für viele sein Blut vergossen hat. Um es daher auf den Punkt zu bringen, sowohl in der göttlichen Offenbarung als auch der Überlieferung findet sich, dass Jesus für viele gestorben ist. Doch leider nehmen nicht alle Menschen dieses großartige Geschenk der Erlösung an. Jesus ist für alle gestorben, aber jeder einzelne Gläubige ist eingeladen, dieses großartige Geschenk auch anzunehmen. Gott zwingt sich nicht auf. Wie aber wir die Freiheit haben, so hatte sie auch Jesus. Das ist sehr wichtig und muss betont werden. Jesus Christus gab sich in Freiheit. Er machte sich die übergroße Liebe des Vaters nach der Erlösung der Menschen in Freiheit zu eigen. Er nahm sie ganz in sein menschliches Herz auf. Daher erwies er uns seine Liebe bis zur Vollendung. Denn es gibt keine größere Liebe, als wenn einer sein Leben für seine Freunde hingibt. Aus dieser übergroßen Liebe zu seinem Vater und zu den Menschen, die der Vater retten will, nahm er sein Leiden und sein Tod
freiwillig auf sich. Und so spricht er in Johannes 10,18: Niemand entreißt mir mein Leben, sondern ich gebe es aus freiem Willen hin. Seinen Tod ging Jesus in Freiheit aus Liebe entgegen. Er hat sich freiwillig zu unserem Heil dargebracht. Hätte er dies nicht aus Freiheit getan, wäre es kein Opfer, sondern Mord. Diese Selbsthingabe Jesu bringt er beim letzten Abendmahl zeichenhaft zum Ausdruck und verwirklicht sie im Voraus. Das ist mein Leib, der für euch hingegeben wird. Die übergroße Liebe des Vaters, wie auch Christi unermessliche Erlöserliebe, wird wohl aber ein Menschenherz nie in seiner Tiefe erfassen können. Was sich zwischen Sohn und Vater ereignet, wird wohl keiner in seiner Tiefe verstehen können. Jesu Hingabe am Kreuz war eine Liebe bis zur Vollendung. Es war eine Liebe bis zum Äußersten, bis zur Erfüllung des Ziels, unsere Erlösung. In Liebe hat er alles hingegeben. So etwas kann kein Mensch, auch nicht der größte Heilige. Niemand wäre fähig, die Sünden aller Menschen auf sich zu laden und sich als Opfer für alle darzubringen. So der Katechismus der katholischen Kirche in der Nummer 616. Aber Kraft der göttlichen Person des Sohnes in Christus, die über alle menschlichen Personen hinausgeht und sie zugleich umfängt und Christus zum Haupt der ganzen Menschheit macht, kann das Opfer Christi für alle erlösend sein. Was ein Mensch nicht vermochte, die göttliche Person vermochte, alle Sünden auf sich zu nehmen und zu erlösen. Bei der Hingabe seines Lebens hat Jesus um uns alle gewusst, uns alle geliebt, jeden Einzelnen. Jesus ist für alle Menschen gestorben und wurde damit zum Urheber des ewigen Heils. Für all das ist das Kreuz ein Zeichen der Erinnerung. Daher verehrt die Kirche das Kreuz am Karfreitag, indem sie spricht: O heiliges Kreuz, sei uns gegrüßt, du einzige Hoffnung dieser Welt. Mit jedem Kreuzzeichen, das wir machen, erinnern wir uns an dieses großartige Geschehen und stellen uns darunter. Wenn wir das Kreuzzeichen machen, bekennen wir uns dazu. Sich mit dem Zeichen des Kreuzes zu besiegeln, ist ein sichtbares und öffentliches Ja zu dem, der gelitten hat für uns, zu dem, der in seinem Leib die Liebe Gottes bis zum Äußersten sichtbar gemacht hat, zu dem Gott, der nicht durch Zerstören, sondern durch die Demut des Leidens und der Liebe regiert, so Kardinal Ratzinger in seinem großartigen Werk zum Geist der Liturgie. Diese Liebe aber ist stärker als alle Macht der Welt und weiser als alle berechnende Intelligenz der Menschen, wie er in Anlehnung an das berühmte Wort vom Kreuz des Apostel Paulus betont. Das Kreuzzeichen ist ein Glaubensbekenntnis. Ich glaube an den, der für mich gelitten hat
und der auferstanden ist, an den, der das Zeichen der Schande in ein Zeichen der Hoffnung und der uns gegenwärtigen Liebe Gottes umgewandelt hat. Das Glaubensbekenntnis ist ein Hoffnungsbekenntnis. Ich glaube an den, der in seiner Schwachheit der Allmächtige ist, an den, der gerade in der scheinbaren Abwesenheit und in der scheinbaren Ohnmacht mich retten kann und retten wird. Wenn wir das Kreuzzeichen machen, stellen wir uns unter den Schutz des Kreuzes, halten es gleichsam wie ein Schild vor uns hin, der uns deckt in den Bedrängnissen unserer Tage und uns Mut gibt zum Weitergehen. Es ist ein Wegweiser und Aufruf, weiterzugehen. Wer Jesu Jünger sein will, der verleugne sich selbst, nehme sein Kreuz auf sich und folge mir nach. Das Kreuz zeigt uns den Weg der Nachfolge Christi. Ihm nachzufolgen kostete bereits den Jüngern sehr viel, wie wir in der Apostelgeschichte hören. Aber es hielt sie nicht davon ab, weiter Zeugnis zu geben. Das Zeugnis für Christi Kreuz ist Ärgernis. Doch ist das Kreuz stärker als die Weisheit der Welt. Es ist stärker und weiser als alle Kraft und Weisheit dieser Welt. Doch ist das Kreuz nicht nur ein Passionszeichen. Es ist nicht nur Zeichen von Jesu Leiden. Es weist zugleich auch auf seine Auferstehung hin. In der Taufe wurden wir durch Christi Tod reingewaschen und sehen der Auferstehung entgegen. Mit jedem Kreuzzeichen dürfen wir das großartige Geschehen der Taufe erneuern, in der wir eine Neuschöpfung wurden. Wir wurden Kinder Gottes, Brüder und Schwestern Christi. Was für ein unfassbares Geschehen! Kardinal Ratzinger berichtet in seinem Buch Zum Geist der Liturgie weiter von Ausgrabungsfunden von Kreuzen auf jüdischen Gräbern. Sie haben richtig gehört, Kreuze auf jüdischen Gräbern. Das ist natürlich etwas Undenkbares. Wie ist dies zu deuten, Kreuze im Judentum? In Ezechiel 9,4 folgende hören wir von einer Vision, in der Jahweh zu einem Boten sagt, »Geh mitten durch die Stadt, mitten durch Jerusalem und schreib ein Tav auf die Stirn der Männer, die seufzen und stöhnen über all die Gräueltaten, die in ihr begangen werden.« In manchen Übersetzungen, wie der Herder-Übersetzung, heißt es dazu, mache ein Kreuz auf die Stirn. Hier sollen alle mit dem Zeichen des Tav besiegelt und damit gerettet werden, die seufzen und stöhnen über die Sünde der Welt, sich von ihr distanzieren. Sie sollen bezeichnet werden mit dem letzten Buchstaben des hebräischen Alphabets, dem Tav, das auch als Tau gesprochen werden kann. Dieses Tau wurde zu dieser Zeit in der Form eines großen T oder eines Kreuzes geschrieben. In Ezechiel 9,4 ist es das Zeichen, mit dem die bezeichnet werden, die gerettet werden sollen. So wird das Tau bzw. das Kreuz, wie Josef Ratzinger dies deutet, zum Eigentumssiegel Gottes. Es nimmt den Menschen in den besonderen Schutz Gottes hinein. In Offenbarung 7,3 wird dieser Gedanke aufgegriffen und dort heißt es,
fügt dem Land, dem Meer und den Bäumen keinen Schaden zu, bis wir den Knechten unseres Gottes

das Siegel auf die Stirn gedrückt haben. Die angesprochenen Ausgrabungsfunde zeigen, so Kardinal Ratzinger, dass in bestimmten Kreisen des Judentums das Tau bzw. Kreuz ein heiliges Zeichen, ein Zeichen des Bekenntnisses zum Gott Israels und zugleich als Zeichen der Hoffnung auf seinen Schutz war. Die Christen aber hätten zunächst nicht daran angeknüpft, sondern das Kreuz als Zeichen aus dem Innern ihres Glaubens heraus verwendet und im Kreuz die Summe ihres ganzen Glaubens gesehen. Aber musste ihnen hernach nicht die Ezechiel-Version vom rettenden Tau und die ganze darauf bauende Tradition wie eine Schau des Künftigen erscheinen, durften sie in alledem nicht ein Zugehen auf das Kreuz Jesu sehen, der nun das Tau wirklich zur Kraft der Rettung gemacht hatte? Und noch eine weitere interessante Entdeckung führt Kardinal Ratzinger an. Die Kirchenväter fanden in vorchristlicher Zeit beim Philosophen Platon eine Vorstellung eines im Kosmos eingezeichneten Kreuzes. Platon hatte dies pythagoreischen Traditionen entnommen, die wiederum aus Überlieferungen aus dem alten Orient schöpften. Demnach schneiden sich die beiden großen Gestirnsbewegungen, die antike Astronomie kannte, und bilden damit den griechischen Buchstaben Chi, der wie ein Andreaskreuz geschrieben wird. Demnach ist dem Kosmos als Ganzem das Zeichen des Kreuzes eingeschrieben. Dies hatte Platon mit einer altgriechischen Gottheit in Verbindung gebracht. Der Demiurg, der göttliche Weltbaumeister, der Erschaffer der Welt, habe die Weltseele durch das ganze All ausgestreckt. Der Kirchenvater und Philosoph Justin der Märtyrer hat diese Texte Platons ins Christentum übertragen und auf Christi Heilshandeln hin ausgelegt. Für ihn ist dieses Zeichen des Kreuzes im Kosmos das größte Symbol der Herrschaft des Logos, ohne die es keinen Zusammenhang in der ganzen Schöpfung geben könne. Das Kreuz von Golgotha ist vorausgebildet in der Struktur des Kosmos selbst. Das Marterwerkzeug, an dem der Herr starb, ist in die Struktur des Alls eingeschrieben. Der Kosmos spricht uns vom Kreuz, und das Kreuz enträtselt uns den Kosmos. Geschichte und Kosmos gehören zusammen. Wenn wir die Augen auftun, lesen wir die Botschaft Christi in der Sprache des Alls und umgekehrt. Christus schenkt uns, die Botschaft der Schöpfung zu verstehen. Diese Kreuzprophetie Platons und der darin sich zeigende Zusammenhang von Kosmos und Geschichte gehört nun seit Justin zu den Grundgedanken der Theologie der Kirchenväter, so Kardinal Ratzinger. Justin habe älteste Überlieferungen zusammengefasst und das Kreuz als Siegelzeichen des Alls gedeutet. Dies habe dann unter den Kirchenvätern einen großen Widerhall gefunden. So schreibt Irenäus von Lyon später in seiner Apologie, seiner Verteidigung des Christentums: Der Gekreuzigte ist selbst das Wort des allmächtigen Gottes, welches in unsichtbarer Gegenwart unser All durchdringt. Und deshalb umfasst es alle Welt, ihre Breite und Länge, ihre Höhe und Tiefe.

Denn durch das Wort Gottes werden alle Dinge in Ordnung geleitet. Und Gottes Sohn ist in ihnen gekreuzigt. Indem er in der Form des Kreuzes allem aufgeprägt ist. In diesem Zitat des Irenäus leuchtet ein Bibelzitat auf, das für die Kreuzestheologie bedeutsam ist. Der Epheserbrief mahnt uns, in der Liebe tief verwurzelt und fest gegründet zu sein, damit wir zusammen mit allen Heiligen fähig werden, die Breite und Länge und Höhe und Tiefe zu ermessen, die Liebe Christi zu erkennen, die alle Erkenntnis übersteigt. Epheser 3,18. In diesem Wort aus dem Epheserbrief sieht Kardinal Ratzinger einen Rückgriff auf das kosmische Kreuz sowie Überlieferung von einem kreuzförmigen Weltenbaum, der das All zusammenhält. Dann verweist er weiter auf Augustinus, der diese Stelle sehr schön ausgelegt habe. Er sieht darin die Dimensionen des menschlichen Lebens dargestellt und einen Verweis auf den Gekreuzigten, dessen Arme die Welt umspannen, dessen Weg bis in die Abgründe der Unterwelt und bis in die Höhe Gottes selbst hinaufreicht. Eine weitere Deutung lesen wir bei Laktanz. Es spannte also Gott in seinem Leiden die Arme aus und umfasste so den Erdkreis, um schon damals vorauszudeuten, dass da vom Aufgang der Sonne bis zum Niedergang ein kommendes Volk sich versammeln werde unter seinen Flügeln. Abschließend verweist Kardinal Ratzinger schließlich auf die eschatologische Rede, die endzeitliche Rede Jesu bei Matthäus 24,30, in der dieser ankündigt, dass das Zeichen des Menschensohnes am Himmel erscheinen werde. Auch darin sieht er das Zeichen des Kreuzes als von Anbeginn her in den Kosmos eingeschrieben und später durch den Gekreuzigten bestätigt. Es zeige, dass die Wege der Religionsgeschichte auf Christus zulaufen und ihr in vielen Bildern ausgedrücktes Erwarten auf Christus hinführe. Man kann zu diesen Ausdeutungen eines im Kosmos vorgezeichneten Kreuzes stehen, wie man will. Ich habe mit einer Fachfrau, einer promovierten Astronomin, darüber gesprochen. Sie konnte damit wenig anfangen. Doch finde ich sie einfach schön. Sie zeigen, wie vieles bereits sowohl in der Philosophie als auch in den Religionen vorgebildet ist und auf Christus zuläuft und sich in ihm vollendet.

Nun möchte ich zu den Begebenheiten zurückkehren, von denen ich Ihnen zu Beginn der Sendung berichtete. Ich hatte Ihnen erzählt, dass ich Menschen begegnete, die es ablehnten, ein Kreuz oder einen Gekreuzigten anzuschauen. Sie wollten diesen Anblick nicht in ihrer Wohnung haben. Doch handelt es sich beim Kreuz nicht gerade um den größten Liebesbeweis. Es zeigt eine Liebe, die für uns ans Kreuz geht. Durch seine Wunden sind wir geheilt. Und noch etwas sehen wir, wenn wir auf das Kreuz schauen. Im Alten Testament hören wir immer wieder von einem Bundesschluss Gottes mit den Menschen. Immer wieder hat der Mensch diesen Bund gebrochen. Schließlich kam Gott selbst in die Welt und hat in seinem Blut den neuen endgültigen Bund geschlossen. Das sehen wir, wenn wir auf das Kreuz schauen. Wir sehen den endgültigen Bundesschluss Gottes. Daher wird in der Osternacht der Taufbund erneuert. Ist das nicht eine frohe Botschaft, auf die wir schauen, wenn wir auf das Kreuz schauen? Wir schauen auf diesen endgültigen Bundesschluss Gottes mit uns. Das Kreuz und die Auferstehung Christi sind das Herz der Frohbotschaft, das Jesus seinen Jüngern zu verkündigen aufgetragen hat. Mit dem Erlösungstod Jesu am Kreuz ging der Heilsplan Gottes ein für allemal in Erfüllung. Diese Frohbotschaft wurde uns zu verkündigen aufgetragen. Das Kreuz ist Zeichen unserer Erlösung, dieser Frohbotschaft. Es ist für uns Schild und Schutz. Am Kreuz hat Christus das Opfer zum wahren Sieger werden lassen, so Kardinal Cantalamessa. Es ist die Umkehrung der Rollenverteilung zwischen Siegern und Opfern. Denn sein Opfer war der Sieg über das Böse. Sein Opfer war der Sieg durch die Liebe. Unter diesen Schild der Liebe dürfen wir uns stellen. Das Kreuz ist zugleich Zeichen des überwundenen Todes. Der Tod ist die Frage aller Fragen. Und wo er ausgeblendet wird, bleibt eine wesentliche Frage dauerhaft offen. Christus aber hat den Tod überwunden und gezeigt, dass seine Liebe stärker ist als der Tod. Der Sinn ist stärker als die Sinnlosigkeit. Der Gekreuzigte ist zugleich Zeichen einer unsagbaren Liebe. Was haben wir doch für einen unfassbaren Gott? Wir haben einen Gott, der für uns stirbt, um uns zu erlösen. Kein Mensch hätte all die Schuld der Menschen auf sich nehmen können. Das konnte nur die göttliche Person Jesus Christus. Er hat all unsere Schuld auf sich genommen und unsere Armseligkeit eingetaucht in seine unendliche Liebe. Er hat das auf sich genommen, was den Platz für ihn verstellte. Er hat das beseitigt, um das der heilige Bruder Klaus in seinem bekannten Gebet bat. Herr, nimm alles von mir, was mich hindert, zu dir. Genau das ist am Kreuz geschehen und kann stets mit dem Blick auf das Kreuz von uns neu vergegenwärtigt werden. In jedem Sakrament der Versöhnung
wird mit den Worten des heiligen Bruder Klaus alles, was uns hindert, zum Herrn, neu eingetaucht in sein kostbares Blut, und wir werden ganz reingewaschen. Das ist die Frucht von Christi Tod am Kreuz. Aus Jesu Hingabe am Kreuz strömen Blut und Wasser, Eucharistie und Taufe als Quell einer neuen Gemeinschaft. Aus seiner geöffneten Seite fließen die Sakramente der Kirche, wie dies die Kirchenväter deuteten. Seine Seite wurde nicht mehr verschlossen, und so können diese Quellen seiner Liebe weiter fließen, bis heute. So möchte ich abschließend wieder auf den Anfang zurückkommen. Ja, der Blick auf den Gekreuzigten kann herausfordern, er kann provozieren, denn wegen unserer Sünden hing er am Kreuz. Aber ist das Kreuz nicht zugleich der größte Liebesbeweis? Es ist Zeichen für seine unendliche Liebe. Es ist Zeichen unserer Erlösung. Es ist Zeichen unserer Rettung. Es ist das großartigste Sieges- und Schutzzeichen. Es ist ein Zeichen, ihm nachzufolgen und unser Kreuz auf uns zu nehmen. Es ist aber zugleich auch ein Zeichen für die Auferstehung Christi, aber auch unsere Auferstehung, auf die wir zugehen dürfen. Vielleicht hat sich nun Ihr Blick auf den Gekreuzigten verändert. Auch hoffe ich, dass Sie nun das Kreuzzeichen noch bewusster machen und sich dabei unter dieses Liebes- und Siegeszeichen stellen. So möchte ich abschließend beten. Herr, schenke uns doch, dass wir immer tiefer erfassen, welch unfassbares Geschenk du uns am Kreuz gemacht hast. Herr, schenke uns doch, dass wir diese deine unendliche Liebe, die du uns am Kreuz geoffenbart hast, immer tiefer erfassen. Herr, schenke uns doch, dass wir uns dem Schutz des Kreuzes öffnen und uns immer wieder neu daran erinnern. Herr, schenke uns doch, dass wir diese deine unendliche Liebe immer mehr erkennen und uns ihr öffnen. Amen.

0: Frau Dr. Margarete Eirich sprach zum Thema »Ist das Kreuz ein Ärgernis?« Einen herzlichen Dankes- und Segensgruß an Frau Dr. Margarete Eirich für ihre Gedanken. Wir wünschen Frau Dr. Eirich für ihre literarische und mediale Arbeit im Weinberg des Herrn weiterhin Gottes besonderen Segen und Schutz. Vergelt's Gott, liebe Frau Dr. Eirich. Liebe Zuhörerschaft, wir möchten Sie auch unter anderem auf die Literatur, zum Beispiel Mitfeier der Eucharistie und Lektorendienst und Einsam Zweisamkeit mit Gott bei FE Medienverlag hinweisen. Außerdem finden Sie auch immer wieder spannende Beiträge unter YouTube, Glaube und Verstehen oder auch auf Instagram. Es lohnt sich, die Sendung nochmals anzuhören auf Podcast und nutzen Sie das Angebot. Teilen Sie den Link mit Ihrer Familie, Freunden und Bekannten. So können Sie missionarisch tätig sein. Aber Sie können auch unseren Radiosender weiterempfehlen, sei es mit der Weitergabe vom Monatsprogramm oder auch in Abstimmung mit der Pfarrei, dass Sie Flyers von Radio Gloria auflegen lassen. Ein großes Vergelt's Gott für Ihre Mithilfe der Verbreitung unseres katholischen Radios. Auch ein Vergelt's Gott an Radio Horeb für die technische Zusammenarbeit. Und so verabschiede ich mich bei Ihnen allen, wünsche Ihnen Gottes besonderen Segen an der Hand Marias und natürlich Ihres Bräutigams, dem heiligen Josef. Grüezi Gott, Ihre Andrea Marti.
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14. September. Die heilige Notburga. Die Heilige gehört zu den Nothelfern und ist Patronin aller Dienenden und der Arbeitsruhe. Sie bewahrt vor Viehkrankheiten und allen Nöten der Landwirtschaft. Sie wird insbesondere im gläubigen Tirol verehrt. Notburga hat vorgelebt, dass alle Stände, alle Arbeiten in der Liebe getan, vor Gott ebenbürtig sind. Die heilige Notburga wurde zu Rattenberg am Inn um 1265 als Tochter eines Hutmachers geboren und ihr Geburtshaus mit dem schlanken Erker steht noch an der Hauptstraße des kleinen Städtchens. Sie war ein braves, frommes Mädchen, das sein Leben als Magd in fremden Diensten verbrachte. Schon mit 18 Jahren kam Notburga in den Dienst des Herrn von Rottenburg. Heute liegen die Trümmer der Burg hoch über Rotholz am Berg, unter hohen Buchen verborgen, so dass der Ort vom Tal aus nicht mehr zu sehen ist. Die mildtätige und freundliche Herrschaft erlaubte dem Mädchen, Armen und Kranken zu helfen, denn wegen ihrer Tüchtigkeit hat nach dem Tod der Herrin zog ihre Schwiegertochter ein, eine herrische, unangenehme Dame, die Notburga streng verbot, Almosen zu geben. Mit ihr endete auch das religiöse Leben auf der Burg. Heimlich trug die Magd, wie einst die heilige Elisabeth von Thüringen, die Reste der Mahlzeiten und das, was sie sich selbst vom Munde abgespart hatte, aus der Burg und verteilte es an ihre Schützlinge. Auch diese Gänge der Liebe suchte die harte Herrin ihr durch Beschimpfungen, Bosheiten, Verdächtigungen zu verleiden. Schließlich blieb Notburga nichts mehr anderes übrig, als ihre Stelle auf dem Schloss aufzugeben. Sie trat bei einem Bauern in Eben, einem kleinen Weiler unter der Rofan, als Haus- und Stallmagd im Dienst. Beim Antritt stellte sie eine Bedingung. Am Vorabend eines jeden Sonn- und Feiertags sollte sie beim Gebetläuten die Arbeit niederlegen dürfen, um sich im nahen Rupertierkirchlein durch Beichte und stilles Gebet auf den Empfang der heiligen Eucharistie vorzubereiten. Auf Schloss Rottenburg war seit Notburgas Weggang kein rechtes Glück mehr. Kummer und Sorge, Krankheit und böse Zwietracht suchten das gräfliche Haus heim. Als Notburga davon hörte, dass ihre frühere Herrin schwer erkrankt, darniederlag, vergaß sie alles Böse und bat ihren Dienstherrn sogleich um Urlaub, um der Gräfin beizustehen. Unter ihrer aufopfernden Pflege änderte sich deren harter Sinn. Sie bekannte sich aufrichtig zu Gott und starb als reuige Büßerin. Danach ging Notburga wieder zu den Bauern zurück. Doch bald schon kehrte sie auf Bitten des Grafen Heinrich auf das Schloss zurück. Dort lebte die treue Dienerin noch fast zwei Jahrzehnte. Nach ihrem Einzug waren auch alsbald Friede und Segen zurückgekehrt. Kein Armer wurde von nun an mehr vom Hof gehetzt. Als die Stunde des Todes gekommen war, entschlief die heilige Magd Notburga am 14. September 1313. Sie fand ihre letzte Ruhestätte in der von ihr so geliebten Ruperti-Kapelle. Spätere Zeiten erbauten über dem Grab eine größere Kirche, zu deren Bau ganz Tirol beisteuerte und kein geringerer als Kaiser Maximilian zeichnete ihr Grab durch reiche Schenkungen aus. 1718 wurde die Heilige exhumiert und heute steht ihr Skelett
in ein weißes Brokatkleid gekleidet, in der Mitte des Hochaltars der hübschen, reich skulptierten Kirche, deren Deckenbilder uns das Leben der Heiligen in frischer Natürlichkeit schildern. Die Begebenheit ihrer Erhebung schildert uns Professor Hugo Rahner anhand der Akten im Tratzberger Archiv wie folgt. Die Grafen von Tannenberg betrachteten sich in ihrer Eigenschaft als Inhaber der Lehensherrschaft Rottenburg, auch als die Erben der frommen Verehrung zur heiligen Magd Notburga. Im Jahre 1735 entschloss sich die Familie, die alte Kirche in Eben zu verschönern und die Gebeine der Heiligen im Geschmack des barocken Reliquienkultes zu schmücken. Am 19. Oktober 1735 wurden die Reliquien erhoben und in feierlichem Zug in den Tannenbergischen Palast zu Schwatz übertragen. Tausende von Betern säumten alle Straßen. Die Reliquien wurden den frommen Damen aus dem Hause Tannenberg übergeben, die sie nun in Goldfäden und Wachsperlen köstlich zu fassen hatten. Die Gräfin Maria Anna widmete sich mit ihrer Mutter und Schwester Helena Sternbach eifrig diesem Werk, nicht ohne vorher einen heiligen Eid getan zu haben. Ich, Maria Anna, Gräfin zu Tannenberg, schwöre zu Gott und allen seinen Heiligen, dass ich von dem heiligen Gebein nichts entziehen, andertens kein anderes oder fremdes Gebein unter solche einrucken, drittens dieselbe auch von der anderwärtiger Einziehung oder Verunehrung sorgfältig bewahren werde. Nun hob eine Arbeit von 3 Jahren an. In Eben stieg die neue Kirche empor und die Gräfinnen gaben sich eine fast anatomische Mühe, den Leib der Jungfrau Notburga so echt und sichtbar als möglich zusammenzusetzen und zu schmücken. Im September 1738 wurde das glanzvolle Fest der Heimführung nach Eben gefeiert. Legende. Um dieses einfache und tugendhafte Mädchen ranken sich besonders köstliche Legenden, die uns zeigen, dass die Gnade Gottes auf ihr ruhte. Nachdem Notburga von der neuen Schlossherrin das Wohltun untersagt worden war, überraschte sie der Ritter einmal, als sie heimlich etwas von den Resten der Mahlzeiten, die sie in den Hundezwinger schütteln sollte, zu ihren lieben Armen ins Tal hinuntertragen wollte. Er verlangte zornig, den Inhalt ihrer Schürze zu sehen. Notburga gehorchte, und siehe da, der Rottenburger sah nur Hobelspäne und eine Flasche mit Lauge. Ein anderes Wunder, das in der Kunst immer wieder dargestellt worden ist, ereignete sich, als der Bauer, bei dem sie arbeitete, ihr einmal zur Erntezeit befahl, trotz des gerade einsetzenden Ave-Geläutes an einem Samstagabend mit der Arbeit fortzufahren, damit die Zeit genutzt und die Ernte eingebracht werden könne. Notburga, im Zweifel, was sie tun solle, bat Gott um Rat, warf ihre Sichel gegen den Himmel und rief, »Diese Sichel soll bezeugen, dass mein Verlangen zu Recht besteht.« Zum staunenden Schrecken aller blieb die Sichel wie aufgehängt in der Luft schweben. Von nun an wagte der Bauer nicht mehr, seine fromme Magd von der Andacht abzuhalten. Notburga hatte gebeten, dass nach ihrem Tode ihr Leichnam auf einen mit 2 Ochsen bespannten Wagen gelegt werde. Dann solle man die Ochsen laufen lassen und sie dort, wo sie stehen blieben, begraben. Und so geschah es. Schnurstracks zogen die Ochsen zum Inn hinunter,
dessen Wasser sich teilten, zogen die jenseitige Passstraße hinauf, von der aus das Tal sich in weiten Kulissen und im Glanz seiner schneebedeckten Berge dem Blicke öffnet und hielten erst an, als sie vor der Ruperti-Kapelle in Eben standen, wo die Heilige so oft gebetet hatte und nun bestattet wurde.

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1: Das Fest Kreuzerhöhung. Das Kreuz, an dem Christus starb, wurde nach einem Bericht des Chronikon Paschale am 14. September 320 von der heiligen Helena, Kaiserin und Mutter Konstantins des Großen in Jerusalem aufgefunden. Berichte ein Jahrhundert später legen nahe, dass gleich nach der Auffindung kleinere und größere Partikel als Reliquien an Kirchen und Einzelpersonen verteilt wurden. Der große Längsbalken blieb jedoch in Jerusalem und wurde bei der Eroberung der Stadt durch die Perser im Jahre 614 verschleppt. Dies Kreuzesholz wurde aber wenige Jahre darauf durch den Sieg von Kaiser Heraklius über die Perser zurückgewonnen. Nach der Eroberung Jerusalems aus der Herrschaft der Muslime durch die Kreuzritter wurde ein Teil des wahren Kreuzes wahrscheinlich im August 1099 in einer Silberkiste im abgeschiedenen Keller der Grabeskirche entdeckt und in den wiederhergestellten Bau der Basilika integriert. In der sogenannten Helena-Kapelle, einer römischen Basilika, die von Kaiser Konstantin für seine Mutter gebaut worden sein soll, wurden die Reliquien aufbewahrt, die Helena aus Jerusalem mitgebracht hatte. Dazu gehörte ein weiteres großes Stück des Kreuzesholzes sowie die sogenannte Titulus, die am Kreuz auf Befehl des römischen Statthalters Pontius Pilatus angebrachte Inschrift über den am Marterholz Hingerichteten. Die Frage nach der Echtheit der Kreuzreliquie ist nicht in erster Linie maßgeblich. Es handelt sich ja bei der Verehrung des Kreuzes darum, dass wir der überzeitlichen Erlösung Christi gedenken und so, wie wir auch ein Kreuzbild verehren, so wird auch in der Reliquie die Tat Christi verehrt, der wir unsere Erlösung verdanken. Wenn Konstantin nur wenige Monate nach dem Konzil von Nicea 325 den Auftrag gab, in Bethlehem eine Basilika zum Gedenken der Menschwerdung, in Jerusalem eine Doppelkirche zum Gedenken des Leidens und der Auferstehung und am Ölberg eine Basilika zum Gedenken der Himmelfahrt zu errichten, so entsprach der Bau dieser drei Kirchenanlagen geradezu wörtlich den Stationen des Glaubensbekenntnisses von Nicea und es wird offensichtlich, wie ein theologisches Programm im kaiserlichen Bauauftrag seinen Niederschlag fand.
2: Der Name des Festes, Kreuzerhöhung, kommt von der historischen Verehrung der Kreuzesreliquie in Jerusalem, lateinisch Exaltatio Crucis, Kreuzerhebung. In der deutschen Übersetzung des Festnamens denkt man aber unwillkürlich an das Wort Jesu. Wenn ich am Kreuz erhöht sein werde, werde ich alles an mich ziehen. In der Präfation singt die Kirche, denn du hast das Heil der Welt auf das Heil des Kreuzes gegründet. Vom Baum des Paradieses kam der Tod, vom Baum des Kreuzes erstand das Leben. Der Feind, der am Holz gesiegt hat, wurde auch am Holze besiegt durch unseren Herrn Jesus Christus. Mit den Worten des Galaterbriefs wird dieses Geheimnis unserer Erlösung im Eröffnungsgesang der Messfeier so ausgedrückt. Wir aber müssen uns rühmen im Kreuz unseres Herrn Jesus Christus. In ihm ist für uns das Heil, das Leben und die Auferstehung. Durch ihn sind wir gerettet und erlöst.
3: Die Frage nach der Berechtigung eines solchen Festes, die immer wieder einmal auftaucht, liebe Zuhörer, möchte ich mit den Worten unseres Vaters Benedikt beantworten, der dazu erklärt: Welchen Sinn hat es, das Kreuz zu erhöhen? Ist es nicht vielleicht anstößig, ein entehrendes Instrument der Hinrichtung zu verehren? Der Apostel Paulus sagt: Wir dagegen verkündigen Christus als den Gekreuzigten. Für Juden ein empörendes Ärgernis, für Heiden eine Torheit. Die Christen verehren jedoch nicht irgendein Kreuz,

sondern das Kreuz, das Jesus geheiligt hat durch sein Opfer, Frucht und Zeugnis unermesslicher Liebe. Am Kreuz hat Christus sein Blut ganz vergossen, um die Menschheit aus der Knechtschaft der Sünde und des Todes zu befreien. Deshalb wurde das Kreuz aus einem Zeichen des Verderbens zu einem Zeichen des Segens, aus einem Symbol des Todes zum Symbol der Liebe schlechthin, einer Liebe, die Hass und Gewalt besiegt und unsterbliches Leben hervorbringt. Heiliges Kreuz, unsere einzige Hoffnung, so singt die Liturgie.

Als Christen dürfen und sollen wir uns nun freilich fragen, wie halten wir es mit dem Kreuz? Ist es nur ein Dekorationsobjekt in unseren Wohnungen oder ein Schmuck an der Halskette, ein Symbol, das eine möglichst gefällige Form haben soll, vielleicht gar ohne Korpus, ein Zeichen also, das irgendwie dazugehört, uns aber im Übrigen nicht stört? Oder bedeutet es uns doch noch mehr? Als vor Jahren das deutsche Bundesverfassungsgericht anordnete, dass in den Schulen aus Rücksicht auf Andersgläubige und Ungläubige keine Kreuze mehr hängen dürften, da regte sich berechtigter Widerspruch. Vielen wurde wieder neu bewusst, mit dem Bekenntnis zum Kreuz steht und fällt unser Bekenntnis zu Jesus Christus, der für uns Menschen am Kreuz gestorben ist. Von der gläubigen Annahme des Kreuzestodes unseres Herrn Jesus Christus hängt unser christlicher Glaube ab, durch den wir das Heil erlangen sollen. Ja, mit rein natürlichen Augen betrachtet, ist das Kreuz wirklich eine Torheit. Die Heiden zur Zeit des Apostels Paulus empfanden das ganz krass. Sollte das wirklich der Sohn Gottes sein, der am Kreuz starb und somit in den Augen der Welt scheiterte? Auch die Juden sahen im Kreuz eine Provokation, sogar eine Gotteslästerung. In der Antike war die Hinrichtung am Kreuz eine ganz schmähliche und ehrlose Todesstrafe für Verbrecher. Und das sollte Gottes Wille sein? Die Torheit des Kreuzes ist nur verständlich als Zeichen der übermenschlichen, eben göttlichen Liebe dessen, der seinen Sohn dahingab, damit wir das Leben haben. Es geht im Kreuz um die sich überschreitende und weggebende Liebe dessen, der uns buchstäblich um jeden Preis retten will. Also hat Gott die Welt geliebt.

In den Lesungen des Festes werden wir auf die Vorausbedeutung der Zeichen im Alten Testament hingewiesen. In dem Gespräch mit Nikodemus, das wir hören, erklärt Jesus die Bedeutung. Wie Mose die Schlange in der Wüste erhöht hat, so muss der Menschensohn erhöht werden, damit alle, die an ihn glauben, in ihm das ewige Leben haben. Der Apostel Paulus verdeutlicht uns diese Errettung. Gott, der voll Erbarmen ist, hat uns, die wir infolge unserer Sünden tot waren, in seiner großen Liebe, mit der er uns geliebt hat, zusammen mit Christus wieder lebendig gemacht. Aus Gnade hat er uns gerettet. Die Älteren unter uns wird das erinnern an ein Lied, das einmal die katholische Jugend mitgeprägt hat. Des Königs Fahne weht empor, das Kreuzgeheimnis strahlt hervor, wo er das Leben für uns starb und Leben uns im Tod erwarb. Vorbild für diese Strophen bildete der lateinische Kreuzeshymnus Vexilla Regis Podiunt. O schöner Baum, wie stehst du ganz im königlichen Purpurglanz? O edler Stamm, o hoher Wirt, das dich so heil'ge Last beschwert. So preist eine Strophe des genannten Liedes diesen Schandpfahl, das Zeichen für den Tod eines von Gott verworfenen Sünders. So sahen ja die Juden das Ende eines am Kreuz aufgehängten Verbrechers. Deshalb wird in der Schrift berichtet, wie sie über Jesus sagten: Er hat doch auf Gott vertraut, der soll ihn jetzt retten, wenn er an ihm gefallen hat. Er hat doch gesagt, ich bin Gottes Sohn. Wie ist das zusammenzubringen? Für uns Christen ist das Kreuz das Zeichen des Sieges. Des Sieges über den Tod durch den Gehorsam des Gottessohnes und des Sieges der Liebe über die Sünde durch das freiwillige Erlösungsopfer. Der heilige Augustinus schreibt dazu: Der Sohn Gottes stieg herab vom Himmel und durch den Tod befreite er uns vom Tod. Vom Tod überwältigt, überwältigte er den Tod. Er hängte den Tod am Kreuz auf und befreite uns, die wir den Tod verdient haben. O Kreuz, sei hochgebenedeit in deine Siegesherrlichkeit. Zunichte machte Jesu Tod der Menschen Sünde, Schuld und Not. Herr, schütze dein Volk durch das Zeichen des Heiligen Kreuzes vor den Nachstellungen all seiner Feinde. Protege Domine plebem tuam per signum sancte crucis. Sollten wir uns da nicht so oft wie möglich durch das Kreuzzeichen unter diesen mächtigen Schutz stellen?

0: schauen wir mit der Kirche auf das Kreuz, an dem das Lamm für unser Heil geopfert wurde. Im Wunder der Eucharistie wird dieses Geschehen gegenwärtig, so dass wir dabei sind und mit Johannes und Maria unter dem heilbringenden Kreuz stehen dürfen.
1: Einst am Kreuz verhüllte sich der Gottheit Glanz. Hier ist auch verborgen Jesu Menschheit ganz. Beide sieht mein Glaube in dem Brote hier. Wie der Schächer ruf ich, Herr, um Gnad zu dir. Im uralten Anbetungshymnus des heiligen Thomas von Aquin, Ad Oro te Devote, stehen diese Verse.

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Als Vorbereitung für die Übertragung von der Heiligen Messe, gerade in wenigen Momenten, ein Gebet. Heute haben wir ein Gebet für Priesterkandidaten ausgewählt. Im Namen des Vaters und des Sohnes und des Heiligen Geistes. Amen. Maria, du gütigste Priestermutter, beschütze die künftigen Priester, bewahre sie in allen Gefahren, die ihrem heiligen Beruf drohen. Erflehe ihnen Gesundheit und Fortschritt in der heiligen Wissenschaft. Gewähre ihnen die nötige Hilfe, damit keiner wegen Armut vom Priestertum ausgeschlossen werde. Vor allem aber schütze sie in allen Kämpfen der Jugend, damit sie ihre Herzensreinheit unversehrt bewahren und einst heilige Priester werden. Halte alle jene von der Priesterwürde fern, die ungerufen danach streben. Lass nicht zu, dass Eltern oder Verwandte in falsch verstandener Liebe oder aus unedlen Absichten ihre Söhne zum Priesterstand drängen. Heilige Apostel, Bischöfe und Priester, ihr heiligen Jugendpatrone, bittet für die werdenden Priester, beschützet sie und helft ihnen, wahre Apostel, heilige Mittler zwischen Gott und den Menschen und für die unsterblichen Seelen, sichere Führer zum Himmel zu werden. Amen. Unter deinen Schutz und Schirm fliehen wir, o heilige Gottesgebärerin, verschmäh nicht unser Gebet in unseren Nöten, sondern erlöse uns jederzeit aus allen Gefahren, o du glorwürdige und gebenedeite Jungfrau, unsere Frau, unsere Mittlerin, unsere Fürsprecherin, versöhne uns mit deinem Sohn, empfiehl uns deinem Sohn, stelle uns vor deinem Sohn. Amen. Im Namen des Vaters und des Sohnes und des Heiligen Geistes. Amen. Gelobt sei Jesus Christus in Ewigkeit. Amen.

0: Im Namen des Vaters und des Sohnes und des Heiligen Geistes.
1: Amen.
0: Die Gnade unseres Herrn Jesus Christus, die Liebe Gottes, des Vaters und die Gemeinschaft des Heiligen Geistes sei mit euch.
1: Und mit deinem Geist.
2: Es ist eine große Freude, dass wir heute am Kreuzerhöhungshochfest, am Hochfest von Kreuzerhöhung, was ja für uns in Heiligenkreuz sehr wichtig ist, auch eine Nachprimiz feiern. Michael Ogala, schön, dass du jetzt gekommen bist. Du bist am 25. Juli zum Priester geweiht worden in Nigeria und feierst jetzt deine Nachprimiz hier in Heiligenkreuz. Wir freuen uns sehr, dass du da bist. Mit dir begrüße ich alle Priester, begrüße ganz besonders auch den Direktor Martin Leitner und Pater Karl. Schön, dass ihr alle da seid. Und ich begrüße natürlich alle, die zahlreich gekommen sind. Spricht sich herum, dass heute eine Prämiz ist. Alle Studenten, alle Freunde von Heiligenkreuz, die Schwestern auch ganz besonders. Seien Sie alle herzlich willkommen. Und liebe Freunde von Heiligenkreuz, die Sie über die Medien mit uns verbunden sind, wir beten für Sie, wie bei jeder Montagsmesse, und nehmen alle Ihre Anliegen mit hinein in diese heilige Messe.
0: Gott kann ich nicht genug dankbar sein. Und ich bin ihm sehr dankbar für das Priestertum, für mein Leben und auch für die Hochschule Heiligenkreuz und das Priesterseminar Leopoldinum. Auch Ihnen allen bin ich sehr dankbar und auch den Freunden der Hochschule Heiligenkreuz und des Priesterseminars Leopoldinum bin ich herzlich dankbar. Und in dieser Messe bete ich für Sie alle und auch für die Hochschule und Ihre Freunde. Und besonders denke ich an diesem Tag an den verstorbenen Klaus Stefan Fleck, der mir ganz hilfreich war, als ich hier studiert habe. Damit wir diese heiligen Geheimnisse in rechter Weise feiern können, wollen wir bekennen, dass wir gesündigt haben. Ich bekenne. Der allmächtige Gott, erbarme sich unser, er nehme von uns Sünde und Schuld und führe uns zum ewigen Leben. Amen.

Lasset uns beten. Allmächtiger Gott, deinem Willen gehorsam hat dein geliebter Sohn den Tod am Kreuz auf sich genommen, um alle Menschen zu erlösen. Gib, dass wir in der Torheit des Kreuzes deine Macht und Weisheit erkennen und in Ewigkeit teilhaben an der Frucht der Erlösung. Darum bitten wir durch ihn Jesus Christus, deinen Sohn, unseren Herrn und Gott, der in der Einheit des Heiligen Geistes mit dir lebt und herrscht in alle Ewigkeit. Amen.

0: Lesung aus dem Buch Numeri. In jenen Tagen brachen die Israeliten vom Berg Hor auf und schlugen die Richtung zum Roten Meer ein, um Edom zu umgehen. Das Volk aber verlor auf dem Weg die Geduld. Es lehnte sich gegen Gott und gegen Mose auf und sagte: Warum habt ihr uns aus Ägypten heraufgeführt? Etwa, damit wir in der Wüste sterben? Es gibt weder Brot noch Wasser, und es ekelt uns vor dieser elenden Nahrung. Da schickte der Herr Feuerschlangen unter das Volk. Sie bissen das Volk, und viel Volk aus Israel starb. Da kam das Volk zu Mose und sagte: Wir haben gesündigt, denn wir haben uns gegen den Herrn und gegen dich aufgelehnt. Betet zum Herrn, dass er uns von der Schlange befreit. Da betete Mose für das Volk. Der Herr sprach zu Mose: Mach dir eine Feuerschlange und häng sie an einer Stange auf. Jeder, der gebissen wird, wird am Leben bleiben, wenn er sie ansieht. Mose machte also eine Schlange aus Kupfer und hängte sie an einer Stange auf. Wenn nun jemand von einer Schlange gebissen wurde und zu der Kupferschlange aufblickte, blieb er am Leben. Wort des lebendigen Gottes.
1: Amen.

0: Hört auch die Lesung aus dem Brief des Apostels Paulus an die Gemeinde in Philippi. Christus Jesus war Gott gleich, hielt aber nicht daran fest, Gott gleich zu sein, sondern er entäußerte sich und wurde wie ein Sklave und den Menschen gleich. Sein Leben war das eines Menschen. Er erniedrigte sich und war gehorsam bis zum Tod am Kreuz. Darum hat ihn Gott über alle erhöht und ihm den Namen versehen, der größer ist als alle Namen, damit alle im Himmel, auf der Erde und unter der Erde ihre Knie beugen vor dem Namen Jesu und jeder Mund bekennt, Jesus Christus ist der Herr, zur Ehre Gottes des Vaters. Wort des lebendigen Gottes.
1: Amen.

In jener Zeit sprach Jesus zu Nikodemus: Niemand ist in den Himmel hinaufgestiegen, außer dem, der vom Himmel herabgestiegen ist, der Menschensohn. Und wie Mose die Schlange in der Wüste erhöht hat, so muss der Menschensohn erhöht werden, damit jeder, der glaubt, in ihm ewiges Leben hat. Denn Gott hat die Welt so sehr geliebt, dass er seinen einzigen Sohn hingab, damit jeder, der an ihn glaubt, nicht verloren geht, sondern ewiges Leben hat. Denn Gott hat seinen Sohn nicht in die Welt gesandt, damit er die Welt richtet, sondern damit die Welt durch ihn gerettet wird.

Gelobt sei Jesus Christus. Es gibt manche Sachen, die mich und Pater Karl verbinden. Zwei davon möchte ich erwähnen. Das erste ist, dass er mir die Möglichkeit gegeben hat, hier zu studieren. Zu seiner Amtszeit wurde ich aufgenommen. Und erst im Jahr 2021 konnte ich hier einreisen. Und das zweite ist, dass er mein Professor an der Hochschule war, ein Professor in der Dogmatik. Deshalb habe ich ein bisschen versucht, manche dogmatische Sachen zu vermeiden bei der Vorbereitung dieser Predigt, damit er mich nicht korrigieren muss. Das Kreuz, heute feiern wir das Fest der Kreuzerhöhung. Das Kreuz war bei den Römern ein Zeichen des Skandals und der Schande. Es war ein Werkzeug der Bestrafung, das für Menschen bestimmt war, die schwere Verbrechen begangen hatten. Deshalb spricht die Heilige Schrift davon, dass derjenige, der am Holz hängt, verflucht ist. Gott aber weiß, wie er Böses in Gutes verwandeln kann. Deshalb hat er das Kreuz, das ein Zeichen der Schande und Erniedrigung war, in ein Zeichen des Heils für die Menschheit verwandelt. Was einst ein Werkzeug des Todes war, wurde in Christus zu dem Werkzeug, durch das der Welt das Leben geschenkt wurde. Das Kreuz erinnert uns deshalb daran, dass Gott sogar unsere größten Herausforderungen in Möglichkeiten für seine Gnade verwandeln kann. Was lehrt uns das Kreuz? Wenn wir Jesus am Kreuz betrachten, sehen wir einen Menschen, der völlig unbeweglich und hilflos geworden ist. Er ist so fest an das Kreuz genagelt, dass er seinen Körper nicht mehr bewegen kann. In gewisser Weise ist er wie gelähmt. Und warum? Die Heilige Schrift im Jesaja schreibt, er wurde durchbohrt wegen unserer Verbrechen, wegen unserer Sünden wurde er zerschlagen. Und Petrus schreibt in seinem Brief, er hat unsere Sünden mit seinem Leib auf das Holz des Kreuzes getragen. Christus, der ohne Sünde war, hat diesen Zustand freiwillig auf sich genommen, wegen unserer Sünden. Das Kreuz wird deshalb zu einem Spiegel dessen, was die Sünde mit unserem Geist macht. Die Sünde lähmt uns innerlich. Sie schwächt unsere Beziehung zu Gott und nimmt uns nach und nach die Freiheit, als Kinder Gottes zu leben. Wie die Israeliten in der ersten Lesung von heute, müssen wir deshalb erkennen, was die Sünde in uns bewirkt hat, und demütig sagen, wir haben gesündigt. Der erste Schritt zur Heilung ist das ehrliche Eingeständnis unserer Sünde. Am Kreuz hängt unser Heil. Es gibt eine Verbindung zwischen dem Baum im Garten Eden und dem Kreuz Christi. Das sieht man in der heutigen Präfation, wo es geschrieben steht. Der Feind, der am Holz gesiegt hat, wurde auch am Holz besiegt durch unseren Herrn Jesus Christus. Adam und Eva wurden in der Gemeinschaft mit Gott erschaffen, aber sie aßen von der Frucht des Baumes, von dem Gott ihnen zu essen verboten hatte. So kam die Sünde in die Welt und die Gemeinschaft der Menschheit mit Gott wurde verletzt. Jesus Christus, der neue Adam, kommt zu einem anderen Baum, zum Kreuz, und opfert sich dort selbst. Als Antwort auf das, was Adam und Eva getan haben, gibt er sich selbst als die neue Frucht des Baumes des Lebens. So können alle, die ihn in der Eucharistie empfangen,
wieder in die Gemeinschaft mit Gott gelangen. Das hilft uns, die Bedeutung der heiligen Eucharistie besser zu verstehen. In jeder heiligen Messe wird das eine Opfer des Kreuzes dargestellt und dadurch gegenwärtig gemacht. So sagt der Katechismus der katholischen Kirche. Wenn wir seinen Leib und sein Blut empfangen, wird unsere Gemeinschaft mit Gott gestärkt und unsere verwundete Seele genährt. In diesem Sinn beschreibt Papst Johannes Paul II. Im Jahr 2003 die Eucharistie als Ausdruck unserer Gemeinschaft mit Gott in seiner Enzyklika Ecclesia de Eucharistia. Schließlich ist das Kreuz die höchste Offenbarung der Liebe, die sich selbst schenkt. Gott hat uns nicht einfach mit Worten gesagt, dass er uns liebt. Er hat diese Liebe vielmehr gezeigt, indem er seinen einzigen Sohn für uns hingegeben hat. Das Kreuz lehrt uns deshalb, dass wahre Liebe, Opfer, Großzügigkeit und die Bereitschaft bedeutet, sich selbst zu schenken. Wir müssen uns deshalb fragen, was kostet mich meine Liebe? Wenn unsere Liebe uns nichts kostet, kein Opfer verlangt und keine Bereitschaft erfordert, uns selbst zu schenken, dann sollten wir vielleicht darüber nachdenken, ob es wirklich christliche Liebe ist. An diesem Fest der Kreuzerhöhung wollen wir von Christus lernen, nicht nur mit Worten zu lieben, sondern durch eine großzügige und opferbereite Hingabe an andere. Wir beten dich an, Herr Jesus Christus, und wir preisen dich.

0: So Christus, Jesus Christus, du wurdest für uns gekreuzigt und am Kreuz erhöht, um uns ewiges Leben zu erwerben. Zu dir rufen wir.
1: Verleihe den Mächtigen der Erde ein hörendes Herz, damit die Kriege ein Ende nehmen und Wege des Friedens und der Versöhnung eingeschlagen werden.
2: Wir bitten dich, erhöre uns.
1: Stehe allen bei, die in persönlichen Leben ein schweres Kreuz zu tragen haben. Lass sie in Leid deine Nähe erfahren und schenke ihnen neue Hoffnung und neuen Mut, sowie Menschen, die sie begleiten.
2: Wir bitten dich, erhöre uns.
1: Sende den Mönchen des Stiftes Heiligen Kreuz deinen Heiligen Geist, dass sie einen guten Administrator für ihre Gemeinschaft wählen und vergilt Abt Maximilian sein jahrlanges und segenreiches Wirken als Abt von Heiligen Kreuz.
2: Wir bitten dich, erhöre uns.
3: Segne die Freunde, Beter und Unterstützer der Priesterausbildung in Heiligenkreuz und erhöre ihre persönlichen Anliegen und Bitten, die sie uns gesandt haben.
2: Wir bitten dich, erhöre uns.
3: Herr Jesus, wir bitten dich für den achtwöchigen Lukas, der gerade um sein Leben kämpfen muss. Bitte schenke ihm Genesung und seinen Eltern Hoffnung und Kraft in dieser schweren Zeit.
2: Wir bitten dich, erhöre uns.
3: Schenke den verstorbenen Freunden und Wohltätern der Hochschule Heiligenkreuz und allen verstorbenen Gläubigen das ewige Leben.
2: Wir bitten dich, erhöre uns.
0: Denn du bist nicht gekommen, um die Welt zu richten, sondern um sie zu retten. Dir sei Ehre jetzt und in alle Ewigkeit.
2: Amen.

0: Bitte, Brüder und Schwestern, dass mein und euer Opfer Gott, dem allmächtigen Gott, gefällt. Herr, unser Gott, dieses heilige Opfer hat auf dem Altar des Kreuzes die Sünde der ganzen Welt hinweggenommen. Es mache auch uns rein von aller Schuld. Darum bitten wir durch Christus, unseren Herrn.
1: Amen.

Ja, du bist heilig, großer Gott. Du bist der Quell aller Heiligkeit. Darum bitten wir dich. Sende deinen Geist auf diese Gaben herab und heilige sie, damit sie uns werden, Leib und Blut deines Sohnes, unseren Herrn Jesus Christus. Denn am Abend, an dem er ausgeliefert wurde und sich aus freiem Willen dem Leiden unterwarf, nahm er das Brot und sagte Dank, brach es, reichte es seinen Jüngern und sprach: Nehmet und esset alle davon. Das ist mein Leib, der für euch hingegeben wird.

Ebenso nahm nach dem Mahl den Kelch, dankte wiederum, reichte ihn seinen Jüngern und sprach: Nehmet und trinket alle daraus. Das ist der Kelch des neuen und ewigen Bundes. Mein Blut, das für euch und für alle vergossen wird, zur Vergebung der Sünden. Tut dies zu meinem Gedächtnis.

0: Darum, gütiger Vater, feiern wir das Gedächtnis des Todes und der Auferstehung deines Sohnes und bringen dir so das Brot des Lebens und den Kelch des Heiles dar. Wir danken dir, dass du uns berufen hast, vor dir zu stehen und dir zu dienen. Wir bitten dich, schenke uns Anteil an Christi Leib und Blut und lass uns eins werden durch den Heiligen Geist.
1: Gedenke deiner Kirche auf der ganzen Erde und vollende dein Volk in der Liebe, vereint mit unserem Papst Leo, unserem Erzbischof Josef und allen Bischöfen, unseren Priestern und Diakonen und mit allen, die zum Dienst in der Kirche bestellt sind.
2: Gedenke unserer Brüder und Schwestern, die entschlafen sind in der Hoffnung, dass sie auferstehen. Nimm sie und alle, die in deiner Gnade aus dieser Welt geschieden sind, in dein Reich auf und lasse dich schauen von Angesicht zu Angesicht.
3: Vater, erbarme dich über uns alle, damit uns das ewige Leben zuteil wird in der Gemeinschaft mit der seligen Jungfrau und Gottesmutter Maria, mit ihrem Bräutigam, dem heiligen Josef, mit deinen Aposteln und mit allen, die bei dir Gnade gefunden haben von Anbeginn der Welt, dass wir dich loben und preisen durch deinen Sohn Jesus Christus.
0: Durch ihn und mit ihm und in ihm ist dir, Gott, allmächtiger Vater, in der Einheit des Heiligen Geistes, alle Herrlichkeit und Ehre, jetzt und in Ewigkeit. Amen. Lasset uns beten, wie dir, Herr, uns zu beten gelehrt hast. Vater unser, erlöse uns, Herr, allmächtiger Vater, von allem Bösen und gib Frieden in unseren Tagen. Komm uns zu Hilfe mit deinem Erbarmen und bewahre uns vor Verwirrung und Sünden, damit wir voll Zuversicht das Kommen unseres Erlösers, Jesus Christus, erwarten.
4: Denn dein ist das Reich und die Kraft und die Herrlichkeit in
0: der Herr hat zu seinen Aposteln gesagt, Frieden hinterlasse ich euch, meinen Frieden gebe ich euch. Deshalb bitten wir, Herr Jesus Christus, schau nicht auf unsere Sünden, sondern auf den Glauben deiner Kirche und schenke ihr nach deinem Willen Einheit und Frieden. Der Friede des Herrn sei allezeit mit euch.
4: Und mit deinem Geist.
5: Gebt einander ein Zeichen des Friedens und der Versöhnung.

0: Lasset uns beten. Herr Jesus Christus, du hast am Holz des Kreuzes der Welt das ewige Leben erworben. Führe uns durch diese Feier, in der wir deinen geopferten Leib empfangen haben, zur Herrlichkeit der Auferstehung, der du lebst und herrschest in alle Ewigkeit.
1: Amen. Lieber Michael, danke, dass du gekommen bist und die Nachtpremiz gefeiert hast. Danke für deine Predigt und das Opfer der Heiligen Messe. Ein großer Dank gilt auch allen, die dich unterstützt haben. Du kommst ja aus einer armen Diözese aus Nigeria und du konntest hier studieren, weil dank der Priesterpatenschaften, also ganz viele Menschen haben auch uns unterstützt, dass Michael studieren konnte. Vielleicht ist das auch eine Möglichkeit für den einen oder anderen, der hier mit dieser Messe mit uns feiert, uns durch Priesterpatenschaften zu unterstützen. Eine tolle Sache. Michael, du wirst in Europa bleiben. Du hast so gut studiert, dass du jetzt ein Doktorat machen darfst in Köln. Und wir wünschen dir alles Gute für das Doktorat. Und freuen uns jetzt dann gleich im Anschluss auf den Primizsegen. Aber davor noch ein paar kurze Verlautbarungen. Zunächst einmal ist Pater Karl wieder da. Wir freuen uns, dass du jetzt nach deiner Amtszeit bei Missio in Wien wieder hier ganz bei uns bist. Du hast neue Aufgaben hier. Du wirst dich um die Medienarbeit kümmern und das Studio F33, wirst vermehrt auch Vorlesungen halten und du wirst nächste Woche die Montagsmesse halten. Darauf freuen wir uns schon. Und dann hatten wir gestern den Kreuzerhöhungssonntag. Da sind ganz viele Leute nach Heiligenkreuz gekommen. Abt Präses Pius Maurer hat die Predigt gehalten. Abt von Wilhering war auch da, Abt Reinhold Dessel. Und es waren ganz viele Leute da, um die Kreuzreliquie zu verehren. Ein großes Fest auch für Heiligenkreuz. Wenn Sie, die Sie zu Hause sind, auch uns sich mit uns verbinden wollen, dann haben wir hier die Möglichkeit, auch Gebetskarten zu bekommen. Schreiben Sie uns einfach oder rufen Sie uns an und wir senden Ihnen gerne eine Gebetskarte mit unserer Kreuzreliquie mit. Da können Sie ganz Ihre persönlichen Anliegen auch mit hineinnehmen ins Gebet. Und ein konkretes Gebetsanliegen habe ich auch von uns an Sie. Heute hat ja der Abt Maximilian sein Amt eben zurückgelegt als Abt von Heiligenkreuz. Wir sind ihm dankbar für diese Jahre, die er eben unser Stift geleitet hat. Und wir möchten Sie bitten, dass Sie für uns auch beten, dass wir einen guten Administrator, einen guten Nachfolger für ihn wählen. Und jetzt wollen wir noch um den Segen von Michael Ogala bitten. Um den Primizsegen zuerst allgemein und dann gibt es natürlich auch den Einzelsegen.
0: Herzlichen Dank, lieber Pater Clemens Maria, für das Dankeswort. Und auch am Ende möchte ich mich bei dem Priesterseminar, bei der Leitung Martin Leitner und Pater Laurentius Meyer ganz herzlich bedanken. Es ist schön, hier in Leopoldinum zu sein. Ich war schon in einem Priesterseminar, bevor ich hierher gekommen bin, und ich kann die beiden gut vergleichen. So, es ist gut, hier zu sein, und der Hochschule bin ich auch dankbar, und allen, die mich unterstützt haben, auch bin ich sehr dankbar, und auch danke alle Priester. Pater Wolfgang war mein Betreuer, mein Betreuer. Und bei ihm habe ich meine Abschlussarbeit geschrieben. Ihnen alle ein herzliches Dankeschön, dass Sie gekommen sind.

0: Gelobt sei Jesus Christus in Ewigkeit. Amen. Liebe Hörfamilie, Sie sind ganz herzlich eingeladen, mit Pfarrer Guido Hangartner und seiner Pfarrgemeinde den Engel des Herrn zu beten. Verstockte Herzen blockieren die Liebe Gottes. Darüber denkt mit uns Pfarrer Guido Hangartner im Anschluss an das Angelusgebet nach.
1: Der Engel des Herrn brachte Maria die Botschaft. Gegrüßet seist du, Maria, voll der Gnade. Der Herr ist mit dir. Du bist gebenedeit unter den Frauen und gebenedeit ist die Frucht deines Leibes, Jesus.

Er sprach, siehe, ich bin die Magd des Herrn. Gegrüßet seist du, Maria, voller Gnade, der Herr ist mit dir. Du bist gebenedeit unter den Frauen, und gebenedeit ist die Frucht deines Leibes, Jesus. Und das Wort ist Fleisch geworden. Gegrüßet seist du, Maria, voller Gnade, der Herr ist mit dir. Du bist gebenedeit unter den Frauen, und gebenedeit ist die Frucht deines Leibes, Jesus. Bitte für uns, heilige Gottesmutter. So lasset uns beten. Allmächtiger Gott, gieße deine Gnade in unsere Herzen ein. Durch die Botschaft des Engels haben wir die Menschwerdung Christi, deines Sohnes, erkannt. Führe uns durch sein Leiden und Kreuz zur Herrlichkeit der Auferstehung. Darum bitten wir durch Christus, unseren Herrn. Wir beten in den Anliegen des Heiligen Vaters. Vater unser im Himmel, geheiligt werde dein Name, dein Reich komme, dein Wille geschehe, wie im Himmel, so auf Erden.

Gegrüßet seist du, Maria, voll der Gnade, der Herr ist mit dir. Du bist gebenedeit unter den Frauen, und gebenedeit ist die Frucht deines Leibes, Jesus. Ehre sei dem Vater und dem Sohn und dem Heiligen Geist,

0: Dieser ist dazu bestimmt, dass viele in Israel durch ihn zu Fall kommen und viele aufgerichtet werden. Das ist die Botschaft, die uns erstaunen lässt. Jesus ist dazu gekommen, dass viele durch ihn zu Fall kommen und viele durch ihn aufgerichtet werden. Eigentlich erwarten wir, dass Jesus ja alle aufrichtet, allen hilft, für alle da ist. Und das wäre auch so. Das wäre ganz genau so, wenn die Menschen dann nicht ein verstocktes Herz hätten, das eben gerade die Liebe Gottes blockiert. Aber wo liegt das Problem der damaligen Zeit und der unserigen Zeit? Es liegt darin, dass wir immer noch wie die Heiden Gott in unserer Hand haben wollen und nicht begreifen, dass wir in der Hand Gottes sein müssen. Und Gott gibt sich ja auch in unsere Hand in gewisser Weise. Jedes Mal, wenn wir die heilige Kommunion empfangen und die Hände ausstrecken, um einen Thron zu bilden, gibt sich Gott in unsere Hand, damit wir aufgerichtet werden durch ihn und eben nicht, damit wir ihn in unserer Gewalt haben und meinen, der hat jetzt zu tun, was ich will. Schließlich habe ich ihn in meiner Hand. Wer das denkt, der kommt eben gerade durch ihn zu Fall. Der kommt gerade durch Jesus Christus, den er in seiner Hand hält, zu Fall. Und da spielt es übrigens auch keine Rolle, ob ich ihn jetzt in der Hand habe oder auf die Zunge bekomme. Denn die meisten Menschen kommen ja gerade durch das Werk ihrer Zunge zu Fall, weil sie verstockt sind. Und so ging es auch damals der Elite im Tempel in Jerusalem. Sie lehnten diesen Gott ab. Sie lehnten einen Gott ab, der aufruft zur Bescheidenheit, aufruft zur Demut, aufruft zum Gehorsam gegenüber Gott. Sie wollten viel lieber, dass er aufgerufen hätte zum Gehorsam ihnen gegenüber, dazu aufgerufen hätte, dass Gott jetzt endlich zu tun hat, was sie wollen, nämlich ein Politiker zu sein, gegen die Feinde vorzugehen und sie zu verdreschen. Und das ist eine riesige Enttäuschung gewesen. Eine Enttäuschung für diese Elite, dass dieser Messias, den sie sehr wohl erkannten, nicht so ist, wie sie wollten. Nicht ihnen Posten ermöglichte. Und das war auch der Prüfstein der Apostel. Wir erinnern uns, an anderer Stelle heißt es, und sie stritten sich darüber, wer von ihnen der Größte sei. Und das taten auch die Pharisäer, die Schriftgelehrten. Ja, wen wird Gott jetzt von uns mehr belohnen, am meisten belohnen? Wer bekommt jetzt den Platz links und rechts neben ihm? Wir erinnern uns an die Zebedäus-Söhne, an die Donner-Söhne. Wir erinnern uns an die Apostel, die da stritten, wer im Himmel die Ehrenplätze einnimmt. Und selbst die Apostel kamen zu Fall. Und zwar alle. Sie kamen alle zu Fall beim Kreuz. Alle sind sie davongerannt. Aus Angst. Nur ein einziger ist umgekehrt und unter das Kreuz gegangen. Johannes. Aber auch er kam zu Fall. Auch er rannte zuerst davon. Und so ist Jesus eben gekommen, damit durch ihn die, die demütig sind, aufgerichtet werden. Und die, die in ihrem Trotz, in ihrer Verstocktheit des Herzens verharren, verschlossen sind für die Liebe Gottes. Weil sie nicht akzeptieren wollen, dass sie falsch liegen könnten und Gott Recht hat. Weil sie wollen, dass sie Recht haben und Gott falsch liegt. Und darum sagt die Prophetin Hanna diese mahnenden Worte und der greise Simeon zu Maria: Es wird dir ein Schwert durch die Seele dringen. Denn Maria war die Einzige, die immer, von Anfang an, die Aufgerichtete war, die, die nicht davonrannte, die, die sich nicht versteckt hat, die, die gehorsam war, die demütig war. Und die sich nicht um das Geschwätz der Leute scherte und unter das Kreuz ging. Oder glaubt ihr, dass die Massen, die Jesus verspottet haben auf dem Weg zum Kreuz, Maria gepriesen haben damals dafür: Ah, wunderbar, die Mutter, die geht mit. Nein, das ist jetzt die Mutter dieses Verbrechers. Und sie hat sich nicht darum geschert. Und weil sie kein verstocktes Herz hatte, ist sie in die Liebe Gottes gekommen und steht über allen anderen Heiligen. Und alle anderen Heiligen, selbst die Apostel, selbst Petrus, steht unter ihr. Weil sie alle zu Fall gekommen sind durch Jesus. Aber kommen wir zurück zu uns. Wenn wir Christus in der Hostie auf die Zunge bekommen oder auf die Hand, seien wir uns bewusst, dass es ein Akt der Demut Gottes ist, dass wir ihn auf die Hand bekommen können. Im Bewusstsein, dass wir eigentlich die sind, die in seiner Hand sein sollen. Und wenn wir das begriffen haben, dann werden wir gerade durch das Halten des Leibes Christi in der Hand oder auf der Zunge aufgerichtet. Ansonsten kommen auch wir gerade durch den Empfang der Kommunion zu Fall. Amen. So segne, behüte und stärke euch der allmächtige Gott, der Vater, der Sohn und der Heilige Geist. Amen.
1: Amen. Verstockte Herzen blockieren die Liebe Gottes. Das waren starke, klare Worte von Pfarrer Guido Hangartner, die uns eventuell einen Anstoß geben, über unser eigenes Glaubensleben nachzudenken. Ein großes Vergelt's Gott an Pfarrer Guido Hangartner und an seine Pfarrgemeinde für das Angelusgebet. Gelobt sei Jesus Christus in Ewigkeit. Amen.

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2: Papst Leo XIV. Schenkt während der Generalaudienz jeweils eine Katechese zu einem speziellen Thema. Und jetzt haben wir die Freude, dass wir so eine Katechese zuhören dürfen.
3: Liebe Brüder und Schwestern, in unserer Reihe der Katechesen über Jesus, unsere Hoffnung, betrachten wir heute das Geheimnis des Karsamstags. Der Sohn Gottes liegt im Grab, aber seine Abwesenheit ist keine Leere, sie ist Erwartung, zurückgehaltene Fülle, in der Dunkelheit bewahrtes Versprechen. Es ist der Tag der großen Stille, an dem der Himmel stumm und die Erde unbeweglich scheinen. Aber gerade dort vollzieht sich das tiefste Geheimnis des christlichen Glaubens. Es ist eine Stille voller Bedeutung, wie der Schoß einer Mutter, die ihr noch ungeborenes, aber bereits lebendiges Kind bewahrt. Der vom Kreuz abgenommene Leib Jesu wird sorgfältig eingewickelt, wie man es mit etwas Kostbarem tut. Der Evangelist Johannes berichtet uns, dass er in einem Garten begraben wurde, in einem neuen Grab, in das noch niemand gelegt worden war. Nichts wird dem Zufall überlassen. Dieser Garten erinnert an das verlorene Eden, den Ort, an dem Gott und Mensch vereint waren. Und dieses nie benutzte Grab spricht von etwas, das noch geschehen muss. Es ist eine Schwelle, kein Ende. Am Anfang der Schöpfung hatte Gott einen Garten angelegt. Nun beginnt auch die neue Schöpfung in einem Garten, mit einem verschlossenen Grab, das sich bald öffnen wird. Der Karsamstag ist auch ein Tag der Ruhe. Nach dem jüdischen Gesetz darf am siebten Tag nicht gearbeitet werden. Tatsächlich ruhte Gott nach sechs Tagen der Schöpfung. Nun ruht auch der Sohn, nachdem er sein Heilswerk vollendet hat. Nicht, weil er müde ist, sondern weil er sein Werk vollendet hat. Nicht, weil er aufgegeben hat, sondern weil er bis zum Äußersten geliebt hat. Es gibt nichts mehr hinzuzufügen. Diese Ruhe ist das Siegel des vollendeten Werkes. Sie ist die Bestätigung, dass das, was getan werden musste, wirklich vollendet wurde. Es ist eine Ruhe, die von der verborgenen Gegenwart des Herrn erfüllt ist. Es fällt uns schwer, innezuhalten und uns auszuruhen. Wir leben, als wäre das Leben nie genug. Wir rennen, um etwas zu produzieren, um etwas zu beweisen, um nicht den Anschluss zu verlieren. Aber das Evangelium lehrt uns, dass Innehalten ein Akt des Vertrauens ist, den wir lernen müssen. Der Karsamstag lädt uns ein, zu entdecken, dass das Leben nicht immer davon abhängt, was wir tun, sondern auch davon, wie wir uns von dem verabschieden können, was wir getan haben. Im Grab schweigt Jesus, das lebendige Wort des Vaters. Aber gerade in dieser Stille beginnt neues Leben zu keimen. Wie ein Samenkorn in der Erde, wie die Dunkelheit vor der Morgendämmerung. Gott hat keine Angst vor der verstreichenden Zeit, denn er ist auch der Herr des Wartens. So kann auch unsere nutzlose Zeit, die Zeit der Pausen, der Leere, der unfruchtbaren Momente, zum Schoß der Auferstehung werden. Jede angenommene Stille kann die Voraussetzung für ein neues Wort sein. Jede Zeit des Wartens kann zu einer Zeit der Gnade werden, wenn wir sie Gott darbringen. Jesus, begraben in der Erde, ist das sanfte Antlitz eines Gottes, der nicht den ganzen Raum einnimmt. Er ist der Gott, der zulässt, der wartet, der sich zurückzieht, um uns die Freiheit zu lassen. Er ist der Gott, der vertraut, auch wenn alles verloren scheint. Und wir lernen an diesem schwebenden Samstag, dass wir es nicht eilig haben müssen, aufzuerstehen. Zuerst müssen wir bleiben, die Stille annehmen, uns von den Grenzen umarmen lassen. Manchmal suchen wir schnelle Antworten, sofortige Lösungen. Aber Gott wirkt in der Tiefe, in der langsamen Zeit des Vertrauens. Der Samstag des Begräbnisses wird so zum Schoß, aus dem die Kraft eines unbesiegbaren Lichts, das Licht von Ostern, hervorbrechen kann. Liebe Freunde, die christliche Hoffnung entsteht nicht im Lärm, sondern in der Stille eines von Liebe erfüllten Wartens. Sie ist nicht das Ergebnis von Euphorie, sondern von vertrauensvoller Hingabe. Das lehrt uns die Jungfrau Maria. Sie verkörpert dieses Warten, dieses Vertrauen, diese Hoffnung. Wenn für uns alles stillsteht, wenn das Leben wie eine unterbrochene Straße erscheint, erinnern wir uns an den Kasamstag. Auch im Grab bereitet Gott die größte Überraschung vor. Und wenn wir das, was gewesen ist, mit Dankbarkeit annehmen können, werden wir entdecken, dass es Gott gefällt, gerade in der Kleinheit und Stille die Wirklichkeit zu verwandeln und durch die Treue seiner Liebe alle Dinge neu zu machen. Wahre Freude entsteht aus dem erfüllten Warten, aus dem geduldigen Glauben, aus der Hoffnung, dass das, was in Liebe gelebt wurde, mit Sicherheit zum ewigen Leben auferstehen wird.
2: Ganz ein herzlicher Dank, Papst Leo, für die Worte an uns. Und danke auch am Radio Vatikan, dass uns das möglich macht.

0: am heutigen Montag, der 14. September, begrüße ich Sie sehr herzlich im Programm bei Radio Gloria. Mein Name ist Peter Galliker und darf Sie heute durch den Festtag begleiten. Heute feiert unsere katholische Kirche das Fest der Kreuzerhöhung. Wir schauen auf das Heilige Kreuz, unser Zeichen der Erlösung, von unserem Heil und unserer Hoffnung. Was wir in der nächsten Sendestunde für Sie vorbereitet haben, das erfahrt Sie jetzt in dieser aktuellen Programmvorschau. Ab der halben Nacht der Kindersendung Kids Ahoy, heute wieder eine weitere Folge vom Leben vom Heiligen Bruder Klaus, der Patron der Schweiz. Am 8. die Jugendsendung U-Station, Hör und Lies, wie lautet die Formel für eine göttliche Geburt? Das ist ein Podcast von der St. Petrus-Bruderschaft in Wigratsbad im Allgäu. Am 9. das Rosenkranzgebet, am 9:15 komplett, ab der 10. das Nachtprogramm bei Radio Gloria mit Wiederholungen von Sendungen vom heutigen Montag. Sie wissen bestimmt, unsere Wiederholungen, die Sendung am Morgen am 10. hören Sie am Abend am 10. Vormittagssendung am 11. hören Sie am Abend am 11. Die Sendung am Nachmittag am 2, also um 14 Uhr, senden wir am Morgen am 2 und der Glaubenskurs um 16.30 Uhr, also um 16:30 Uhr, senden wir am Morgen am 5 Uhr für Sie in einer Wiederholung. Und es ist wirklich so, dass viele Zuhörerinnen und Zuhörer auch unser Nachtprogramm sehr schätzen. Aus dem Grund hören Sie all die Sendungen vom Vortag wieder in der Wiederholung, am Oben oder in der Nacht. Und falls Sie mal eine Sendung verpasst haben, haben Sie die Möglichkeit auch, die Sendung im Podcast nachzuhören. 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Wie wir Sie uns unterstützen, auch im Gebet, auch das ist eine grossartige Form von der Unterstützung vom Apostolat vom Radio Gloria. Wir sagen Ihnen auch im Namen vom ganzen Team ein herzliches Vergelt's Gott. Jetzt schalten wir wieder um ins aktuelle Tagesprogramm bei Radio Gloria. Ich danke Ihnen für Ihre Verbundenheit und Unterstützung. Weiterhin viel Freude, Trost und Segen. Das wünscht Ihnen sehr herzlich am Mikrofon Peter Galliker.
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2: Liebe Kinder, auch heute dürfen ihr wieder zuhören, wie es im Leben vom heiligen Bruder Klaus weitergeht. wo der Bruder Klaus im tiefsten Gottesfrieden in seinem Rampft gelebt hat, viel gebetet hat und ganz nah bei Gott gewesen ist, hat in der Schweiz dortmals ganz viel Streit und Neid geherrscht. Die Leute wollten nicht mehr arbeiten, sind stattdessen lieber losgezogen, um etwas zu erleben. Die Menschen, die viel Geld hatten, haben mit dem geblufft. Sie haben immer blödere Sachen gemacht und sind auf dummere Gedanken gekommen. Die alten Menschen haben über das Verhalten der Menschheit geklagt und gesagt, früher haben wir noch müssen arbeiten, von früh bis spät, und sind zufrieden gewesen, wenn wir genug zu essen und zu trinken hatten und dazu ein Zuhause und ein Bett zum Schlafen. Man hat sich hier auch gesagt, das Geld ist der wahre Teufel. Am besten ist es in den Gastwirt gegangen. In den Restaurants und in den Tanzsälen ist am meisten Geld zusammengeflossen. Das war der Ort, wo alle ihr Geld los wurden sind, wo sie hatten, um mit dem zu blöffen. Ernste Leute haben sich häufig gefragt, wie das weitergehen soll. Die alte Eidgenossenschaft ist im Untergang nach, hat man aus einigen Müller gehört. Die Regierung hat zwar strenge Strafen angekündigt, gegen Diebe und Schelme, aber das alles hat wenig genützt. Nur auf einen einzigen Mann hat das Volk gelost. Nur ein Mann hat noch Macht gehabt beim Volk. Das war der Bruder Klaus aus dem Rampft. Er hat noch Macht gehabt, die Leichtsinnigen aufzurütteln. Ihm hat niemand getraut zu widersprechen. Der Heilige hat gemahnt und gewarnt, wie es ein guter Vater seinen Sohn in Liebe mahnt, wenn er etwas Schlechtes gemacht hat, so dass er es wieder gut macht. Aus der Rampfschlucht hat es tönt wie ein Posaune in den Herzen. Die Sachen, die der Bruder Klaus im Volk und in den einzelnen Leuten gesagt hat, werde ich euch jetzt in Schriftsprache vorlesen. Hütet euch, ihr Eidgenossen, vor Zwietracht. Gebet keiner Missgunst oder Erbitterung, keinem Hass, Neid und Zank Raum. Lasset bei euch nie den Eigennutz herrschen. Habt Acht, dass euch das Gold nicht verblende. Mischet euch nicht in fremde Händel. Meine Söhne und Töchter, ehrt die Priester. Hört gerne auf eure Hirten und Seelsorger. Vor allem fürchtet und liebet Gott und trachtet, alle Zeit ein lauteres Gewissen zu haben. Wenn Sinn und Herz gut ist, ist alles gut. Und wenn euer Gewissen mit Sünden bemakelt ist, so bittet Gott um Reue und sucht es bald durch Beicht und Buße wieder zu reinigen. Man denke immer, sein Leben einzurichten, dass man mit ruhigem Gewissen von hier scheiden kann. Seid genügsam und arbeitsam. Enthaltet euch vor der Kleiderhoffahrt. Der Gehorsam ist die erste Tugend und die Liebe die Mutter aller Tugenden. Jeder Stand hat seine Pflichten. Durch die Erfüllung derselben wird man in der Welt ebenso selig als in der Einöde. Vergesset nie Gott, den Allmächtigen. Gottesfurcht und Gehorsam gegen die Eltern bringt den Kindern Segen und ein langes Leben. Wer in der Wahrheit bleibt und seine Zeit vertreibt in der Liebe Gottes, dem geschieht alle Zeit wohl. Das hat also der Bruder Klaus im Volk gesagt. Für alle hat er ein passendes und auch treffendes Wort gefunden. Und die Leute haben sich im Bruder Klaus seine Worte zu Herzen genommen und eingesehen, dass er ja so recht hat. Er, der so vom Heiligen Geist erleuchtet war, ist schon bald zum Leuchtturm im Volk geworden, wo weit oben sichtbar war. Es ist wieder ein bisschen Zeit vergangen. Dunkle Wolken sind über der Eidgenossenschaft gewesen und der Hass der Leute hat wie in hellen Flammen aufgelodert. Die Städte sind immer mächtiger geworden und haben sich zusammengeschlossen und ein Bündnis daraus gemacht. Fribourg und Solothurn haben sich wollen im Bund der Eidgenossen anschliessen. Das hat aber in den Länderkantonen nicht gepasst. Sie haben sich nämlich bedroht gefühlt. Seit dem Burgunderkrieg sind sie sich eben auch noch uneinig gewesen wegen der Verteilung vom Reichtum. Das Gold und das Geld hat sie geblendet und der Teufel hat die Leute durch Neid und Streit zusammengeschnürt. Die Männer haben immer finstere Gesichter gemacht, wenn sie vom Markt heimgekommen sind, haben ihre Füße geballt und haben auf den Tisch geschlagen und droht. Denen die zeigen wir, wer der Meister ist. und ihre Frauen haben gejummert. Um Gottes Willen, was haben der auch vor? Was wollen der machen? Dreinschlagen, wenn es auch anders nicht geht, haben die Männer daraufhin mit wuterfüllter Stimme gesagt. Der Bürgerkrieg ist dann auch kurz vor der Türe gestanden. Der Bruder Klaus aus dem Ranft ist dann aufgesucht worden von den Abgeordneten von der Kantonsregierung. Er hat es dann fertiggebracht, dass sich die Streitenden nochmal zu einer Zusammenkunft am 18. Dezember im Jahr 1481 in Stans entschlossen haben. Unaufhörlich hat der Bruder Klaus ums Vaterland bettet, um Frieden und Versöhnung, weil er hat klar erkannt, dass die Hölle ihre ganze Macht losgelassen hat, um Gott zu triumphieren. Durch winterliche Gegenden sind die Abgeordneten Herren durch Stanz geritten. Und die Buben sind trotz Kälte und Schnee hinten nachgesprungen, haben die stolzen Männer angestaunet und haben zugeschaut, was sie gemacht haben. Auch die Frauen haben nachgeschaut und zueinander gesagt, «Schaut dort, die Herren von Bern und dort, die Herren von Zürich, wie sie stolz umschauen, als würden sie all das Land vor Stolz einnehmen. Wenn sie sich nur einig werden, die stolzen Herren, sonst bekommen wir ein trauriges Weihnachtsfest», haben die Frauen zueinander gesagt. Und sie sind sich nicht einig geworden. 3 Tage lang haben sie verhandelt. Der Riss ist immer grösser geworden und der Hass immer stärker. Am Abend vor dem Fest vom heiligen Thomas hat dann alles sinnlos und verloren geschonnen. In dieser längsten und schlimmsten Nacht hat sich dann einer auf den Weg gemacht in Ranft, auf diesen glitschrigen Pfaden. Es war der Pfarrer von Stans, der Freund vom Bruder Klaus, der Pfarrer Heinrich Imgrund. «Wenn einer noch helfen kann, dann der Bruder Klaus», hat er gesagt. Etwa 1 Stunde nach Mitternacht hat er dann den Ranft erreicht. Und so hat er vor sich hin gesagt, «Da ist die Rettung und sonst niemand mehr.» Er ist mühsam durch den Schnee zu den Klausen gestampft. Der Bruder Klaus hat den nächtlichen Besuch gehört und ist die Türen aufmachen. «Bruder Klaus, hilf und rette die Eidgenossenschaft!» hat der Pfarrer gefleht. Und dann sind sie in die Klausen gegangen und aufs Bänkli gesessen und der Bruder Klaus hat seinem Freund nachdenklich zugelassen, hat überlegt und dann zur Antwort gegeben. «Da kann nur Gott helfen. Er, wo alle Herzen könnt. In der Allmächtig will ich anrufen. Du gang zurück und ruf all die Herren noch einisch zusammen. Du sie in meinem Namen beschwören, sich zu versöhnen. Die Städte sollen ihr Burgrecht aufgeben und Freiburg und Solothurn in Bund aufnehmen. Die Burgunderbeute sollen es unter den Ort verteilen. Es darf kein Blut fliessen. Sie sollen sich in Bruderliebe wieder vereinen. Gang, mein Freund, bring ihnen allen meinen Gruß und sage, während ich hier bette.» Und so ist der Pfarrer von Stans in die Nacht rausgegangen und zurück zum Volk gekommen. Schweiss badet und todmüde. Ein Chronist von Stans hat zugeschaut, was ab dann passiert ist und hat das schriftlich festgehalten. Der Pfarrer ist dann zu laufen gekommen und ist in alle Wirtshäuser gegangen und hat der Tagsatzung Abgeordneten gesagt, sie sollen auf den Bruder Klaus seinen Rat hören und das machen, was er gesagt hat. Und das haben sie dann auch gemacht. Er, der beim Bruder Klaus war, hat die Worte vom Bruder Klaus zu den Leuten ins Volk und zu den Tagsatzungsabgeordneten getragen und es ist dann auch so passiert, wie er es gesagt hat. Im Bruder Klaus seine mächtigen Worte und das wertvolle Gebet hat den Untergang der alten Eidgenossen gerettet. Von allen Kirchentürmen haben die Glocken die frohe Friedensbotschaft in die Häuser getragen. Viele Frauen haben die Hände gefaltet und gesagt, Gott sei Lob und Dank. Auf dem Schübelacher hat die Frau Dorothee Tag und Nacht keine Ruhe mehr gefunden. Die Söhne sind sehr aufgeregt und haben schon fast den Frieden im Haus gestört. Dorothee war am Hausarbeit machen, wo die Tochter ins Haus gekommen ist und gerufen hat, «Mami, komm raus, wir hören Glocken von Kerns und Zarnen läuten.» Sie ist aufgestanden und ist vors Haus gekommen. Ein Mann, der am Haus vorbeigelaufen ist, hat dann in der Dorothee gesagt, «Friede, Dorothee, in Stans sind sie sich einig geworden. Der Bruder Klaus hat den Frieden zustande gebracht.» Und auch sie haben die Hände gefaltet und den Kirchenglocken zugelassen und haben im Herzen innen im allmächtigen Vater von ganzem Herzen gedankt, dass er ihren Mann zum Friedensvermittler und Vater vom ganzen Volk erwählt hat. Die Tagsatzung von Stans ist am 21. Dezember 1481 am Abend um 5 Uhr durch die Erneuerung vom Bund beschworen und besiegelt worden.

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1: Servus und grüß Gott aus dem Internationalen Priesterseminar St. Petrus in Wikratzbad. In diesem Seminar der Petrusbruderschaft studieren über 100 Seminaristen aus vielen Teilen der Erde, unter anderem die Exegese, also die Wissenschaft, die sich mit der Heiligen Schrift beschäftigt. Und genau daran wollen wir euch in diesem Podcast teilhaben lassen. Stefan, der mir gegenüber sitzt, und ich, Gerulf, haben uns zusammengesetzt und versucht, eine Reihe an interessanten Details aus der Bibel für euch herauszusuchen. Heute werden wir konkret. Wir haben ja in den vergangenen Folgen schon angeschaut, schon vorbereitet, was wir heute eigentlich machen wollen. Und zwar das Matthäusevangelium zur Hand nehmen und die ersten zwei Kapitel studieren, gemeinsam. Das heißt, wir wollen sehen, woher Christus stammt und wie sich in ihm die Treue Gottes offenbart. Wir werden heute einige Bibelstellen zitieren und auch Verweise ins Alte Testament einfügen. Es ist wahrscheinlich unrealistisch, dass man das alles zur selben Zeit, während man diesen Podcast anhört, auch tatsächlich nachschlagen kann. Deswegen werden wir euch in der Dropbox, die wir unten verlinken, das heißt in den Shownotes, eine kurze Zusammenfassung geben, wo ihr dann all diese Bibelstellen finden könnt. Was haben wir gemacht in den letzten Folgen? Wir haben allgemein gesprochen über die sich ändernden Einstellungen der Gelehrten, über den Gebrauch des Alten Testaments und des Neuen Testaments, wie das zusammengeht oder eben auch nicht. Und zum Abschluss haben wir dann die Ergebnisse von C.H. Dodd angesehen. Er kam zum Schluss, wer sich erinnern will, dass das Alte Testament die narrative Substruktur für das Neue Testament bildet, also sozusagen die Wirbelsäule. Damit meinte er, dass die Geschichte Israels, also Ereignisse, Personen oder Orte, den Hintergrund für alles bilden, was wir im Neuen Testament lesen. Und dabei müssen wir beachten, dass wir nicht nur auf direkte Zitate aus dem Alten Testament schauen, sondern auf Anklänge, Anspielungen, Echos oder andere subtile Verweise auf das Alte Testament. In dieser Lektion wollen wir also untersuchen, was es bedeutet, auf diese Weise zu lesen, also auf typologische Weise. Und als Text, wie schon angekündigt, nehmen wir das Matthäusevangelium. Warum ausgerechnet das Matthäusevangelium? Nun, es ist das jüdischste der Evangelien. Es wurde von einem Juden für Juden geschrieben. Wahrscheinlich so zwischen 50 und 70 nach Christus. Im Gegensatz zu anderen Autoren der Evangelien hält er es tatsächlich nicht für nötig, seine zahlreichen Verweise auf jüdische Bräuche und Gesetze zu erklären. Das ist auch interessant, er spickt sein Evangelium mit mindestens 100 Verweisen auf das Alte Testament. Also es ist ganz und gar durchdrungen vom Alten Testament. Was ist denn die Aufgabe dieses Testaments? Vor allem jetzt für den Juden Matthäus, der für die Juden schreibt. Die Hauptaufgabe ist der Nachweis, dass Jesus von Nazareth nicht irgendein Prophet ist oder sonst irgendeine lustige Gestalt, sondern der verheißene Messias. Wir wollen also in den nächsten 5 Folgen gemeinsam das Matthäus-Evangelium in seiner Gesamtheit lesen, von vorne bis hinten, und genau untersuchen, wie sein Gebrauch des Alten Testaments nicht nur seine Erzählung, sondern auch die geistliche Botschaft, die Matthäus vermitteln will, prägt.
2: Das Alte Testament ist also nicht nur der Hintergrund für das Matthäusevangelium, nicht wie eine Kulisse bei einem Theater, vielmehr bildet es, wie du das schon gesagt hast, Gerulf, das Rückgrat und die Struktur seines Evangeliums. Der protestantische Gelehrte Bacon aus Yale in den 1920er Jahren hatte bemerkt, und mit ihm viele andere Gelehrten auch, dass Matthäus, dass das Evangelium nach Matthäus, aufgebaut ist wie ein Mini-Pentateuch. Dass es also bewusst so angeordnet scheint, dass es den ersten 5 Büchern des Alten Testaments, dem sogenannten Gesetz, ähnelt. Bacon wies weiter darauf hin, dass die 5 Bücher des Pentateuchs, also des Gesetzes, jeweils eine Reihe von Geboten Moses enthalten. In jedem Buch werden diese Gebote durch einen erzählenden Abschnitt eingeleitet, der Ereignisse im Leben Israels beschreibt und Gottes mächtige Taten hervorhebt. Und genau dasselbe Muster entdecken wir beim aufmerksamen Lesen bei Matthäus. 5 verschiedene Bücher, die auf dieselbe Weise unterteilt sind. ein erzählerischer Teil, in dem Jesus seine Gegner zur Rede stellt oder Wunder vollbringt, gefolgt von seinen Geboten oder Lehren. Jedes dieser 5 Bücher endet mit einer formelhaften Aussage. Zumeist lautet sie, und als Jesus geendet hatte. Ihr könnt euch zum Beispiel an diesen Tagen die Bibel zur Hand nehmen, das Matthäus-Evangelium aufschlagen und schauen, ob ihr diese Stellen findet. Diese These über den Aufbau des Matthäus-Evangeliums wird heute von den Gelehrten nicht mehr uneingeschränkt geteilt. Für uns scheint sie aber sinnvoll und ihr werdet das wahrscheinlich dann mit uns entdecken, denn Matthäus scheint in einem sehr bewussten literarischen Stil zu schreiben, um die Aufmerksamkeit der Leser auf diese Unterteilung in seinem Buch zu lenken. Ihr werdet in diesen Folgen selbst entdecken, dass das Evangelium gleichsam eine fünffache Struktur hat und immer einer zweifachen Bewegung folgt. Also zuerst die Erzählung und dann die Lehre. Wenn wir jetzt die Probe aufs Exempel machen, können wir das da erkennen. Das Evangelium startet mit dem Prolog, der Geburt von Jesu. Im 3. Kapitel beginnt dann dieses erste Buch. Es geht um Johannes den Täufer, um das frühe Wirken Jesu, die Versuchung, die Taufe und endet mit der Bergpredigt. Das zweite Buch handelt vor allem von den Wundern und der Beauftragung der Aposteln und endet mit der Missionspredigt für die Apostel. Im 3. Buch geht es um den Streit mit den Pharisäern und das neue Reich. Und auch dieses Buch endet mit einer Lehre über das Himmelreich. Das 4. Buch handelt von der Belehrung der Kirche. Und endet wiederum mit der Lehre über das Leben in der Kirche. Das 5. Buch beschreibt dann den Einzug in Jerusalem und endet mit der großen Rede über die Endzeit und dem Abschied. Gleichsam abgeschlossen wird das Evangelium durch den Epilog. Das ist die Passion und die Auferstehung Jesu.
1: Wir wollen uns jetzt also voll hineinstürzen und zwar beginnen wir jetzt mit dem Prolog. Dieser Prolog des Matthäus-Evangeliums erfüllt im Grunde 2 Aufgaben. Erstens sagt er uns, wer Jesus ist und zweitens, wie er in diese Welt kam. Und für Matthäus ist das richtige Verständnis des alttestamentlichen Hintergrunds entscheidend. Die ersten Worte seines Evangeliums sind im Grunde der erste Titel des ersten Buches des Alten Testamentes, Genesis. Das griechische Wort Genesis wird oft bei uns dann mit Stammbaum übersetzt. Also der Prolog des Matthäus-Evangeliums beginnt mit dem Stammbaum Jesu Christi. Und Matthäus lenkt unsere Aufmerksamkeit gleichsam auf den Auftakt der Offenbarung Gottes hin. Ein moderner Kommentator hat vorgeschlagen, dass die erste Zeile am genauesten übersetzt werden könnte, wenn wir sagen, das Buch der neuen Schöpfungsgeschichte vollbracht durch Jesus Christus, Sohn Davids, Sohn Abrahams. Und so werden es der heilige Hieronymus und die anderen in der frühen Kirche diesen Satz des Evangeliums gelesen haben. Was heißt das? Das, was mit Jesus geschieht, ist eine neue Schöpfung, ein neuer Anfang für die Schöpfung, für die Welt und für das Menschengeschlecht.
2: Anders aber als bei der ersten Schöpfung schafft Gott dieses Mal nicht aus dem Nichts, also ex nihilo. Jesus kommt gleichsam als die Erfüllung aller früheren Verheißungen Gottes an sein auserwähltes Volk. Ja, er ist gleichsam der Höhepunkt der ganzen Geschichte Israels. Matthäus möchte, so können wir sagen, dass wir in diesem Prolog wissen, dass Jesus zwar speziell durch den Heiligen Geist geboren wurde, aber ein echter Israelit ist, der vom Stammvater des Volkes, Abraham, abstammt.
1: Also Matthäus möchte im Grunde, dass wir Jesus als die Erfüllung des Bundes Gottes mit Abraham sehen. Gott hatte nämlich Abraham versprochen, in deinen Nachkommen sollen alle Völker der Erde Segen finden. Das finden wir im Buch Genesis im Kapitel 22, Vers 18. Jesus, also der Sohn Abrahams, wird diese Verheißung in die Tat umsetzen. Wir werden dann später im gesamten Matthäus-Evangelium sehen, dass Jesus einen Auftrag hat, eben nicht nur für Israel diese Verheißung zu erfüllen, sondern alle Völker zu seinen Jüngern zu machen. Und als Erbe Abrahams ist Jesus gleichzeitig auch Erbe des Königs Davids. David, das werden wir dann sehen, steht in diesem Prolog und im gesamten Evangelium im Mittelpunkt der Aufmerksamkeit. Warum ausgerechnet David? Sein Name wird in den ersten 4 Kapiteln des Evangeliums insgesamt 6-mal erwähnt und sein Geburtsort Bethlehem, also ich rede jetzt nicht vom Geburtsort Jesus, sondern vom Geburtsort des König Davids, da müssten wir uns die Alarmglocken schrillen, ist gleichzeitig der Geburtsort Jesu. Dann wird sich das Matthäus-Evangelium die Frage stellen, könnte dies vielleicht der Sohn Davids sein?
2: Gott hatte David nämlich geschworen, dass seine Söhne für immer auf seinem Thron sitzen würden. Wenn wir aber die Geschichte anschauen, dann wissen wir, dass das Königreich Davids zerfiel und es schien für immer verloren zu sein. Als die Juden um ca. 580 vor Christus von König Nebukadnezar ins Exil geschickt und nach Babylon deportiert wurden.
1: Genau, und seit dieser Zeit hatten ja die Propheten Israels die Menschen gelehrt, dass sie auf einen Messias zu hoffen haben, auf einen von Gott gesandten Retter, der die verstreuten Stämme Israels wieder sammeln und zu einem neuen Königreich Davids wieder vereinen würde. Offensichtlich war das ja irgendwie gescheitert. Der Plan Gottes ist gescheitert, man ist ins babylonische Exil gegangen. Und dieses babylonische Exil ist der Dreh- und Angelpunkt in der Genealogie im Stammbaum Jesu. Der Satz, das babylonische Exil, wird viermal wiederholt. In Matthäus' Aufteilung der Geschichte Israels gibt es 14 Generationen von der Herrschaft Davids bis zur babylonischen Gefangenschaft und weitere 14 danach, bis Jesus als der Messias kommt. Außerdem ist noch interessant zu betrachten, dass in der Genealogie nur Jesus und David durch ihre Titel identifiziert werden. David als König, das ist klar, und Jesus als Messias. Matthäus will uns damit zeigen, dass Jesus der verheißene königliche Messias und gleichzeitig davidische König ist. Und dieses königliche Erstgeburtsrecht erhält Jesus durch Josef, den Mann Mariens und Sohn Davids, wie wir in Matthäus 1,16 lesen.
2: Mit Josef bewegt sich nämlich der Prolog von wer Jesus ist zum wie er unter uns gekommen ist. Das Wie ist ein Wunder. Und Matthäus sagt uns das im ersten von 4 sogenannten formelhaften Zitaten, die wir in seinem Prolog finden. Diese Zitate, die wie direkte Zitate aus dem Alten Testament aussehen, spielen eine Schlüsselrolle in Matthäus' Erzählung. Matthäus verwendet diese Formeln, um gleichsam zu beweisen, dass Jesus die Erfüllung dessen ist, was Israels Schriften und Propheten erhofft hatten. Und wir möchten hier wieder einmal auf den Gedanken der Erfüllung hinweisen. Typologie. Er spiegelt ja eine übergreifende biblische Weltanschauung wider, die von allen Autoren des Neuen Testaments, aber auch speziell von Matthäus geteilt wird. Sie glauben nämlich, dass es seit Anbeginn der Welt einen Plan gibt. Und Gott offenbart sich selbst und seinen Plan nach und nach in der Geschichte Israels und in den Worten, die er den Propheten gegeben hat. Sie glauben schließlich, dass Gott in Jesus seinen Plan zur Vollendung zur Erfüllung bringt. Wir können das nachlesen in den verschiedenen Briefen, zum Beispiel im Epheserbrief oder in der Apostelgeschichte, aber natürlich auch bei Markus. Diese Stellen führen wir euch dann in den Shownotes auf.
1: Im ersten Formelzitat beschreibt Matthäus die jungfräuliche Geburt Jesu durch seine Mutter Maria durch den Heiligen Geist als Erfüllung der Prophezeiung des Jesaja. Interessant ist hier, dass Matthäus einen Text zitiert, den die Rabbiner seiner damaligen Zeit nicht als messianisch betrachtet haben. Die Rabbiner lasen nämlich diese Passage als eine ziemlich eindeutige Vorhersage der Geburt des Königs Hiskia von König Ahas und seiner Mutter Abi. Hiskia war nämlich eine Art Retterfigur unter den israelitischen Königen. Und offenbar glaubten sie, dass Jesajas Prophezeiung sich schon vor langer Zeit erfüllt habe und nichts mit dem kommenden Messias zu tun hat.
2: Gerolf, jetzt haben wir hier gleich eine spannende Stelle. Wie ist es mit dieser Jungfrau? Oft wird ja heute gesagt, dass es einfach eine junge Frau sei.
1: Es ist tatsächlich so, dass das hebräische Wort Alma sowohl junges Mädchen als auch Jungfrau bedeuten kann. Ja? Also es kann eine junge Frau oder eine Jungfrau sein, die schwanger werden sollte hier in dieser Prophezeiung. Aber Matthäus greift auf die griechische Übersetzung zurück. Und in der griechischen Übersetzung ist es recht eindeutig, Parthenos bedeutet Jungfrau. Also er bezieht sich nicht auf junge Frau oder junges Mädchen, sondern auf die Jungfrau, die schwanger werden sollte. Und sie steht offenbar im Zusammenhang mit der vaterlosen Empfängnis.
2: Können wir also sagen, Thema abgehakt, Matthäus ist sich eindeutig sicher, ob es eine junge Frau oder eine Jungfrau ist.
1: Ich bin zu 99% sicher, ja.
2: Sehr gut, aber wir haben ein zweites Problem. Und zwar heißt ja die Prophezeiung bei Jesaja, siehe, die Jungfrau wird empfangen und einen Sohn gebären, und man wird ihm den Namen Emmanuel geben. Ist da nicht was falsch mit dem Namen?
1: Das stimmt. Wir kennen ja die Prophezeiung, in dem gesagt wird, es wird ein Emmanuel zu euch kommen. Und tatsächlich heißt Jesus ja nicht Emmanuel, sondern Jesus. Aber wie kann man denn Emmanuel übersetzen? Gott mit uns. Und wir sehen an zahlreichen Stellen im Matthäusevangelium, dass Jesus sagt, dass er für alle Zeit mit uns sein wird. Also zum Beispiel Matthäus 18, 20, 20, 40 oder 45. Vor allem dann bei der Einsetzung der Eucharistie. Ganz spannend, in den allerletzten Zitaten des Matthäusevangeliums hören wir ein Echo der Prophezeiung des Jesaja über diesen Emmanuel, der kommen soll, wenn Jesus uns verspricht, und siehe, ich bin bei euch alle Tage bis ans Ende der Welt. Also der Name Emmanuel steht im Grunde für das, was Jesus ist, Gott mit uns.
2: Es gäbe wirklich noch viel Spannendes über dieses erste Kapitel zu sagen, aber wir müssen weiter. In seinem zweiten Kapitel vertieft Matthäus nämlich seine Beweisführung, dass Jesus der Sohn Davids und Messias ist. Aber er verlagert den Schwerpunkt. In diesem Kapitel möchte er uns daran erinnern, dass der messianische Sohn Davids der König der Juden sein soll. Matthäus stellt diese Verbindung her, indem er sich darauf konzentriert, wo Jesus geboren wird und wo er aufwächst. Es fällt auf, dass das Kapitel von Anfang bis Ende mit »wos« gefüllt ist. Also, wo? Der Osten, woher die Sterndeuter kommen. Wo? Jerusalem, die Davidstadt, wo der König ist. Wo? Bethlehem, der Geburtsort Davids und auch der Geburtsort Christi. Wo? Ägypten, wo Josef und seine Brüder waren, Mose gestartet ist auf den Exodus. Wo? Rama, Galiläa und Nazareth. Matthäus beschwört geschickt die historische Geografie des Alten Testaments herauf, die wichtigen Orte und Ereignisse, die mit ihnen verbunden sind, um einmal mehr zu zeigen, wie Jesus die Erfüllung all dessen ist, was Israel erhofft hat. Wir müssen speziell auf die Antwort der Hohenpriester und Schriftgelehrten achten, die sie Herodes geben. Sie kombinieren nämlich zwei Zitate aus dem Alten Testament. Der erste Teil ist aus Micha 5, 1-2, der zweite Teil aus 2 Samuel 5, 2. Wie gesagt, keine Sorgen zu den Stellen, ihr findet die alle in den Shownotes. Erinnern wir uns noch einmal daran, was uns dort in unserer vierten, also der vergangenen Folge, gelehrt hat. Matthäus und die anderen Autoren des Neuen Testaments zitieren das Alte Testament nie aus dem Zusammenhang herausgerissen. Und in den meisten Fällen, können wir sagen, hängt die volle Bedeutung, die sie mit dem Zitat beabsichtigen, davon ab, dass man den gesamten Kontext, aus dem das Zitat stammt, versteht. Schlagt also die Bibel auf und schaut diese beiden Zitate nach. Die Antwort der Priester und Schriftgelehrten ist einfach ausgedrückt eine Tatsache. Die Propheten haben vorausgesagt, dass Bethlehem der Geburtsort des Messias sein wird. Wenn Matthäus aber dieses Zitat an so zentrale Stelle stellt, möchte er vielleicht damit etwas Größeres ausdrücken, so dass wir ein bisschen länger darüber nachdenken, als einfach diese einfache Antwort, wo wird er geboren? In Bethlehem.
1: Wenn wir nun den unmittelbaren Kontext des Micha-Zitates lesen, wir finden es in Micha 5, 1-3, dann finden wir nicht nur die Verheißung, dass in Bethlehem ein Herrscher geboren werden soll, sondern auch den Hinweis auf die Mutter des Messias, sie, die gebären wird. Außerdem sehen wir, dass Micha eine zweifache Rolle für den in Bethlehem aufgewachsenen Messias-König vorsieht. Erstens wird er seine Herde hüten und den Rest seiner Brüder zurück nach Israel führen. Und zweitens wird seine Größe bis an die Enden der Erde reichen. Mit anderen Worten, der davidische Messias, den Micha sich vorstellt, wird nicht nur ein nationaler König sein, sondern ein Herrscher über alle Völker. Der Kontext des Zitates aus dem zweiten Buch Samuel ist auch aufschlussreich. Der Text bezieht sich nämlich auf den Bund Davids mit den 12 Stämmen Israels und auf die Verheißung Gottes, dass David mein Volk Israel weiden wird. Vielleicht will Matthäus auch, dass wir ein Echo der großen Prophezeiungen über ein wiederhergestelltes Israel hören, über die Sammlung der im Exil verstreuten Stämme. Denn Gott hat nämlich versprochen, wir lesen es beim Propheten Ezekiel, dass er seine verlorenen Schafe persönlich sucht und nach Hause bringen möchte. Und dieses Thema wird Jesus später auch im Matthäus-Evangelium aufgreifen. Das ist dann im 10. Kapitel. Und wir werden auch sehen, wie er seine Kirche als wiederhergestelltes Israel bezeichnen wird. Im 19. Kapitel. So, wer bis dahin noch an der Bedeutung der Typologie etwas gezweifelt hat, sieht, dass bereits in den ersten Zeilen des Matthäus-Evangeliums, die wir durchgenommen haben, alle großen Gestalten des Alten Testaments vorkommen. Wir wissen ja, wie wichtig der Beginn ist, eines Buches, einer Rede. Er muss packen, er muss uns treffen, er muss unsere großen Wünsche ansprechen. Wer kennt nicht die ersten Takte der 5. Symphonie von Beethoven?

0: Genau so müssen sich die Juden gefühlt haben, als sie die ersten Worte des Evangeliums nach Matthäus gehört haben.
1: Wir hatten ja bereits Abraham, den großen Stammvater, und wir hatten David, den Inbegriff des Königs des Gottesvolkes. Und nun fehlt noch einer, und den führt Matthäus jetzt in diesem zweiten Kapitel seines Prologes ein. Jesus als der neue Moses. Matthäus, so werden wir sehen, will uns diese Parallelen zwischen dem Leben und der Sendung Jesu und dem Leben und der Sendung des Mose aufzeigen. Er möchte, dass der aufmerksame Leser erkennt, dass wir in Jesus einen neuen Mose haben, der einen neuen Bund, einen neuen Exodus, ein neues Gesetz, ein neues Pascha-Fest bringt. Denn das hat Mose, wenn wir das nachlesen, selbst verheißen. Wir sehen diese Parallelen durch die ganze Geschichte hindurch, besonders aber in diesen ersten Kapiteln des Matthäus-Evangeliums. Sowohl Jesus als auch Mose werden bei ihrer Geburt mit dem Leben bedroht und müssen fliehen. Der Befehl Herodes, alle männlichen Kinder zu töten, erinnert uns an die Geschichte des Mose, wo ebenfalls ein Befehl des Pharaos war, alle männlichen Kinder zu töten. Mose wird von einem Familienmitglied gerettet. Das gilt auch für Jesus. Und hier zu bemerken, er wird von einem Mann namens Josef gerettet, der Träume hat und dem die Gabe gegeben wurde, diese Träume zu deuten. Auch das erinnert uns an mehr. Matthäus enthüllt einen Aspekt des frühen Lebens unseres Herrn, den wir bei Markus, Lukas und Johannes nicht finden. Und er erzählt ihn absichtlich, um die Anklänge an den früheren Josef hervorzuheben. Ebenfalls ein Sohn Jakobs. Ebenfalls ein gerechter Mann. Die Traumdeutung des ersten Josefs ermöglichte es Gott, dafür zu sorgen, dass sein Volk in den Zeiten der Hungersnot verschont blieb. Ausgerechnet in Ägypten. Das Verständnis des zweiten Josefs für seine Träume führt ihn ebenfalls nach Ägypten, wo er das Kind beherbergt und beschützt, das gesandt wurde, um Gottes Volk zu retten. Jesus, der Erlöser des Gottesvolkes, wird in Ägypten in Sicherheit aufgezogen, wo auch Mose aufgezogen wurde. Und schließlich wird auch Jesus, wie Mose, nach einer Zeit des Exils in seinen Geburtsort zurückgerufen.
0: Jetzt stellt sich natürlich für uns die Frage, ist denn das verlässlich? Ich meine, nicht ein einziges Mal in all dem sagt Matthäus ausdrücklich, was er tut. Also es gibt kein einziges Mal die Stelle, so geschah es, um das Wort des Herrn zu erfüllen oder anders. Aber das hat er nicht gebraucht, denn seine Anspielungen waren für seine Zuhörer offensichtlich und wirkungsvoll. Ich meine, wir merken es bei uns selber, es hat auch bei uns eine Art, sich tiefer in unser Herz einzugraben und uns zu veranlassen, uns zu konzentrieren, zu meditieren. Wo haben wir denn das schon einmal gehört? Wo ist die Verbindung? Aber woher wissen wir eigentlich, dass es das ist, was Matthäus vorhat? Wie können wir sicher sein, dass wir keine Dinge in Matthäus hineinlesen? Nun, es gibt eine große Menge an Hinweisen, vor allem wenn wir den Bericht des Matthäus mit der griechischen Übersetzung des Exodus vergleichen. Um nur einen zu nennen. Warum sagt denn der Engel zu Josef, als Herodes stirbt, die, Plural, die, die dem Kind nach dem Leben trachten, sind tot? Warum sagt der Engel nicht, derjenige, Singular, derjenige, der dem Kind nach dem Leben trachtet, ist tot? Das ist doch eigentlich rätselhaft. Bis wir zur Exodus-Geschichte zurückkehren. Da sagt nämlich der Herr zu Mose, alle die, Plural, alle die, die dir nach dem Leben trachten, sind tot. Matthäus gibt uns hier, man kann sich ihn mit einem kleinen Augenzwinkern vorstellen, einen Hinweis für den Fall, dass wir es nicht verstanden haben.
1: Wir werden also dieses Studium der Anspielung in der nächsten Podcast-Folge fortsetzen, wenn wir uns das erste Buch vornehmen. Wir werden sehen, wie Christus 40 Tage und Nächte in der Wüste fastet, genauso wie Mose und das Gottesvolk in der Wüste war. Wir werden auch sehen, dass er ein neues Gesetz gibt, auf einem Berg, so wie damals Mose das Gesetz auf dem Berg empfangen hat. Es gäbe noch so viel zu sagen, viel zu viel, es würde den Rahmen dieses Podcasts sprengen. Wir denken nur an die drei anderen formelhaften Zitate, die wir euch angekündigt haben und für die jetzt hier kein Zeit mehr ist. Wir möchten euch darum auf einige gute Quellen verweisen. Wir werden das dann auch unten in die Shownotes hineinlegen. Da gäbe es zum Beispiel Dr. Brand Petrie, ein Amerikaner, der viel dazu geschrieben hat, wie wir die typisch katholischen Punkte, zum Beispiel die Mutter Gottes, in der Bibel finden können. Und natürlich gibt es auch Scott Hahn, den meisten bekannt mit seinem St. Paul's Center. Deren Motto ist es, die Bibel aus dem Herzen der Kirche zu lesen. Also die Bibel so zu lesen, wie die Kirche sie immer gelesen hat. Ihr findet da besonders auch auf den Homepage, auf YouTube, wenn ihr diese Namen googelt, Informationen, Texte, Videos, Podcasts. Macht euch da schlau, hört rein und ihr findet da viele Informationen, die euer Studium der Bibel noch weiter bereichern können. Unser Podcast, das ist sozusagen nur der Appetitmacher. Nächste Woche geht es weiter mit diesem ersten Buch, der Taufe Jesu, der Versuchung in der Wüste und dann der großen Predigt auf dem Berg.
0: Bis dahin, alles Gute und Gottes Segen.
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1: Also wie ihr hier ein bisschen seht, ist das so ein bisschen ein Ausblick auch, oder dass diese drei Begriffe werden immer wieder mal vorkommen. Weil wenn wir eben das Thema haben, Jesus, ich vertraue auf dich, ist es auch gut zu schauen, ja, woher kommt das Wort Vertrauen? Mal mindestens auf Lateinisch oder auf Italienisch. Kommt von, also auf Italienisch heißt es fiducia oder fiducia, Lateinisch, Italienisch, kommt von fides, fede. Und fides oder fede steckt in diesen drei Begriffen, beziehungsweise wenn wir merken, ja, die Grundlage des Vertrauens. Wir vertrauen nicht einfach irgendwie ins Blaue hinaus oder so irgendwie in der Fantasie oder so ein unbeschreibbares Gefühl, sondern das Vertrauen hat sehr wohl eine Grundlage, nämlich der Glaube. Sich eben, das habe ich auch noch von der Predigt ein bisschen aufgeschrieben, die Grundlage des Glaubens und dann auch des Vertrauens, der Treue ist die Demut. Also, aber Glaube, Vertrauen und Treue gehen alle auf dieses Wort Fides, Fede, zurück. Und wir merken, es braucht eben alle drei. Sonst ist das Vertrauen irgendwie, eben, ist ein bisschen hinkend oder bleibt auf dem Weg stecken. Ohne den Glauben, ja gut, wenn ich nicht an Jesus glaube, wenn ich nicht glaube, dass er mir helfen kann, wenn ich nicht glaube, dass er ein barmherziger Jesus ist, dass er mir die Sünden vergeben kann, vergeben will, dass er mir helfen will, meine Sünden zu überwinden, meine Berufung zu leben, dort, wo ich bin, glücklich zu werden, das Heil zu erlangen, eben wirklich meine Berufung vollkommen zu erfüllen. Ja, wenn ich das nicht glaube, wie will ich dann Vertrauen auf ihn haben? Wenn ich keinen Glauben an Jesus habe, wenn ich nicht glaube, dass er der Sohn Gottes ist. Wir haben letzthin, ich glaube, es war am Freitagabend, das Evangelium gehört, wo Jesus seine Apostel oder die ersten vier, den Andreas, den Petrus, den Johannes und den Jakobus ruft. Ja, die haben alles verlassen. Den Beruf, das Schiff, den Vater und sind ihm nachgefolgt. Ja, wenn der Papst Benedikt sagt, ja, wenn Jesus nicht Gott wäre, einerseits könnte er das nicht verlangen, man kann nicht verlangen, dass jemand den Beruf und den Vater, ist ein Gebot Gottes, das vierte Gebot Gottes, Ehre, Vater und Mutter, dass man Vater und Beruf und alles, alles verlässt. Oder Petrus hat eine Schwiegermutter. Wer eine Schwiegermutter hat, ist verheiratet oder war mal mindestens verheiratet. Vielleicht ist seine Ehefrau gestorben, das wissen wir nicht, aber er hatte mal mindestens eine Ehefrau, beziehungsweise er sagt, du weißt, wir haben alles verlassen. Und Jesus sagt, wer Frau, Mutter, Kinder, Äcker, Häuser, eben alles verlässt, der wird das Hundertfache bekommen, Verfolgungen auch dazu, aber wenn auch unter Verfolgungen in dieser Welt und das ewige Leben. Den Himmel. Also die Forderungen, die Jesus stellt, kann er nur, wenn er wirklich der Sohn Gottes ist. Aber wenn ich nicht glaube, dass Jesus der Sohn Gottes ist, wenn Jesus ein guter Kumpel von mir ist, mit dem man ein Bier trinken kann, ja gut, ist zwar schön und freundlich, aber also so schön auch wieder nicht, aber einfach, wie will er mir dann helfen? In meinen tiefsten Nöten, in meinen größten Zweifeln, vor allem so oftmals, so wenn man ein bisschen älter wird, dann sicher, man soll immer vorausschauen, nie zurück. Aber dennoch ist es halt einfach schon so, dass man sich überlegt, ja gut, noch einmal so alt wie ich jetzt bin, werde ich kaum mehr. Und dann macht man sich ja logischerweise auch so ein bisschen Gedanken, ja irgendwann ist dieses Leben hier auf Erden zu Ende. Ja und was kommt dann? Beziehungsweise wir glauben, was dann kommt, aber ob es dann auch wirklich für uns persönlich gut ausgeht, da hat man ja vielleicht auch so seine Zweifel. Viele Heiligen hatten auch größte Zweifel, waren wirklich beinahe verzweifelt, weil sie irgendwie vor der Größe und Heiligkeit Gottes ihre Kleinheit, eben ihr Nichts sahen, dass sie viel mehr hätten tun können, viel mehr hätten tun müssen. Aber eben, was hat ihnen dann Vertrauen gegeben? Der Glaube an die Barmherzigkeit Gottes, an die Güte Gottes, vor allem auch das Vertrauen, wie der heilige Domenico Savio sagt, auf die Mutter Gottes. Das war der größte Trost bei seinem Sterben. Wir sehen, ohne den Glauben, Glaube und Vertrauen gehen Hand in Hand. Und auch Vertrauen und Treue. Glaube und Treue. Interessant ist, eben auf Italienisch Glaube heißt Fede, Vertrauen fiducia und Treue fedelta. Die Gläubigen sind, oder heute muss man ja sagen, wobei, die Glaubenden. Gut, auf alle Fälle, Studenten und Studierende sind ein Himmel weiter runter.

ist dann die Treue. Also auch die Apostel, sie waren treu bis in den Tod. Sie haben alles verlassen, sind Jesus nachgefolgt, haben ganz auf ihn vertraut. Übermorgen werden wir zwei dieser Apostel feiern, den Simon und den Judas, Thaddäus. Und sie haben ihr Leben treu bis in den Tod hingegeben. Eben, sie waren treu, sie sind Jesus beharrlich nachgefolgt. Und wenn ihr schaut, die zweite Lesung des heutigen Sonntags, des 30. Sonntags im Jahreskreis, im Jahr C, hat es geheißen, ich habe den guten Kampf gekämpft und auf Deutsch hieß irgendwie, glaub, die Treue gehalten. Oder die Treue bewahrt oder gehalten gab. Die Treue gehalten. Interessant, wenn ihr auf Italienisch schaut oder auf Englisch oder auf Französisch, ich habe den Glauben bewahrt. Glaube und Treue, je nachdem, eben wenn da Fides steht, ja, muss man sich für eines entscheiden bei einer Übersetzung. Ich sage das nur, eben das hängt innig zusammen. Und wenn die Demut ist so die Grundlage, ohne Demut, glaube ich nicht. Ohne Demut, ja, warum soll ich mir etwas von Jesus sagen lassen? Der hat mir nichts oder nicht viel zu sagen, oder ich glaube nicht an das, was er sagt. Ich glaube lieber so an das, was ich empfinde. Ohne Demut ist das Vertrauen eben der Stolze, der Nicht-Demütige, der Hochmütige vertraut auf sein Ich. Jesus, ich vertraue auf mich, betet er eigentlich. Ohne Demut schwankt der Glaube. Ja, wenn ich nicht an Jesus glaube, dann vertraue ich auch kaum auf ihn. Dann denkt man, ja, ich weiß ja nicht, ob er mir tatsächlich hilft. Letztes Mal hat er auch nicht getan, was ich ihm gesagt habe. Ja gut, er muss auch nicht tun, was ich ihm sage, sondern ich müsste tun, was er mir sagt. Das ist der Glaube. Ab und zu haben wir, sagen die einen, was hat es noch für einen Wert, dass ich bete? Denn Jesus macht sowieso nicht das, was ich will. Ja gut, das ist nicht der Sinn des Betens. Beten ist eine liebevolle Verschmelzung des Herzens Jesu und mit meinem Herzen oder die Vereinigung mit Gott oder das Hören auf Gott oder wie die heilige Therese von Avila sagt, eine Begegnung mit einem guten Freund, mit dem ich gerne und voller Liebe mich unterhalte. So ungefähr wortwörtlich heißt ein bisschen anders, aber so vom Sinn hier. Also eben, ich bin bei Gott, höre auf ihn, höre auf sein Herz, auf seine Herzenswünsche und mache sie mir zu eigen. Ich möchte ihm ähnlich werden. Oder die Demut, ich dachte heute Morgen auch bei der heiligen Messe, und habe das vergessen, deshalb heute Nachmittag, deshalb hole ich es nach, jetzt, weil es hier eigentlich sehr schön passt. Habt ihr auch schon mal überlegt, wir feiern die heilige Eucharistie. Die heilige Eucharistie muss man nicht nur einfach feiern und dann fertig, sondern muss man feiern, indem man sie lebt. Das heißt, die Demut des Brotes und des Weines ist außerordentlich. Brot und Wein sind da, wir bringen sie zum Altar. Jesus spricht durch den Priester, das ist mein Leib, das ist mein Blut. Und Brot und Wein sind so demütig, die gehen sofort weg. Die lassen nur noch die sogenannten äußeren Gestalten, aber die Substanz, das Wesen des Brotes und des Weines sind nicht mehr da. Es ist nachher Jesus, es ist nachher Leib und Blut Christi. Ist eben der ganze Jesus in seiner Menschheit und seiner Gottheit. Jesus ist dann ganz da. Erfüllt, könnte man sagen, das Brot und den Wein so sehr, dass sie nicht mehr da sind. Und das heißt, wenn wir die heilige Kommunion empfangen, wenn wir die Eucharistie feiern, dann sollten wir auch so sein wie Brot und Wein, auch so demütig. Das heißt, auch wir sollten, so wie Brot und Wein, das Wesen, die Substanz des Brotes und des Weines sofort weggehen, wenn das Wort Gottes kommt, wenn Jesus kommt, so sollte es eigentlich auch bei uns sein. Das heißt, eigentlich sollten nur noch so die äußeren Gestalten, so die äußeren Erscheinungsformen von uns da sein, aber in uns, in unseren Herzen, in unserem Leben sollte ganz Jesus da sein. Und so war es bei der Mutter Gottes. Sie, ich bin die Magd des Herrn. Anderes Wort für Demut
Dein Mut ist von der Sprache her nicht, aber vom Sinn.

0: mir sehr wohl, eben hier bin ich. Ich bin die Magd des Herrn. Ich habe den Mut, Gott zu dienen. Ich habe den Mut, hinzustehen, zu sagen, so wie die Mutter Gottes, mach mit mir, was du willst. Bin ganz dein. Bin ganz für deinen Dienst da. Erfülle mich ganz mit deiner Liebe, mit deinem Wesen. Ich möchte ganz Jesus so denken wie er, so sprechen, so handeln, so lieben. So wie die Mutter Gottes. Eben bei ihr, diese äußerste Demut bewirkt, dass bei ihr der heilige Ludwig Maria Grignion sagt, wenn du gegrüßt seist, du Maria sagst, dann sagt sie Jesus. Was du in sie hineinlegst, kommt sofort immer Jesus hinaus. So ein bisschen mit Fantasie umschrieben. Ebenso sollte es bei uns sein. Die Demut macht das, dass wir, weil wir an Jesus glauben, vertrauen und dann das beständig jeden Tag auch leben in der Treue. Wir sind auch so ein bisschen oder werden das immer wieder in diesen wenigen Tagen da sehen, der Glaube, das Vertrauen auf Jesus, die Treue zu Jesus. Und es ist immer, die Demut ist immer und überall die Grundlage. Wenn wir demütig sind, kein Problem, nehmen wir sofort das an, was Jesus sagt. Wenn wir demütig sind, sind wir ja gut, hat keinen großen Wert auf meine Kräfte zu vertrauen, die sowieso bald fertig sind, sondern ich vertraue auf Jesus, der unendlich ist, der allmächtig ist, der barmherzig ist. Und wenn es um die Treue geht, ja, wie viele Male haben wir die Erfahrung gemacht, wie viele gute Vorsätze haben wir gefasst und wie viele dieser guten Vorsätze haben wir wirklich gehalten. Wir vertrauen auch da oftmals zu fest auf unsere Kräfte und zu wenig auf Jesus, dass er uns hilft, wirklich diese Vorsätze, die wir gefasst haben, sicher die nicht zu klein, aber auch nicht zu groß, und zu, vor allem nicht zu viele sein sollen, dass wir die auch wirklich halten können. Dass unser Leben sich ebenso langsam, langsam jeden Tag ändert, eben treu bis zum Ende unseres Lebens, wo wir dann eben hoffentlich auch sagen können von ganzem Herzen, Jesus, ich vertraue auf dich.
1: Herzlichen Dank, Pfarrer Andreas Fuchs, für den Vortrag über Glauben, Vertrauen und Treue.

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1: Im Namen des Vaters und des Sohnes und des Heiligen Geistes.
2: Amen.
1: Heilige Maria, hilf uns, den freudenreichen Rosenkranz gut zu beten. Ich glaube an Gott, den Vater, den Allmächtigen, den Schöpfer des Himmels und der Erde, und an Jesus Christus, seinen eingeborenen Sohn und sein Herr, empfangen durch den Heiligen Geist, geboren von der Jungfrau Maria, gelitten unter Pontius Pilatus, gekreuzigt, gestorben und begraben, hinabgestiegen in das Reich des Todes, am dritten Tage auferstanden von den Toten, aufgefahren in den Himmel, er sitzt zur Rechten Gottes des allmächtigen Vaters, von dort wird er kommen, zu richten die Lebenden und die Toten.
2: Ich glaube an den Heiligen Geist, die heilige katholische Kirche, Gemeinschaft der Heiligen, Vergebung der Sünden, Auferstehung der Toten und das ewige Leben. Amen.
1: Vater unser im Himmel, geheiligt werde dein Name, dein Reich komme, dein Wille geschehe, wie im Himmel so auf Erden.
2: Unser tägliches Brot gib uns heute und vergib uns unsere Schuld, wie auch wir vergeben unseren Schuldigern. Und führe uns nicht in Versuchung, sondern erlöse uns von dem Bösen.
1: Gegrüßet seist du, Maria, voll der Gnade, der Herr ist mit dir. Du bist gebenedeit unter den Frauen, und gebenedeit ist die Frucht deines Leibes, Jesus, der in uns den Glauben vermehre.
2: Heilige Maria, Mutter Gottes, bitte für uns Sünder, jetzt und in der Stunde unseres Todes. Amen.
1: Gegrüßet seist du, Maria, voll der Gnade, der Herr ist mit dir. Du bist gebenedeit unter den Frauen, und gebenedeit ist die Frucht deines Leibes, Jesus, der in uns die Hoffnung stärke.
2: Heilige Maria, Mutter Gottes, bitte für uns Sünder, jetzt und in der Stunde unseres Todes. Amen.
1: Gegrüßet seist du, Maria, voll der Gnade, der Herr ist mit dir. Du bist gebenedeit unter den Frauen, und gebenedeit ist die Frucht deines Leibes, Jesus, der in uns die Liebe entzünde.
2: Heilige Maria, Mutter Gottes, bitte für uns Sünder, jetzt und in der Stunde unseres Todes. Amen.
1: Ehre sei dem Vater und dem Sohn und dem Heiligen Geist.
2: Wie im Anfang, so auch jetzt und alle Zeit und in Ewigkeit. Amen.
1: Vater unser im Himmel, geheiligt werde dein Name, dein Reich komme, dein Wille geschehe, wie im Himmel, so auf Erden.
2: Unser tägliches Brot gib uns heute und vergib uns unsere Schuld, wie auch wir vergeben unseren Schuldigern. Und führe uns nicht in Versuchung, sondern erlöse uns von dem Bösen.
1: Gegrüßet seist du, Maria, voll der Gnade, der Herr ist mit dir. Du bist gebenedeit unter den Frauen, und gebenedeit ist die Frucht deines Leibes, Jesus, den du, o Jungfrau, vom Heiligen Geist empfangen hast.
2: Heilige Maria, Mutter Gottes, bitte für uns Sünder, jetzt und in der Stunde unseres Todes. Amen.
1: Gegrüßet seist du, Maria, voll der Gnade, der Herr ist mit dir. Du bist gebenedeit unter den Frauen, und gebenedeit ist die Frucht deines Leibes, Jesus, den du, o Jungfrau, vom Heiligen Geist empfangen hast.
2: Heilige Maria, Mutter Gottes, bitte für uns Sünder, jetzt und in der Stunde unseres Todes. Amen.
1: Gegrüßet seist du, Maria, voll der Gnade, der Herr ist mit dir. Du bist gebenedeit unter den Frauen, und gebenedeit ist die Frucht deines Leibes, Jesus, den du, o Jungfrau, vom Heiligen Geist empfangen hast.
2: Heilige Maria, Mutter Gottes, bitte für uns Sünder, jetzt und in der Stunde unseres Todes. Amen.
1: Gegrüßet seist du, Maria, voll der Gnade, der Herr ist mit dir. Du bist gebenedeit unter den Frauen, und gebenedeit ist die Frucht deines Leibes, Jesus, den du, o Jungfrau, vom Heiligen Geist empfangen hast.
2: Heilige Maria, Mutter Gottes, bitte für uns Sünder, jetzt und in der Stunde unseres Todes. Amen.
1: Gegrüßet seist du, Maria, voll der Gnade, der Herr ist mit dir. Du bist gebenedeit unter den Frauen, und gebenedeit ist die Frucht deines Leibes, Jesus, den du, o Jungfrau, vom Heiligen Geist empfangen hast.
2: Heilige Maria, Mutter Gottes, bitte für uns Sünder, jetzt und in der Stunde unseres Todes. Amen.
1: Gegrüßet seist du, Maria, voll der Gnade, der Herr ist mit dir. Du bist gebenedeit unter den Frauen, und gebenedeit ist die Frucht deines Leibes, Jesus, den du, o Jungfrau, vom Heiligen Geist empfangen hast.
2: Heilige Maria, Mutter Gottes, bitte für uns Sünder, jetzt und in der Stunde unseres Todes. Amen.
1: Gegrüßet seist du, Maria, voll der Gnade, der Herr ist mit dir. Du bist gebenedeit unter den Frauen, und gebenedeit ist die Frucht deines Leibes, Jesus, den du, o Jungfrau, vom Heiligen Geist empfangen hast.
2: Heilige Maria, Mutter Gottes, bitte für uns Sünder, jetzt und in der Stunde unseres Todes. Amen.
1: Gegrüßet seist du, Maria, voll der Gnade, der Herr ist mit dir. Du bist gebenedeit unter den Frauen, und gebenedeit ist die Frucht deines Leibes, Jesus, den du, o Jungfrau, vom Heiligen Geist empfangen hast.
2: Heilige Maria, Mutter Gottes, bitte für uns Sünder, jetzt und in der Stunde unseres Todes. Amen.
1: Gegrüßet seist du, Maria, voll der Gnade, der Herr ist mit dir. Du bist gebenedeit unter den Frauen, und gebenedeit ist die Frucht deines Leibes, Jesus, den du, o Jungfrau, vom Heiligen Geist empfangen hast.
2: Heilige Maria, Mutter Gottes, bitte für uns Sünder, jetzt und in der Stunde unseres Todes. Amen.
1: Gegrüßet seist du, Maria, voll der Gnade, der Herr ist mit dir. Du bist gebenedeit unter den Frauen, und gebenedeit ist die Frucht deines Leibes, Jesus, den du, o Jungfrau, vom Heiligen Geist empfangen hast.
2: Heilige Maria, Mutter Gottes, bitte für uns Sünder, jetzt und in der Stunde unseres Todes. Amen.
1: Ehre sei dem Vater und dem Sohn und dem Heiligen Geist.
2: Wie im Anfang, so auch jetzt und alle Zeit und in Ewigkeit. Amen.
3: O mein Jesus, verzeih uns unsere Sünden, bewahre uns vor dem Feuer der Hölle, führe alle Seelen in den Himmel, besonders jene, die deiner Barmherzigkeit am meisten bedürfen. Vater unser im Himmel, geheiligt werde dein Name, dein Reich komme, dein Wille geschehe, wie im Himmel, so auf Erden.
1: Unser tägliches Brot gib uns heute und vergib uns unsere Schuld, wie auch wir vergeben unseren Schuldigern. Und führe uns nicht in Versuchung, sondern erlöse uns von dem Bösen.
2: Gegrüßet seist du, Maria, voll der Gnade, der Herr ist mit dir. Du bist gebenedeit unter den Frauen, und gebenedeit ist die Frucht deines Leibes, Jesus, den du, o Jungfrau, zu Elisabeth getragen hast.
1: Heilige Maria, Mutter Gottes, bitte für uns Sünder, jetzt und in der Stunde unseres Todes. Amen.
2: Gegrüßet seist du, Maria, voll der Gnade, der Herr ist mit dir. Du bist gebenedeit unter den Frauen, und gebenedeit ist die Frucht deines Leibes, Jesus, den du, o Jungfrau, zu Elisabeth getragen hast.
1: Heilige Maria, Mutter Gottes, bitte für uns Sünder, jetzt und in der Stunde unseres Todes. Amen.
2: Gegrüßet seist du, Maria, voll der Gnade, der Herr ist mit dir. Du bist gebenedeit unter den Frauen, und gebenedeit ist die Frucht deines Leibes, Jesus, den du, o Jungfrau, zu Elisabeth getragen hast.
1: Heilige Maria, Mutter Gottes, bitte für uns Sünder, jetzt und in der Stunde unseres Todes. Amen.
3: Gegrüßet seist du, Maria, voll der Gnade, der Herr ist mit dir. Du bist gebenedeit unter den Frauen, und gebenedeit ist die Frucht deines Leibes, Jesus, den du, o Jungfrau, zu Elisabeth getragen hast.
1: Heilige Maria, Mutter Gottes, bitte für uns Sünder, jetzt und in der Stunde unseres Todes. Amen.
3: Gegrüßet seist du, Maria, voll der Gnade, der Herr ist mit dir. Du bist gebenedeit unter den Frauen, und gebenedeit ist die Frucht deines Leibes, Jesus, den du, o Jungfrau, zu Elisabeth getragen hast.
1: Heilige Maria, Mutter Gottes, bitte für uns Sünder, jetzt und in der Stunde unseres Todes. Amen.
3: Gegrüßet seist du, Maria, voll der Gnade, der Herr ist mit dir. Du bist gebenedeit unter den Frauen, und gebenedeit ist die Frucht deines Leibes, Jesus, den du, o Jungfrau, zu Elisabeth getragen hast.
1: Heilige Maria, Mutter Gottes, bitte für uns Sünder, jetzt und in der Stunde unseres Todes. Amen.
3: Gegrüßet seist du, Maria, voll der Gnade, der Herr ist mit dir. Du bist gebenedeit unter den Frauen, und gebenedeit ist die Frucht deines Leibes, Jesus, den du, o Jungfrau, zu Elisabeth getragen hast.
1: Heilige Maria, Mutter Gottes, bitte für uns Sünder, jetzt und in der Stunde unseres Todes. Amen.
3: Gegrüßet seist du, Maria, voll der Gnade, der Herr ist mit dir. Du bist gebenedeit unter den Frauen, und gebenedeit ist die Frucht deines Leibes, Jesus, den du, o Jungfrau, zu Elisabeth getragen hast.
1: Heilige Maria, Mutter Gottes, bitte für uns Sünder, jetzt und in der Stunde unseres Todes. Amen.
3: Gegrüßet seist du, Maria, voll der Gnade, der Herr ist mit dir. Du bist gebenedeit unter den Frauen, und gebenedeit ist die Frucht deines Leibes, Jesus, den du, o Jungfrau, zu Elisabeth getragen hast.
1: Heilige Maria, Mutter Gottes, bitte für uns Sünder, jetzt und in der Stunde unseres Todes. Amen.
3: Gegrüßet seist du, Maria, voll der Gnade, der Herr ist mit dir. Du bist gebenedeit unter den Frauen, und gebenedeit ist die Frucht deines Leibes, Jesus, den du, o Jungfrau, zu Elisabeth getragen hast.
1: Heilige Maria, Mutter Gottes, bitte für uns Sünder, jetzt und in der Stunde unseres Todes. Amen.
3: Ehre sei dem Vater und dem Sohn und dem Heiligen Geist,
1: wie im Anfang, so auch jetzt und alle Zeit und in Ewigkeit. Amen.
3: O mein Jesus, verzeih uns unsere Sünden, bewahre uns vor dem Feuer der Hölle, führe alle Seelen in den Himmel, besonders jene, die deiner Barmherzigkeit am meisten bedürfen.
1: Vater unser im Himmel, geheiligt werde dein Name, dein Reich komme, dein Wille geschehe, wie im Himmel so auf Erden.
3: Unser tägliches Brot gib uns heute und vergib uns unsere Schuld, wie auch wir vergeben unseren Schuldigern, und führe uns nicht in Versuchung, sondern erlöse uns von dem Bösen.
1: Gegrüßet seist du, Maria, voll der Gnade, der Herr ist mit dir. Du bist gebenedeit unter den Frauen, und gebenedeit ist die Frucht deines Leibes, Jesus, den du, o Jungfrau, geboren hast.
3: Heilige Maria, Mutter Gottes, bitte für uns Sünder, jetzt und in der Stunde unseres Todes. Amen.
1: Gegrüßet seist du, Maria, voll der Gnade, der Herr ist mit dir. Du bist gebenedeit unter den Frauen, und gebenedeit ist die Frucht deines Leibes, Jesus, den du, o Jungfrau, geboren hast.
3: Heilige Maria, Mutter Gottes, bitte für uns Sünder, jetzt und in der Stunde unseres Todes. Amen.
1: Gegrüßet seist du, Maria, voll der Gnade, der Herr ist mit dir. Du bist gebenedeit unter den Frauen, und gebenedeit ist die Frucht deines Leibes, Jesus, den du, Jungfrau, geboren hast.
2: Heilige Maria, Mutter Gottes, bitte für uns Sünder, jetzt und in der Stunde unseres Todes. Amen.
1: Gegrüßet seist du, Maria, voll der Gnade, der Herr ist mit dir. Du bist gebenedeit unter den Frauen, und gebenedeit ist die Frucht deines Leibes, Jesus, den du, O Jungfrau, geboren hast.
2: Heilige Maria, Mutter Gottes, bitte für uns Sünder, jetzt und in der Stunde unseres Todes. Amen.
1: Gegrüßet seist du, Maria, voll der Gnade, der Herr ist mit dir. Du bist gebenedeit unter den Frauen, und gebenedeit ist die Frucht deines Leibes, Jesus, den du, O Jungfrau, geboren hast.
2: Heilige Maria, Mutter Gottes, bitte für uns Sünder, jetzt und in der Stunde unseres Todes. Amen.
1: Gegrüßet seist du, Maria, voll der Gnade, der Herr ist mit dir. Du bist gebenedeit unter den Frauen, und gebenedeit ist die Frucht deines Leibes, Jesus, den du, Jungfrau, geboren hast.
2: Heilige Maria, Mutter Gottes, bitte für uns Sünder, jetzt und in der Stunde unseres Todes. Amen.
1: Gegrüßet seist du, Maria, voll der Gnade, der Herr ist mit dir. Du bist gebenedeit unter den Frauen, und gebenedeit ist die Frucht deines Leibes, Jesus, den du, O Jungfrau, geboren hast.
2: Heilige Maria, Mutter Gottes, bitte für uns Sünder, jetzt und in der Stunde unseres Todes. Amen.
1: Gegrüßet seist du, Maria, voll der Gnade, der Herr ist mit dir. Du bist gebenedeit unter den Frauen, und gebenedeit ist die Frucht deines Leibes, Jesus, den du, O Jungfrau, geboren hast.
2: Heilige Maria, Mutter Gottes, bitte für uns Sünder, jetzt und in der Stunde unseres Todes. Amen.
1: Gegrüßet seist du, Maria, voll der Gnade, der Herr ist mit dir. Du bist gebenedeit unter den Frauen, und gebenedeit ist die Frucht deines Leibes, Jesus, den du, Jungfrau, geboren hast.
2: Heilige Maria, Mutter Gottes, bitte für uns Sünder, jetzt und in der Stunde unseres Todes. Amen.
1: Gegrüßet seist du, Maria, voll der Gnade, der Herr ist mit dir. Du bist gebenedeit unter den Frauen, und gebenedeit ist die Frucht deines Leibes, Jesus, den du, Jungfrau, geboren hast.
2: Heilige Maria, Mutter Gottes, bitte für uns Sünder, jetzt und in der Stunde unseres Todes. Amen.
1: Ehre sei dem Vater und dem Sohn und dem Heiligen Geist.
2: Wie im Anfang, so auch jetzt und alle Zeit und in Ewigkeit. Amen.
3: O mein Jesus, verzeih uns unsere Sünden, bewahre uns vor dem Feuer der Hölle, führe alle Seelen in den Himmel, besonders jene, die deiner Barmherzigkeit am meisten bedürfen. Vater unser im Himmel, geheiligt werde dein Name, dein Reich komme, dein Wille geschehe, wie im Himmel, so auf Erden.
1: Unser tägliches Brot gib uns heute und vergib uns unsere Schuld, wie auch wir vergeben unseren Schuldigern. Und führe uns nicht in Versuchung, sondern erlöse uns von dem Bösen.
2: Gegrüßet seist du, Maria, voll der Gnade, der Herr ist mit dir. Du bist gebenedeit unter den Frauen, und gebenedeit ist die Frucht deines Leibes, Jesus, den du, O Jungfrau, im Tempel aufgeopfert hast.
1: Heilige Maria, Mutter Gottes, bitte für uns Sünder, jetzt und in der Stunde unseres Todes. Amen.
2: Gegrüßet seist du, Maria, voll der Gnade, der Herr ist mit dir. Du bist gebenedeit unter den Frauen, und gebenedeit ist die Frucht deines Leibes, Jesus, den du, O Jungfrau, im Tempel aufgeopfert hast.
1: Heilige Maria, Mutter Gottes, bitte für uns Sünder, jetzt und in der Stunde unseres Todes. Amen.
2: Gegrüßet seist du, Maria, voll der Gnade,
3: der Herr ist mit dir. Du bist gebenedeit unter den Frauen, und gebenedeit ist die Frucht deines Leibes, Jesus, den du, Jungfrau, im Tempel aufgeopfert hast.
1: Heilige Maria, Mutter Gottes, bitte für uns Sünder, jetzt und in der Stunde unseres Todes. Amen.
3: Gegrüßet seist du, Maria, voll der Gnade, der Herr ist mit dir. Du bist gebenedeit unter den Frauen, und gebenedeit ist die Frucht deines Leibes, Jesus, den du, o Jungfrau, im Tempel aufgeopfert hast.
1: Heilige Maria, Mutter Gottes, bitte für uns Sünder, jetzt und in der Stunde unseres Todes. Amen.
3: Gegrüßet seist du, Maria, voll der Gnade, der Herr ist mit dir. Du bist gebenedeit unter den Frauen, und gebenedeit ist die Frucht deines Leibes, Jesus, den du, Jungfrau, im Tempel aufgeopfert hast.
1: Heilige Maria, Mutter Gottes, bitte für uns Sünder, jetzt und in der Stunde unseres Todes. Amen.
3: Gegrüßet seist du, Maria, voll der Gnade, der Herr ist mit dir. Du bist gebenedeit unter den Frauen, und gebenedeit ist die Frucht deines Leibes, Jesus, den du, Jungfrau, im Tempel aufgeopfert hast.
1: Heilige Maria, Mutter Gottes, bitte für uns Sünder, jetzt und in der Stunde unseres Todes. Amen.
3: Gegrüßet seist du, Maria, voll der Gnade, der Herr ist mit dir. Du bist gebenedeit unter den Frauen, und gebenedeit ist die Frucht deines Leibes, Jesus, den du, o Jungfrau, im Tempel aufgeopfert hast.
1: Heilige Maria, Mutter Gottes, bitte für uns Sünder, jetzt und in der Stunde unseres Todes. Amen.
3: Gegrüßet seist du, Maria, voll der Gnade, der Herr ist mit dir. Du bist gebenedeit unter den Frauen, und gebenedeit ist die Frucht deines Leibes, Jesus, den du, Jungfrau, im Tempel aufgeopfert hast.
1: Heilige Maria, Mutter Gottes, bitte für uns Sünder, jetzt und in der Stunde unseres Todes. Amen.
3: Gegrüßet seist du, Maria, voll der Gnade, der Herr ist mit dir. Du bist gebenedeit unter den Frauen, und gebenedeit ist die Frucht deines Leibes, Jesus, den du, Jungfrau, im Tempel aufgeopfert hast.
1: Heilige Maria, Mutter Gottes, bitte für uns Sünder, jetzt und in der Stunde unseres Todes. Amen.
3: Gegrüßet seist du, Maria, voll der Gnade, der Herr ist mit dir. Du bist gebenedeit unter den Frauen, und gebenedeit ist die Frucht deines Leibes, Jesus, den du, o Jungfrau, im Tempel aufgeopfert hast.
1: Heilige Maria, Mutter Gottes, bitte für uns Sünder, jetzt und in der Stunde unseres Todes. Amen.
3: Ehre sei dem Vater und dem Sohn und dem Heiligen Geist.
1: Wie im Anfang, so auch jetzt und alle Zeit und in Ewigkeit. Amen.
3: O mein Jesus, verzeih uns unsere Sünden, bewahre uns vor dem Feuer der Hölle. Führe alle Seelen in den Himmel, besonders jene, die deiner Barmherzigkeit am meisten bedürfen.
1: Vater unser im Himmel, geheiligt werde dein Name, dein Reich komme, dein Wille geschehe, wie im Himmel so auf Erden.
3: Unser tägliches Brot gib uns heute und vergib uns unsere Schuld, wie auch wir vergeben unseren Schuldigern. Und führe uns nicht in Versuchung, sondern erlöse uns von dem Bösen.
1: Gegrüßet seist du, Maria, voll der Gnade, der Herr ist mit dir. Du bist gebenedeit unter den Frauen, und gebenedeit ist die Frucht deines Leibes, Jesus, den du, Jungfrau, im Tempel wiedergefunden hast.
3: Heilige Maria, Mutter Gottes, bitte für uns Sünder, jetzt und in der Stunde unseres Todes. Amen.
1: Gegrüßet seist du, Maria, voll der Gnade, der Herr ist mit dir. Du bist gebenedeit unter den Frauen, und gebenedeit ist die Frucht deines Leibes, Jesus, den du, o Jungfrau, im Tempel wiedergefunden hast.
2: Heilige Maria, Mutter Gottes, bitte für uns Sünder, jetzt und in der Stunde unseres Todes. Amen.
1: Gegrüßet seist du, Maria, voll der Gnade, der Herr ist mit dir. Du bist gebenedeit unter den Frauen, und gebenedeit ist die Frucht deines Leibes, Jesus, den du, o Jungfrau, im Tempel wiedergefunden hast.
2: Heilige Maria, Mutter Gottes, bitte für uns Sünder, jetzt und in der Stunde unseres Todes. Amen.
1: Gegrüßet seist du, Maria, voll der Gnade, der Herr ist mit dir. Du bist gebenedeit unter den Frauen, und gebenedeit ist die Frucht deines Leibes, Jesus, den du, o Jungfrau, im Tempel wiedergefunden hast.
2: Heilige Maria, Mutter Gottes, bitte für uns Sünder, jetzt und in der Stunde unseres Todes. Amen.
1: Gegrüßet seist du, Maria, voll der Gnade, der Herr ist mit dir. Du bist gebenedeit unter den Frauen, und gebenedeit ist die Frucht deines Leibes, Jesus, den du, o Jungfrau, im Tempel wiedergefunden hast.
2: Heilige Maria, Mutter Gottes, bitte für uns Sünder, jetzt und in der Stunde unseres Todes. Amen.
1: Gegrüßet seist du, Maria, voll der Gnade, der Herr ist mit dir. Du bist gebenedeit unter den Frauen, und gebenedeit ist die Frucht deines Leibes, Jesus, den du, o Jungfrau, im Tempel wiedergefunden hast.
2: Heilige Maria, Mutter Gottes, bitte für uns Sünder, jetzt und in der Stunde unseres Todes. Amen.
1: Gegrüßet seist du, Maria, voll der Gnade, der Herr ist mit dir. Du bist gebenedeit unter den Frauen, und gebenedeit ist die Frucht deines Leibes, Jesus, den du, o Jungfrau, im Tempel wiedergefunden hast.
2: Heilige Maria, Mutter Gottes, bitte für uns Sünder, jetzt und in der Stunde unseres Todes. Amen.
1: Gegrüßet seist du, Maria, voll der Gnade, der Herr ist mit dir. Du bist gebenedeit unter den Frauen, und gebenedeit ist die Frucht deines Leibes, Jesus, den du, o Jungfrau, im Tempel wiedergefunden hast.
2: Heilige Maria, Mutter Gottes, bitte für uns Sünder, jetzt und in der Stunde unseres Todes. Amen.
1: Gegrüßet seist du, Maria, voll der Gnade, der Herr ist mit dir. Du bist gebenedeit unter den Frauen, und gebenedeit ist die Frucht deines Leibes, Jesus, den du, o Jungfrau, im Tempel wiedergefunden hast.
2: Heilige Maria, Mutter Gottes, bitte für uns Sünder, jetzt und in der Stunde unseres Todes. Amen.
1: Gegrüßet seist du, Maria, voll der Gnade, der Herr ist mit dir. Du bist gebenedeit unter den Frauen, und gebenedeit ist die Frucht deines Leibes, Jesus, den du, o Jungfrau, im Tempel wiedergefunden hast.
2: Heilige Maria, Mutter Gottes, bitte für uns Sünder, jetzt und in der Stunde unseres Todes. Amen.
1: Ehre sei dem Vater und dem Sohn und dem Heiligen Geist.
2: Wie im Anfang, so auch jetzt und alle Zeit und in Ewigkeit. Amen.
1: O mein Jesus,
2: verzeih uns unsere Sünden, bewahre uns vor dem Feuer der Hölle, führe alle Seelen in den Himmel, besonders jene, die deiner Barmherzigkeit am meisten bedürfen.
1: Damit dieses Rosenkranzgebet in unserem Leben Frucht bringt, segne uns der allmächtige Gott, der Vater, der Sohn und der Heilige Geist.

Liebe Zuhörerinnen und Zuhörer von Radio Gloria, ich lasse jetzt Sie mit uns gemeinsam, auch zusammen mit der Hörerfamilie von Radio Gloria, das Novenengebet zu sprechen. Ein Novenen ist ein neuntägiges Gebet, immer das gleiche Gebet für das Anliegen. Und das Gebet beginnen wir jeweils am 13. von jedem Monat. Am 13. Mai im Jahr 2008 dürfen Radio Gloria einen 24-Stunden-Betrieb aufnehmen, den ganzen Tag auf Sendung zu sein. Aus Dank und auch für die Anliegen vom Radio, aber auch für die Anliegen unserer Zuhörerschaft, beten wir aus dem Grund immer am 13. von jedem Monat das Novenengebet. Die Novene ist zur Mutter von der immerwährenden Hilfe. Heute beten wir den zweiten Tag von der Novene zur Mutter von der immerwährenden Hilfe. Im Namen des Vaters und des Sohnes und des Heiligen Geistes. Amen. Mutter von der immerwährenden Hilfe, du schaust auf dein Kind Jesus Christus. In deinen Augen spiegelt sich nicht nur das Wissen, dass Jesus dein eigener Sohn und der Sohn Gottes ist, sondern du erkennst in Jesus auch alle Menschen, die durch Gottes Willen dir anvertraut worden sind. Du erinnerst dich an die Stunde unter dem Kreuz, in der Jesus dir alle Menschen als Kinder übergeben und dich uns zur Mutter geschenkt hat. Unter dem Kreuz sind dir alle Menschen nahe, die Trost im Leiden und Schutz in den Bedrängnissen der Zeit und des Lebens suchen. Wie Jesus als Kind in deinen Armen Liebe, Schutz und Trost gefunden hat, so dürfen auch wir uns mit unseren Anliegen an dich wenden. Nimm alles in dein mütterliches Herz und bringe uns selbst und unsere Gebete vor Gottes Angesicht. So kommen wir auch heute wieder zu dir. Du bist die Mutter der immerwährenden Hilfe. Erlange uns in dieser neuntägigen Novene Gnaden für unser Radio. Du kannst uns helfen. Du bist unsere Mutter und die Patronin unseres Radios. Wir übergeben deiner mütterlichen Fürsprache die Arbeit, die Zuhörerschaft, besonders alle Wohltäter. Wir übergeben deiner mächtigen Fürbitte die Zukunft unseres Radios. Erwirke uns den beständigen Schutz und die weitere Existenz von Radio Gloria. Alles zur größeren Ehre Gottes. Vater unser im Himmel, geheiligt werde dein Name. Dein Reich komme, dein Wille geschehe, wie im Himmel so auf Erden. Unser tägliches Brot gib uns heute und vergib uns unsere Schuld. Wie auch wir vergeben unseren Schuldigern und führe uns nicht in Versuchung, sondern erlöse uns von dem Bösen. Amen. Gegrüßt seist du, Maria, voll der Gnade, der Herr ist mit dir. Du bist gebenedeit unter den Frauen, und gebenedeit ist die Frucht deines Leibes, Jesus. Heilige Maria, Mutter Gottes, bitte für uns Sünder, jetzt und in der Stunde unseres Todes. Amen. Ehre sei dem Vater und dem Sohn und dem Heiligen Geist, wie im Anfang, so auch jetzt und alle Zeit und in Ewigkeit. Amen. Im Namen des Vaters und des Sohnes und des Heiligen Geistes. Amen. Gelobt sei Jesus Christus in Ewigkeit. Amen. Ich danke Ihnen herzlich fürs Mitbeten die Novene zur Mutter von der immerwährenden Hilfe im Anliegen von Radio Gloria, aber auch im Anliegen von der Zuhörerschaft und besonders für alle Wohltäter.

O Gott, komm mir zu Hilfe, Herr, eile mir zu helfen. Ehre sei dem Vater und dem Sohn und dem Heiligen Geist, wie im Anfang,

meine Schuld, durch meine große Schuld. Darum bitte ich die selige Jungfrau Maria, alle Engel und Heiligen und euch Brüder und Schwestern, für mich zu beten bei Gott, unserem Herrn. Der allmächtige Gott erbarme sich unser, erlasse uns die Sünden nach und führe uns zum ewigen Leben. Amen. Bevor des Tages Licht vergeht, o Herr der Welt, hör dies Gebet, behüte uns in dieser Nacht durch deine große Güte und Macht. Hüllt Schlaf die müden Glieder ein, lass uns in dir geborgen sein und mach am Morgen uns bereit zum Lobe deiner Herrlichkeit. Dank dir, o Vater, reich an Macht, der über uns voll Güte wacht und mit dem Sohn und Heiligen Geist des Lebens Fülle uns verheißt. Amen. Herr, du bist ein gnädiger Gott, voll Langmut und reich an Erbarmen. Wende dein Ohr mir zu, erhöre mich, Herr, denn ich bin arm und gebeugt. Beschütze mich, denn ich bin dir ergeben. Hilf deinem Knecht, der dir vertraut. Du bist mein Gott, sei mir gnädig, o Herr, den ganzen Tag rufe ich zu dir. Herr, erfreue deinen Knecht, denn ich erhebe meine Seele zu dir. Herr, du bist gütig und bereit zu verzeihen, für alle, die zu dir rufen, reich an Gnade. Herr, vernimm mein Beten, achte auf mein lautes Flehen. Am Tag meiner Not rufe ich zu dir, denn du wirst mich erhören. Herr, unter den Göttern ist keiner wie du, und nichts gleicht den Werken, die du geschaffen hast. Alle Völker kommen und beten dich an, sie geben, Herr, deinem Namen die Ehre. Denn du bist groß und tust Wunder, du allein bist Gott. Weise mir, Herr, deinen Weg, ich will ihn gehen in Treue zu dir. Richte mein Herz darauf hin, allein deinen Namen zu fürchten. Ich will dir danken, Herr mein Gott, aus ganzem Herzen, will deinen Namen ehren, immer und ewig. Du hast mich den Tiefen des Totenreichs entrissen, denn groß ist über mir deine Huld. Gott, freche Menschen haben sich gegen mich erhoben, die Rotte der Gewalttäter trachtet mir nach dem Leben, doch dich haben sie nicht vor Augen. Du aber, Herr, bist ein barmherziger und gnädiger Gott. Du bist langmütig, reich an Huld und Treue. Wende dich mir zu und sei mir gnädig. Gib deinem Knecht wieder Kraft und hilf dem Sohn deiner Magd. Tu ein Zeichen und schenke mir Glück. Alle, die mich hassen, sollen es sehen und sich schämen, weil du, Herr, mich gerettet und getröstet hast. Ehre sei dem Vater und dem Sohn und dem Heiligen Geist, wie im Anfang, so auch jetzt und alle Zeit und in Ewigkeit. Amen. Herr, du bist ein gnädiger Gott, voll Langmut und reich an Erbarmen. Aus dem 1. Thessalonicher Brief. Gott hat uns nicht für das Gericht seines Zornes bestimmt, sondern dafür, dass wir durch Jesus Christus, unseren Herrn, das Heil erlangen. Er ist für uns gestorben, damit wir vereint mit ihm leben, ob wir nun wachen oder schlafen. Herr, auf dich vertraue ich, in deine Hände lege ich mein Leben. Lass leuchten über deinem Knecht dein Antlitz, hilf mir in deiner Güte. In deine Hände lege ich mein Leben. Ehre sei dem Vater und dem Sohn und dem Heiligen Geist. Herr, auf dich vertraue ich, in deine Hände lege ich mein Leben. Sei unser Heil, o Herr, wenn wir wachen und unser Schutz, wenn wir schlafen, damit wir wachen mit Christus und ruhen in seinem Frieden. Nun lässt du, Herr, deinen Knecht, wie du gesagt hast, in Frieden scheiden. Denn meine Augen haben das Heil gesehen, das du vor allen Völkern bereitet hast. Ein Licht, das die Heiden erleuchtet
und Herrlichkeit

für dein Volk Israel. Ehre sei dem Vater und dem Sohn und dem Heiligen Geist, wie im Anfang, so auch jetzt und alle Zeit und in Ewigkeit. Amen. Sei unser Heil, o Herr, wenn wir wachen, und unser Schutz, wenn wir schlafen, damit wir wachen mit Christus und ruhen in seinem Frieden. Lasset uns beten. Herr, schenke uns eine ruhige Nacht und erholsamen Schlaf, was wir heute durch Wort und Werk an Gutem ausgesät haben, das lass Wurzeln schlagen und wachsen und heranreifen für die ewige Ernte. Darum bitten wir durch Christus, unseren Herrn. Amen. Eine ruhige Nacht und ein gutes Ende gewähre uns der allmächtige Herr. Amen. So, wird im Raum des Sagen Gottes bitte für die kommende Nacht und auch für den morgigen Tag. Der Herr sei mit euch und mit deinem Geiste. Es segne und behüte euch der allmächtige und barmherzige Gott, der Vater und der Sohn und der Heilige Geist. Amen.

0: Herzlich willkommen, liebe Zuhörerinnen und Zuhörer hier bei Radio Gloria. Am Mikrofon begrüßt Sie der Peter Galliker. Kreuzverehrung und Passionsfrömmigkeit vom Heiligen Franziskus, vom Franz von Assisi, das ist das Thema in dieser Stunde. Und dazu, und das freut mich, dürfen wir am Telefon jetzt direkt begrüßen, der Pater Gottfried Egger vom Franziskanerkloster in Nevels. Grüß Gott, Herr Pater Gottfried Egger.
1: Ja, grüß Gott, Herr Galliker.
0: Ich habe es bereits erwähnt, das Thema ist also Kreuzverehrung und Passionsfrömmigkeit. Da sind wir natürlich bei Ihnen, Herr Pater Gottfried, gerade an der richtigen Stelle.
1: Ja, auch ich möchte Sie ganz herzlich begrüßen, liebe Hörerinnen und Hörer vom Radio Gloria. Wir feiern heute das Fest Kreuzerhöhung. Das Fest des Kreuzes Jesu, das uns an die unendliche Liebe unseres Erlöses erinnern will. Wer zu dem Kreuz am erhöhten Christus gehören will, der muss wie er selbst letztlich tief hinabsteigen. Er darf keinerlei menschliche Höhe suchen und sich über niemanden erheben und erhaben fühlen. Ja, er muss auf Christus schauen, der allen in Liebe gedient hat, der gehorsam wurde bis zum Tod am Kreuz, wie es im Philipperhymnus der Apostel Paulus zum Ausdruck bringt, ja, der den allerletzten Platz eingenommen hat. Das Beispiel Jesu hat den heiligen Franz von Assisi immer wieder zutiefst ergriffen. Von dieser herablassenden Liebe war er ganz berührt und deshalb hat er immer wieder auf ihn geschaut und ihn versucht nachzuahmen. Der spanische Künstler Murillo hat diese innige Liebe Christi Franziszi dargestellt, wie der Gekreuzigte seine rechte Hand vom Kreuz löst und um Franziskus legt. Franziskus seinerseits antwortet mit tiefer Liebe. In dieser Gebärde findet die Kreuzesmystik des heiligen Franz von Assisi ihren tiefsten Ausdruck. Es ist also der Gekreuzigte selbst, der in verschiedenen Formen in das Leben des Franz von Assisi tritt. Begonnen hat es in der Begegnung mit dem Aussätzigen, den Franziskus küsste. Fast gleichzeitig wird vom jungen, suchenden Franziskus berichtet, wie er nämlich eines Tages an der Kirche von San Damiano vorbeikommt, wird ihm im Geiste gesagt, er solle zum Beten hineingehen. Er betritt die Kirche und beginnt dann innig vor einem Bild des Gekreuzigten zu beten, das ihn liebevoll und gütig auf folgende Weise anspricht. Franziskus, siehst du nicht, dass mein Haus in Verfall gerät? Geh also hin und stelle es wieder her. Der Biograf fährt dann weiter fort. Jene Anrede aber erfüllte ihn mit solchem Licht, dass er Christus den Gekreuzigten, der zu ihm gesprochen, wahrhaftig in seinem Herzen fühlte. Als er aus der Kirche trat, fand er den Priester neben ihr sitzen, griff in die Börse und überreichte ihm eine nicht geringe Summe Geldes mit den Worten, »Ich bitte dich, Herr, kauf Öl und lass immer eine Lampe vor jenem Kruzifix brennen. Und wenn das Geld dafür aufgebraucht ist, so gebe ich dir wiederum so viel du brauchst. Von dieser Stunde an war sein Herz verwundet und wie aufgelöst im Gedächtnis an das Leiden des Herrn. So trug er, solange er lebte, immer die Wundmale des Herrn Jesus in seinem Herzen, wie dies die drei Gefährtenlegende und andere Biografien von ihm berichten. Hören wir nun ein wenig meditative Musik.

was diese beiden Ereignisse, also die Begegnung mit dem Aussätzigen und der Anruf des Gekreuzigten miteinander verbindet, ist die Sensibilität für fremdes Leid. Franziskus lässt gleichsam Leiden an sich herankommen, zeigt sich verwundbar. Macht er früher wie alle Leute einen großen Bogen um die Aussätzigen, so steigt er jetzt vom Pferde herab, geht auf den Aussätzigen zu und umarmt ihn. Es ist kein Abspeisen mit Almosen aus sicherer Entfernung. Trotz der Ansteckungsgefahr berührt, ja küsst er den von der Lepra entstellten Menschen. In ihm sieht er nämlich den leidenden Christus am Kreuz. Es war das Leiden des Gekreuzigten, das ihm vor Augen stand, als er einmal im Walde bei Portiuncula weinend umherging. Als ein Bauer dies bemerkte und hörte, nach seinem Kummer fragte, antwortete Franziskus: Ich betrauere das Leiden meines Herrn Jesus Christus, für den ich mich nicht schämen würde, laut wehklagend die ganze Welt zu durchziehen. Diese Worte ergriffen den Mann so sehr, dass er auch laut zu weinen begann. Ein Leben lang zieht es Franziskus zu den Aussätzigen und Verwundeten, den Leidenden und Randständigen. Er bleibt ansprechbar für die Not anderer, sensibel und empfänglich für das Leid in seiner mannigfachen Gestalt. Alle Formen menschlichen Elends, alles Leid, das von außen über den Menschen fällt, und alles Böse, das Menschen einander antun, läuft für Franziskus im Leiden des Herrn im Kreuze Jesu zusammen. Es ist Symbol für alles Leid der Welt, aber auch Symbol für den Durchbruch. Durch dein heiliges Kreuz hast du die Welt erlöst, beten Franziskus und seine Brüder immer wieder vor jedem Kreuz. Seitdem Franziskus in San Damiano vom Kreuz Jesu angesprochen wurde, identifiziert er jedes leidvolle Menschengesicht mit dem Gekreuzigten, der die Schuld der Welt auf sich nahm. Der Biograf Bruder Bonaventura sagt unter anderem: In allem wollte er den gekreuzigten Christus gleichförmig sein, weil Christus arm und voller Schmerzen und nackt am Kreuz gehangen hat. Dieses Verlangen gab Franziskus eine neue Sicht des Lebens. Das Kreuz Christi war zutiefst in seinem Herzen verwurzelt. So wurde sein Leben ganz von selbst anders. Er sah alle Dinge und alle Verhältnisse in neuem Licht und nach anderen Maßstäben. Seine Wertordnung kehrte sich um, wie wir von der Begegnung mit dem Aussätzigen gehört haben. In dem vom Kreuz ausgehenden und vom Kreuz bewirkten Umdenken wurde die Ich-Bezogenheit im Leben des Heiligen bezwungen. Sein Leben wurde ein Mitleben und Mitleiden, eine Compassio mit dem gekreuzigten Herrn und Meister. Es ging Franziskus aber nicht nur um ein Mitleid, das nur Gefühl ist, das aber doch unverbindlich bleibt. Nein, es geht ihm um echtes, der Welt sterben, um Christus zu leben. Diese Bereitschaft hat sich im Leben des Heiligen erfüllt, sogar wirklich und grausam, bis zum Empfang der Wundmale des Herrn, als er am Ende seines Lebens, auch dem Leib nach, dem Gekreuzigten gleichförmig wurde. Mit dem Apostel Paulus konnte Franziskus sagen: Ich aber will mich allein des Kreuzes Jesu Christi, unseres Herrn, rühmen, durch das mir die Welt gekreuzigt ist und ich der Welt. Und hören wir auch hier ein bisschen Musik.

Tatsächlich sah Franziskus auf allen Dingen dieser Welt das Zeichen des Kreuzes. Er wollte dieses Zeichen auch auf alle Menschen und Geschöpfe zeichnen, um auszudrücken, der, der das Kreuzzeichen auf der Stirn trägt, der gehört dem Herrn. Dafür hat der Heilige das Zeichen des Tau verwendet und er wollte es auf alle Menschen und alle Geschöpfe schreiben. Der heilige Bonaventura berichtet auch über die zentrale Stellung des Kreuzes in der jungen franziskanischen Bruderschaft. Er sagt da unter anderem, unaufhörlich flehten die Brüder zu Gott. Sie beteten aber mehr mit dem Herzen als mit dem Munde, da sie noch keine kirchlichen Bücher besaßen, um das vorgeschriebene Stundengebet singen zu können. Vielmehr lasen sie statt in diesen Büchern unaufhörlich bei Tag und bei Nacht im Buch des Kreuzes Christi durch das Wort und das Beispiel ihres Vaters Franziskus belehrt, der oft zu ihnen vom Kreuze sprach. Es wird uns auch von einem Kreuzgebet gesprochen, es wird uns überliefert im Testament des heiligen Franziskus, dass er am Anfang seiner Bruderschaft seine Brüder jeweils gelehrt hat. Dieses Gebet lautet, wir beten dich an, Christus, hier und im Blick auf all deine Kirchen, die in der ganzen Welt sind, und wir preisen dich, denn durch dein heiliges Kreuz hast du die Welt erlöst. Bruder Thomas von Celano, der erste Biograf, erzählt, dass der Ordensgründer seine ersten Brüder lehrte, das Adoramus Te zu beten, als sie noch nicht das göttliche Offizium betete. So sagt er. Wo darum nur immer eine Kirche stand, verneigten sich die Brüder, auch wenn sie nicht bei der Kirche selbst waren, sondern sie nur von Weitem irgendwie sehen konnten, gegen sie hin, tief zur Erde und mit Leib und Seele ihre Verehrung bezeugend, beteten sie den Allmächtigen an mit folgenden Worten, wir beten dich an, Christus, hier und im Blick auf all deine Kirchen, die in der ganzen Welt sind, und wir preisen dich, denn durch dein heiliges Kreuz hast du die Welt erlöst. So wie der heilige Vater sie gelehrt hatte. Und, was nicht weniger zu bewundern ist, wo immer sie ein Kreuz oder ein Zeichen eines Kreuzes erblickten, sei es am Boden oder an der Wand, an Bäumen oder an Zäunen am Weg, taten sie das Gleiche. Bruder Franz übernahm dieses Gebet, Adoramus Te, von einer Antiphon der Kreuzfeste und der Karfreitagsliturgie. Also die beiden Kreuzfeste, Kreuzauffindung am 12. Mai und Kreuzerhöhung am 14. September. Die Antiphon lautet in der ursprünglichen Form, wir beten dich an, Christus, und preisen dich, weil du durch dein Kreuz die Welt erlöst hast. Es ist interessant festzustellen, dass der Heilige aus Assisi ein Gebet, das in der Liturgie während des Kirchenjahres ungefähr 6-mal vorkommt, zu einem der wichtigsten Gebete für ihn und seine Brüderschaft macht, das er allerdings ein wenig ergänzt und erweitert. Dieses Gebet hat nicht einen ausdrücklichen Bezug zur Eucharistie, aber es trägt eucharistische Züge. Jede besuchte Kirche, ja schon aus der Ferne gesehen, in der der Leib Jesu in der Eucharistie gegenwärtig ist, ist für Bruder Franz eine Einladung zum Gebet. Der Glaube des Heiligen übersteigt die Grenzen jeder Kirche. Er denkt liebend an seinen Herrn und Erlöser, der in allen Kirchen und Kapellen auf dem gesamten Erdenrund gegenwärtig ist.
In Gedanken schweift er überall dorthin. Hier und dort will er ihn in der Eucharistie anbeten und das Kreuz der Erlösung lobpreisen. Das ist die Art seines universalen Denkens. Dieses Kreuzgebet, Adoramus Te, ist ein Gebet, das die gesamte Welt umspannt. Es richtet sich nicht gegen einen Ort hin, sondern schließt im Geiste alle Kirchen in der Welt mit ein, um auch dort den Herrn in der Eucharistie anzubeten. So wie Christus die ganze Welt durch sein Kreuz erlöst hat, so ist er auch in der ganzen Welt, in den Kirchen zu finden, in denen die Eucharistie gegenwärtig ist und immer wieder gefeiert wird, wo sie angebetet und aufbewahrt wird, wo Jesu Bild hängt, wo das Evangelium vorgelesen und verkündet wird. Aus all diesen Gründen verweilten Franziskus und seine Gefährten so gerne in den Kirchen und Kapellen. Und wo immer sie schon in der Ferne eine Kirche oder ein Kreuz sahen, verneigten sie sich, wie wir gehört haben, gegen diese hin und beteten den Herrn an, der uns Menschen am Holz des Kreuzes erlöst hat. Sie lobten und priesen den Herrn, denn sie wussten, dass er der einzig Gute ist, die Quelle alles Guten, das höchste Gut. Hören wir auch dazu ein wenig Musik.

Franziskus, der große Liebhaber des Kreuzes, hat auch ein sogenanntes Passionsoffizium zusammengestellt. Es wird auch Stundengebet vom Leiden des Herrn genannt. Es ist eine Art Privatoffizium, das Franziskus als Einstimmung zum offiziellen Stundengebet verrichtete. Und dieser Text stammte aus Versen der verschiedensten Psalmen und aus Texten des Alten und Neuen Testamentes, das Franziskus so zusammengestellt hat. Die Rubriken zum Passionsoffizium leiten es folgendermaßen ein. Psalmen, die unser seligster Vater Franziskus zur Verehrung und zum Gedächtnis und zum Lob des Leidens des Herrn zusammengestellt hat. Sie beginnen mit der Komplett zum Karfreitag, weil unser Herr in jener Nacht verraten und gefangen genommen wurde. Soweit die Einführung. Die Substanz dieses Passionsoffiziums besteht aus den sogenannten Passionspsalmen, die von der Antiphon Heilige Jungfrau Maria umrahmt werden. Ein Blick auf das Kreuzbild von San Damiano, auf das Berufungskreuz des heiligen Franziskus, vor diesem Kreuz hat er ja seine Berufung empfangen, hilft erklären, warum Franziskus die Leidenspsalmen mit einem Mariengebet umrahmt. Diese Kreuzesikone von San Damiano zeigt nämlich nicht nur den Gekreuzigten allein, sondern unter seinen ausgebreiteten Armen sind all jene Personen, die unter dem Kreuz standen. Beim Kreuze Jesu aber standen seine Mutter, schreibt Johannes, dem in dieser Stunde die Mutter Jesu anvertraut wurde. Diese Szene ist auf dem Kreuzbild dargestellt. Die Marienantiphon am Anfang und Ende jedes Leidenspsalmes drückt das Stehen der Mutter Gottes beim Kreuze Jesu aus. Der betende Franziskus blickt mit Maria, die alle Geschehnisse in ihrem Herzen bewahrte und durch deren Seele jetzt das Schwert der Passion ging, auf den Herrn in seinem letzten Ringen um den Willen des Vaters. Das klagende und vertrauende Gespräch Jesu mit dem Vater gehört zur Eigenart dieser Passionspsalmen. Mit den kunstvoll angeordneten biblischen Psalmworten, die so einen neuen christlichen Psalm ergeben, richtet sich Franziskus nach urkirchlicher Tradition in der Stimme Christi an den Vater. Der erste Passionspsalm wird nun am Gründonnerstag gebetet. In ihm spürt Franziskus dem Beten Jesu am Ölberg nach. Hören wir nun diesen ersten Psalm, so wie ihn Franziskus zusammengestellt hat. Gott, mein Leben tat ich dir kund, meine Tränen legtest du vor dein Antlitz. All meine Feinde sannen gegen mich Böses und haben gehalten gemeinsam Rat. Und hingestellt haben sie mir Böses für Gutes und Hass für meine Liebe. Statt dass sie mich liebten, verleumdeten sie mich. Ich aber betete, mein heiliger Vater, König des Himmels und der Erde, weich nicht von mir, denn die Bedrängnis ist nahe und keiner ist da, der hilft. Umkehren werden meine Feinde nach hinten an dem Tag, da ich dich anrufe. Siehe, ich habe erkannt, dass du mein Gott bist. Meine Freunde und meine Nächsten nahten sich gegen mich und standen da, und meine Nächsten standen von fern. Fern hast du meine Bekannten von mir gerückt. Sie machten mich sich zum Abscheu, verraten bin ich und komm nicht heraus. Heiliger Vater, entferne nicht deine Hilfe von mir, mein Gott, zu meiner Hilfe schau her. Achte auf meine Hilfe, Herr,
du Gott meines Heils. Das ist also dieser erste Passionspsalm, den Franziskus gebetet hat, den er aufgeschrieben hat. Und wie gesagt, er geht kreativ mit der Bibel um, er nimmt Psalmen aus dem Alten Testament, er nimmt andere Stellen aus dem Neuen Testament und dem Alten Testament dazu. Mit Franziskus diesen Psalm in der Stimme Jesu zu beten, heißt eigentlich, in Jesu Passion von innen einzutreten. So können wir sagen, hatte Franziskus nahezu täglich den Leidensweg Jesu von der ungerechten Verurteilung bis zur qualvollen Kreuzigung vor Augen. Er ging im Geiste diesen Weg nach und bald auch im Leibe. Denn allerhand Krankheiten machten ihn am Ende seines Lebens zu schaffen und die Not, der er sich aussetzte, setzte ihm zu. In allem aber war ihm das Kreuz Jesu immer wieder Trost und Halt. Es war sein Meditationsgegenstand, mehr noch sein Bild, das er immer in seinem Herzen trug. Hören wir auch jetzt noch ein wenig meditative Musik.

Wer über Jahre so den Gekreuzigten vor Augen hat, sich so in das Leben und Leiden Jesu hineindenkt und hineinliebt, bei dem wird auch äußerlich sichtbar, was und wen er liebt. An ihm hat sich bewahrheitet, was später Angelus Silesius so prägnant formuliert: Du wirst in das verwandelt, was du liebst. Franziskus liebte Christus, den Gekreuzigten, unsäglich. Du wirst in das verwandelt, was du liebst. Franziskus war so von der Liebe Gottes zu uns betroffen, dass er tagelang weinend umherirrte. Auf die Frage, warum er weinte, antwortete er immer wieder: Die Liebe wird nicht geliebt, die Liebe wird nicht geliebt. Seine Liebe zu Gott war aber nicht nur Lippenbekenntnis, sondern auch emotional. Die Liebe Gottes ging ihm gleichsam durch Mark und Bein. Und so dürfen wir auch annähernd verstehen, was mit Franziskus um das Fest Kreuzerhöhung im September im Jahre 1224 auf dem Berg Laverna in der Toskana geschah, und zwar am 17. September. Nach außen brach durch, was ihn innerlich schon lange bewegte und prägte. Es zeigten sich am Körper jene Wundenstellen, die für den gekreuzigten Jesus Christus typisch sind. Franziskus empfing die Wundmale. Es ist der erste Mensch in der Geschichte, von dem man weiß, dass er Stigmen trug. Damit anerkennen wir zu Genüge, dass die Aktivität auf Seiten Gottes lag. Gott war der Handelnde. Franziskus, er war der Empfangende. Er konnte aber diese Stigmata letztlich nur empfangen, weil er dafür sensibel war, eingeübt, immer wieder in das Betrachten und Ertragen von Leid, fähig zur Compassio, fähig zum Mitleiden, ja Mitsterben mit dem Gekreuzigten, zum Mitfühlen letztlich auch mit aller geschundener Kreatur, Mitfühlen mit allen leidenden Menschen. Die Nachbildung der Wunden Jesu an seinem Leib beweist: Bruder Franziskus war bis ins Tiefste von der Liebe Gottes verwundet, selbst zur Wunde geworden. In San Damiano, so berichten uns die Biografen, empfing Franziskus als junger Mensch unsichtbar die Wundmale. In Laverna wurden diese Wundmale sichtbar, ein Weg von gut 20 Jahren. Franziskus ist so zum Christus-Symbol geworden, zum Abbild des Gekreuzigten. Ja, wie seine Zeitgenossen sagten, er ist ein zweiter Christus, Franziskus alter Christus. Franziskus ist zum zweiten Christus geworden. Du wirst in das verwandelt, was du liebst. Heute feiern wir das Fest Kreuzerhöhung. Am nächsten Freitag feiern wir in der franziskanischen Familie das Fest der Stigmata des heiligen Vaters Franziskus. Und als Abschluss dieser Betrachtung möchte ich Ihnen aus der Biografie des Heiligen, des Bruder Thomas von Celano über Franziskus, diese Verleihung der Stigmata-Szene Ihnen vorlesen. Die Glut seiner Liebe und das ständige Gedenken an Christi Leiden, das er im Herzen trug,

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0: Herzlich willkommen zur Sendung über die heiligen Eltern der Doris von Lisieux. Wir sind gleichsam in der Zielgeraden dieser Sendereihe und gehen heute, nachdem wir gehört haben, wie beide ihr Leben abgeschlossen haben auf dieser Welt, darauf ein, was wir aus ihrem Leben mitnehmen können, auch in unseren Alltag. Wir beginnen mit dem Beispiel von Louis, beten aber zuerst gemeinsam ein Gebet. Atme in mir, du Heiliger Geist, dass ich Heiliges denke. Treibe mich, du Heiliger Geist, dass ich Heiliges tue. Locke mich, du Heiliger Geist, dass ich Heiliges liebe. Stärke mich, du Heiliger Geist, dass ich Heiliges hüte. Hüte mich, du Heiliger Geist, dass ich das Heilige nimmer verliere. Wie wir eben in den letzten Teilen dieser Sendereihe gehört haben, sind beide gestorben. Selimarda wurde in Alençon auf dem Friedhof beerdigt, wurde dann aber, nachdem ihr Mann gestorben war und in Lisieux begraben wurde, exhumiert und neben ihrem Ehemann in der Familiengruft in Lisieux beigesetzt. Ebenso die Gebeine ihrer vier bereits früh verstorbenen Kindern. Auf dem gemeinsamen Grabmal standen die Worte »Sei gegrüßt, o Kreuz, unsere einzige Hoffnung« und »Hier ruhen die Eltern der Heiligen von Lisieux, der Heiligen Theresia vom Kinde Jesu.« Ihr Selig- und Heiligsprechungsprozess wurde eingeleitet. Schlussendlich wurden sie am 18. Oktober 2015 von Papst Franziskus heilig gesprochen, und zwar während der Bischofssynode über die Familie. Es war die erste gemeinsame Kanonisierung eines Ehepaars. Heute steht ihr Reliquienschrein in der Krypta der Kirche Sainte-Thérèse in Lisieux. In der gleichen Kirche wird eine Reliquie ihrer heiligen Tochter Therese vom Kinde Jesu verehrt. Im Jahr 2015 machten die Reliquien dieses heiligen Ehepaars eine Tournee durch Deutschland und Österreich, um viele Gläubigen zu ermutigen, ihr Vorbild nachzuahmen. Natürlich gibt es auch die umgekehrte Pilgervariante, und zwar, dass viele Pilger zu ihnen nach Lisieux gehen, um dort an ihrem Reliquienschrein zu beten. Von der Schweiz aus zum Beispiel gibt es immer wieder auch Busse von Drusbergreisen, die an diesen schönen Wallfahrtsort in Lisieux gehen. Schauen wir auch jetzt noch gemeinsam auf einige Punkte dieses heiligen Ehepaars. Auch sie waren nicht einfach so heilig, sondern sie mussten sich anstrengen. Diesbezüglich hören wir nun einen Gedanken.
1: Ohne sich anzustrengen und zu mühen, erzieht sich der Mensch nicht, ein wahrer Christ zu sein.
0: Um ein wahrer Christ sein zu können, braucht es, wie Don Pierino sagt, eine Anstrengung. Weiter sagt Don Pierino:
1: Nur die Liebe zu Gott garantiert die Beherrschung der Augen, des Gedächtnisses und der Vernunft. Die Beherrschung des Geistes regelt dann den Gebrauch der Sinne.
0: Auch unsere zwei Heiligen wurden auf die Probe gestellt und mussten ihre Liebe zu Gott unter Beweis stellen. Wir gehen nun auf zwei besondere Punkte ein von Louis, und zwar bezüglich der Wachsamkeit. Celi erzählt ihrem Bruder, der damals ein Medizinstudent in Paris war, ein Beispiel von ihrem Mann Louis, das er erlebte, als er ebenfalls in Paris weilte. Sie schreibt Folgendes:
2: Ich bin deinetwegen sehr beunruhigt. Mein Mann prophezeit mir jeden Tag traurige Dinge. Er kennt Paris und sagt, dass du Versuchungen ausgesetzt seist, denen du wegen ungenügender Frömmigkeit nicht widerstehen könntest. Er erzählte mir, was er selber empfunden und wie viel Mut es ihm gekostet hat, um in diesen Kämpfen zu siegen. Wenn du wüsstest, welche Prüfungen er durchmachen musste. Ich beschwöre dich, mein lieber Bruder Isidor, tu, was er tat. Bete und du wirst vom Strom nicht mitgerissen werden.
0: Um welche Versuchungen es sich genau handelt, ist aus diesem Text nicht genau beschrieben, wohl aber zwei wichtige Hinweise. Einerseits, dass er sich in diesen Prüfungen dem Gebet zugewandt hat und auch, dass es ihm viel Mut gekostet hat, in diesen Kämpfen zu siegen. Und sie bittet ja ihren Bruder, dass er auch beten soll, damit er nicht vom Strom mitgerissen wird. Egal, in welchen Situationen wir uns befinden, wo wir versucht sind, mit dem Strom zu schwimmen, in Punkten, in denen uns der Glaube dies nicht erlaubt, in denen wir versucht sind, uns der Mentalität dieser Welt anzupassen und es mit dem Glauben nicht so genau zu nehmen. In diesen Momenten kann uns das Beispiel von Louis ein großes Vorbild sein. Er griff zur Waffe des Gebetes. Wir können auch um seine Fürbitte bitten, damit er auch uns Mut zukommen lasse, in diesen Versuchungen zu siegen. Ich persönlich denke, dass es sehr gut auch sein kann, dass sich dieses Zitat auf Versuchungen gegen die Reinheit bezieht. Wie verheerend diesbezüglich auch nur ein Blick, ein bewusster, begehrender Blick sein kann, sagt uns Jesus mit folgenden Worten. Ich aber sage euch, wer eine Frau auch nur lüstern ansieht, hat in seinem Herzen schon Ehebruch mit ihr begangen. Matthäus 5:27-28. Und gerade in einer Stadt wie Paris kann es sehr wohl sein, dass er in diesem Punkt versucht wurde. Darum hören wir nun einen Text, in dem auf diese Herausforderung eingegangen wird. Es werden auch Tipps gegeben, wie man sich verhalten kann, und diese Tipps sind ziemlich identisch mit dem, wie sich Louis verhalten hat.
3: Aus dem Hirtenbrief an junge Menschen über die Keuschheit von der Glaubenskommission der kanadischen Bischofskonferenz. Die Tugend der Keuschheit zu leben bedeutet, unser Verlangen nach sexuellem Vergnügen unter die Leitung der Vernunft und des Glaubens zu stellen. Es ist unmöglich, durch ein Einkaufszentrum zu gehen, sich dem Internet oder dem Handy zuzuwenden, einen Blick auf Werbung zu werfen oder sich in einer Buchhandlung umzusehen, ohne mit sexuellen Bildern jeder Art bombardiert zu werden. Heute keusch zu leben bedeutet, gegen den Strom zu schwimmen. Keuschheit ist eine Herausforderung, aber sie ist nicht unmöglich. Wir können uns mit Freunden umgeben, die ebenfalls in keuscher Weise leben wollen. Mit Menschen, die uns auf unserem Weg unterstützen wollen. Wir können uns schamhaft kleiden, in der Erkenntnis, dass wir alle nach dem Bild und Gleichnis Gottes geschaffen sind und dass unser Leib heilig ist. Wir können klug wählen, womit wir uns vergnügen, indem wir schauen, was den menschlichen Geist aufbaut und Wahrheit, Schönheit und Güte ausdrückt. Jeder Mensch, der keusch sein oder einen keuschen Lebensstil wiedererlangen möchte, hat die Möglichkeit, Jesus nachzufolgen und das Kreuz auf sich zu nehmen. Jesus hat versprochen, immer da zu sein und uns zu helfen, uns mit Christus in einer fortdauernden Verbindung des Gebets zu vereinen, ist der einzige Weg, zum Ziel zu gelangen. Das schließt alles ein, vom Einfachen, aber auch aus dem Inneren kommenden »Hilf mir, Jesus«, bis zum mehr geformten Gebeten, wie dem Rosenkranz oder der Anrufung Mariens, unserer Mutter. Die Sakramente der Versöhnung und der heiligen Eucharistie helfen uns auf unserem Weg, ein keusches Leben zu führen.
0: Ich hoffe, dass uns das Beispiel von Louis auch eine konkrete Hilfe sein kann, wie wir in Versuchungen umgehen, dass wir uns nicht vom Strom der Leidenschaften und von fremden Meinungen mitreißen lassen, sondern dass wir Mut haben, auch wenn es nötig ist, gegen den Strom zu schwimmen, um dem Gebot Gottes zu gehorchen, immer unterstützt mit der Hilfe Gottes, die wir durch das Gebet erhalten. Ein weiterer Punkt, den ich finde, wie Louis uns auch ein konkretes Beispiel sein kann, geht aus folgendem Zitat hervor von seiner Tochter Celine. Sie hat da dieses Buch geschrieben, aus dem ich immer wieder zitiert habe, und machte dann plötzlich eine Feststellung.
4: Ich stelle fest, dass ich in meinen Erinnerungen über Vater oft die Worte nie und immer verwende. Das kommt daher, dass mein Vater in allen Stimmungen und Zeiten sozusagen eine militärische Zuverlässigkeit hatte. Seine Tugenden versagten nie. Sie folgten festen Gleisen, ohne dass es möglich gewesen wäre, sie auf die eine oder andere Weise zu stürzen.
0: eine militärische Zuverlässigkeit. Louis war ja der Sohn eines Offiziers der französischen Armee. So war das kämpferische Blut, wenn man es so ausdrücken möchte, etwas in seinen Adern. Ein Gedanke in dieser Thematik hören wir nun auch von Don Pierino Galeone.
1: Den Gewalttätigen gehört das Himmelreich, sagt Jesus. Die Gewalt gemäß dem Evangelium besteht darin, schnell zu sein, das Böse zu meiden und genauso bereit zu sein, das Gute zu tun.
0: Ja, Louis war wie ein Soldat Christi, so nennt es Paulus im 2. Timotheusbrief. Ein Soldat Christi, der entschieden das Böse mied und das Gute tat. Weil er beständig darin war, das Böse zu meiden und das Gute zu tun, wuchsen in ihm die Tugenden. Auch im Epheserbrief gibt es einen Text, der sich auf diesen geistigen Kampf als Soldate Christi bezieht.
1: Aus dem Brief an die Epheser: Werdet stark durch die Kraft und Macht des Herrn. Zieht an die Waffenrüstung Gottes, um den listigen Anschlägen des Teufels zu widerstehen. Steht also da, eure Hüften umgürtet mit Wahrheit, angetan mit dem Brustpanzer der Gerechtigkeit, die Füße beschuht mit der Bereitschaft für das Evangelium des Friedens. Vor allem greift zum Schild des Glaubens. Mit ihm könnt ihr alle feurigen Geschosse des Bösen auslöschen. Und nehmt den Helm des Heiles und das Schwert des Geistes. Das ist das Wort Gottes. Hört nicht auf zu beten und zu flehen. Betet jederzeit im Geist, seid wachsam, hart aus und bittet für alle Heiligen.
0: Bewaffnen auch wir uns mit der Waffenrüstung Gottes und greifen wir zum Schwert, das ist das Wort Gottes. Das Wort Gottes kann uns eine wichtige, sehr wichtige Orientierung geben, weil das Wort Gottes uns ganz genau sagt, was gut ist und auf was wir um des Himmelreiches willen verzichten sollen. Darum ist es gut, immer wieder das Wort Gottes zu betrachten, so wie Louis es tat, um im täglichen Kampf standzuhalten. Louis stand also gleichsam im Dienst des himmlischen Königs. Zur Auflockerung hören wir ein Lied und fahren dann weiter mit einem dritten Punkt, wie Louis Martin uns ein Beispiel in der Heiligkeit sein kann.

0: Zurück in der Sendung über die heiligen Eltern von der heiligen Thérèse von Lisieux gehen wir auf den dritten Punkt ein, in dem Vater Louis-Martin uns ein Beispiel sein kann. Und zwar beziehe ich mich auf folgendes Zitat von Tochter Céline, das zwar kurz ist, aber sehr viel beinhaltet.
1: Nach dem Beispiel des heiligen Franz von Sales hat der Vater seine natürliche Impulsivität vollständig gemeistert. In solchem Ausmaß, dass er die sanfteste Person auf der Welt schien.
0: Céline spricht hier das Beispiel des heiligen Franz von Sales an. Vielleicht kennen Sie es schon. Es lohnt sich, auf dieses Beispiel etwas konkreter einzugehen. Die heilige Johanna Franziska von Chantal berichtete Folgendes über den heiligen Franz von Sales.
2: Die Sanftmut ist gewissermaßen das Leben des heiligen Franz von Sales kurz zusammengefasst. Und doch war, wenn ich mich so ausdrücken darf, seine Sanftmut keineswegs mit ihm geboren worden. Er hatte ein sehr sanguinisches, also ein von Natur aus sehr lebhaftes, ungeduldiges und heftiges Temperament. Einmal war ihm eine grobe Beleidigung widerfahren, ohne dass er ein Wort darauf erwidert hätte. Als sein Bruder ihn fragte, ob er dabei denn gar keine Regung des Unwillens empfunden habe, antwortete er:
3: Leider fühlte ich, wie es in mir kochte, wie Wasser in einem Topf über dem Feuer.
2: Allein durch 22 Jahre hindurch fortgesetzte, genaue Gewissensforschungen, durch unablässige Wachsamkeit, durch seine Kämpfe und Siege über sich selbst, brachte er es zu einer solchen Herrschaft über sich selbst, dass er in Wahrheit wie Moses der sanftmütigste Mensch seiner Zeit war.
0: In den folgenden Ratschlägen kann man auch seine eigene Taktik der Selbstüberwindung etwas erahnen. Er riet einem anderen Bischof:
3: Betrachten Sie doch den Sohn Gottes. Wie hat man ihm widersprochen, wie gegen ihn gemurrt? So heilig er auch war, er wurde doch als ein Betrüger und Aufwiegler verschrien. Oft raffte man sogar Steine auf, um ihn zu steinigen. Allein er fluchte jenen nicht, die ihm fluchten, er vergalt den Fluch mit Segen, seine Seele in der Geduld bewahrend.
0: Einer seiner Biographen schrieb über den heiligen Franz von Sales: Seine Fehler mit Geduld ertragend, geriet er nie in Aufregung über sich selbst. Zitat Ende. Ja, diese Wandlung zum Heiligen der Sanftmut war eine harte Arbeit. Sie verlangte von ihm viel Geduld und Selbstüberwindung. In einem Brief schrieb er folgende Zeilen, die auch für uns nützlich sein können, wenn wir in eine Schwachheit fallen.
3: Werfen wir uns vor Gott nieder und sagen wir ihm im Geiste der Demut und des Vertrauens: Herr, habe Erbarmen, denn ich bin krank und schwach. Sodann erheben wir uns in Frieden und fahren wir ruhig fort zu arbeiten und zu lieben. Wir müssen unsere Unvollkommenheiten ertragen, um die Vollkommenheit zu erlangen, Geduld mit ihnen haben, indem wir an ihrer Ausrottung arbeiten, jeden Tag aufs Neue damit beginnen und dürfen nie glauben, dass wir genug getan haben.
0: Dies waren nun die drei Punkte von Louis, die gemäß mir uns auch ein besonderes konkretes Beispiel sein können. Erstens die Wachsamkeit und das Gebet in Versuchungen. Zweitens ein Soldat Christi sein, das Wort Gottes kennen und gemäß dem Wort Gottes handeln, auch wenn man sich darin etwas Gewalt antun muss. Schließlich die Fähigkeit, am eigenen Charakter zu feilen, Geduld zu üben mit sich selbst und mit anderen. Nun gehen wir auf das Beispiel von Celi ein. Aus einem Brief vom 1. November, also an Allerheiligen, 1873, geht Folgendes hervor:
4: Ich will eine Heilige werden, und das wird nicht leicht sein. Es gibt viel abzuhauen, und das Holz ist steinhart. Es wäre besser gewesen, früher damit anzufangen, als es noch leichter war. Aber besser spät als gar nicht.
0: Der Wunsch, dass alle ihre Kinder heilig werden, wird von der Mutter beständig ins Wort gebracht. Allgemein finden sich um das Datum aller Heiligen herum einige Briefe von Mitgliedern der Familie Martha, die eine richtige Aufforderung zu heiligem Leben beinhalten. Hier ein Auszug von einem Brief, den Sally an ihre beiden ältesten Töchter im Internat schrieb.
4: Inzwischen heißt es, eifrig Gott dienen, meine lieben Mädelchen, um zu verdienen suchen, eines Tages der Zahl der Heiligen anzugehören, deren Fest wir heute feiern.
0: Bereits in einer früheren Sendung dieser Sendereihe sind wir auf Punkte eingegangen, in denen besonders auch Sally Martha uns ein Vorbild sein kann. Hier noch einmal die Zusammenfassung dieser vorbildlichen Punkte dieser Heiligen. Erstens das Bewusstsein, dass das wahre Glück im Himmel ist und dass wir uns nicht verlieren sollen in der Suche nach Glück auf dieser Erde. Zweitens der Kampf gegen die Hochmut. Drittens, dass sie sehr aufmerksam war, wie sie andere urteilte und dass sie suchte, von niemandem schlecht zu sprechen. Machen wir auch hier eine kurze Musikpause.

0: Wie vorhin erwähnt, hat Papst Franziskus die heiligen Eheleute heilig gesprochen. Er sagte dabei folgende Worte.
1: I santi coniugi Ludovico Martin e Maria Celia Guerin hanno vissuto il servizio cristiano nella famiglia.
0: Die heiligen Eheleute Louis Martin und Marie Azélie Guérin haben den christlichen Dienst in der Familie gelebt, indem sie Tag für Tag eine Umgebung voller Glauben und Liebe aufbauten. Und in diesem Klima sind die Berufungen ihrer Töchter aufgekeimt, darunter auch die der heiligen Therese vom Kinde Jesu. Das leuchtende Zeugnis dieser neuen Heiligen spornt uns an, auf dem Weg des frohen Dienstes an den Mitmenschen beharrlich voranzuschreiten, im Vertrauen auf die Hilfe Gottes und den mütterlichen Schutz Marias. Mögen sie nun vom Himmel aus über uns wachen und uns mit ihrer machtvollen Fürsprache unterstützen.
1: All'intercessione dei santi coniugi Ludovico Martin e Maria Celia Guerin affidiamo le gioie, la testa e le difficoltà delle famiglie francesi di tutto il mondo.

0: gefehlt an diesem heiligen Ehepaar ganz besonders, dass sie ganz normale Leute waren, dass sie mitten im Leben standen, mit den Kindern, mit der Arbeit, mit Nachbarn, mit allem drum und dran, und dass sie nicht in besonderer Weise hervorgestochen sind wie andere Heilige, sondern Heilige des Alltags waren. So Heilige des Alltags, an denen Papst Franziskus Freude hat und die er sich auch für die heutige Zeit wünscht, wie es in folgendem Schreiben heißt.
1: Aus dem apostolischen Schreiben von Papst Franziskus, Gaudete et Exultate. Es gefällt mir, die Heiligkeit im geduldigen Volk Gottes zu sehen, in den Eltern, die ihre Kinder mit so viel Liebe erziehen, in den Männern und Frauen, die arbeiten, um das tägliche Brot nach Hause zu bringen, in den Kranken, in den älteren Ordensfrauen, die weiter lächeln, in dieser Beständigkeit eines tagtäglichen Voranschreitens sehe ich die Heiligkeit der streitenden Kirche. Oft ist das die Heiligkeit von nebenan, derer, die in unserer Nähe wohnen und die ein Widerschein der Gegenwart Gottes sind. Oder, um es anders auszudrücken, die Mittelschicht der Heiligkeit.
0: Ich denke, dass auch unsere zwei Heiligen dieser Mittelschicht der Heiligkeit angehören und dass Sili und Louis Martin solche Heilige von nebenan waren. Diesbezüglich zwei Zeugnisse von solchen Leuten, die eben nebenan gewohnt haben, zum Beispiel das Zeugnis einer ältlichen Irin, die allein in einer elenden Hütte lebte, und zwar gegenüber der Familie Martin. Eines Tages wütete ein Feuer im Innern dieser armseligen Hütte. Louis eilte der armen Frau darin zu Hilfe und erstickte die Flammen. In solchen Fällen bevorzugte er es, allein zu handeln. Er brachte andere von ihrem Feuer, Feuer Geschrei ab, weil unehrenhafte Personen die Situation zum Diebstahl nutzen konnten. Die arme Frau erhob ihre Arme zum Himmel und flehte Gott in ihrer Muttersprache an, seinen Segen auf ihren Retter herabzusenden. So schildert uns Céline diese Szene, von der sie selber Zeugin war. Hier einige andere Erinnerungszeilen, welche an den Karmel geschrieben wurden, von Frau Diffenne, welche die Familie kannte.
2: Ich stelle mir ihre Mutter wieder vor Augen, in der Ecke ihres Fensters, mit der kleinen Theresia, und ich wiederhole mir selbst, oh, wenn ich das Geschenk erkannt hätte, das Gott mir gab, als ich die Luft dieser ganzen heiligen Familie atmete, wie viel mehr Nutzen hätte ich dann daraus gezogen.
0: Bemühen auch wir uns, diese Heiligen von nebenan zu sein, diese Heiligen des Alltags, die zur Mittelschicht der Heiligkeit gehören. Wenn wir noch nicht damit begonnen haben, können wir uns vielleicht die Aufforderung von Louis zu eigen machen, der sagte, verschieb nie auf morgen, was ihr heute tun könnt. Oder auch das Zitat von Sili,
3: ich will eine Heilige werden, und das wird nicht leicht sein, es gibt viel abzuhauen, und das Holz ist steinhart. Es wäre besser gewesen, früher damit anzufangen, als es noch leichter war, aber besser spät als gar nicht.
0: Wir sind nun fast am Schluss dieser ganzen Sendereihe. Mir war es im Laufe dieser verschiedenen Sendungen wichtig, Ihnen einen Einblick geben zu können in das Leben dieser Familie mit dem Ziel, heutige christliche Familien und auch alle Personen zu einem christlichen Leben zu ermutigen. Ich weiß, dass sehr viel Grundsätzliches vorgekommen ist, das in vielen Familien schon gelebt wird, und ich bin auch dankbar für so viele gute christlichen Familien, die miteinander unterwegs sind. Dennoch kann das Leben dieser Heiligen auch eine Bestärkung sein und auch eine Ermutigung, in einigen Bereichen mit größerer Entschiedenheit den Glauben zu leben. Ich möchte Sie ermutigen, halten Sie fest am Glauben, auch wenn Sie sich in der heutigen Zeit darin etwas alleine vorkommen. Es lohnt sich. Herzlich bedanken möchte ich mich auch bei allen, die mir geholfen haben, diese Sendung aufzunehmen und die den Heiligen und weiteren Personen ihre Stimme verliehen haben. Herzlichen Dank. 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Ich erwähne hier zum Schluss dieser Sendereihe auch nochmals das Buch, das Grundlage war von diesen verschiedenen Aussagen über die heiligen Eltern der Thérèse von Lisieux. Es lautet Meine Eltern Louis und Célie und wurde geschrieben von Céline Martin, der zweitjüngsten Tochter. Man kann es bestellen im Media Maria Verlag und die ISBN-Nummer lautet 9783945401163. Ich möchte mich herzlich bei Ihnen verabschieden, wünsche Ihnen alles Gute und zum Abschluss beten wir gemeinsam ein Gebet zu diesen Heiligen und erhalten dann den priesterlichen Segen. Es grüßt Sie, Regula Fischer.
4: Ihr Heiligen Louis und Célie, ihr habt als Eheleute und Eltern Zeugnis für ein vorbildliches christliches Leben gegeben. Ihr habt Gott an den ersten Platz gestellt, eure Standespflichten treu erfüllt, die evangelischen Tugenden gelebt. Wir wenden uns voll Zuversicht an euch. Helft uns, unerschütterlich auf Gott zu vertrauen und uns seinem heiligen Willen zu überlassen, so wie ihr es getan habt, in Freuden ebenso wie in Prüfungen, Trauer und Leid, von denen euer Leben geprägt war. Helft uns, Gott aus ganzem Herzen zu lieben, in unseren täglichen Schwierigkeiten durchzuhalten und jene Freude und Hoffnung zu bewahren, die uns ein lebendiger Glaube an Christus verleiht. Bittet für uns um alle Gnaden, die wir heute und alle Tage unseres Lebens brauchen. Amen. Ihr Heiligen Louis und Célie, bittet für uns.
5: Der Herr sei mit euch.
6: Und mit deinem Geiste.
5: Auf die Fürsprache von Louis und Célie Martin segne euch und eure Familien der allmächtige Gott, der Vater und der Sohn und der Heilige Geist.
4: Amen.

Liebe Hörerinnen und Hörer von Radio Gloria, am heutigen Fest Kreuzerhöhung möchte ich Sie ganz herzlich willkommen heißen zu der Evangeliumsbetrachtung. Der Text ist aus dem Johannesevangelium, Kapitel 3, Vers 13 bis 17. In jener Zeit sprach Jesus zu Nikodemus: Niemand ist in den Himmel hinaufgestiegen, außer dem, der vom Himmel herabgestiegen ist, der Menschensohn. Und wie Mose die Schlange in der Wüste erhöht hat, so muss der Menschensohn erhöht werden, damit jeder, der an ihn glaubt, in ihm das ewige Leben hat. Denn Gott hat die Welt so sehr geliebt, dass er seinen einzigen Sohn hingab, damit jeder, der an ihn glaubt, nicht zugrunde geht, sondern das ewige Leben hat. Denn Gott hat seinen Sohn nicht in die Welt gesandt, damit er die Welt richtet, sondern damit die Welt durch ihn gerettet wird. Evangelium unseres Herrn Jesus Christus. Lob sei dir, Christus.

Liebe Mitchristen, im heutigen Evangelium ist die Sprache von der Schlange in der Wüste, die an einem Masten aufgehängt wurde von Mose. Und Gott hat ihm gesagt, er soll das tun, damit alle Menschen, wenn sie diese Schlange anschauen, die an diesem Masten erhöht ist, gerettet werden von den Schlangenbissen, vom Tod, von dem Gift, von den Schlangen. Und Jesus, er braucht hier heute dieses Symbol von den Schlangen, das eigentlich die Sünde ist, die giftigen Bisse der Sünde des Teufels, welche uns zerstören wollen, in uns das göttliche Leben vernichten wollen. Und Jesus ist jener, der sich selber zur Sünde macht, die Sünden der ganzen Menschheit auf sich nimmt und sie dort am Kreuz erhöht, sie dort am Kreuz sühnt, auf sich nimmt und uns von dort aus das Leben schenkt, von dort das Heil schenkt, die Heilung schenkt von diesen Schlangenbissen, von diesen Bissen der Sünde, von dem, was wir Menschen durch unsere Bosheit, durch unsere Sünden in unser Herz hineinlassen. So sehr hat Gott die Welt geliebt, dass er uns heilen will, dass er uns Jesus Christus schenkt, um für uns Sühne zu leisten, um uns das ewige Leben zu schenken. Vom Kreuz aus kommt uns Heil zu, und das ist es doch, was Gott möchte für uns Menschen. Damit alle Menschen, die an ihn glauben, die Jesus Christus im Glauben annehmen, dass sie das ewige Leben haben. Das Fest Kreuzerhöhung hat eigentlich seinen Ursprung in Jerusalem. Dort wurde am 13. September 335 die konstantinische Basilika über dem Heiligen Grab feierlich eingeweiht. Und der 13. September, das war auch der Jahrestag der Auffindung des Kreuzes. Am 14. September, also dem Tag nach der Kirchenweihe, wurde in dieser neuen Basilika dem Volk zum ersten Mal das Kreuzesholz gezeigt, also erhöht und zur Verehrung dargereicht. Und diese Verehrung des Kreuzes wollen auch wir sie im Herzen tragen, wollen auch wir das Kreuz immer in Ehren halten, im Bewusstsein, welch großes Geschenk uns von diesem Kreuz aus geschenkt wurde. Die Heiligen, sie haben das Kreuz so sehr geliebt, so sehr betrachtet, dass sie immer mehr mit Christus am Kreuze vereint sein wollten. Und jemand von diesen Heiligen, das ist der heilige Pater Pio, er hat mit Christus am Kreuz gelebt. 59 Jahre lang hat er die Wundmale von Christus an seinem Körper, diese Wunden, die er von Jesus selber erhalten hatte, als er eines Tages vor dem Kreuz gebetet hat. Und Jesus, er suchte jemand, der mit ihm das Leiden trägt, der mit ihm den Weg des Kreuzes geht, und der heilige Pio hat das angenommen. Er wollte dieses Geschenk, das Christus ihm machte, diese ganz tiefe Verbundenheit mit dem Heilswerk, das wollte er auch auf sich nehmen, im Bewusstsein, wie viel Gutes durch dieses Leiden, durch dieses Mitleiden geschehen durfte. Und der heilige Pio, weil er sich mit diesem Leiden von Christus verbunden hat, durfte er für so viele Menschen die Gnade erbitten, die Gnade erleiden, könnte man sagen, damit sie umgekehrt sind, einen neuen Weg eingeschlagen haben, dass sie die Sünden vor Gott bereut haben, bekannt haben und den Weg des Evangeliums gegangen sind. So wollen wir heute das Beispiel des heiligen Pater Pio auch in unsere Herzen aufnehmen. Und auch wissen, das Fest Kreuzerhöhung, es kann für uns auch ein Ansporn sein, dass wir all unsere Leiden, all diese Not, die wir haben, alles, was uns schwerfällt, dass wir das mit Christus zusammen vereinen dort am Kreuz. Und wissen, dieses Kreuz, es ist nicht einfach sinnlos, sondern es hat eine ganz tiefe Realität in sich verborgen. Es hat die Realität der Rettung, des Heiles in sich verborgen. Und Jesus selber, er sagt, wer mein Jünger sein will, der nehme sein Kreuz auf sich und folge mir nach. Jesus ersucht immer wieder Menschen, die mit ihm zusammen dieses Kreuz tragen. Und wir wissen von so vielen Heiligen, dass sie auf eine ganz großartige, auf eine sehr großzügige Art und Weise auch ihr Leiden mit Christus verbunden haben und so auch

viel Großartiges wirken durften in diese Welt hinein. Wir danken dir, Herr Jesus Christus, für dein Kreuz, denn dieses Kreuz, es ist zum Baum des Lebens geworden. In diesem Kreuz ist uns Heil zugekommen und so beten wir ja oft auch beim Kreuzweg. Wir danken dir, Herr Jesus Christus, denn durch dein heiliges Kreuz hast du die ganze Welt erlöst. Dieser Dank, den wollen wir im heutigen Tag ganz speziell aussprechen, dir gegenüber, Jesus Christus. Und wir wollen versprechen, dass wir dieses Leiden, das du getragen hast am Kreuz, nicht noch schwerer machen durch unsere Sünden, sondern viel eher die Menschen sind, die dieses Leiden leichter machen, in dem Sinne, dass wir es mit Christus mittragen, damit wir auch ein Opfer bringen, um anderen Menschen zu helfen, nicht mehr zu sündigen, um so dieses Leiden nicht noch mehr herauszufordern. Damit uns das gelingt, wollen wir den Segen erhalten, der Segen, der ja auch in Kreuzesform uns gespendet wird. Diese Kreuzesform der Segenspendung, die ja auch die symbolisch auf das Kreuz verweist. Von diesem Kreuz aus kommt uns Segen zu und diesen Segen, den darf ich Ihnen jetzt spenden. Der Herr sei mit euch und mit deinem Geiste. Es segne und behüte euch der allmächtige und barmherzige Gott, der Vater und der Sohn und der Heilige Geist. Amen.

0: Liebe Hörerinnen und Hörer von Radio Gloria, am Telefon begrüßen wir jetzt ganz herzlich Dekan Matthias Rey. Und zusammen mit ihm grüßen wir unsere Mutter Gottes mit dem Angelusgebet.
1: Der Engel des Herrn brachte Maria die Botschaft.
0: Und sie empfing vom Heiligen Geist.
1: Gegrüßt seist du, Maria, voll der Gnade, der Herr ist mit dir. Du bist gebenedeit unter den Frauen und gebenedeit ist die Frucht deines Leibes, Jesus.
0: Heilige Maria, Mutter Gottes, bitte für uns Sünder, jetzt und in der Stunde unseres Todes. Amen.
1: Maria sprach, siehe, ich bin die Magd des Herrn.
0: Mir geschehe nach deinem Wort.
1: Gegrüßt seist du, Maria, voll der Gnade, der Herr ist mit dir. Du bist gebenedeit unter den Frauen und gebenedeit ist die Frucht deines Leibes, Jesus.
0: Heilige Maria, Mutter Gottes, bitte für uns Sünder, jetzt und in der Stunde unseres Todes. Amen.
1: Und das Wort ist Fleisch geworden.
0: Und hat unter uns gewohnt.
1: Gegrüßt seist du, Maria, voll der Gnade, der Herr ist mit dir. Du bist gebenedeit unter den Frauen und gebenedeit ist die Frucht deines Leibes, Jesus.
0: Heilige Maria, Mutter Gottes, bitte für uns Sünder, jetzt und in der Stunde unseres Todes. Amen.
1: Bitte für uns, o heilige Gottesgebärerin.
0: Auf dass wir würdig werden der Verheißungen Christi.
1: Wir bitten dich, o Herr, gieße deine Gnade in unsere Herzen ein. Durch die Botschaft des Engels haben wir die Menschwerdung Christi, deines Sohnes, erkannt. Führe uns durch sein Leiden und Kreuz zur glorreichen Auferstehung. Darum bitten wir durch ihn, Christus, unseren Herrn.
0: Amen.
1: Herr, gib den armen Seelen die ewige Ruhe.
0: Und das ewige Licht leuchte ihnen.
1: Lass sie ruhen in Frieden.
0: Amen.
1: Beten wir noch für unseren Papst, Vater unser im Himmel, geheiligt werde dein Name, dein Reich komme, dein Wille geschehe wie im Himmel so auf Erden.
0: Unser tägliches Brot gib uns heute und vergib uns unsere Schuld, wie auch wir vergeben unseren Schuldigern. Und führe uns nicht in Versuchung, sondern erlöse uns von dem Bösen.
1: Gegrüßt seist du, Maria, voll der Gnade, der Herr ist mit dir. Du bist gebenedeit unter den Frauen und gebenedeit ist die Frucht deines Leibes, Jesus.
0: Heilige Maria, Mutter Gottes, bitte für uns Sünder, jetzt und in der Stunde unseres Todes. Amen.
1: Ehre sei dem Vater und dem Sohn und dem Heiligen Geist.
0: Wie im Anfang, so auch jetzt und alle Zeit und in Ewigkeit. Amen.

0: Hörerinnen, liebe Hörer, kürzlich bin ich an einem ganz schönen, wie soll ich sagen, nicht ein Gedicht, sondern an einer schönen Aufzählung begegnet, wie die Schöpfung für uns Hinweise geben für unser geistliches Leben. Und der gleiche Schöpfer, der ja die Welt erschaffen hat, die materielle Welt, ist ja auch der Schöpfer von unserem geistigen Leben und letztlich auch von unserem ewigen Leben. Und da heisst, von der Sonne lernen zu wärmen, von den Wolken lernen leicht zu schweben, vom Wind lernen Anstöße zu geben, von den Vögeln lernen Höhe zu gewinnen, von den Bäumen lernen standhaft zu sein, von den Blumen das Leuchten lernen, von den Steinen das Bleiben lernen, von den Büschen im Frühling Erneuerung lernen, von den Blättern im Herbst das Fallen lassen lernen, vom Sturm die Leidenschaft lernen, vom Regen lernen, sich zu verströmen, von der Erde lernen, mütterlich zu sein, vom Mond lernen, sich zu verändern, von den Sternen lernen, einer von vielen zu sein, von den Jahreszeiten lernen, dass das Leben immer von Neuem beginnt. Die Idee kommt übrigens von einer Ute Lütendorf. Ich tue es am Schluss von dem Impuls nochmal vorlesen, wenn Sie sich vielleicht ein oder andere noch etwas genauer merken. Auf alle Fälle ist es ganz wichtig, dass wir immer die Schöpfung eben sehen als Schöpfung, als Erfindung Gottes. Und ich möchte da noch etwas Kleines draus nehmen. Also da heißt ja von den Blumen das Leuchten lernen, wenn Sie mal schauen, wie viele verschiedene Blumen das es gibt. Also wenn ich jetzt etwas müsste schaffen, dann wären schon die Ideen nicht so vielfältig, wie die Ideen von Gott gewesen sind. Also das, oder sind. Also das sind ja Ideen, ist ja unglaublich, die Formen von der Blumen, die Farben von der Blumen. Tun Sie mal zum Beispiel eine Margerite betrachten oder das Geissenblümel, die nach dem gleichen Prinzip aufgebaut ist. Da sind Dutzende, wenn nicht sogar über 100 kleine Blüten in dem gelben Zentrum. Jedes Blütchen ist ausgestaltet, also es lohnt sich einmal unter die Lupe zu nehmen. Und dann natürlich die traditionellen Blumen, die als schön gelten, die Rosen oder auch die Tulpen oder was auch immer. Also die Blumen anschauen und es hat nicht nur verschiedene Farben, sondern völlig verschiedene Formen, völlig verschiedene Daseinsweisen, völlig verschieden auch, wie sie fruchtbar sind. Also sie werden von Insekten meistens bestäubt. Aber das passiert bei jeder Blume wieder auf ganz eine andere Art. Also das ist so ein Wunder, die Schöpfung. Und da gilt es, das nicht nur anzuschauen, nicht nur zu staunen, dass es Gott gemacht hat, sondern auch zu staunen, dass er die Idee gehabt hat, so etwas Vielfältiges für uns zu schaffen. Und was da für Blümchen gilt, das gilt eben auch für die ganze Schöpfung, wo alles irgendwie ein Zeichen ist, auch für unser geistliches Leben. Und die Betrachtung von der Schöpfung soll uns hinführen zu Gott. Dass wir also wirklich geführt werden. Es ist der gleiche Schöpfer, der uns geschaffen hat, mit unserem Verstand, mit unserem Vermögen, die Sachen zu erkennen, wie eben der, der die materiellen Dinge ins Dasein gerufen hat. Zum Schluss also nochmal die Gedanken von der Ute Lütendorf, wo heisst, von der Sonne lernen zu wärmen, von den Wolken lernen leicht zu schweben, vom Wind lernen Anstöße zu geben, von den Vöglein lernen Höhe zu gewinnen, von den Bäumen lernen standhaft zu sein, von den Blumen das Leuchten lernen, von den Steinen das Bleiben lernen, von den Büschen im Frühling Erneuerung lernen, von den Blättern im Herbst das Fallen lassen lernen, vom Sturm die Leidenschaft lernen, vom Regen lernen sich zu verströmen, von der Erde lernen mütterlich zu sein, vom Mond lernen sich zu verändern, von den Sternen lernen einer von vielen zu sein, von den Jahreszeiten lernen, dass das Leben immer von Neuem beginnt. Und das sei auch ihre eigene Fantasie überlassen, dass man noch viel, viel anders in der Schöpfung finden kann, oder auch die Beispiele, die da gegeben sind, kann man auch anders deuten. Wie zum Beispiel vom Regen lernen, sich zu verströmen. Da kann man man auch sagen, vom Regen lernen, sich umzuwandeln in die Vielfalt der Pflanzenwelt. Ja, da können wir noch vieles anders drinnen interpretieren. Also das ist völlig offen, dass wir im Angesicht von der Schöpfung eben die Ideen von Gott bewundern, Gott suchen und seinen Weg finden. So möchte ich Ihnen das sagen, der Herr sei mit euch.
1: Und mit deinem Geiste.
0: Ich segne euch, der allmächtige Gott, der Vater und der Sohn und der Heilige Geist.
1: Amen. Ganz ein herzlichen Dank, der Karl Matthias Rey, für das Beten vom Angelus, sein priesterlicher Segen und für die schönen Worte, wie Gott uns über seine Schöpfung Hinweis für unser geistliches Leben gibt. Da geht man ja jetzt gerade noch lieber und mit mehr Freude und Interesse durch die Schöpfung durch und schauen gut und betrachtet. Das ist eine Freude. Danke vielmals.
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0: Wir beten die 15 Vater unser und die 15 gegrüßt seist du Maria, die Jesus der heiligen Brigitta von Schweden geoffenbart hat.
1: Endlich erschien ihr Christus in einer Vision eines Tages. Er gab ihr auch großartige Verheißungen für alle Menschen, die diese Gebete verrichten wollten. Jesus sprach zu Brigitta: Wer diese Gebete während eines Jahres jeden Tag verrichtet, wird 15 Seelen aus seiner Verwandtschaft aus dem Fegfeuer erlösen. 15 Gerechte aus seiner Verwandtschaft werden die Gnade der Beharrlichkeit erlangen und 15 Sünder aus seiner Verwandtschaft werden sich bekehren. Die Person selbst, welche sie betet, wird die ersten Stufen der Vollkommenheit erreichen und 15 Tage vor ihrem Tod werde ich ihr meinen kostbaren Leib reichen, damit sie durch denselben vor dem ewigen Hunger bewahrt werde. Ich werde ihr mein kostbares Blut zu trinken geben, um sie vor dem ewigen Durst zu bewahren. Bei ihrem Tode werde ich mit meiner vielgeliebten Mutter kommen und ihre Seele gnadenreich empfangen und sie in die ewigen Freuden einführen. Wer diese Gebete auch andere lehrt, dessen Freude und Verdienste werden in Ewigkeit dauern. An dem Ort, wo man diese Gebete verrichtet, ist Gott mit seiner Gnade gegenwärtig.
2: Die 15 Gebete, die der heiligen Brigitta von Christus geoffenbart wurden, sind von der katholischen Kirche offiziell anerkannt. Papst Pius IX. Kannte diese Gebete und approbierte sie am 31. Mai 1862, indem er sie als der Wahrheit entsprechend und zum großen Nutzen für das Heil der Seelen erachtete. Betrachten wir im Folgenden das Leiden Jesu in den Gebeten der heiligen Brigitta, so wie der Herr es selbst gewünscht hat.
1: Christi Leiden am Ölberg bis zur Dornenkrönung. O Jesus, du Wonne aller, die dich lieben, du Freund und Heiland der Sünder, gedenke der tiefinnersten Betrübnis, die du erduldet hast, als die von Ewigkeit vorherbestimmte Zeit deines heiligen Leidens nahe war, du deinen Jüngern die Füße gewaschen, deinen Leib und dein Blut ihnen zur Speise gereicht, sie mildreich getröstet hattest und dann in der Fülle der Traurigkeit selbst bezeugtest: Betrübt ist meine Seele bis zum Tod. Denke an all die Qual und Bedrängnis, die du vor deinem Kreuzestod erlitten, als du nach dreimaligem Gebet und blutigem Angstschweiß von deinem Jünger verraten, von deinem Volk gefangen, falsch angeklagt, von deinen Richtern ungerecht verurteilt, in der auserwählten Stadt in hochfestlicher Zeit unschuldig verworfen, deiner Kleider beraubt, mit Fäusten geschlagen, an eine Säule gebunden, gegeißelt, mit Dornen gekrönt und mit unzähligen anderen Unbilden misshandelt wurdest. Durch diese Leiden verleihe mir, o Herr mein Gott, wahre Zerknirschung, würdige Genugtuung und die Nachlassung aller meiner Sünden.
2: Vater unser im Himmel, geheiligt werde dein Name, dein Reich komme, dein Wille geschehe, wie im Himmel, so auf Erden. Unser tägliches Brot gib uns heute und vergib uns unsere Schuld, wie auch wir vergeben unseren Schuldigern. Und führe uns nicht in Versuchung, sondern erlöse uns von dem Bösen. Gegrüßet seist du, Maria, voll der Gnade. Der Herr ist mit dir. Du bist gebenedeit unter den Frauen, und gebenedeit ist die Frucht deines Leibes, Jesus. Heilige Maria, Mutter Gottes, bitte für uns Sünder, jetzt und in der Stunde unseres Todes. Amen.
1: Christi Verspottung. O Jesus, du Freude der Engel, gedenke der Betrübnis, die du ertragen, als alle deine Feinde wie grimmige Löwen dich umringten und mit Fäusten schlugen und dein Angesicht bespien. Durch diese Qualen und die ruchlosen Schmachworte womit deine Feinde dich bedrängten. Erlöse mich, o Herr Jesus, von allen meinen sichtbaren und unsichtbaren Feinden und lass mich in deinem Schutze zum ewigen Heile gelangen.
2: Vater unser im Himmel, geheiligt werde dein Name, dein Reich komme, dein Wille geschehe wie im Himmel, so auf Erden. Unser tägliches Brot gib uns heute und vergib uns unsere Schuld, wie auch wir vergeben unseren Schuldigern. Und führe uns nicht in Versuchung, sondern erlöse uns von dem Bösen. Gegrüßet seist du, Maria, voll der Gnade. Der Herr ist mit dir. Du bist gebenedeit unter den Frauen, und gebenedeit ist die Frucht deines Leibes, Jesus. Heilige Maria, Mutter Gottes, bitte für uns Sünder,

0: die Annagelung ans Kreuz. O Jesus, du Werkmeister der Welt, der du in deiner Unermesslichkeit Himmel und Erde umfassest, gedenke des bitteren Schmerzes, den du erduldet, als die grausamen Kriegsknechte deine Hände und Füße mit scharfen Nägeln durchbohrten und ans Kreuz schlugen, wobei sie Schmerz auf Schmerz häufend deine Glieder so gewaltsam nach der Länge und Breite des Kreuzes ausspannten, dass sie aus den Gelenken gerissen wurden. Durch diese bitterste Kreuzesqual bitte ich dich, mir die heilige Furcht und Liebe zu deinem heiligen Namen zu erteilen.
1: Vater unser im Himmel, geheiligt werde dein Name, dein Reich komme, dein Wille geschehe, wie im Himmel, so auf Erden. Unser tägliches Brot gib uns heute und vergib uns unsere Schuld, wie auch wir vergeben unseren Schuldigern. Und führe uns nicht in Versuchung, sondern erlöse uns von dem Bösen. Gegrüßet seist du, Maria, voll der Gnade. Der Herr ist mit dir. Du bist gebenedeit unter den Frauen, und gebenedeit ist die Frucht deines Leibes, Jesus. Heilige Maria, Mutter Gottes, bitte für uns Sünder, jetzt und in der Stunde unseres Todes. Amen.

0: die Gebet für seine Kreuziger. O Jesus, du himmlischer Arzt, gedenke der Todesschwäche, der Schmerzen, welche du erhöht am Kreuzesbaume an all deinen verwundeten und zerfleischten Gliedern ertragen hast, so dass kein Schmerz dem deinen glich und vom Scheitel deines Hauptes bis zu den Fußsohlen nichts Gesundes an dir zu finden war. Und wie du dennoch, all diese Qualen nicht beachtend, für deine Feinde gebetet und gesprochen hast. Vater, vergib ihnen, denn sie wissen nicht, was sie tun. Durch diese Barmherzigkeit verleihe mir, dass die Erinnerung an deine bittersten Leiden mir zur vollkommenen Verzeihung aller meiner Sünden und Verirrungen gereiche.
1: Vater unser im Himmel, geheiligt werde dein Name, dein Reich komme, dein Wille geschehe, wie im Himmel, so auf Erden. Unser tägliches Brot gib uns heute und vergib uns unsere Schuld, wie auch wir vergeben unseren Schuldigern. Und führe uns nicht in Versuchung, sondern erlöse uns von dem Bösen. Gegrüßet seist du, Maria, voll der Gnade. Der Herr ist mit dir. Du bist gebenedeit unter den Frauen, und gebenedeit ist die Frucht deines Leibes, Jesus. Heilige Maria, Mutter Gottes, bitte für uns Sünder, jetzt und in der Stunde unseres Todes. Amen.

0: Christi Barmherzigkeit gegen reumütige Sünder. O Jesus, du Spiegel der ewigen Klarheit, gedenke jener Betrübnis, die dein Herz bedrängte, als du im Lichte all deiner Weisheit zwar die selige Zukunft der Auserwählten sahest, welche durch die Verdienste deines Leidens ihr Heil finden, aber auch die Verwerfung so vieler Gottloser, die durch eigene Schuld in das ewige Verderben stürzen werden. Durch die unergründliche Tiefe deiner Erbarmung, in der du mit uns Sündern und Irrenden so schmerzliches Mitleid empfunden und die du dem Räuber neben dir erwiesen hast, als du zu ihm sprachst, heute wirst du bei mir im Paradiese sein, bitte ich dich, du wollest auch mir in der Stunde des Todes Barmherzigkeit erweisen.
1: Vater unser im Himmel, geheiligt werde dein Name, dein Reich komme, dein Wille geschehe, wie im Himmel, so auf Erden. Unser tägliches Brot gib uns heute und vergib uns unsere Schuld, wie auch wir vergeben unseren Schuldigern. Und führe uns nicht in Versuchung, sondern erlöse uns von dem Bösen. Gegrüßet seist du, Maria, voll der Gnade. Der Herr ist mit dir. Du bist gebenedeit unter den Frauen und gebenedeit ist die Frucht deines Leibes, Jesus. Heilige Maria, Mutter Gottes, bitte für uns Sünder, jetzt und in der Stunde unseres Todes. Amen.
0: Christi Testament am Kreuze. O Jesus, König und Freund der Seelen, der du allein aller Liebe und Sehnsucht würdig bist. Gedenke jener Betrübnis, die du empfunden, als du in Blöße und Elend von allen deinen Freunden verlassen am Kreuze schwebtest und keinen anderen Tröster fandest als deine geliebte Mutter, die in der Bitterkeit ihrer Seele und mit heiliger Treue dir zur Seite stand und welche du deinem Jünger empfohlen, so wie du den Jünger anstatt deiner ihr zum Sohne gegeben hast, als du sprachest, Frau, siehe da, dein Sohn, und zum Jünger, siehe da, deine Mutter. Bei dem Schwerte des Schmerzens, das damals ihre Seele durchdrang, bitte ich dich, o gütigster Jesus, dass du mir in allen Trübsalen des Leibes und der Seele, besonders in der Todesstunde, deine Erbarmung und deinen Trost schenken wollest.
1: Vater unser im Himmel, geheiligt werde dein Name, dein Reich komme, dein Wille geschehe, wie im Himmel, so auf Erden. Unser tägliches Brot gib uns heute und vergib uns unsere Schuld, wie auch wir vergeben unseren Schuldigern. Und führe uns nicht in Versuchung, sondern erlöse uns von dem Bösen. Gegrüßet seist du, Maria, voll der Gnade. Der Herr ist mit dir. Du bist gebenedeit unter den Frauen, und gebenedeit ist die Frucht deines Leibes, Jesus. Heilige Maria, Mutter Gottes, bitte für uns Sünder, jetzt

0: Christi Durst. O Jesus, du Quelle der unerschöpflichen Gütigkeit, der du aus tiefstem Verlangen am Kreuze sprachest, mich dürstet. Entzünde in unseren Herzen die Sehnsucht nach allen Übungen der wahren Tugend und vertilge in uns gänzlich alle Begierlichkeit der Sinne und alle böse Lust nach Ergötzungen.
1: Vater unser im Himmel, geheiligt werde dein Name, dein Reich komme, dein Wille geschehe wie im Himmel, so auf Erden. Unser tägliches Brot gib uns heute und vergib uns unsere Schuld, wie auch wir vergeben unseren Schuldigern. Und führe uns nicht in Versuchung, sondern erlöse uns von dem Bösen. Gegrüßet seist du, Maria, voll der Gnade. Der Herr ist mit dir. Du bist gebenedeit unter den Frauen, und gebenedeit ist die Frucht deines Leibes, Jesus. Heilige Maria, Mutter Gottes, bitte für uns Sünder, jetzt und in der Stunde unseres Todes. Amen.

0: Christi trank. O Jesus, du Süßigkeit des Herzens und unauslöschliche Freude der dir ergebenen Seelen. Durch die Bitterkeit des Essigs und der Galle, die du für mich gekostet hast, verleihe mir, dass ich in der Todesstunde zum Heil und Trost meiner Seele dich würdig empfangen möge.
1: Vater unser im Himmel, geheiligt werde dein Name, dein Reich komme, dein Wille geschehe, wie im Himmel, so auf Erden. Unser tägliches Brot gib uns heute und vergib uns unsere Schuld, wie auch wir vergeben unseren Schuldigern. Und führe uns nicht in Versuchung, sondern erlöse uns von dem Bösen. Gegrüßet seist du, Maria, voll der Gnade. Der Herr ist mit dir. Du bist gebenedeit unter den Frauen, und gebenedeit ist die Frucht deines Leibes, Jesus. Heilige Maria, Mutter Gottes, bitte für uns Sünder, jetzt und in der Stunde unseres Todes. Amen.

0: ist die Angst ruf am Kreuz. O Gott, du herrschende Kraft und Jubel des Gemütes, gedenke der Qual und Bedrängnis, die du gelitten, als du im Herannahen deines bitteren Todes mit lauter Stimme riefest, mein Gott, warum hast du mich verlassen? Durch diese Angst der scheinbaren Verlassenheit, womit du uns von der ewigen Verlassenheit erlöst hast, bitte ich dich, Herr unser Gott, dass du mich in meinen Drangsalen niemals verlassen wollest.
1: Vater unser im Himmel, geheiligt werde dein Name, dein Reich komme, dein Wille geschehe wie im Himmel so auf Erden. Unser tägliches Brot gib uns heute und vergib uns unsere Schuld, wie auch wir vergeben unseren Schuldigern. Und führe uns nicht in Versuchung, sondern erlöse uns von dem Bösen. Gegrüßet seist du, Maria, voll der Gnade. Der Herr ist mit dir. Du bist gebenedeit unter den Frauen, und gebenedeit ist die Frucht deines Leibes, Jesus. Heilige Maria, Mutter Gottes, bitte für uns Sünder, jetzt und in der Stunde unseres Todes. Amen.
0: Christi, viele Wunden. O Jesus, Anfang und Ende, Kraft und Leben, gedenke, dass du dich vom Haupte bis zu den Fußsohlen gänzlich für uns in das Meer der Leiden versenkt hast. Durch die Größe und Tiefe deiner schmerzlichsten Wunden, lehre mich in Sünden versunkenen, durch wahren Liebesgehorsam deine Gebote beachten.
1: Vater unser im Himmel, geheiligt werde dein Name, dein Reich komme, dein Wille geschehe wie im Himmel so auf Erden. Unser tägliches Brot gib uns heute und vergib uns unsere Schuld, wie auch wir vergeben unseren Schuldigern. Und führe uns nicht in Versuchung, sondern erlöse uns von dem Bösen. Gegrüßet seist du, Maria, voll der Gnade. Der Herr ist mit dir, du bist gebenedeit unter den Frauen. Und gebenedeit ist die Frucht deines Leibes, Jesus. Heilige Maria, Mutter Gottes, bitte für uns Sünder, jetzt und in der Stunde unseres Todes. Amen.

Welt, wie auch wir vergeben unseren Schuldigern. Und führe uns nicht in Versuchung, sondern erlöse uns von dem Bösen. Gegrüßet seist du, Maria, voll der Gnade. Der Herr ist mit dir. Du bist gebenedeit unter den Frauen. Und gebenedeit ist

0: Christi, blutende Wunden. O Jesus, du strahlendes Bild der Wahrheit, Zeichen der Einigkeit und Band der Liebe, gedenke der zahllosen Wunden, die deinen ganzen Leib bedeckten und ihn mit deinem heiligsten Blute färbten. Gedenke der unbegreiflichen Peinen, die du in diesem reinsten Leib für uns erduldet hast. Was hättest du noch mehr tun sollen, was du nicht getan hast? Ich bitte dich, o gütigster Jesus, schreibe mit deinem kostbaren Blute alle diese Wunden in mein Herz, damit ich deinen Schmerz und deinen Tod darin alle Zeit lese und in treuer Dankbarkeit bis zum Ende verharre.
1: Vater unser im Himmel, geheiligt werde dein Name, dein Reich komme, dein Wille geschehe wie im Himmel, so auf Erden. Unser tägliches Brot gib uns heute und vergib uns unsere Schuld, wie auch wir vergeben unseren Schuldigern. Und führe uns nicht in Versuchung, sondern erlöse uns von dem Bösen. Gegrüßet seist du, Maria, voll der Gnade. Der Herr ist mit dir. Du bist gebenedeit unter den Frauen, und gebenedeit ist die Frucht deines Leibes, Jesus. Heilige Maria, Mutter Gottes, bitte

0: Christi letzte Angst. O Jesus, unsterblicher und unüberwindlicher König, gedenke der Schmerzen, die du erlitten hast, als alle Kräfte deines Körpers dich gänzlich verließen und du mit geneigtem Haupte sprachest, es ist vollbracht. Durch diese deine Todesangst erbarme dich meiner in meiner letzten Stunde, wenn mein Gemüt bedrängt und mein Geist niedergebeugt sein wird.
1: Vater unser im Himmel, geheiligt werde dein Name, dein Reich komme, dein Wille geschehe wie im Himmel, so auf Erden. Unser tägliches Brot gib uns heute und vergib uns unsere Schuld, wie auch wir vergeben unseren Schuldigern. Und führe uns nicht in Versuchung, sondern erlöse uns von dem Bösen. Gegrüßet seist du, Maria, voll der Gnade. Der Herr ist mit dir. Du bist gebenedeit unter den Frauen, und gebenedeit ist die Frucht deines Leibes, Jesus. Heilige Maria, Mutter Gottes, bitte für uns Sünder, jetzt und in der Stunde unseres Todes. Amen.

0: Christi scheiden. O Jesus, du Eingeborener des Allerhöchsten Vaters und Ebenbild seiner Weisheit, gedenke jener innigsten Hingebung, mit der du riefest, Vater, in deine Hände empfehle ich meinen Geist. Und wie du alsdann mit zerrissenem Leibe, mit gebrochenem Herzen, deine Barmherzigkeit über uns vollendet und so deinen Geist aufgegeben hast. Durch diesen kostbaren Tod bitte ich dich, o König der Heiligen, stärke mich im Streite gegen den Satan, die Welt und das Fleisch, damit ich, der Welt absterbend, dir lebe und meine Seele, wenn sie in der Stunde des Todes von ihrer Pilgerschaft zurückkehrt, mit erbarmender Liebe von dir aufgenommen werde.
1: Vater unser im Himmel, geheiligt werde dein Name, dein Reich komme, dein Wille geschehe wie im Himmel, so auf Erden. Unser tägliches Brot gib uns heute und vergib uns unsere Schuld, wie auch wir vergeben unseren Schuldigern. Und führe uns nicht in Versuchung, sondern erlöse uns von dem Bösen. Gegrüßet seist du, Maria, voll der Gnade. Der Herr ist mit dir. Du bist gebenedeit unter den Frauen, und gebenedeit ist die Frucht deines Leibes, Jesus. Heilige Maria, Mutter Gottes, bitte für uns Sünder, jetzt und in der Stunde unseres Todes. Amen.

0: Die letzte und gänzliche Blutvergießung. O Jesus, du wahrer und fruchtbarer Weinstock, in welchen wir eingepflanzt sind, gedenke jener überreichen Vergießung deines Blutes, welches du gleich dem Safte der gepressten Traube vergossen, als du aus deiner durch die Lanze geöffneten Seite Blut und Wasser so reichlich hervorquellen ließest, dass auch kein Tropfen zurückblieb und dein heiligster Leib hoch am Kreuze schwebte. Durch diese Vergießung deines Blutes stärke meine Seele im letzten Todesstreite und lass sie von allen Flecken rein vor dir erscheinen.
1: Vater unser im Himmel, geheiligt werde dein Name, dein Reich komme, dein Wille geschehe wie im Himmel, so auf Erden. Unser tägliches Brot gib uns heute und vergib uns unsere Schuld, wie auch wir vergeben unseren Schuldigern. Und führe uns nicht in Versuchung, sondern erlöse uns von dem Bösen. Gegrüßet seist du, Maria, voll der Gnade, der Herr ist mit dir. Du bist gebenedeit unter den Frauen, und gebenedeit ist die Frucht deines Leibes, Jesus. Heilige Maria, Mutter Gottes, bitte für uns Sünder, jetzt und in der Stunde unseres Todes. Amen.
0: Nimm an, o Jesus, dieses Gebet in deiner übergroßen Liebe, in der du alle Wunden deines heiligsten Leibes für uns getragen hast. Erbarme dich meiner und aller mit Sünden Beladenen und verleihe allen gläubigen Seelen, den Lebendigen wie den Abgeschiedenen, Gnade, Verzeihung und das ewige Leben. Amen.

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1: Ich lade Sie ein, gemeinsam mit mir und den Niederbronner Schwestern aus Eichstätt sowie den Franziskanerpatres aus Freistadt den schmerzhaften Rosenkranz zu beten. In ihm betrachten wir den Leidensweg Jesu von seinem Leiden am Ölberg bis zum Erlösungstod am Kreuz. Ohne Leiden gibt es keine Liebe, so formuliert ein Weisheitsspruch. Die Passion Jesu ist Ausdruck der Liebe Gottes zu uns Menschen. Bei diesem Rosenkranz beten wir für alle Menschen, die leiden und ein schweres Kreuz tragen müssen. Im Namen des Vaters und des Sohnes und des Heiligen Geistes. Amen.
2: Ich glaube an Gott, den Vater, den Allmächtigen, den Schöpfer des Himmels und der Erde, und an Jesus Christus, seinen eingeborenen Sohn, unseren Herrn, empfangen durch den Heiligen Geist, geboren von der Jungfrau Maria, gelitten unter Pontius Pilatus, gekreuzigt, gestorben und begraben, hinabgestiegen in das Reich des Todes, am dritten Tage auferstanden von den Toten, aufgefahren in den Himmel, er sitzt zur Rechten Gottes des allmächtigen Vaters, von dort wird er kommen, zu richten die Lebenden und die Toten. Ich glaube an den Heiligen Geist, die heilige katholische Kirche, Gemeinschaft der Heiligen, Vergebung der Sünden, Auferstehung der Toten und das ewige Leben. Amen.
1: Vater unser im Himmel, geheiligt werde dein Name, dein Reich komme, dein Wille geschehe, wie im Himmel, so auf Erden.
3: Unser tägliches Brot gib uns heute und vergib uns unsere Schuld, wie auch wir vergeben unseren Schuldigen. Und führe uns nicht in Versuchung, sondern erlöse uns von dem Bösen.
1: Gegrüßet seist du, Maria, voll der Gnade, der Herr ist mit dir. Du bist gebenedeit unter den Frauen, und gebenedeit ist die Frucht deines Leibes, Jesus, der in uns den Glauben vermehre.
4: Heilige Maria, Mutter Gottes, bitte für uns Sünder, jetzt und in der Stunde unseres Todes. Amen.
1: Gegrüßet seist du, Maria, voll der Gnade, der Herr ist mit dir. Du bist gebenedeit unter den Frauen, und gebenedeit ist die Frucht deines Leibes, Jesus, der in uns die Hoffnung stärke.
4: Heilige Maria, Mutter Gottes, bitte für uns Sünder, jetzt und in der Stunde unseres Todes. Amen.
1: Gegrüßet seist du, Maria, voll der Gnade, der Herr ist mit dir. Du bist gebenedeit unter den Frauen, und gebenedeit ist die Frucht deines Leibes, Jesus, der in uns die Liebe entzünde.
4: Heilige Maria, Mutter Gottes, bitte für uns Sünder, jetzt und in der Stunde unseres Todes. Amen.
1: Ehre sei dem Vater und dem Sohn und dem Heiligen Geist.
4: Wie im Anfang, so auch jetzt und alle Zeit und in Ewigkeit. Amen.
1: O mein Jesus,
4: verzeih uns unsere Sünden, bewahre uns vor dem Feuer der Hölle, führe alle Seelen in den Himmel, besonders jene, die deiner Barmherzigkeit am meisten bedürfen.
1: Erstes Geheimnis: Jesus, der für uns Blut geschwitzt hat. Aus dem Evangelium nach Lukas. Nach dem Abendmahl verließ Jesus die Stadt und ging, wie er es gewohnt war, zum Ölberg. Seine Jünger folgten ihm. Als er dort war, sagte er zu ihnen: Betet darum, dass ihr nicht in Versuchung geratet. Dann entfernte er sich von ihnen ungefähr einen Steinwurf weit, kniete nieder und betete: Vater, wenn du willst, nimm diesen Kelch von mir. Aber nicht mein, sondern dein Wille soll geschehen. Da erschien ihm ein Engel vom Himmel und gab ihm neue Kraft. Und er betete in seiner Angst noch inständiger, und sein Schweiß war wie Blut, das auf die Erde tropfte. Vater unser im Himmel, geheiligt werde dein Name, dein Reich komme, dein Wille geschehe, wie im Himmel, so auf Erden.
3: Unser tägliches Brot gib uns heute, und vergib uns unsere Schuld, wie auch wir vergeben unseren Schuldigern. Und führe uns nicht in Versuchung, sondern erlöse uns von dem Bösen.
1: Gegrüßet seist du, Maria, voll der Gnade, der Herr ist mit dir. Du bist gebenedeit unter den Frauen, und gebenedeit ist die Frucht deines Leibes, Jesus, der für uns Blut geschwitzt hat.
3: Heilige Maria, Mutter Gottes, bitte für uns Sünder, jetzt und in der Stunde unseres Todes. Amen.
1: Gegrüßet seist du, Maria, voll der Gnade, der Herr ist mit dir. Du bist gebenedeit unter den Frauen, und gebenedeit ist die Frucht deines Leibes, Jesus, der für uns Blut geschwitzt hat.
3: Heilige Maria, Mutter Gottes, bitte für uns Sünder, jetzt und in der Stunde unseres Todes. Amen.
1: Gegrüßet seist du, Maria, voll der Gnade, der Herr ist mit dir. Du bist gebenedeit unter den Frauen, und gebenedeit ist die Frucht deines Leibes, Jesus, der für uns Blut geschwitzt hat.
3: Heilige Maria, Mutter Gottes, bitte für uns
1: unter den Frauen, und gebenedeit ist die Frucht deines Leibes, Jesus, der für uns Blut geschwitzt hat.
3: Heilige Maria, Mutter Gottes, bitte für uns Sünder, jetzt und in der Stunde unseres Todes. Amen.
1: Gegrüßet seist du, Maria, voll der Gnade, der Herr ist mit dir, du bist gebenedeit unter den Frauen, und gebenedeit ist die Frucht deines Leibes, Jesus, der für uns Blut geschwitzt hat.
3: Heilige Maria, Mutter Gottes, bitte für uns Sünder, jetzt und in der Stunde unseres Todes. Amen.
1: Gegrüßet seist du, Maria, voll der Gnade, der Herr ist mit dir, du bist gebenedeit unter den Frauen, und gebenedeit ist die Frucht deines Leibes, Jesus, der für uns Blut geschwitzt hat.
3: Heilige Maria, Mutter Gottes, bitte für uns Sünder, jetzt und in der Stunde unseres Todes. Amen.
1: Gegrüßet seist du, Maria, voll der Gnade, der Herr ist mit dir. Du bist gebenedeit unter den Frauen, und gebenedeit ist die Frucht deines Leibes, Jesus, der für uns Blut geschwitzt hat.
3: Heilige Maria, Mutter Gottes, bitte für uns Sünder, jetzt und in der Stunde unseres Todes. Amen.
1: Gegrüßet seist du, Maria, voll der Gnade, der Herr ist mit dir, du bist gebenedeit unter den Frauen, und gebenedeit ist die Frucht deines Leibes, Jesus, der für uns Blut geschwitzt hat.
3: Heilige Maria, Mutter Gottes, bitte für uns

0: jetzt und in der Stunde unseres Todes. Amen.
1: Gegrüßet seist du, Maria, voll der Gnade. Der Herr ist mit dir. Du bist gebenedeit unter den Frauen. Und gebenedeit ist die Frucht deines Leibes, Jesus, der für uns Blut geschwitzt hat.
0: Heilige Maria, Mutter Gottes, bitte für uns Sünder, jetzt und in der Stunde unseres Todes. Amen.
1: Gegrüßet seist du, Maria, voll der Gnade. Der Herr ist mit dir. Du bist gebenedeit unter den Frauen. Und gebenedeit ist die Frucht deines Leibes, Jesus, der für uns Blut geschwitzt hat.
0: Heilige Maria, Mutter Gottes, bitte für uns Sünder, jetzt und in der Stunde unseres Todes. Amen.
1: Ehre sei dem Vater und dem Sohn und dem Heiligen Geist.
0: Wie im Anfang, so auch jetzt und alle Zeit und in Ewigkeit. Amen.
1: O mein Jesus,
0: verzeihe uns unsere Sünden, bewahre uns vor dem Feuer der Hölle, führe alle Seelen in den Himmel, besonders jene, die deiner Barmherzigkeit am meisten bedürfen.
1: Zweites Geheimnis: Jesus, der für uns gegeißelt worden ist. Aus dem Evangelium nach Matthäus. Als es Morgen wurde, fassten die hohen Priester und die Ältesten des Volkes gemeinsam den Beschluss, Jesus hinrichten zu lassen. Sie ließen ihn fesseln und abführen und lieferten ihn dem Statthalter Pilatus aus. Als Jesus vor dem Statthalter stand, fragte ihn dieser: Bist du der König der Juden? Jesus antwortete: Du sagst es. Als aber die hohen Priester und die Ältesten ihn anklagten, gab er keine Antwort. Da sagte Pilatus zu ihm: Hörst du nicht, was sie dir alles vorwerfen? Er aber antwortete ihm auf keine einzige Frage, so dass der Statthalter sehr verwundert war. Pilatus sagte zu ihnen: Was soll ich denn mit Jesus tun, den man den Messias nennt? Da schrien sie alle: Ans Kreuz mit ihm. Als Pilatus sah, dass er nichts erreichte, gab er den Befehl, Jesus zu geißeln und zu kreuzigen.
2: Vater unser im Himmel, geheiligt werde dein Name, dein Reich komme, dein Wille geschehe, wie im Himmel, so auf Erden.
0: Unser tägliches Brot gib uns heute und vergib uns unsere Schuld, wie auch wir vergeben unseren Schuldigern, und führe uns nicht in Versuchung, sondern erlöse uns von dem Bösen.
2: Gegrüßet seist du, Maria, voll der Gnade, der Herr ist mit dir. Du bist gebenedeit unter den Frauen, und gebenedeit ist die Frucht deines Leibes, Jesus, der für uns gegeißelt worden ist.
0: Heilige Maria, Mutter Gottes, bitte für uns Sünder, jetzt und in der Stunde unseres Todes. Amen.
2: Gegrüßet seist du, Maria, voll der Gnade, der Herr ist mit dir. Du bist gebenedeit unter den Frauen, und gebenedeit ist die Frucht deines Leibes, Jesus, der für uns gegeißelt worden ist.
0: Heilige Maria, Mutter Gottes, bitte für uns Sünder, jetzt und in der Stunde unseres Todes. Amen.
2: Gegrüßet seist du, Maria, voll der Gnade, der Herr ist mit dir. Du bist gebenedeit unter den Frauen, und gebenedeit ist die Frucht deines Leibes, Jesus, der für uns gegeißelt worden ist.
0: Heilige Maria, Mutter Gottes, bitte für uns Sünder, jetzt und in der Stunde unseres Todes. Amen.
2: Gegrüßet seist du, Maria, voll der Gnade, der Herr ist mit dir. Du bist gebenedeit unter den Frauen, und gebenedeit ist die Frucht deines Leibes, Jesus, der für uns gegeißelt worden ist.
0: Heilige Maria, Mutter Gottes, bitte für uns Sünder, jetzt und in der Stunde unseres Todes. Amen.
2: Gegrüßet seist du, Maria, voll der Gnade, der Herr ist mit dir. Du bist gebenedeit unter den Frauen, und gebenedeit ist die Frucht deines Leibes, Jesus, der für uns gegeißelt worden ist.
0: Heilige Maria, Mutter Gottes, bitte für uns Sünder, jetzt und in der Stunde unseres Todes. Amen.
2: Gegrüßet seist du, Maria, voll der Gnade, der Herr ist mit dir. Du bist gebenedeit unter den Frauen, und gebenedeit ist die Frucht deines Leibes, Jesus, der für uns gegeißelt worden ist.
0: Heilige Maria, Mutter Gottes, bitte für uns Sünder, jetzt und in der Stunde unseres Todes. Amen.
2: Gegrüßet seist du, Maria, voll der Gnade, der Herr ist mit dir. Du bist gebenedeit unter den Frauen, und gebenedeit ist die Frucht deines Leibes, Jesus, der für uns gegeißelt worden ist.
0: Heilige Maria, Mutter Gottes, bitte für uns Sünder, jetzt und in der Stunde unseres Todes. Amen.
2: Gegrüßet seist du, Maria, voll der Gnade, der Herr ist mit dir. Du bist gebenedeit unter den Frauen, und gebenedeit ist die Frucht deines Leibes, Jesus, der für uns gegeißelt worden ist.
0: Heilige Maria, Mutter Gottes, bitte für uns Sünder, jetzt und in der Stunde unseres Todes. Amen.
2: Gegrüßet seist du, Maria, voll der Gnade, der Herr ist mit dir. Du bist gebenedeit unter den Frauen, und gebenedeit ist die Frucht deines Leibes, Jesus, der für uns gegeißelt worden ist.
0: Heilige Maria, Mutter Gottes, bitte für uns Sünder, jetzt und in der Stunde unseres Todes. Amen.
2: Gegrüßet seist du, Maria, voll der Gnade, der Herr ist mit dir. Du bist gebenedeit unter den Frauen, und gebenedeit ist die Frucht deines Leibes, Jesus, der für uns gegeißelt worden ist.
0: Heilige Maria, Mutter Gottes, bitte für uns Sünder, jetzt und in der Stunde unseres Todes. Amen.
2: Ehre sei dem Vater und dem Sohn und dem Heiligen Geist.
0: Wie im Anfang, so auch jetzt und alle Zeit und in Ewigkeit. Amen.
1: O mein Jesus, verzeihe uns unsere Sünden, bewahre uns vor dem Feuer der Hölle, führe alle Seelen in den Himmel, besonders jene, die deiner Barmherzigkeit am meisten bedürfen.
3: Drittes Geheimnis: Jesus, der für uns mit Dornen gekrönt worden ist. Aus dem Evangelium nach Matthäus. Da nahmen die Soldaten des Statthalters Jesus, führten ihn in das Prätorium, das Amtsgebäude des Statthalters, und versammelten die ganze Kohorte um ihn. Sie zogen ihn aus und legten ihm einen purpurroten Mantel um. Dann flochten sie einen Kranz aus Dornen, den setzten sie ihm auf und gaben ihm einen Stock in die rechte Hand. Sie fielen vor ihm auf die Knie und verhöhnten ihn, indem sie riefen: Heil dir, König der Juden! Und sie spuckten ihn an, nahmen ihm den Stock wieder weg und schlugen ihm damit auf den Kopf. Nachdem sie so ihren Spott mit ihm getrieben hatten, nahmen sie ihm den Mantel ab und zogen ihm seine eigenen Kleider wieder an. Dann führten sie Jesus hinaus, um ihn zu kreuzigen.
4: Vater unser im Himmel, geheiligt werde dein Name, dein Reich komme, dein Wille geschehe, wie im Himmel, so auf Erden.
2: Unser tägliches Brot gib uns heute und vergib uns unsere Schuld, wie auch wir vergeben unseren Schuldigern, und führe uns nicht in Versuchung, sondern erlöse uns von dem Bösen.
4: Gegrüßet seist du, Maria, voll der Gnade, der Herr ist mit dir. Du bist gebenedeit unter den Frauen, und gebenedeit ist die Frucht deines Leibes, Jesus, der für uns mit Dornen gekrönt worden ist.
2: Heilige Maria, Mutter Gottes, bitte für uns Sünder, jetzt und in der Stunde unseres Todes. Amen.
4: Gegrüßet seist du, Maria, voll der Gnade, der Herr ist mit dir. Du bist gebenedeit unter den Frauen, und gebenedeit ist die Frucht deines Leibes, Jesus, der für uns mit Dornen gekrönt worden ist.
2: Heilige Maria, Mutter Gottes, bitte für uns Sünder, jetzt und in der Stunde unseres Todes. Amen.
4: Gegrüßet seist du, Maria, voll der Gnade, der Herr ist mit dir. Du bist gebenedeit unter den Frauen, und gebenedeit ist die Frucht deines Leibes, Jesus, der für uns mit Dornen gekrönt worden ist.
2: Heilige Maria, Mutter Gottes, bitte für uns Sünder, jetzt und in der Stunde unseres Todes. Amen.
4: Gegrüßet seist du, Maria, voll der Gnade, der Herr ist mit dir. Du bist gebenedeit unter den Frauen, und gebenedeit ist die Frucht deines Leibes, Jesus, der für uns mit Dornen gekrönt worden ist.
2: Heilige Maria, Mutter Gottes, bitte für uns Sünder, jetzt und in der Stunde unseres Todes. Amen.
4: Gegrüßet seist du, Maria, voll der Gnade, der Herr ist mit dir. Du bist gebenedeit unter den Frauen, und gebenedeit ist die Frucht deines Leibes, Jesus, der für uns mit Dornen gekrönt worden ist.
2: Heilige Maria, Mutter Gottes, bitte für uns Sünder, jetzt und in der Stunde unseres Todes. Amen.
4: Gegrüßet seist du, Maria, voll der Gnade, der Herr ist mit dir. Du bist gebenedeit unter den Frauen, und gebenedeit ist die Frucht deines Leibes, Jesus, der für uns mit Dornen gekrönt worden ist.
2: Heilige Maria, Mutter Gottes, bitte für uns Sünder, jetzt und in der Stunde unseres Todes. Amen.
4: Gegrüßet seist du, Maria, voll der Gnade, der Herr ist mit dir. Du bist gebenedeit unter den Frauen, und gebenedeit ist die Frucht deines Leibes, Jesus, der für uns mit Dornen gekrönt worden ist.
2: Heilige Maria, Mutter Gottes, bitte für uns Sünder, jetzt und in der Stunde unseres Todes. Amen.
4: Gegrüßet seist du, Maria, voll der Gnade, der Herr ist mit dir. Du bist gebenedeit unter den Frauen, und gebenedeit ist die Frucht deines Leibes, Jesus, der für uns mit Dornen gekrönt worden ist.
2: Heilige Maria, Mutter Gottes, bitte für uns Sünder, jetzt und in der Stunde unseres Todes. Amen.
4: Gegrüßet seist du, Maria, voll der Gnade, der Herr ist mit dir. Du bist gebenedeit unter den Frauen, und gebenedeit ist die Frucht deines Leibes, Jesus, der für uns mit Dornen gekrönt worden ist.
2: Heilige Maria, Mutter Gottes, bitte für uns Sünder, jetzt und in der Stunde unseres Todes. Amen.
4: Gegrüßet seist du, Maria, voll der Gnade, der Herr ist mit dir. Du bist gebenedeit unter den Frauen, und gebenedeit ist die Frucht deines Leibes, Jesus, der für uns mit Dornen gekrönt worden ist.
2: Heilige Maria, Mutter Gottes, bitte für uns Sünder, jetzt und in der Stunde unseres Todes. Amen.
4: Ehre sei dem Vater und dem Sohn und dem Heiligen Geist,
2: wie im Anfang, so auch jetzt und alle Zeit und in Ewigkeit. Amen.
4: O mein Jesus, verzeih uns unsere Sünden, bewahre uns vor dem Feuer der Hölle, führe alle Seelen in den Himmel, besonders jene, die deiner Barmherzigkeit am meisten bedürfen.
1: Viertes Geheimnis: Jesus, der für uns das schwere Kreuz getragen hat. Aus dem Evangelium nach Markus. Sie führten Jesus hinaus, um ihn zu kreuzigen. Einen Mann, der gerade vom Feld kam, Simon von Zyrene, den Vater des Alexander und des Rufus, zwangen sie, sein Kreuz zu tragen. Und sie brachten Jesus an einen Ort namens Golgotha, das heißt übersetzt Schädelhöhe.
2: Vater unser im Himmel, geheiligt werde dein Name. Dein Reich komme, dein Wille geschehe, wie im Himmel, so auf Erden.
4: Unser tägliches Brot gib uns heute und vergib uns unsere Schuld, wie auch wir vergeben unseren Schuldigern. Und führe uns nicht in Versuchung, sondern erlöse uns von dem Bösen.
2: Gegrüßet seist du, Maria, voll der Gnade, der Herr ist mit dir. Du bist gebenedeit unter den Frauen, und gebenedeit ist die Frucht deines Leibes, Jesus, der für uns das schwere Kreuz getragen hat.
0: Heilige Maria, Mutter Gottes, bitte für uns Sünder, jetzt und in der Stunde unseres Todes. Amen.
2: Gegrüßet seist du, Maria, voll der Gnade, der Herr ist mit dir. Du bist gebenedeit unter den Frauen, und gebenedeit ist die Frucht deines Leibes, Jesus, der für uns das schwere Kreuz getragen hat.
0: Heilige Maria, Mutter Gottes, bitte für uns Sünder, jetzt und in der Stunde unseres Todes. Amen.
2: Gegrüßet seist du, Maria, voll der Gnade, der Herr ist mit dir. Du bist gebenedeit unter den Frauen, und gebenedeit ist die Frucht deines Leibes, Jesus, der für uns das schwere Kreuz getragen hat.
0: Heilige Maria, Mutter Gottes, bitte für uns Sünder, jetzt und in der Stunde unseres Todes. Amen.
2: Gegrüßet seist du, Maria, voll der Gnade, der Herr ist mit dir. Du bist gebenedeit unter den Frauen, und gebenedeit ist die Frucht deines Leibes, Jesus, der für uns das schwere Kreuz getragen hat.
0: Heilige Maria, Mutter Gottes, bitte für uns Sünder, jetzt und in der Stunde unseres Todes. Amen.
2: Gegrüßet seist du, Maria, voll der Gnade, der Herr ist mit dir. Du bist gebenedeit unter den Frauen, und gebenedeit ist die Frucht deines Leibes, Jesus, der für uns das schwere Kreuz getragen hat.
0: Heilige Maria, Mutter Gottes, bitte für uns Sünder, jetzt und in der Stunde unseres Todes. Amen.
2: Gegrüßet seist du, Maria, voll der Gnade, der Herr ist mit dir. Du bist gebenedeit unter den Frauen, und gebenedeit ist die Frucht deines Leibes, Jesus, der für uns das schwere Kreuz getragen hat.
0: Heilige Maria, Mutter Gottes, bitte für uns Sünder, jetzt und in der Stunde unseres Todes. Amen.
2: Gegrüßet seist du, Maria, voll der Gnade, der Herr ist mit dir. Du bist gebenedeit unter den Frauen, und gebenedeit ist die Frucht deines Leibes, Jesus, der für uns das schwere Kreuz getragen hat.
0: Heilige Maria, Mutter Gottes, bitte für uns Sünder, jetzt und in der Stunde unseres Todes. Amen.
2: Gegrüßet seist du, Maria, voll der Gnade, der Herr ist mit dir. Du bist gebenedeit unter den Frauen, und gebenedeit ist die Frucht deines Leibes, Jesus, der für uns das schwere Kreuz getragen hat.
0: Heilige Maria, Mutter Gottes, bitte für uns Sünder, jetzt und in der Stunde unseres Todes. Amen.
2: Gegrüßet seist du, Maria, voll der Gnade, der Herr ist mit dir. Du bist gebenedeit unter den Frauen, und gebenedeit ist die Frucht deines Leibes, Jesus, der für uns das schwere Kreuz getragen hat.
0: Heilige Maria, Mutter Gottes, bitte für uns Sünder, jetzt und in der Stunde unseres Todes. Amen.
2: Gegrüßet seist du, Maria, voll der Gnade, der Herr ist mit dir. Du bist gebenedeit unter den Frauen, und gebenedeit ist die Frucht deines Leibes, Jesus, der für uns das schwere Kreuz getragen hat.
0: Heilige Maria, Mutter Gottes, bitte für uns Sünder, jetzt und in der Stunde unseres Todes. Amen.
2: Ehre sei dem Vater und dem Sohn und dem Heiligen Geist.
0: Wie im Anfang, so auch jetzt und alle Zeit und in Ewigkeit. Amen. O mein Jesus, verzeih uns unsere Sünden, bewahre uns vor dem Feuer der Hölle, führe alle Seelen in den Himmel, besonders jene, die deiner Barmherzigkeit am meisten bedürfen.
1: Fünftes Geheimnis: Jesus, der für uns gekreuzigt worden ist. Aus dem Evangelium nach Matthäus. Von der sechsten bis zur neunten Stunde herrschte eine Finsternis im ganzen Land, Um die 9. Stunde rief Jesus laut, mein Gott, warum hast du mich verlassen? Jesus aber schrie noch einmal laut auf, dann hauchte er den Geist aus. Da riss der Vorhang im Tempel von oben bis unten entzwei, die Erde bebte und die Felsen spalteten sich, die Gräber öffneten sich und die Leiber vieler Heiliger, die entschlafen waren, wurden auferweckt. Als der Hauptmann und die Männer, die mit ihm zusammen Jesus bewachten, das Erdbeben bemerkten und sahen, was geschah, erschraken sie sehr und sagten, wahrhaftig, das war Gottes Sohn.
4: Vater unser im Himmel, geheiligt werde dein Name, dein Reich komme, dein Wille geschehe, wie im Himmel, so auf Erden.
2: Unser tägliches Brot gib uns heute und vergib uns unsere Schuld, wie auch wir vergeben unseren Schuldigern. Und führe uns nicht in Versuchung, sondern erlöse uns von dem Bösen.
4: Gegrüßet seist du, Maria, voll der Gnade, der Herr ist mit dir. Du bist gebenedeit unter den Frauen, und gebenedeit ist die Frucht deines Leibes, Jesus, der für uns gekreuzigt worden ist.
2: Heilige Maria, Mutter Gottes, bitte für uns Sünder, jetzt und in der Stunde unseres Todes. Amen.
4: Gegrüßet seist du, Maria, voll der Gnade, der Herr ist mit dir. Du bist gebenedeit unter den Frauen, und gebenedeit ist die Frucht deines Leibes, Jesus, der für uns gekreuzigt worden ist.
2: Heilige Maria, Mutter Gottes, bitte für uns Sünder, jetzt und in der Stunde unseres Todes. Amen.
4: Gegrüßet seist du, Maria, voll der Gnade, der Herr ist mit dir. Du bist gebenedeit unter den Frauen, und gebenedeit ist die Frucht deines Leibes, Jesus, der für uns gekreuzigt worden ist.
2: Heilige Maria, Mutter Gottes, bitte für uns Sünder, jetzt und in der Stunde unseres Todes. Amen.
4: Gegrüßet seist du, Maria, voll der Gnade, der Herr ist mit dir. Du bist gebenedeit unter den Frauen, und gebenedeit ist die Frucht deines Leibes, Jesus, der für uns gekreuzigt worden ist.
2: Heilige Maria, Mutter Gottes, bitte für uns Sünder, jetzt und in der Stunde unseres Todes. Amen.
4: Gegrüßet seist du, Maria, voll der Gnade, der Herr ist mit dir. Du bist gebenedeit unter den Frauen, und gebenedeit ist die Frucht deines Leibes, Jesus, der für uns gekreuzigt worden ist.
2: Heilige Maria, Mutter Gottes, bitte für uns Sünder, jetzt und in der Stunde unseres Todes. Amen.
4: Gegrüßet seist du, Maria, voll der Gnade, der Herr ist mit dir. Du bist gebenedeit unter den Frauen, und gebenedeit ist die Frucht deines Leibes, Jesus, der für uns gekreuzigt worden ist.
2: Heilige Maria, Mutter Gottes, bitte für uns Sünder, jetzt und in der Stunde unseres Todes. Amen.
4: Gegrüßet seist du, Maria, voll der Gnade, der Herr ist mit dir. Du bist gebenedeit unter den Frauen, und gebenedeit ist die Frucht deines Leibes, Jesus, der für uns gekreuzigt worden ist.
2: Heilige Maria, Mutter Gottes, bitte für uns Sünder, jetzt und in der Stunde unseres Todes. Amen.
4: Gegrüßet seist du, Maria, voll der Gnade, der Herr ist mit dir. Du bist gebenedeit unter den Frauen, und gebenedeit ist die Frucht deines Leibes, Jesus, der für uns gekreuzigt worden ist.
2: Heilige Maria, Mutter Gottes, bitte für uns Sünder, jetzt und in der Stunde unseres Todes. Amen.
4: Gegrüßet seist du, Maria, voll der Gnade, der Herr ist mit dir. Du bist gebenedeit unter den Frauen, und gebenedeit ist die Frucht deines Leibes, Jesus, der für uns gekreuzigt worden ist.
2: Heilige Maria, Mutter Gottes, bitte für uns Sünder, jetzt und in der Stunde unseres Todes. Amen.
4: Gegrüßet seist du, Maria, voll der Gnade, der Herr ist mit dir. Du bist gebenedeit unter den Frauen, und gebenedeit ist die Frucht deines Leibes, Jesus, der für uns gekreuzigt worden ist.
5: Heilige Maria, Mutter Gottes, bitte für uns Sünder, jetzt und in der Stunde unseres Todes. Amen.
6: Ehre sei dem Vater und dem Sohn und dem Heiligen Geist,
7: wie im Anfang, so auch jetzt und alle Zeit und in Ewigkeit. Amen.
8: O mein Jesus, verzeih uns unsere Sünden, bewahre uns vor dem Feuer der Hölle, führe alle Seelen in den Himmel, besonders jene, die deiner Barmherzigkeit am meisten bedürfen.
1: Wir bitten um Gottes Segen. Der Herr sei mit euch.
9: Und mit deinem Geiste.
1: Es segne und beschütze euch und alle unsere kranken und alten Menschen, der allmächtige und gütige Gott, der Vater und der Sohn und der Heilige Geist.
9: Amen.
1: Gelobt sei Jesus Christus.
9: In Ewigkeit. Amen.

0: Sie hören jetzt aus dem Tagebuch von der Schweizer Heiligen, der Schwester Maria Bernarda Büttler. Das Buch hat herausgegeben der emeritierte Pfarrer aus Keusch. Die Sprecherin ist Nicole Meru.
1: 16. Herz Jesu, Ozean aller Gnaden. Maria Bernarda beginnt am 1. Juni 1919 mit den Aufzeichnungen in Heft 16. Es ist der Monat Juni, der in der Volksfrömmigkeit dem heiligsten Herzen Jesu geweiht ist. Maria Bernarda möchte in diesem Heft ihre Schwestern noch näher heranführen an den Feuerherd der Liebe Gottes, zu dem der göttliche Herr selber einlädt, wenn er spricht: Kommt alle zu mir, die ihr euch plagt und schwere Lasten zu tragen habt. Ich werde euch Ruhe verschaffen. Nehmt mein Joch auf euch und lernt von mir, denn ich bin gütig und von Herzen demütig. So werdet ihr Ruhe finden für eure Seele, denn mein Joch drückt nicht und meine Last ist leicht. Matthäus 11, 28-30. O Herz Jesu, du Ozean aller Gnaden. Maria Bernarda eröffnet ihre Aufzeichnungen mit einem Jubel. Sie sagt: Kein Kind hat seiner Mutter so viel zu sagen, wie ich, Ärmste der Armen, deinem milden, süßen Herzen. Süßes Herz Jesu, meines Gottes und Erlösers, wer gibt mir Taubenflügel, um aufzufliegen in die Himmelshöhen, dass ich, armer Sperling, es doch nur einigermaßen erlernen möchte, mit allen Herzen der Menschen dein Lob zu singen, deine Herrlichkeiten zu preisen, deine wunderbaren Schätze, die du in deinem Herzen birgst, zu bewundern und dir einen Dankeshymnus zu weihen, der nie mehr verhallen möge, jetzt und in der Zeit, und in vollem Jubel ausbreche im Himmel in alle Ewigkeit der Ewigkeiten. In der Präfation vom heiligsten Herzen Jesu betet die Kirche: Das Herz des Erlösers steht offen für alle, damit sie freudig schöpfen aus den Quellen des Heiles. Dass alle daraus schöpfen mit großen Gefäßen des Vertrauens, das ist die Sehnsucht der heiligen Maria Bernarda. Sie überschaut im Geiste auch voll Mitleid die Völker der Welt, die der Erste Weltkrieg tief verwundet und verwüstet hat. O Herz Jesu, du Ozean aller Gnaden, immer bist du geneigt und gedrängt, dich in Strömen von Gnaden über die ganze arme Menschheit auszugießen. Als das geringste Geschöpf der Erde flehe ich zu dir: Beschleunige die Zeiten deiner gnadenvollen Heimsuchungen. Verdörrt und verwüstet liegen die Länder und Weinberge da. Mehr als der Morgentau die trockene Erde erfrischt und befeuchtet, so sende herab wie Regen den Himmelstau der Gnade deines Herzens, damit die Menschenseelen, die in Trockenheit und Dürre dahinschmachten und wie im Todesschlaf begriffen sind, befeuchtet und erfrischt, aufgeweckt und neu belebt aufstehen.

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Enzyklika Laudato Si von Papst Franziskus. Gelesen von Olaf Pessler. Über die Sorge für das gemeinsame Haus. Laudato Si, mi Signore. Gelobt seist du, mein Herr, sang der heilige Franziskus von Assisi. In diesem schönen Lobgesang erinnerte er uns daran, dass unser gemeinsames Haus wie eine Schwester ist, mit der wir das Leben teilen, und wie eine schöne Mutter, die uns in ihre Arme schließt. Gelobt seist du, mein Herr, durch unsere Schwester, Mutter Erde, die uns erhält und lenkt und vielfältige Früchte hervorbringt und bunte Blumen und Kräuter. Erstes Kapitel. Was unserem Haus widerfährt. Punkt 17. Die theologischen oder philosophischen Reflexionen über die Situation der Menschheit und der Welt können wie eine repetitive und abstrakte Botschaft klingen, wenn sie nicht von einer Gegenüberstellung mit dem aktuellen Kontext her neu vorgebracht werden, im Blick auf das, was dieser an noch nie dagewesenem